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1: Heute geht es um das Campus Radio CouchFM. Das ist ein Projekt in Zusammenarbeit der drei Berliner Hochschulen, der Humboldt-Universität, der Freien Universität und der Technischen Universität Berlin. Und ich möchte euch nun das Campus Radio genauer vorstellen und habe hierzu Laura und Emily von CouchFM eingeladen. Herzlich willkommen.
2: Hi.
3: Hi.
1: Seit wann gibt es denn das Format Campus Radio CouchFM?
2: Also 2011 kam die Idee auf. Und 2012 lief dann die erste Sendung schon. Also es ist jetzt schon ganz schön lange her.
1: Und ihr sendet ja jeden Tag und habt verschiedene Formate. Wie ist die Sendung denn aufgebaut?
2: Genau, also wir haben jeden Tag in der Woche ein unterschiedliches Format. Zweimal die Woche läuft unser Live-Magazin. Das heißt, da stehen wir live im Studio und reden über alles Mögliche. Und dann läuft auch Musik zwischendurch, wie man es aus dem Radio halt so kennt. Und montags ist bei uns immer Platz für eine Gästesendung. Mhm. Also da können zum Beispiel andere Unis ihre Projekte vorstellen, wenn sie selbst einen Podcast produzieren und so weiter. Dann haben wir am Mittwoch unsere Musiksendung, das Klangkompott. Das wird von der Musikredaktion gemacht und es kann auch alles Mögliche sein. Interviews, einfach eine Band vorstellen, ein Genre vorstellen, alles Mögliche. Genau, donnerstags läuft unser Gästezimmer. Das ist ein Interviewformat mit Personen zum Beispiel aus Politik oder der Kultur, Berliner Figuren, alles Mögliche. Ja, samstags ist bei uns Tanzstunde. Da können DJs aus Berlin ihre Sets spielen und sich so ein bisschen vorstellen. Und am Sonntag läuft unsere Wiedergabeliste mit den besten Songs aus der Woche.
1: Wie kommt ihr denn zu den Themen, die ihr in der Sendung besprecht?
3: Also ich finde, das ist auch mal ein sehr spannender Prozess, weil es einfach wirklich das ist, was die Couchies so im Alltag beschäftigt. Und das fand ich am Anfang auch so ganz ungewohnt, dass wirklich der Themenvorschlag einfach so reingeworfen werden kann. Und meistens wird er auch total cool aufgenommen und dann wird gebrainstormt, dann können andere relaten oder eben nicht. Und das ist immer ein total spannender Prozess. Also das meiste findet so in der Wortredaktion dann statt oder halt davor in den allgemeinen Sitzungen.
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7: Hallo aus Tauschers Plattenkiste, sagt der Alex. Wir sind musikalisch weiter in einer bestimmten Fläche. Die gibt es zur Miete oder als Eigentum. Das würde das Substantiv darstellen. Und als Verb ist es ein gewisser Verbleib für eine gewisse Zeit an einem gewissen Ort. Jeder hat so einen für das Wohnen und die Wohnung. Und damit nun weiter. Viel Spaß. Wohnlieder aus meinem Archiv.
8: Ja.

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John Paris, Mein Mädel wohnt in Texas, im wilden, wilden Westen, 1958 aufgenommen. Eingedeutschter und schlagerüberzogener Country-Sound jener Zeit. So ähnlich wie bei Buddy Budan, Sie erinnern sich, wo der rote Bruder in Arizona lebte. Ja, dieses Lied jetzt in einer Version mit Ilja Glusgal, der in den 50er Jahren von Berlin eben in die USA auswanderte und da wohl auch gut tanzte.

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Ida Glusgal, aufgenommen im Jahr 1957, wohl noch zu Zeiten, als er bei uns in Europa Platten aufnahm. Direkt nach dem Zweiten Weltkrieg sang Ida Glusgal im damals neu gegründeten Radio Berlin Tanzorchester, bekannt als RBT-Orchester. Ich darf erinnern, das war ein Klangkörper, der 5 Jahre lang nach dem Zweiten Weltkrieg für den Berliner Rundfunk, diesen Sender, der aus dem Westteil Berlins Ostprogramm machte, spielte. Aber zu der Zeit, ich glaube, war die Propaganda noch nicht ganz so toll wie dann später, als auch der Sude-Ete da vor dem Mikro saß beim Berliner Rundfunk. Und eben da im RBT-Orchester entdeckte Michael Jari seine Qualitäten als Sänger. Also nicht die von Sude-Ete, sondern die von Ida Glusgal. Und so bekam er einen Plattenvertrag nach dem anderen. In den 50ern, da trat Ida Glusgal in etlichen Musikfilmen auf, wie zum Beispiel Tanzende Sterne, Blume von Hawaii oder auch Hotel Allotria. Und nicht zu vergessen, die große Starparade damals war ein großer, toller Musikfilm gewesen. Ich glaube auch mit Katharina Valente. Und über seine Zeit in den USA wiederum ist nicht sehr viel zu lesen. Ida Glusgal, das weiß man, starb im Jahr 1983, also etwa 30 Jahre, nachdem er in die USA gezogen ist, in San Francisco, seinem Wohnsitz in Amerika.

Gerhard Wendland in sehr jungen Jahren. Überall wohnt das Glück. Und hier ist die Sendung, die versucht, alle glücklich zu machen. Mit Melodien und Erinnerungen, mit Liedern, die sonst kaum jemand aus den Katakomben herausholt. Tauschers Plattenkiste, die Kultserie auf dieser Welle.

0: wunderbar. René Collo im Jahr 1963, als er auch Schlager sang. Meine große Liebe wohnt in einer kleinen Stadt. Ja, in einer großen Stadt an der Elbe. Da leben die Fans von Dynamo. Sie erkennen sie gleich am Dialekt.
1: Wisst ihr, wo ich wohne?
2: Ich wohne in der Zone.
0: Sie haben es rausbekommen, ja, wo die wohnen. Die wohnen in der Zone, in Dresden nämlich. Ich wohnte ja auch mal da. Also nicht in Dresden, in Karl-Marx-Stadt, in der Zone. Wir waren die Zonis, haben wir uns damals auch selbst so genannt. Bevor jetzt die Jungen aber fragen, was sagt der Tauscher da immer mit Zone und Zonis. Also Zone, das war die sowjetisch kontrollierte Zone Deutschlands, die SBZ später auch so genannt. Eigentlich dann der Vorläufer der DDR und nach dem Zweiten Weltkrieg eben entstanden aus der alliierten Teilung Deutschlands. Und die Eingeborenen aus Trizonesien, das waren die heutigen Bessies, ja, englische, französische, US-amerikanische Zone und in Berlin eben dann der amerikanische Sektor, daher eben auch der RIAS, der Rundfunk im amerikanischen Sektor Berlins, zu dem kommen wir später noch in unserer Serie. Ja, das war hier ein kleiner Geschichtsexkurs für die Freunde dieser Art von Musik.

Sarah Lesch in deiner Wohnung. Im Englischen ist ja Wohnen und Leben ein Wort, wobei ja auch eines nicht ohne das andere geht. Live, ja, oder living. Deshalb am Ende dieser Runde eine philosophische Feststellung. Man lebt nur zweimal.

John Barry, You Only Live Twice. Das ist Musik aus dem gleichnamigen James-Bond-Film des Jahres 1967. Man lebt nur zweimal, hatte damals übrigens Nancy Sinatra im Soundtrack gesungen. Das waren noch Melodien damals in den James-Bond-Filmen, waren auch ganz andere Filme gewesen. Ich meine, ich habe keinen von denen gesehen, aber ich weiß, damals war nicht ganz so viel Effekthascherei wie heute. Heute sind es ja fast nur noch Computersimulationen. Aber sei es drum, ich weiß, viele, viele Fans gibt es von James Bond, auch Fans der Plattenkiste, ist ja auch kein Problem, wenn man James Bond mag, ist ja auch wiederum Musikgeschichte gewissermaßen, zumindest bauen wir die Brücke dahin auf. Meine Damen und Herren, wir müssen noch einmal umziehen in eine Wohnung voller Antiquitäten und da freue ich mich schon drauf, denn in der Wohnung, da gibt es auch einen Plattenspieler, sogar ein Grammophon und Sie, meine Damen und Herren, sitzen ganz geschmeidig im Wohnzimmer, wenn Sie dranbleiben.

Wir setzen uns nochmal musikalisch mitten in eine Fläche voller Zimmer. Wir wählen das Größte aus, denn da ist es am behaglichsten, im Wohnzimmer. Es geht also um das Wohnen und die Wohnung. Jetzt nochmal viel Spaß, Wohnlieder aus meinem Archiv.

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1: So, das war gleich zum Einstieg eine historische Aufnahme, die Sie heute garantiert in keinem Schlagerradio hören können. Ich bin mir sicher, auch hier nur bei uns, wirklich nur bei uns, denn das war der Bauarbeiterchor des Wohnungsbaukombinates Potsdam mit dem Lied Der Potsdamer Wohnungsbauer, also aus den DDR-Wohnungsbaujahren. Übrigens, meine Mutter, die arbeitete früher im Wohnungsbaukombinat ab

von den Eltern zur Belohnung die Eigentumswohnung. Und wer so eine hat, der weiß, Eigentum verpflichtet. Übrigens früher, zu DDR-Zeiten, hatte man auch recht schnell geheiratet, um einen Anspruch auf eine schöne gemeinsame Wohnung zu bekommen. Schön war damals schon der Anspruch, also kein WC auf dem Gang im Treppenhaus, sondern eben Warmwasser in der Wohnung. Die Zeiten haben sich geändert, sehr schnell. Wir hatten dann sehr schnell schon viele Single-Haushalte, übrigens auch vor Jahrzehnten. Und Hanne Wieder, die zieht ihre Schlüsse daraus.

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0: weil sie eine Spannerin war, ganz offensichtlich. Das war auch ein schöner Archivschatz. Hanne Wieder begleitet vom Orchester Gerd Wilden. Er wohnt möbliert. Ja, der folgende auch, und zwar als Mieter im 11. Stock. Davon erzählte Peter Fröhlich im Jahr 1972 in einer Unterhaltungssendung von ZDF und ORF.
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Gemeint ist das 100-Wasserhaus in Wien. Peter Fröhlich, meine neue Wohnung. Ich glaube, der stetig wohnungswechselnde Hiri aus dem Schwarzwald hatte diese musikalische Perle vor geraumer Zeit einmal gefunden. Tauschers Plattenkiste, die Kultserie auf dieser Welle, hat jetzt einen, um ihn werden sich viele reißen, denn er hat eine Wohnung zu vermieten.

0: Das Orchester Theo Held hatte ein längeres Nachspiel zum Gesang von Heinz Larsen. Hier ist eine Wohnung zu vermieten und er ist ein Mieter, ein Untermieter, Bulli Buhlan.
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0: ein Weltenbummler eben. Buddy Boolan begleitet vom Rias Tanzorchester die Untermieter-Polka Ich wohne jetzt möbliert. Möbel spielen eben in der Wohnung eine zentrale Rolle, wie wir lernen. Und wenn wir schon beim Rias sind, dem einstigen Rundfunk im amerikanischen Sektor Berlins, dann darf sie nicht fehlen. Wenn auch hier nicht im Rias Klangkörper zu hören, sondern auf der historischen Operettenbühne. Edith Schäuber.
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1: Edith Schäuber mit ihrer Version vom Branntweinlied »Meine Tante wohnt im russischen Reich«. Vielleicht hier in der weiten Taiga im Wald.

Monika Hauf und Klaus-Dieter Henkler. Mein Opa wohnt im Wald. Das war nochmals DDR-Wohnungsmusik. Und mit der Schalmeienkapelle aus Reichenbach im Vogtland bleiben wir musikalisch in den schönen neuen Ländern und leben als Nachbar einer sehr bekannten Dame.

wem lebte man hier Tür an Tür? Natürlich mit der Alice, Living Next Door to Alice, war in der instrumentalen Version die Schallmeinkapelle aus Reichenbach im wunderbaren Vogtland. Und damit sind wir am Ende unserer Wohnungsbesichtigung. Ob Sie uns nun in der Küche, im Bad, im Wohnzimmer, im Schlafzimmer hören, im Auto, im Zug, beim Wandern oder Radfahren, Sie sind immer auf der richtigen Frequenz, wenn Sie hier dranbleiben. Gleiche Stelle, gleiche Welle, auf alle Fälle, denn ciao, sagt der Alex, und wie immer, auf Weiterhören.

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1: Ich bin heute mit Bettina und Lida im Studio, die die Sendung Monday Movie Talk machen.
2: Hallo.
3: Hallo, Benni.
1: Die Schlagwörter zu eurer Sendung sind Aktuelles zum Film, Theater, Tanz und Literatur, grob zusammengefasst. Wie würdet ihr die Sendung in euren eigenen Worten beschreiben?
2: So ein anderes Schlagwort ist natürlich die Kritik zu Spielfilmen und Dokumentationen. Und wir bringen natürlich auch so ein paar O-Töne vom roten Teppich. Und wir haben ausgewählte Studiogäste. Wir besprechen eben aktuelle Theaterproduktionen und Tanzinszenierungen aus Berlin und Co. Das heißt, wir wandern auch mal in andere Städte und gucken, was in anderen Städten so los ist, dass man von Berlin aus dahin fahren kann. Aber primär sind wir queer-feministisch.
3: Absolut. In die linke Ecke. Immer klassenkritisch, nicht nur film- und theaterkritisch.
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0: Ich bin heute hier mit zwei Hosts von der ukrainischen Radiosendung Trambeats FM. Schön, dass ihr da seid.
1: Ja, danke. Danke für die Einladung.
2: Thank you, thanks a lot.
0: Lass uns über den Namen sprechen. Trambeats FM. Was heißt es?
1: Es gibt ein traditionelles ukrainisches Instrument, Musikinstrument, in Gebirgen meistens. Es ist ein großes Rohr, das heißt Trambita.
2: Dieses Name Trambeats FM, das bedeutet Trambita wie Musikinstrument und auch Beat für Musik. Trambita mit Beat.
0: Was sind die Themen, mit denen ihr euch beschäftigt?
1: Alles, was für die Ukrainer in Deutschland interessant ist, ja, es ist die Sozialfragen, die Nachrichten, die Fragen der Kommunikation, die Fragen, die helfen auch die Gemeinde zusammen sammeln. Alles, was wichtig in der Ukraine ist, auch teilen wir mit und was für die Ukrainer in Deutschland wichtig ist auch.
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6: Willkommen im Club der jungen Künstler. Ich bin George und wenn ihr jung und kreativ seid, lade ich euch herzlich ein, uns beizutreten. Kommt mit, ich zeig euch rum. Okay, also du willst in der Kreativbranche arbeiten, weißt aber nicht ganz, wie du anfangen sollst. Well, in diesem Club lade ich immer wieder Profis aus einer Sparte der Kreativbranche ein, ob SchauspielerInnen, AutorInnen oder DesignerInnen, you name it. Sie sind für eine Folge unsere Mentoren und erzählen uns, wie sie angefangen haben und wie sie dahin gekommen sind, wo sie heute sind. Dazu spreche ich immer wieder mit Mitgliedern aus dem Club, die nächste Generation von Kreativen, die zwar noch keinen großen Namen, aber dafür umso größere Ziele haben. Dieser Club ist ein Ort, an dem wir zusammen künstlerische Ambitionen zelebrieren und uns gegenseitig unterstützen. Join us! Heute ist im Club der jungen Künstler Sophia Friedel zu Gast. Sophia ist Modestylistin and is really damn good at it. Sie hat schon Musikvideos für Crow, Shiagu, Jolle, Bad Chief, Ikimel, 1999, Bowser, Ritalin und Mako gestylt, just to name a few. Und sie arbeitet als Stylistin für Werbekampagnen, Magazine Editorials, Kurzfilme und macht vieles, vieles anderes cooles Stuff. Zum Beispiel für Sony Music, Universal Music, Warner Music, BMW, New Balance, Adidas, Vice, Diffuse, Tisch Magazine, Google und. Und ich glaube, das beschreibt sie auch ganz gut, das Wort cool. Sophia ist nämlich mega gelassen und super süß und trotzdem super professionell und wirkt, als ob sie genau weiß, was sie will, was sie kann and what she brings to this table specifically. Ich glaube, der Job eines Stylisten oder einer Stylistin ist trotzdem noch oft overlooked und man weiß gar nicht so genau, was genau sie arbeiten und geschweige denn, wie man da reinkommt in diese sagenumwobene Modebranche. Und deswegen habe ich sie heute zu mir eingeladen und wir quatschen ein bisschen über Geschmack, über ihren Werdegang und geben euch kleinstes Detail über ihren Arbeitsprozess. Ich fand das Gespräch super entspannt geworden und mega lehrreich, weil es mega interessant war. Sophia ist nämlich nicht nur eine mega Stylistin, sondern auch eine tolle Gesprächspartnerin. Deswegen, Sophia, willkommen im Club der jungen Künstler.
7: Hello, hello.
1: Schön, dass du hier bist.
7: Ja, danke, dass ich da sein darf.
6: Ich freue mich, dass du hier bist. Ich freue mich. Ich hab ewig gewartet, bis du da bist. Ich wollte dich von Anfang an anschreiben. Aber ich hatte jetzt bisher nur so viele so Bühnenleute. Ich hatte viele so SchauspielerInnen, TänzerInnen, MusikdarstellerInnen. Mhm. Und deswegen freue ich mich, dass in der Folge mal so ein bisschen was anderes ist.
7: Also
6: ein bisschen was so Leute, die nicht so einen Geltungsdrang haben.
7: Perfekt.
6: Aber Leute, die nicht so vor der Kamera stehen oder auf der Bühne stehen, sondern so hinter der,
7: yep,
6: hinter der Bühne agieren und dafür zuständig sind, Voice Crack, dafür zuständig sind, dass die Bühne, dass die Kamera geil aussieht.
7: Yes.
6: Sophia, was ist Geschmack?
7: Boah, ich finde, das ist super, super individuell. Und ich finde zum Beispiel, eigentlich hat jeder Mensch irgendwo Geschmack. Und es ist aber für jeden halt individuell anders. Also was ich vielleicht geil finde, finden andere Leute nicht geil. Und das, was ich vielleicht geil an anderen finde, finden andere Leute auch nicht geil. So.
6: Also gibt es guten und schlechten Geschmack einfach?
7: Nee, würde ich gar nicht sagen. Ich glaube, jeder hat irgendwo seinen eigenen Geschmack und der ist für jeden irgendwie individuell gut. Und nur weil ich das vielleicht jetzt scheiße finde, kann ja sein, dass ein anderer das übelst geil findet.
6: Check,
7: also ist ja voll oft so. Also
6: und ist Geschmack aber angeboren oder muss man sich das erarbeiten?
7: Boah, schwierig. Also ich glaube, jeder entwickelt sich so im Lebenslauf, so in so einen anderen. Weil ich glaube, ich kenne auch ganz viele Leute, die haben früher komplett andere Sachen getragen, als was sie jetzt machen. Und ich kann mir auch vorstellen, in 5 Jahren trage ich auch nochmal was komplett anderes als das, was ich jetzt trage und denke mir so, boah, was habe ich denn jetzt getragen? So. Boah, schwierig. Ich glaube, das ist, ich würde nicht sagen, dass es angeboren ist. Ich glaube, manche Leute haben vielleicht mehr Talent, um da mehr draus zu machen, so ein bisschen. Mhm.
8: Du zum Beispiel?
7: Genau.
8: Ich liebe es, Leute zu einer Verlegenheit zu bringen, dass sie sich selber Komplimente machen. Das ist so meine favorite activity ever. Nein, das ist ein Kompliment von mir an dich.
7: Dankeschön. Nee, ja, ich glaube, das ist, ich glaube auch viele Leute haben zum Beispiel auch richtig guten Geschmack, aber machen damit nichts. Also die laufen dann einfach so auf der Straße rum und ich denke mir so, boah, siehst richtig geil aus.
8: Ja.
7: Und dann, wenn du die fragst, was die machen, machen die, keine Ahnung, Sales oder so. Und dann bin ich so, ja, okay. Icon.
8: Aber auch geil, dass Leute so multiple Passions haben. Aber ich finde, man merkt, also, I would actually disagree. Ich meine, ich bin nicht in einer Position, ich habe nicht diese Knowledge, aber ich würde schon sagen, dass es Menschen gibt, die Geschmack haben. Also ich finde, wenn man ein Outfit anschaut, merkt man, egal ob das Outfit mega crazy ist oder einfach nur ein Outfit, man merkt, dass es kuratiert ist und man merkt, dass Leute irgendwie so Ahnung davon haben. Also not to toot my own horn, aber ich würde schon sagen, dass meine Outfits nicht crazy oder mega interessant, aber ich finde, man merkt schon, dass ich einen Sinn für Silhouette habe, einen Sinn für Farben und weiß, was zusammenpasst und was nicht zusammenpasst. Das heißt nicht, dass ich jetzt irgendwie super fashionable bin, aber ich weiß, ich check schon. Also ich finde, man merkt auf der Straße schon, wer hat eine Ahnung von dem, was er da macht und wer nicht. Also ich habe auch ganz viele Aufrufe, wo ich mir denke, so, das ist so, ich finde es überhaupt nicht schön und ich finde es richtig hässlich. Mhm. Aber ich weiß, dass die Person heute vor dem Kleiderschrank saß oder stand und so war und sich überlegt hat, was sie macht. Ja. Oder man sieht, dass er, there's a thought behind it. Also ich würde schon sagen, dass es Menschen mit gutem und schlechtem Geschmack gibt. Aber das ist, also... Aber du willst humble bleiben.
7: Nee, ich weiß nicht. Ich finde, das ist für jeden irgendwie selber überlassen. Ja. Ich finde, es gibt ja auch zum Beispiel auch, das ist ja auch irgendwie das Schöne so am Styling oder so, dass jeder so seinen eigenen Geschmack hat.
8: Todes.
7: Weil ich würde jetzt zum Beispiel niemanden in so einem Slow-Fashion-Style stylen. So, das ist halt gar nicht meins, so nur in komplett weiß. Aha, oder so so elegant, würde ich jetzt einfach mal sagen. Und da bin ich halt so ein bisschen wilder und verrückter und auch was Farben angeht. Und das ist für manche halt zum Beispiel viel too much.
8: Verstehe.
7: Aber für mich ist es so, ja, ich find's geil.
8: Ja, Todes.
7: Und das ist auch fein so.
8: Lass uns gleich darüber sprechen, wie man das vereint, deinen Geschmack und den Geschmack von anderen Menschen. Aber davor würde ich generell noch über den Begriff Geschmack ein bisschen sprechen. Und zwar habe ich letztens ein Zitat gelesen von, keine Ahnung, wer das ist, Ira Glass, amerikanischer Moderator, sagt Google. Aber das Zitat ist geil, deswegen lass uns einfach mal so tun, als wäre es eine unglaublich wichtige, intelligente Figur. Ich lese einmal vor, für alle, die Englisch nicht können, leck Eier. All of us who do creative work, we get into it because we have good taste. But there's this gap. For the first couple of years you make stuff, it is not that good. It is trying to be good, it has potential, but it's not. But your taste, the thing that is the thing that gets you into the game, is still killer. And your taste is what makes your work disappoint you. A lot of people never get past this phase. They quit, but you know your work doesn't have the special thing. Oh my god, lern zu sprechen, Leute. George, wie gesagt, es ist wieder 33 Grad. Ich weiß nicht, wie warm es hier drin ist. Eigentlich ist es ziemlich chillig hier drin, aber draußen ist 33 Grad. My brain is fried.
7: It's fine.
8: Egal, was auch immer. Mein Point ist, was er sagt, ist, dass Menschen, besonders in meinem Alter, junge kreative Menschen oder noch jünger, weiß ich nicht, dass die halt Geschmack haben, aber halt diesen Geschmack noch nicht exekuten können. Und das finde ich irgendwie gerade, ich weiß nicht, ob das mich beruhigt oder ob es mich verunsichert, aber ich glaube, ich bin gerade genau an diesem Punkt, dass ich habe ein ästhetisches Wissen mir angereichert, ich habe ein ästhetisches Wissen mitbekommen, ich habe Geschmack und ich habe, ja, ich würde sagen, dass ich guten Geschmack habe und ich bin einfach noch nicht an dem Punkt, wo das, was ich mache, gut ist und deswegen bin ich besonders enttäuscht von mir selber oder von meiner Arbeit und ich würde von dir einfach gerne wissen, wann hat sich Geschmack zu guter Arbeit zu dir konvertiert?
7: Boah, ich glaube, das hat ganz viel mit so Selbstvertrauen zu tun, weil ich glaube, das kann man auch ganz easy aufs Leben irgendwie umwandeln, weil man auch sagen kann, okay, ich habe vielleicht super viele Ziele, aber kann das irgendwie noch nicht umsetzen. So.
8: Ja.
7: Und ich glaube, das kam dann so, wenn man sich selbst vertraut, kann ich das auch anderen Leuten irgendwie gut vermitteln. So, weil wenn ich jetzt zum Beispiel meine Arbeit nicht gut finde oder nicht hundertprozentig dahinter stehe, dann kann ich das auch schlecht jemanden anziehen und sagen, boah, er sieht richtig gut aus, weil... dann steht die Person ja auch kacke da. So.
8: Todes.
7: Und wann das kam, weiß ich gar nicht so direkt. Ich glaube, man muss sich einfach irgendwann so, ich bin immer so ein Typ von fake it till you make it.
8: Schön. Wie gesagt, ein Satz, der bisher in jeder einzelnen Folge Club der jungen Künstler genannt wurde.
7: Yeah.
8: Aber go on, I'm sorry.
7: Nee, I love fake it till you make it, weil am Anfang, du hast halt auch gar keinen Plan so. Und aber irgendwann entwickelt sich das dann und dann ist man so, ja okay, sieht jetzt geil aus. Aber vielleicht finde ich es in 5 Tagen auch wieder scheiße.
8: Verstehe. Und damit bist du auch okay?
7: Und damit bin ich auch fein, ja.
8: Okay. Aber also, wann war deine Arbeit gut? Fandest du sie von Anfang an gut und hast es einfach dich selbst gegästert, dass du sie gut findest?
7: Yeah.
8: Oder gab es irgendwann mal einen Punkt, wo du so warst, so okay, ich mach's, oder hast du angefangen und es war scheiße? Oder hast du erst gemacht, als du es gut fandest? Oder wann, also... Weil ich habe das Gefühl, ich bin an dem Punkt, wo ich irgendwie noch Sachen mache und sie trotzdem rauspushe und ich bin aber noch nicht zufrieden damit.
7: Ja.
8: Und ich würde mich irgendwie interessieren, wie das wann es bei dir angefangen
7: hat. Ich glaube, ich habe am Anfang einfach auch dann nur gemacht, um es zu machen und gemacht zu haben.
8: Ja.
7: Obwohl ich jetzt vielleicht auch gar nicht so hundertprozentig hinter meinem Styling stand oder so. Also
8: interesting, okay.
7: Wirklich,
8: okay.
7: Also da gibt es auch Sachen von ganz früher, so die allerersten Dinge, wo ich mir so war, so help, so
8: verstehe.
7: What did I just do, so wenn ich da jetzt zurückblicke. Aber irgendwie finde ich es auch lustig, da zurückzublicken sich zu denken, ja gut, but I still did it and somehow it made me to the person that I am now. So.
8: Voll.
7: Aber ja.
8: Nee, das preach ich auch immer voll, dass man so, ich glaube das für mich selber, ich will auch einfach Sachen ins Universum geben und Sachen rausgeben und Sachen posten, damit ich selber halt einfach auch zurückblicken kann,
7: voll.
8: Wie du das meintest. Und irgendwie sagen kann, also ich weiß nicht, ob du das auch so hast, aber manchmal gehe ich so durch meine Kamera und schaue mir so an, was ich so schon bisher gemacht habe.
7: Ja.
8: Und dann denke ich mir bei manchen Sachen, an manchen Tagen so, wait, I low-key did that. Mhm. So, das ist low-key richtig gut. Und an manchen Tagen denke ich mir so, was zur Hölle.
7: Ja.
8: Und trotzdem lasse ich es da, weil ich es einfach schön finde,
7: ich finde, das ist auch völlig fein so. Also ich finde, das ist völlig in Ordnung und ich finde, man muss sich dafür auch nicht schämen oder so, weil...
8: Überhaupt nicht.
7: Jeder hat vor 5, 6 Jahren mal irgendwas Cringes oder Weirdes gemacht. So.
8: Voll. Und außerdem zu Kunst ist ja das Schöne an Kunst. Es gehört ja dazu, dass es teilweise schlecht ist.
7: Voll.
8: Und ich liebe so viel schlechte Kunst. Also es
7: absolut.
8: Gibt so viel Filme, die irgendwie, wo ich mir denke, boah, das ist so scheiße.
7: So dumm, aber irgendwie geil. Es. Ja,
8: genau,
7: hardcore,
8: ja,
7: definitiv.
8: Und es sind manchmal auch die Sachen, wo man sich denkt, so, das ist das künstlerisch Wertvollste.
7: Mhm.
8: Oder auch wenn es nicht so meine Priorität ist, manchmal auch am erfolgreichsten.
7: Ja.
8: Deswegen, schlechte Kunst. Ein Hoch auf die schlechte Kunst.
7: Yes.
8: Und wenn du heute einen Outfit aber machst, bist du dann immer so, wann weißt du, wann genug ist? Also schaust du, ich finde es so schön an so Outfits, weil es ist sowas sehr Haptisches. Du kannst einen Einblick anschauen. Schaust du das dann an und bist so... Okay, it's done. Oder bist du immer so, dann siehst du die vor der Kamera und bist so,
7: du
8: doch noch das und dann bist du noch,
7: das ist jedes Mal. Also ich glaube, ich stehe jedes Mal hinter der Kamera und denke mir so, ja, jetzt könnte da noch das dabei sein oder jetzt könnten die Accessoires noch krasser sein oder jetzt könnte man noch das Hemd layern und jetzt könnte man das noch machen. Aber letzten Endes, it's fine as how it is.
8: Yeah.
7: Und so, wenn ich dann auch nochmal einen Vorschlag habe und das unbedingt will, dann kann ich das vorschlagen. Wenn die es nicht wollen, it's fine. So. Und damit ist auch okay.
8: Also, aber ist es der Anspruch an dich selber, der dich dann so perfektionistisch macht? Oder hast du Angst, dass es dem Kunden nicht gefällt?
7: Ich glaube, das ist so ein Mix zwischen beiden. Aber meistens ist es schon eher so ich, die dann so ein bisschen so sich im Kopf denkt, boah, das könnte noch so viel cooler sein.
8: Ja. Das ist irgendwie gerade eine sehr intime Frage.
7: Aber
8: für dich, weil du das selber den Anspruch an dich hast oder weil das dir auch wichtig ist, dass andere dich in einem bestimmten von deinem Styling sehen?
7: Boah, nee, glaub schon eher ich.
8: Okay.
7: Also, das, was andere denken, ist tatsächlich nicht so super oft in meinem Kopf, was
8: schön.
7: Gut ist, das ist richtig schön. Aber so, ich glaube, ich denke mir manchmal so, ja, okay, wenn ich jetzt doch das noch hätte, dann wäre es so mehr ich. Oder ich hätte dann irgendwie oder würde es dann irgendwie mehr posten, so vielleicht. Dann wäre ich so, okay, wenn das jetzt noch das Accessoire und dann die Schuhe hätte, fände ich das Outfit so viel cooler, würde es direkt in den Feed posten. Aber so ist es so. Ja, yeah, it's fine.
8: Yeah.
7: It's still good. Solange die happy sind und ich bin auch irgendwo happy, I'm good. Wenn ich es richtig scheiß finden würde, würde ich schon reingehen
8: voll.
7: Und sagen, na.
8: Ich finde es irgendwie voll die schöne Perspektive gerade, dass, also normalerweise denke ich mir mal so, für wen mache ich das eigentlich? Und ich bin schon noch an dem Punkt, oder mir persönlich, um ganz ehrlich zu sein, das ist schon wichtig, was andere Leute von mir denken.
7: Ja.
8: Und ich glaube, dass ich vieles auch noch mache, damit andere Leute gut von mir denken in meiner Kunst. Aber so diese Perspektive von, ich will, dass es eine wahre Repräsentation meiner selbst ist, was du gerade meintest, dass es mehr ich ist, finde ich irgendwie richtig schön, dass das so dein Anspruch ist, dass du da rangehst, dass es das bin ich. Und das ist, ich will das machen, dass das wirklich so eine true reflection meiner selbst ist. Das ist ja erstens super selbstliebend und super, ja, einfach richtig, richtig wholesome, finde ich. Yeah. Okay, bear with me. Ehrlich gesagt hat mich diese Perspektive von Sophia, die sie gerade angebracht hat, noch lange beschäftigt. Ich habe nämlich in meiner Pubertät viele Stücke von Bertolt Brecht geschaut und habe mich wiedergefunden und gesehen gefühlt in dieser misanthropischen Grundhaltung gegenüber des Menschen, dass er sagt, der Mensch ist schlecht, der Mensch ist schlecht. Wobei, darum geht es gar nicht. Es geht nicht darum, in der Misanthropie meiner Meinung nach, dass der Mensch schlecht ist, sondern, okay, ich will das gar nicht ausführen, whatever. Mein Argument ist, ich bin davon überzeugt, dass jede Handlung eines Menschen Egoismus zugrunde liegt. Auch wenn dieser nicht klar erkennbar ist, aber er ist auf jeden Fall da, irgendwo ganz weit im Unterbewusstsein, wenn nicht sogar offen. Was auch immer, diese Diskussion können wir mal anders nochmal haben. Ich will mein Argument irgendwann mal anders nochmal ausführen. Aber ich finde diesen Egoismus gar nicht schlecht. Wir wollen alle irgendwie überleben. Wir wollen alle ein respektierter Teil einer Herde sein oder Teil einer Gruppe sein. Dafür können wir nichts für diesen Egoismus. Aber ich habe jetzt irgendwie durch Sophia Loki, auch wenn es wahrscheinlich gar nicht ihr Ziel war, meine Grundeinstellung zu ändern, habe ich irgendwie in dieses Egoismus-Argument eine neue Perspektive bekommen, was Egoismus irgendwie noch schöner macht oder noch weniger schlimm. Und zwar, dass Egoismus auch einfach sein kann, dass einem wichtig ist, dass andere Leute einen nicht als hoch ansehen, als gut ansehen, sondern dass sie das sehen, was das authentische Selbst ist. Also Egoismus als Selbstverwirklichung. Und in dem Fall ist halt Egoismus nicht Arroganz, sondern einfach das Bedürfnis, dass andere Leute dich so wahrnehmen, wie du auch authentisch bist. Und das finde ich irgendwie schön. Ich weiß nicht, ob man das verstanden hat, ob das jetzt ein bisschen zu philosophisch war oder ob ich ein bisschen dieses, was Sophia gerade gesagt hat, genommen habe und irgendwie ein bisschen verdreht habe. Ist mir eigentlich auch egal. Es ist mein Podcast. Ich kann machen, was ich will. So oder so fand ich es einfach sehr schön, irgendwie die Motivation zu nehmen. Ich will, dass andere Leute mich so wahrnehmen, wie ich wirklich bin. Ich liebe mein Innerstes so sehr und ich mag es so sehr, dass ich es anderen weitertragen will und ich bin stolz darauf, wie ich bin. Das finde ich irgendwie eine sehr schöne Einstellung und etwas, was man sich gut nehmen kann, wenn man sich fragt, wofür mache ich das eigentlich, diese Kunst und diese ganze Arbeit. Ja, weiter geht's. Dann würde ich die Frage direkt mal irgendwie vorziehen, die ich am Ende eigentlich stellen wollte. Was ist dein Anspruch an dich selbst? Muss etwas bei einem Outfit, muss etwas geil aussehen? Muss es originell sein? Muss es besonders viel Aufruhr schaffen? Besonders beliebt sein? Erfolgreich? Oder muss es ein geiles Storytelling haben? So wie, was ist dein Ziel? Über die generell den Prozess will ich noch später sprechen.
7: Ja.
8: Aber ich glaube, die Frage passt gerade irgendwie ganz gut. Was ist das Ziel?
7: Ich glaube, das ist wieder so ein bisschen unterschiedlich, je nachdem, wen oder was ich style. Und ich finde, bei Artists ist es auch super unterschiedlich, weil ich würde jetzt den Artist vielleicht komplett anders stylen, als ich den Artist vielleicht stylen würde. Aber ich glaube, so mein eigener Anspruch ist schon immer so, dass ich irgendwas mache, was vielleicht die Leute nicht hundertprozentig erwarten würden oder was die irgendwie vielleicht so ein bisschen, ja, wo dann schon vielleicht ein Kommentar kommen könnte, der das vielleicht scheiß findet, weil er es einfach nicht checkt, weil irgendwie finde ich das funny, Todes. So ein bisschen. Und ich glaube, ich liebe es auch irgendwie so eben mit Farben zu spielen oder eben too much so ein bisschen. Mhm. Und ich glaube, das braucht Deutschland auch so ein bisschen.
8: Todes.
7: Vor allem dadurch, dass so ein bisschen
8: Deutschland braucht Sophia Friedel.
7: Nee, aber ich glaube, vor allem in der Musikindustrie sind alle halt super boring teilweise so. Und ich liebe das so ein bisschen zu sprengen und einfach so ein bisschen über die Grenzen zu gehen. Und wenn ich so ein Styling mache, dann ist es mir schon immer wichtig, dass es irgendwie was Neues ist und nicht das ist, was jeder schon gesehen hat.
8: Das ist richtig schön. Ich liebe auch, also schon so Originalität ist auch so irgendwie voll das Ding für mich und ich habe damit richtig ein Problem, Sachen zu machen, die ich schon mal gesehen habe. Also ich mache es immer noch, weil also ich glaube, ich bin noch an einem, I need to go the safe route still. Aber es ist schon so mein Ziel und ich finde es irgendwie richtig schön, das merkt man ja auch voll, wenn man dein Zeug anschaut, ist man so, ich habe das noch nie gesehen. So, I have never seen this. Und man kann es ja auch überhaupt nicht beschreiben, was du für Sachen machst. Also man kann Sachen sagen wie so, keine Ahnung, was du meintest, nicht Slow Fashion, also Fast Fashion.
7: Ja, ja,
8: also
7: ja, Slow Fashion, ja.
8: Und so maximalistisch und so sehr verspielt.
7: Ja.
8: Also man kann es schon irgendwie beschreiben, aber es ist trotzdem halt irgendwie einfach dein Stil.
7: Ja.
8: Was ich richtig cool finde. Und woher weißt du dann, wann ein Outfit fertig ist? Also wann bist du so fertig?
7: Boah, das weiß ich ehrlich gesagt immer nur dann erst am Set. Okay. Weil ich bin davor die ganze Zeit am Lux rumschwingen, dann liege ich nachts im Bett, dann sehe ich Klamotten vor mir und bin so, ja, okay, das wäre vielleicht auch noch cool oder ach scheiße, wenn ich das noch hätte, dann wäre das auch noch geil. So, ich glaube, das hört nie auf und dann ist es auch wirklich erst dann, wenn ich dort bin und das wirklich fertig gestylt habe, dann bin ich so, ja, okay, jetzt fein.
8: Und dann, wenn halt irgendwie, wenn, keine Ahnung, der SRL sagt, jetzt aber wirklich. Oder also bist du immer bis auf den letzten Drücker, weil du immer noch immer
7: so. Ja, ich bin so oft, will ich noch irgendwas adden und dann stehen alle da rum und sind so. Nee, lass das mal lieber. Nee, also es gibt ganz oft so Momente, wo ich bin so, okay, ich bin mir ganz sicher, dass die das jetzt nicht feiern wird oder das Label oder das Management das nicht feiern wird, aber ich probiere es trotzdem. So, weil man weiß ja nie so ein bisschen.
8: Ja, geil.
7: Aber letzten Endes ist es ganz oft so, dass dann noch Sachen weggelassen müssen, weil es dann halt wieder too much ist und das finde ich oft sehr schade und das nervt mich dann auch irgendwie so ein bisschen, aber im Moment ist dann auch fein und I have to work with it und ich kann noch so viel pushen, aber irgendwann ist dann auch
8: Verstehe. Aber über was wirklich richtig nice zu viel ist, aber auf eine gute Art, wollen wir später noch sprechen. Aber jetzt haben wir schon zu viel über den Prozess gesprochen. Yeah. Ich würde gerne von Anfang an einmal anfangen.
7: Ja.
8: Was hat Kunst oder Mode für eine Rolle in deiner Kindheit gespielt? Wann hat es angefangen, dein Interesse für Mode?
7: Boah, irgendwie hatte ich schon immer so ein bisschen Interesse an Mode. Ich habe auch damals, glaube ich, als ich so 14 war, vielleicht eine Nähmaschine geschenkt bekommen zum Geburtstag von meiner Oma. Weil ich wollte früher dann so ein bisschen designen und selber Klamotten nähen und habe das dann so ein bisschen gemacht, aber habe das dann auch irgendwie so ein bisschen weggelassen. Aber generell, ich habe mein ganzes Leben lang getanzt. Also ich habe getanzt, seitdem ich 3-4 Jahre alt bin und das war eigentlich auch immer mein Traum. Deswegen, dieses Mode ist eigentlich erst später gekommen, so ein bisschen. Oder es war halt immer so ein Nebending. Also es war immer irgendwas, was mich interessiert hat, aber ich habe jetzt nie hundertprozentig nachgedacht, okay, ich möchte was mit Mode machen.
8: Ja.
7: Und das kam dann alles super spontan. Also ich habe dann, während Corona habe ich mein Abi gemacht.
8: Okay.
7: Und zu der Zeit hatte ich eben aber auch noch als Tänzerin gearbeitet und das war eigentlich immer mein Ding. Also ich wollte immer Tänzerin werden, es gab auch nie irgendwas anderes, was ich irgendwas machen wollte.
8: Und du hast Commercial gemacht, sorry?
7: Commercial, Hip-Hop, Jazz, eigentlich alles. Okay. Wollte tatsächlich auch Musical-Darstellerin werden, wollte in London studieren, dann kam aber zu der gleichen Zeit Brexit.
8: Ja.
7: Also war das auch nochmal so ein Ding. Okay.
8: Du wärst so ein guter Aaron Burr gewesen.
7: Ah, oh, love Aaron Burr.
8: Wait, fine. Wir haben gerade schon besprochen, dass Sophia auch Certified Hamilton-Fan ist.
7: Ja.
8: Ich schaffe es, wie gesagt, in jeder Folge Hamilton zu referenzen, was auch immer. Okay.
7: Ja, okay.
8: Lass uns die Leute nicht nerven.
7: Ja, genau. Und dann kamen halt so ein paar Sachen zusammen und zu der Zeit war ich auch so ein bisschen, okay, was ist, wenn ich mich mal verletzen sollte oder was ist, wenn jetzt zum Beispiel wieder dieses Corona-Ding kommt? Was mache ich dann, wenn ich wirklich nie irgendwas studiert habe oder nie irgendwas in der Hand gehabt hätte?
8: Ja, voll.
7: Und zu der Zeit habe ich eine Doku auf Netflix geschaut über einen Stylisten, Jason Bolden.
8: Oh mein Gott, Styling Hollywood?
7: Yes, Styling Hollywood.
8: Oh mein Gott, das ist eine Lieblingsserie. Oh, warum gab es davon eine zweite Staffel?
7: Ich weiß auch nicht.
8: Es war die beste Serie.
7: Das war so gut.
8: Serie.
7: Ja, ja.
8: Und das war auch so 2020. Wie alt war ich da? 13.
7: Ja.
8: Habe ich auch Project Runway und da gab es eine deutsche Version davon oder so.
7: Ja, ja.
8: Das war genau die Zeit, wo ich Stylist werden wollte, wo ich Modedesigner werden wollte. Genau wegen Styling Hollywood. Oh mein Gott, no way.
7: Genau, und das hatte ich angeschaut und ich hatte davor noch nie wirklich von einem Stylisten gehört. Also ich habe es angeschaut und war so, hä, was ist das denn für ein geiler Job?
8: Ja, literally.
7: Iconic, so.
8: Voll, so Celebrity-Stylist.
7: Ja, irgendwie geil, so geil. Und dann habe ich super random, saß ich auf der Couch und habe so gegoogelt, wie wird man Stylist?
8: Geil.
7: Und dann kam ein Studium auf, das hieß Modejournalismus und Kommunikation. Und dann war ich randomly einfach so, ja, fuck it, ich habe jetzt eh erstmal Pause, weil Corona ist gerade, ich schreibe gerade eh noch kein Abi. Lass mal drauf bewerben. Einfach for fun. An der AMD in Berlin.
8: Okay.
7: Genau. Hab mich damit beworben, da musste man dann so eine Mappe machen mit so ein paar Texten und so einer Fotostrecke. Und ich hatte tatsächlich damals schon immer gesagt, falls ich jemals studieren sollte, dann wäre es irgendwas mit Journalismus.
8: Schön.
7: War aber trotzdem immer mal so im Hinterkopf, weil ich war so, ich werde niemals studieren. Ich hasse Schule, ich hasse Noten, ich hasse alles drum und dran. Ich wollte einfach nur ganz schnell weg von Schule. Deswegen war es immer so, Studium, na.
8: Und warum Journalismus? Sorry, weil du schreiben magst?
7: Boah, nee, tatsächlich gar nicht schreiben. Ich glaube, mich hat es einfach so generell irgendwie interessiert, so über Leute zu berichten oder mit Menschen zu reden. Auch so Sportjournalismus fand ich irgendwie geil, weil ich finde, da gibt es auch sehr wenige Frauen. Dann war ich so, maybe I'm gonna be the next one.
8: Check it,
7: well, not yet. Nee, genau. Und deswegen dachte ich mir so, okay, why not? Lass mal drauf bewerben, for fun. Hab mir aber auch nicht so viel dahinter gedacht. Hab das dann aber damals meinem Dad erzählt so, und der war auch richtig geschockt. Er war so, hä, die will auf einmal studieren, was denn jetzt los? Fand er aber natürlich irgendwie ganz geil, weil endlich mal was Richtiges so ein bisschen.
8: Weil ein Modestudium ist was Richtiges.
7: Genau, so ein bisschen, also es war immer noch nicht 100, aber er war schon mal happy, dass ich mal studieren wollte. Okay. Und ja, ich wurde dann angenommen.
8: Entschuldigung, darf ich ganz unterbrechen? Was meinst du, du hast das einfach so gemacht? Das ist nicht voll die schwierige Mappe? Muss man nicht so voll für machen?
7: Hey, to be honest, not really.
8: Okay, also
7: man muss so drei Texte schreiben, ein Editorial muss man schreiben und glaube ich dann eine Fotostrecke and that's it. Also ich glaube, es waren so 4-5 Sachen, die du machen musstest, aber es ist fein.
8: Und da das sowieso Sachen waren, die du sowieso gerne gemacht hast.
7: Ja genau, und es war auch irgendwie so, ich war immer gerne auf Pinterest, ich habe immer gerne so Sachen rausgesucht, so Fotostrecken mir angeschaut, so Magazine angeschaut, deswegen war ich so, okay, ich habe jetzt gerade Zeit, weil Corona ist, alles gerade on hold ist, let's just do this. So.
8: Und man hat einen Grund, was Geiles zu machen, deswegen, ich checke. Ich wollte mich auch immer an der UdK bewerben, erstens nur, um so angenommen zu werden, um sozusagen, ich wurde an der UdK angenommen.
7: Ja, checke, komplett.
8: Und um einfach so mir Zeit zu nehmen, eine Mappe zu machen, um einen Grund zu haben. Weißt du, weil sonst haben wir immer das Gefühl so, ja, okay, ich kann jetzt Kunst machen, aber ich kann auch irgendwie keinen Sport machen oder wenn man so einen freien Tag hat. Und dann entscheidet man sich manchmal meistens für was in Anführungsstrichen Produktives.
7: Voll.
8: Nicht fürs Herz, aber keine Ahnung, für den Körper oder was anderes.
7: Exactly.
8: Oder für die Arbeit. Aber deswegen fand ich das geil, eine Ausrede zu haben. Aber ich habe es nie gemacht, muss ich gleich mal machen.
7: Naja, genau. Und dann hatte ich mich da eben beworben und hatte dann auch so ein paar Gespräche und wurde dann tatsächlich angenommen, bevor ich überhaupt mein Abi geschrieben hatte.
8: Oh, crazy. You really good.
7: Ja, woo. Ja, dann kam Abi, bin fast durchgefallen, war nicht so geil. Yay, Mathe.
8: Aber bayerisches Abitur.
7: Ja, komm, ist auch hart, ne? Ja, gut. Nee, genau. Und dann, das Ding war nämlich auch, ich habe immer gesagt, falls ich in Deutschland bleiben sollte, dann wird's Berlin. Also ich muss ganz schnell weg, weil ich komme eigentlich habe die längste Zeit in Regensburg gewohnt, das ist so eineinhalb von in Regensburg. Ja, Maike, super.
8: Kannst du nochmal durchgefallen sagen?
7: Durchgefallen,
8: super, finde ich wunderschön.
7: Nee, genau, und ich war schon immer so, ich muss hier weg, weil ich finde es hier ganz schlimm und ich möchte ganz weit weg. Und deswegen bin ich dann, hat sich das irgendwie ergeben und mein Hinterkopf war aber immer noch so, ich studiere das jetzt einfach nur, um was studiert zu haben.
8: Verstehe.
7: Mein Ziel ist es immer nur, noch dort als Tänzerin zu arbeiten. That was the goal. So, ja, und deswegen bin ich da hingegangen. Und das habe ich dann auch erstmal so ein bisschen gemacht. Habe dann auch wirklich so den Fokus auf Tanzen gelegt und alles drum und dran. Konnte dann auch ein paar Sachen als Tänzerin arbeiten. Und dann habe ich mein Pflichtpraktikum bei einer Stylistin gemacht in meinem Studium. Zuerst bei einer ganz schrecklichen. Es war horrible. Ich wurde richtig ausgenutzt bis zum Ghetto.
8: Oh Gott.
7: Und das war irgendwie ganz horrible. Und dann bin ich aber gewechselt zu einer anderen.
8: Boah, Praktika in der Kunstbranche. Uiuiuiui. Darüber könnte man echt stundenlang diskutieren. Sind unbezahlte Praktika so okay? Muss da halt jeder einmal durch? Weil die Generation vor uns muss da ja auch durch. Macht das die Kunst besser? Versteht man erst dann irgendwie, ob man wirklich in der Branche arbeiten will? Bla bla bla. Ich glaube, eins ist klar. Auch wenn es ein paar richtig coole Praktika gibt, die Menschen einen spannenden und gesunden Einblick in ihre Branche bereiten, sind die meisten Praktika nicht nur super ausbeuterisch, sondern auch unglaublich exklusiv. Also man kommt da einfach nicht ran, wenn man keine Kontakte hat. Und abgesehen davon bringen sie auch meistens einem nichts bei in dieser Kunstbranche. Whatever. Let me tell you something. Ich mache diese Praktika und ich habe sie gemacht und ich werde sie immer noch machen. Und ich habe mit ein paar meiner Praktika echt ein paar Horrorerlebnisse erlebt oder ganze Horrormonate erlebt. Aber was bleibt uns anderes übrig? Am I right? I think das Einzige, was mir irgendwie weiterhilft, ist irgendwie zu wissen, dass viele in meinem Umfeld auch da durch müssen, die irgendwie dahin wollen, wo ich auch hin will, wenn sie keine Kontakte haben oder so. Was auch immer, let's talk about this another day.
7: Dann bin ich aber gewechselt zu einer anderen. Und von der konnte ich wirklich wahnsinnig viel lernen. Shoutout Joanna Ziebert.
8: Let's go, Joanna
7: Ziebert. Yes. Und von der konnte ich wirklich wahnsinnig viel lernen. Die hat halt damals bei Sleek Magazine als Fashion Editor gearbeitet.
8: Geil.
7: Das heißt, wir hatten halt super viele Editorials. Ich habe mit so Requests gearbeitet, also mit ganz vielen Brands und so. Und das hatte ich halt davor nie, weil die davor hatte immer nur Werbung. Das ist halt was ganz anderes. Und von ihr konnte ich aber wahnsinnig viel lernen. Habe aber eben auch so gesehen, okay, this job is hard. So, das ist so viel physische Arbeit auch, was man rumschleppen muss, was man alles machen muss. Und man war dann schon so, boah, schon anstrengend, so will ich das Todes. Wirklich.
8: Und einfach auch zeitintensiv und mental auch einfach super
7: draining. Ey, komplett. Also das ist auch, die ganze Zeit ist dann irgendwas im Kopf, weil irgendwie, dann kommt das Paket, dann muss man das irgendwie, also es ist irgendwie sau viel drum los.
8: Und dann noch wahrscheinlich die Erwartung von anderen Menschen zu jonglieren.
7: Voll.
8: Das ist so meine Erfahrung von meinen Standing-System-Jobs. Das
7: absolut.
8: Ist immer so.
7: Ja, man will halt auch immer das Beste machen. Genau. So, man möchte immer auch nichts falsch machen. Genau, und zu der Zeit hatte ich irgendwie nicht mehr so das beste Verhältnis mit dem Tanzen und habe so ein bisschen gemerkt, boah, es tut mir gerade irgendwie nicht mehr so gut, wie es damals getan hat. Und zu dem Zeitpunkt hatte ich eben auch so ein paar freie Projekte dann gemacht, was Styling angeht. Mhm. Also ich habe mir selber irgendwie Fotografen rausgesucht oder Hair- und Make-up-Artists und habe so Projekte gehabt, die ich einfach umsetzen wollte. Und das habe ich dann so ein bisschen so auf Instagram gepublished und so ein bisschen gepostet. Und dann kamen halt so kleinere Anfragen und zum Beispiel damals hatte ich ja, dadurch, dass ich super viel als Tänzerin gearbeitet habe, war ich mit der Flying Steps so gut im Kontakt und die hatten damals so einen Deal mit Warner Music, wo die so jede Woche so ein YouTube-Video rausgebracht haben mit einem neuen Song.
8: Das war crazy.
7: Mhm.
8: Sag mir nicht, du hast das Tap-In-Musikvideo gestylt.
7: Nee, Tap-In habe ich leider nicht gestylt.
8: Okay.
7: Ja,
8: das war crazy.
7: Aber tatsächlich einer meiner ersten Jobs war Benson Boone.
8: Oh,
7: ja,
8: damals war er noch nicht bekannt.
7: Damals kannte den kein Schwein.
8: War das so ein Stuhl? Oder
7: ja,
8: war das
7: so ein Stuhl,
8: Raum,
7: genau, so ein dunkler, so eine Halle und so. Und er hatte legit einfach nur eine schwarze Hose. Ich habe ihm weiß Tanktop und Vans angezogen. It couldn't get more basic, but...
8: Aber paid is paid.
7: Ja, und Benson Boone ist Benson Boone at this point, you
8: ja,
7: know?
8: Genau.
7: So, nee, genau, und deswegen... Und dann hatte ich tatsächlich ein paar Wochen später Michael Bublé.
8: Das war in diesem was war das?
7: Ja, in diesem Schwimmbad da.
8: Ja, geil.
7: Super random. Also das ist aber...
8: Und dann warst du Styliste?
7: Ja.
8: Alleine?
7: Ja.
8: Während du aber studiert hast noch?
7: Ja.
8: Okay.
7: Ja, genau.
8: Okay, crazy. Also hast du auch damals in der Flying Steps Academy getanzt?
7: Ja.
8: Cool.
7: Ja. Yeah.
8: Den Lore wusste ich gar nicht so ganz ehrlich.
7: Ja, ja, ich hatte tatsächlich auch damals für Loredana als Tänzerin getanzt. Ja.
8: Crazy.
7: Nee, also
8: vor
7: deswegen.
8: Ihrem, vor diesem Eltern-Enkeltrick.
7: Ja.
8: Oder na, was war da
7: nee,
8: noch?
7: Nee, genau. Ja,
8: das war irgendwas crazy. Das war
7: ja,
8: so
7: let's forget about her. nee, aber ja, genau. Also deswegen war eigentlich, Styling war echt immer nur so im Hintergrund und war so, ja, es hat mir Spaß gemacht, aber Tanzen war immer das Ding. Und dann kam es eben aber irgendwann dieser Umbruch, wo ich so war, boah, irgendwie tut es mir gerade nicht mehr gut. Tut mir mental einfach nicht mehr gut, das Tanzen. Und irgendwie habe ich gerade super viel Spaß am Styling. Und ich glaube, der Grund war einfach, weil beim Tanzen du ja gebucht wirst, oft einfach wegen deinem Aussehen, so wie du ausschaust. Da wird ein Charakter gesucht, da wird eine Haarfarbe gesucht, da wird eine Größe, da wird Körpergewicht gesucht, irgendwie so. Und beim Styling war es einfach so, okay, die haben mich gebucht, weil sie meine Arbeit gefeiert haben.
8: Weil sie deinen Kopf mögen.
7: Ja.
8: Und das
7: hat mir so viel bedeutet und
8: das
7: hat das Ganze so irgendwie umgeworfen, dass ich so war, you know what, fuck tanzen, ich probiere jetzt einfach nur Styling zu machen.
8: Ja, voll.
7: Und genau, ich habe dann mein Studium beendet, habe dann aber während der Zeit eigentlich auch schon angefangen, so ein bisschen zu arbeiten und es kam halt dann immer so ein bisschen, also es ist so super viel über so Mundpropaganda gelaufen irgendwie, dass mich dann Leute angefragt haben oder über Instagram oder dann hatte irgendein Director eine Story drauf, wo dann so war, hey, wir suchen Stylistin, habe ich mich da

0: was es sein soll, aber ja, ich war so, ja, sure, I can do this. Ja, so.
1: Geil, klar, ich kann Flickflack.
0: Ja, perfekt.
1: Nee, aber hast du auch dich viel bei Sachen beworben und wurde es nicht angenommen? Oder war das dann immer, oder hattest du irgendwie dann schon den Namen aufgebaut und konntest dann immer gut?
0: Nee, also es gibt auf jeden Fall auch immer noch Sachen, wo ich mich, wo dann vielleicht jemand auf mich oder auf mich zukommt oder ich gehe auf die zu und dann passt es einfach nicht oder dann klappt es halt nicht.
1: Okay.
0: Interesting. Und damals, ja, war das auch so. Ich glaube, da war ich aber auch noch einfach noch so viel jünger, dass ich auch viel mehr gemacht habe. Also, was heißt jünger, aber so, da war ich noch an einem anderen Punkt, wo ich einfach auch super viele freie Sachen gemacht habe. Und das ist jetzt gerade irgendwie so ein bisschen zurückgegangen, was ein bisschen schade ist, aber dafür habe ich dann eben, wenn ich dann mal wieder was Freies mache, habe ich viel mehr Bock und Zeit darauf, ja, das zu machen.
1: Richtig, ja, schön. Und wenn du jetzt aber zurückblickst,
0: ja,
1: glaubst du, das war der richtige Weg? Oder hast du, also schon, klar, das Ziel ist natürlich irgendwie dein, dein Ziel gewesen, aber wenn du zurückblickst und jetzt nochmal 18 wärst oder wie alt warst du, als du angefangen hast zu studieren?
0: 18, ja, 19. 19,
1: genau. Würdest du was anders machen? Hättest du einen anderen Weg eingeschlagen?
0: Also ich glaube tatsächlich, wenn Corona und Brexit nicht gekommen wären, wäre ich nach London gegangen und hätte Musical studiert.
1: Ah.
0: Definitiv. Also okay, das wäre definitiv passiert so. Und
1: crazy.
0: Tatsächlich bin ich aber inzwischen überhaupt nicht traurig damit, Tanzen aufgehört zu haben.
1: Okay, okay.
0: Und das ist eigentlich ganz krass auch für ganz viele Leute, die ich noch von früher kenne, weil damals war ich eigentlich immer nur bekannt so, ja, die, die halt tanzt.
1: Verstehe.
0: So. Und das ist so, für mich ist es so eine ganz andere Ära gewesen. Also inzwischen sehe ich mich da auch gar nicht mehr. Natürlich denkt man oft dann so dran, so, ja, was wäre, wenn, was wäre dann passiert oder so. Aber ich glaube, es ist schon alles so passiert, wie es passieren hätte sollen. Und deswegen bin ich da, wo ich jetzt bin, ist auch richtig so. Aber ja, ich glaube, es hätte, wenn, dann so oder so gehen können. Und ich bin halt einfach den Weg gegangen, anstatt den Weg zu gehen. And that's just
1: and
0: fine.
1: And no regrets.
0: Nee, wirklich nicht. Also ich glaube, klar, man kann zurückschauen und sich dann denken, ja, aber dann wäre ich vielleicht dort gewesen. Vielleicht hatte ich für Hamilton getanzt. I don't fucking know. So.
1: Obviously.
0: Period. Aber nee, diese Dinge sind dann anders gekommen und ich bin absolut fein mit dem, was ich jetzt mache. Und ich glaube, das zeigt mir auch dadurch, dass ich da nicht traurig zurückblicke, dass ich das, was ich jetzt mache, das Richtige ist.
1: Es, vielleicht gibt es auch mehrere richtige Wege.
0: Voll. Und ich habe auch immer gesagt, ey, vielleicht habe ich in 4 Jahren nochmal Bock zu tanzen.
1: Tu das.
0: Dann let's go for it. So. Yeah. Und ich glaube, dadurch, dass es eben auch so ein plötzlicher Umschwung war von dem, was ich machen wollte, bin ich auch inzwischen so ein bisschen gechillter in dem, was ich mache. Und ich mache mir da nicht jedes Mal so einen Kopfweg drum, so, boah, jetzt macht das nicht oder jetzt passiert das nicht oder so, sondern das kommt halt alles, wenn die Zeit kommt.
1: Ja, voll.
0: Und ich genieße das, was ich jetzt gerade mache. Und wenn es in 3 Jahren nicht mehr passt, dann that's just how it is.
1: Todes. Ja. Kennst du diese Fig Tree Analogy von Sylvia Plath, wo sie so sagt, die so auf TikTok so bekannt ist, wo sie sagt so, my life branches out in the yellow fig tree. Und jede Feige, Fig ist doch Feige, oder?
0: Ja.
1: Es lächelt mich an and its juiciness. Und ich will alle haben.
0: Ja,
1: eine
0: repräsentiert
1: sie als Mutter, eins repräsentiert sie als Künstlerin in London, eins repräsentiert sie als Journalistin, eins repräsentiert sie als BWLerin. Und ich denke mir so, ja, sure, aber ich glaube, ich habe das Gefühl, ich schaue nicht diesen Feigen an, sondern ich bin, oh mein Gott, das ist so kitschig.
0: No.
1: Ich bin der Feigenbaum und ich habe so viel, was ich machen kann. Und ich will auch nicht eine Feige essen.
0: Voll.
1: Ich will nicht ein Nom sein.
0: Ja.
1: Ich will nicht eine Stylistin sein. Oder Stylist sein. Ich will nicht das sein, ich will nicht das machen, sondern ich will, keine Ahnung, Künstler sein, keine Ahnung, am Ende des Lebens will ich zurückblicken und irgendwie so einen da gibt es auch so einen anderen Quote, sorry, dass ich ganz mit Quotes um mich rumschmeiße, aber so, ich glaube, das war Oscar Wilde oder so, der gesagt hat, man will so, man will dynamisches Leben führen, man will ein Adjektiv sein oder mehrere Adjektive sein, man will nicht ein Nomen sein und das finde ich so schön irgendwie. Also erstens kann man in der Künstlerbranche, glaube ich, Künstlerinnenbranche voll gut von einer Branche in die andere switchen, weil du hast ja Kontakte
0: definitiv
1: all over.
0: Ja.
1: Und ich meine, wenn du einmal eine Sportjournalistin gestylt hast, kannst du die nächste werden, kann ich mir vorstellen. Hashtag Nepotismus, was ja auch gut ist in dem Fall. Nein, Spaß, wir hassen Nepotismus. aber ich glaube, das ist, also ich glaube, das ist voll schön, dass du so... Oder ich finde es voll schön, dass du so denkst, dass man nicht eine Sache ist und darauf hinarbeitet, sondern man kann ganz vieles sein. Und wenn das nicht mehr einen komplett erfüllt, dann kann man auch das nächste sein.
0: Voll. Und ich glaube, das ist auch völlig in Ordnung. Ich glaube, man darf sich da auch nicht so krass reinstressen.
1: Ja.
0: Also ich sehe das bei ganz vielen Leuten. Die wollen das dann unbedingt und dann sind sie so, aber ja, wieso ist das noch nicht passiert? Ja, aber dann chill kurz. it's gonna happen. Todes. And if

0: not, then we can choose differently. So wir sind noch jung.
1: Todes.
0: Who cares?
1: Und auch wenn man nicht mehr jung ist. Aber
0: ja, auch wenn man nicht mehr jung ist, wann ist man dann alt? Weißt du, ich meine? Also Todes. Kannst du mit 40, 50 auch noch Job ändern.
1: Voll. Who cares? Das denke ich mir auch immer so, ich weiß, das ist eine dumme Ausrede, vielleicht stimmt es auch gar nicht, aber ich denke mir immer so, ja, ich versuch's einfach und wenn ich mit 50 merke, dass ich keinen Bock mehr habe, dann kann ich immer noch mit 50 BWL studieren.
0: Ja, yeah, exactly.
1: And I would also be happy doing, probably not, aber so.
0: Probably not, aber so, man weiß halt nie. So. Todes.
1: Und deswegen, ich habe auch einfach Vertrauen in meinem Kopf und ich glaube, du wirkst genauso, dass du irgendwie Vertrauen hast in deine Meinung, in dem, was du kannst und was du nicht kannst. Und ich glaube, solange man das hat, weiß man halt irgendwie, dass man erfolgreich wird. Und
0: also ja, ich glaube, vor allem der Spaß ist auch wichtig. Also schön. Solange ich diesen Spaß noch habe.
1: Aber das ist für mich Erfolg. Also ich meine, mit Erfolg meine ich so Spaß.
0: Ja, nee, also wenn ich Spaß habe, dann ist es genau das Richtige, was ich mache. Sobald es eben so ein Ding wird von, jetzt muss ich das machen und habe gar keinen Bock mehr drauf und das für einen längeren Zeitraum, dann weiß ich, maybe you should choose differently.
1: Verstehe. Ja. Und ich habe so ein tiefes Vertrauen da drin, dass ich glücklich werde und dass ich mein Glück suchen werde und finden werde, dass ich genau weiß, dass wenn ich das, was mir jetzt heute unglaublich viel Spaß macht, und mir morgen keinen Spaß macht, dass ich das dann auch einfach neglecten kann.
0: Ja.
1: Und das finde ich irgendwie
0: voll. Absolut.
1: Voll die gute Branche, um genau das umzusetzen. Okay, also wir haben jetzt, du hast jetzt einmal den Weg schön erklärt, von wie du angefangen hast bis zu heute.
0: Mhm.
1: Und jetzt würde mich mega interessieren, wie du heute arbeitest. Ich glaube, viele wissen gar nicht, wie eine Stylistin und Stylist genau arbeitet.
0: Ja.
1: Abgesehen davon, dass die meisten wahrscheinlich, also nicht die meisten, aber viele wissen gar nicht, dass es den Job überhaupt gibt, wie wir gerade schon meinten. Also vielleicht einmal den Arbeitsprozess.
0: Ja.
1: Wie kommst du heute an den Job?
0: Ja.
1: Und dann... Ja, erstmal das. Entschuldigung.
0: Okay, also wie komme ich an einen Job? Also das ist super unterschiedlich. Wenn dann, ich werde angeschrieben von einer, das muss man jetzt so ein bisschen unterscheiden, ob es jetzt über einen Artist geht, also ob es ein Artist ist oder ob es ein Werbespot oder sowas ist, aber man wird meistens von einer Produktionsfirma angefragt oder wenn es jetzt von einem über einen Artist ist, dann Label Management. Und wenn, dann wirst du eben von der Seite angefragt oder du selber nimmst halt irgendwie so, siehst eine Instagram-Story, da sucht jemand nach einem Stylisten, schreib's dem und dann funktioniert es vielleicht. Also das ist eher so, ja, so ein Geben und Nehmen vielleicht, aber meistens schon eher, dass die auf dich zukommen.
1: Und schreibst du auch manchmal Leute an?
0: Ja.
1: Sorry. Schreibst du auch manchmal Leute an und bist so, ich hätte voll Bock, mit dir zusammenzuarbeiten?
0: Das mache ich nur bei so freien Projekten. Also ich glaube, ich würde jetzt keinem schreiben so, ey, wenn du paid project hast, dann let's be in, you know?
1: Hättest du aber Bock, mich zu bezahlen?
0: Genau. Nee, aber es gibt auf jeden Fall so Leute, denen ich ab und zu so schreibe, so Fotografen oder so, mit denen ich vielleicht mal gerne was shooten würde. Aber ich bin bisher jetzt noch nicht offensiv auf so Produktionsfirmen zugegangen, wäre so... Hello, here I am.
1: Hey,
0: obwohl es bestimmt eine gute Idee war, aber ich glaube, ich habe es einfach noch nicht gemacht.
1: Nee, voll verstehe ich.
0: Ja.
1: Also und dann schreiben die dich an und sind so, ey, hast du da und da Capacity und sagen die dann, das und das ist das Projekt?
0: Genau, also meistens wird dann gesagt, das und das ist das Projekt und dann wird auch, also wann findet das Projekt statt? Dann meistens, wie viel Gage, wie viel Budget? Mhm. Oft sagen sie das nicht.
1: Dann
0: muss ich das sagen.
1: Das wäre so mein Worst Nightmare.
0: Ja, das ist auch wirklich jedes Mal.
1: Vielleicht 20, 30 Euro.
0: Ja, und das ist auch wirklich jedes Mal super, super unangenehm, weil man natürlich nicht weiß, wie viel Geld steckt dahinter. So, und du kannst dich jetzt, wenn dann's.
1: Oh, das ist aber so gemein von dir.
0: Genau, und das ist super gemein, aber I get it. Also, wenn ich der Producer wäre, würde ich es genauso machen. So, obviously. So, gib mir so, weißt du, im Endeffekt. Aber das ist immer so ein bisschen schwieriger. Aber genau, also es wird dann eben so das Projekt erklärt. Genau, dann geht es eigentlich darum, ich fokussiere mich jetzt einfach mal auf die Artist-Seite.
1: Ja,
0: also wenn ich für ein Musikvideo angefragt werde, dann ist es meistens so, dass mir der Director zum Beispiel das Moodboard oder das Konzept schickt von dem Musikvideo. Und dazu kann ich dann ein Styling-Moodboard schicken. Das wird dann vom Label und vom Management meistens abgesegnet oder da wird halt dann noch ein paar Sachen rumgeändert und dazu erstelle ich dann eben Looks. So, und wenn es jetzt um Artists geht oder Musikvideos, dann läuft meine Arbeit eigentlich meistens so ab, dass die Klamotten zu 60-70% eigentlich alle von Brands angefragt werden. Das heißt...
1: Oh, interesting.
0: Genau,
1: das wusste ich zum Beispiel nicht.
0: Genau, und das wissen ganz viele Leute nicht. Ja, ich glaube, ganz viele Leute nämlich. Ich wurde auch letztens angefragt um 0 Uhr nachts, ob ich morgen Vormittag Zeit hätte für ein Musikvideo-Styling für zwei große Artists.
1: Hey, ich verstehe.
0: Und wirklich, ich bin am nächsten Tag, ich bin so
1: aber 9 Uhr. Aber das weiß man ja schon, dass man irgendwie klar... Also
0: nein, und ich bin um 9 Uhr aufgewacht und ich denke mir so, also was denken die denn, soll ich jetzt nachts in irgendwelche Läden einbrechen oder wie schaue ich aus?
1: Ja, aber es gibt es StylistInnen mit so Archiven oder was?
0: Also es gibt schon, ich meine, ich habe schon auch inzwischen super viele Klamotten zu Hause, aber nicht so viele, dass ich jetzt jemanden voll komplett cool stylen könnte. Also es wäre super das Boring.
1: Besonders zu einem spezifischen
0: Exactly. Nee, genau. Und genau, wenn es jetzt um Artists geht, genau. Das heißt, ich jede Brand ist sozusagen von einer PR-Agentur eigentlich vermarktet. Und die schreibe ich dann an, diese PR-Agenturen, beschreibe denen das Projekt, beschreibe denen den Artist, sag, ob die crediten können, ob die taggen können auf Instagram oder ob es nur auf YouTube irgendwie erscheinen wird, der Name. Und daraufhin schicken mir die dann zum Beispiel Klamottenoptionen, die ich ausleihen könnte. Ja. Oder ich gehe dorthin in die Showrooms und suche mir Klamotten aus. Und das ist eigentlich so, wie das meistens funktioniert. Oft kaufe ich natürlich aber auch noch Sachen dazu, damit ich die auch noch irgendwie anwenden kann. Weil super viel in Deutschland, muss ich ganz ehrlich sagen, haben die PR-Agenturen nicht die Auswahl, die ich super gerne hätte. Weil einfach die Brands, die ich super gerne habe, und an Artists sehe, sind einfach nicht in Deutschland vermarktet. Also das ist dann, da müsste man in London zugreifen oder in Amerika zugreifen. Und dann kommt da Shippingkosten, dann kommt da Zoll hinzu. Und das ist ein Abfuck des Jahrhunderts für Stylisten. Also wirklich jeder Stylist hatte schon mal ein Problem mit dem Zoll.
1: Ja.
0: Hat DHL-Privatnummer irgendwie auf Handy. Wirklich, das ist just our life.
1: Hey, ich will's doch mal.
0: Ja, ja, genau so. Oder du fährst dir dann irgendwie so hinterher, keine Ahnung. Hey, it's me again. Nee, genau. Und so funktioniert es dann, dass ich eben diese ganzen Klamotten einsammle und dadurch dann irgendwie Looks erstelle. Und meistens schicke ich dann nochmal so ein Lookboard durch, wo die Looks irgendwie so alle verteilt sind, damit die das nochmal anschauen können. Und wenn sie dann zum Beispiel sagen, boah, nee, passt gar nicht, habe ich immer noch Zeit, irgendwie das zu ändern.
1: Ja.
0: Da ist aber dann natürlich die Frage, ob die Zeit da ist oder nicht.
1: Ja, voll.
0: Also, genau. Aber
1: boah, das ist für mich irgendwie so trotzdem so undurchsichtig, dieser Prozess, weil ich verstehe.
0: Es ist super undurchsichtig, weil es ist auch, also ich glaube, das ist auch bei jedem super, super anders.
1: Ja, verstehe.
0: Und es gibt zum Beispiel auch Musikvideos, da frage ich gar keine Brands an. Und da muss ich dann wirklich irgendwie über kleinere Designer zugreifen, die vielleicht irgendwelche Special Pieces haben. Oder ich muss halt wirklich einkaufen und dann wieder zurückgeben. Also das ist so ein bisschen dieses Konzept. Und das ist schon übelster Abfuck, weil man als Stylistin sehr, sehr oft in Vorkasse gehen muss. Und zum Beispiel bei Werbeprojekten ist es ganz oft so, dass du das Geld eigentlich, also für das Budget, für die Klamotten in Vorkasse bekommst, damit du die Klamotten einkaufen kannst. Das ist aber halt in der Musikbranche überhaupt nicht so. Also weil da ist auch erstens viel weniger Wert auf Klamotten oder Styling in general und da ist das Budget auch einfach nicht da.
1: Ja.
0: Also da sind wir noch ganz, ganz weit weg. Aber ja, meistens funktioniert das so. Aber das ist, wie gesagt, das ist bei jedem Projekt irgendwie unterschiedlich. Jeder Stylist hat es irgendwie unterschiedlich. Deswegen
1: wird denn das in jetzt, keine Ahnung, zum Beispiel ein gutes Musikvideo von Sony oder so, wird da Wert drauf gelegt, dass da gut genug Budget ist für ein Styling von einem Artist? Oder würdest du sagen, irgendwie wird das total nicht richtig nicht wertgeschätzt, wie viel sowas eigentlich kostet?
0: Ich glaube, das ist unterschiedlich, was das Musikvideo sein soll und wer der Artist ist. Weil ich glaube, es gibt ganz viele Artists, wo die einfach nur so, da brauchen die den halt einfach, dass der irgendwas anzieht. So. Und bei manchen Musikvideos ist es aber dann voll wichtig fürs Konzept, weil es vielleicht so, die wollen so ein bisschen Soulja Boy nachmachen und dann ist da so ein bisschen mehr Geld dahinter. Und dann bin ich so, ja, endlich was Gutes, give it to me. Yeah. Und das ist aber super unterschiedlich. Aber ich muss auch ganz ehrlich sagen, ganz oft wird man schon sehr runtergehandelt. Und wenn man aber eigentlich einmal mit so einem Label zusammengearbeitet hat, weiß man zum Beispiel, wenn es jetzt ein gutes Musikvideo war, da ist mehr Geld dahinter. So, ihr habt eigentlich mehr Geld. Und inzwischen bin ich da aber.
1: Geld für Kaviar auf dem Catering, aber
0: genau,
1: nicht für
0: den Hut. Exactly. Nee, genau. Und inzwischen bin ich da aber auch so, dass ich sage, ich mache nichts mehr unter dem und dem Betrag.
1: Schön.
0: Und wenn ihr das und das haben wollt, brauche ich einfach mehr Budget.
1: Ja,
0: und dann, wenn ihr das nicht habt, dann bekommt ihr diese bestimmten Sachen halt einfach nicht. And that's just how it is. Aber das ist auch wirklich gut so, weil sonst checkt das auch keiner.
1: Voll.
0: Und irgendwann muss es halt auch mal in die richtige Richtung gehen.
1: Todes.
0: Und es gibt auch genügend Artists, die größer sind in Deutschland, die auch eine super gute Stylistin haben, die natürlich aber auch Geld verlangt. Und dann kannst du nicht von mir erwarten, dass ich das Gleiche mache für das nicht mal 5% davon, weiß ich mein.
1: Voll.
0: Also das ist so ein bisschen immer dann so. Das muss man denen aber auch erstmal alles erklären.
1: Ja. Ich glaube, was ich so schwierig zu verstehen finde oder zu graspen, ist dieses ganze, diese Masse an materialistischem Zeug, dass du so Boxen da, von wem ist das, von wem ist das, von wem sind die Hanger?
0: Ja.
1: Und dann irgendwie glaube ich, wenn ich das selber machen würde, ich bräuchte so eine Liste, wo ich alles genau abgedruckt habe, weil ich sonst einfach nicht diesen Überblick habe über alles. Aber das muss man ja wahrscheinlich einfach lernen. Aber so deswegen finde ich so, wo habe ich das her, wo kann ich da. Und ich ist irgendwie so, dieses ist so frustrierend, in meinem Kopf, dass man so viel kauft für so, dass man dann so ein bisschen was anzieht, weißt du?
0: Und das ist ganz oft, ich habe mich früher wirklich, ich saß oft heulend zu Hause, wenn ein Paket nicht angekommen ist, weil ich so war, boah, da ist jetzt so was Wichtiges drin, das Outfit sieht ohne das nicht gut aus. Und dann saß ich da heulend und war so, ja, okay. Letzten Endes, ich bin inzwischen wirklich so, mein Job ist eigentlich echt unnötig.
1: Okay, es folgen, ja?
0: Mein Job ist wirklich echt unnötig. Das ist ein bescheuerter Job, den ich eigentlich mache. Ja. Der bringt überhaupt gar keinen Mehrwert der Menge. So, und es ist wahnsinnig schön, dass ich Leute happy machen kann mit Kunst und mit Outfits und sonst irgendwas. Letzten Endes ist mein Job aber so unnötig im Gegensatz zu jemandem, der ein Menschenleben rettet, der raus auf die Straße geht und für irgendwas protestiert. Da bin ich wirklich unnötig bis zum geht nicht mehr. Und deswegen bin ich inzwischen so, calm down. Also Modebranche so unnötig. Es ist so materialistisch und so oberflächlich. Wieso heule ich jetzt wegen einem Paket, das nicht ankommt? So, das ist so bescheuert. Ja. Und deswegen...
1: Aber ist das nicht ein wunderschönes Privileg, dass wir die Möglichkeit haben, diese unnötigen Jobs umzusetzen?
0: Großes Privileg. Und ich glaube, das ist auch... Ich kenne auch zum Beispiel einer meiner besten Freunde, der will jetzt aufhören, in der Modeindustrie zu arbeiten, einfach weil er das so... für unnötig hält.
1: Ja.
0: And I get it. Und ich glaube, ich bin einfach noch so an dem Punkt, wo ich so bin, ey, mir macht das wahnsinnig viel Spaß. Ich habe ein wahnsinnig großes Privileg, dass ich das überhaupt machen darf in so einer Gesellschaft. Und wenn mir das Spaß macht, dann mache ich das gerne. Ich könnte mich gerade auch nirgendwo anders vorstellen. Ich bin wahnsinnig froh, dass es Leute gibt, die nachts um 4 Uhr in einem Menschen operieren könnten, weil ich könnte es nicht.
1: Ja.
0: Und trotzdem bin ich aber dann nicht mehr so, dass ich zu Hause sitze und wegen einem Paket heule.
1: Ja, genau.
0: Unnötig as fuck.
1: Ich weiß auch gar nicht so ganz, ob ich das komplett schon durchdacht habe und was so mein Mindset dazu sein sollte, beziehungsweise wie man das richtig kommuniziert, aber, und es ist wahrscheinlich auch super elitär, was ich jetzt sage, aber es ist also, ich finde es, generell gehe ich in meinem Leben mit der Attitüde ran, dieses, es ist so schön, dass es alles komplett egal ist. Ja. Und zum Beispiel verstehe ich auch immer nicht, also jetzt wird es ein bisschen abschweifend, aber wenn Leute so sagen, so, wenn sie über das Leben nach dem Tod sprechen, denke ich mir so, es ist die, meine gruseligste Vorstellung, dass es danach weitergeht. Mhm. Ich finde es so ein schöner Gedanke, dass biologisch gesehen einfach schwarz, einfach schwarz, einfach nichts passiert. Ja. Und es ist einfach so, es ist so schön, weil dann kann ich kann ja machen, was ich will. Und trotzdem nehme ich mich sehr ernst und ich nehme meine Arbeit sehr ernst und ich weiß auch, dass man, also das ist, ich weiß, dass du es jetzt so sagst, aber du bist ja auch dessen sehr bewusst, dass Mode viel im Leben von Kunst, sehr viel im Leben von anderen verändert und retten kann oder auch ins Negative verändern kann und dass die Modeindustrie einfach ein riesiger Jobgeber ist für so viele Millionen Menschen.
0: Ja.
1: Ob es gut oder schlecht ist, auf jeden Fall, du weißt ja auch, dass es was sehr Wichtiges ist. Aber trotzdem so da zu sitzen und zu denken, ja, letztendlich ist es halt auch nur das, ist irgendwie so schön, weil so ich mache das und ich liebe alles daran und ich nehme es sehr ernst und ich liebe es aufzustehen und super viel dafür zu machen, aber am Ende des Tages, ja, ist halt auch nur das,
0: genau, exactly.
1: Das ist richtig schön.
0: Ja, nee. Ja.
1: Geil. Ja. Okay, und dann hast du das alles. Ich glaube, wie gesagt, das ist bei jedem anders und bei jeder anders. Man muss das einfach mal gemacht haben und ist wahrscheinlich auch bei jedem Projekt anders.
0: Ja.
1: Okay, dann ist es aber an dem Tag vom Shooting, kommst du dann mit deinem Auto und dann 1000 Packen Esel.
0: Dann komme ich mit meinem Auto an, habe da meine 3-4 Koffer mit am Start und dann diese 1000 in Ikea-Tüten und dann wird erstmal alles aufgebaut und dann... Meistens weiß ich eben schon die genauen Fits und die Artists wissen es dann auch.
1: Weil die schon bestätigt wurden.
0: Genau, die wurden dann schon bestätigt. Und dann wird das irgendwie angezogen oder anprobiert und dann kann man immer noch irgendwie Sachen dazu adden, vor allem als so Accessoires und sowas. Aber ich muss sagen, ich liebe das am Set sein. So, das ist für mich dann eigentlich so das Beste vom Ganzen. Ich kenne auch ganz viele Stylisten, die es hassen, am Set zu sein.
1: Okay.
0: Und ich bin dann so, hä?
1: Ja.
0: Also für mich ist das eigentlich das Highlight von dem Ganzen.
1: Du, aber ich glaube, also am Set... machst du ja tendenziell, wenn dann wirklich gedreht wird, am wenigsten.
0: Ja, genau. Job. Deswegen ist es ja toll.
1: Und dann bist du aber so,
0: ja, weil man ist dann so, okay, ich hab's endlich geschafft.
1: Okay.
0: We worked and now it looks good.
1: Schön.
0: So,
1: ja,
0: ich glaube, das ist wahnsinnig geil. Ich glaube, das ist so ein bisschen, das ist zum Beispiel der Unterschied zwischen Hair und Make-up und Styling, weil wir vorbereiten super viele als Stylisten. Und Make-up-Artists müssen das halt dann am Set direkt machen.
1: Ich würde auch lieber vorbereiten, wenn ich ganz ehrlich.
0: Und ich kann dann nämlich am Set sitzen und mir so anschauen und denken so, naja, ganz geil eigentlich.
1: Und du bist so, ich war eigentlich richtig gut vorbereitet.
0: Ja.
1: Schön.
0: Ja, ist toll.
1: Nee, glaube ich. Nee, ich finde es irgendwie, es wirkt so, als ob du so voll Selbstliebe übst. Also es ist ja voll schön, dass du da einfach bist und du bist so, Aber andere würden wahrscheinlich sitzen und sind so, oh, jetzt kann ich mir gar nichts machen. Aber du bist halt ja. so, oh, ich habe jetzt richtig viel gearbeitet. Und
0: jetzt kann ich einfach mal zuschauen.
1: Und es ist schön, dass ich stolz auf mich sein ja. kann. Deswegen voll die schöne Perspektive. Ja, ja. geil. Ja. Okay, nice. Der Arbeitslose, ich glaube, man checkt jetzt aber ein bisschen mehr so was.
0: Ja, ich glaube, es ist wirklich ein super komplizierter Job und deswegen gibt es auch viele Leute, die das überhaupt nicht verstehen oder auch nicht irgendwie so, ja, wirklich gar nicht checken, was es überhaupt ist. Und ich glaube, man checkt es auch wirklich erst, wenn man sich wirklich damit auseinandersetzt, vielleicht mal eine Doku anschaut oder jemanden assistiert, wenn man Interesse daran hat, das zu machen. Weil ich glaube, dadurch lernt man so viel, weil von außen hin sieht unser Job super, super bougie aus.
1: Ja.
0: Was er natürlich irgendwo auch vielleicht ist, aber letzten Endes ist da so viel körperliche Arbeit dahinter und super viel Sachen, die man überhaupt nicht sieht, die keiner sieht so.
1: Voll.
0: Und ich glaube, wenn man wirklich so sagt, boah, ich will unbedingt Stylist werden, dann ist es wahnsinnig wichtig, da mal
1: alle Aspekte
0: assistiert zu haben und gesehen zu haben, what it really is like.
1: Verstehe. Und du machst nur einmal for clarification, du machst primär Musikvideos?
0: Ja, also ich mache primär Artists, egal ob jetzt Musikvideos, Pressebilder, Red Carpet, keine Ahnung was. Oder generell Personen des öffentlichen Lebens, würde ich jetzt einfach mal behaupten. Mache aber natürlich auch Werbung ab und zu, weil das ist halt auch das Geld.
1: Oh, okay.
0: So. Das ist styling-wise jetzt oft nicht immer das Geilste. Das kommt natürlich auch drauf an, es gibt auch Werbungen, die sind super cool stylisch, aber in Deutschland, wenn man jetzt die kommerzielle Welt anschaut, ist es schon eher mehr boring. Yeah. Aber wenn es ein cooles Team ist und ein cooles, dann macht das auch super viel Spaß. Also,
1: braucht man ja vielleicht auch manchmal als zwischendurch.
0: Ja, ist auch mal ganz geil, wenn du dann vielleicht nicht so super anstrengende Sachen hast, wo du dann, oh, jetzt komme ich nicht an die Sachen ran oder jetzt komme ich nicht an das ran, sondern das ist irgendwie so, ah ja, jetzt kann ich entspannt mal ein paar drei, vier Jeans bestellen und die sind happy. So.
1: Ja, verstehe.
0: Nee, genau. Und dann gibt es natürlich aber auch noch so Fashion Editorials, aber da bin ich jetzt nicht in dem Bereich, dass ich sage, damit verdiene ich Geld, weil das ist dann eher sowas, das mache ich dann vielleicht mal freiwillig oder das ist irgendwas, wo ich dann selber vielleicht Bock drauf habe und das dann irgendwo pitche oder so, aber...
1: Wo du dann ein geiles Outfit hast und dann verstehe.
0: Genau, und ich sehe mich da auch ehrlich gesagt nicht so und ich bin wahnsinnig happy eigentlich in dieser Musikszene so ein bisschen drin zu sein, weil das einfach nicht 100% diese Modeszene ist. Und ich finde die Modeszene an sich super toxisch.
1: Ja.
0: Super eklig.
1: Kann ich mir vorstellen.
0: Und deswegen bin ich wahnsinnig happy in so einem Umfeld zu sein, die sich für Mode irgendwo interessieren, die meine Arbeit respektieren und appreciaten, aber jetzt nicht so tief dahinter gehen und alles hinterfragen oder auch super toxisch. Also in der Modeindustrie sind alle, egal welche Brand, es geht immer richtig schlecht innen drin rum. Also so, es ist egal wo, da ist einfach ein schlechter Umgang, es ist super eklig, wie sich Leute miteinander unterhalten. Und ein Freund von mir, der hatte auch letztens so eine Situation, wo dann er angeschrien wurde und so gesagt haben, ja, aber so ist halt die Modeindustrie. Und ich denke mir so, nee. Weil nur weil es vielleicht vor 40, 50 Jahren so war, heißt doch nicht, dass es immer noch toxisch sein muss. Also wir können doch alle normal miteinander umgehen. Also wieso muss das denn alles so hässlich immer miteinander umgehen?
1: Weil die denken, dass sie das alles besser wissen und in den Musikvideos kannst du dann oder in den anderen Artist Spaces weißt du, bist du halt diejenige, die Expertin
0: die sich dafür? Irgendwie genau. Und ich glaube, in so einer Modeszene denkt jeder, er ist irgendwie besser als der andere oder du hast noch nicht das gemacht, deswegen kannst du das noch nicht oder weil du das noch nicht gemacht hast, schaue ich dich noch nicht so und so an. So. Und das ist irgendwie so anstrengend und so unnötig.
1: Ja.
0: Weil ich glaube, so viele haben auch noch nicht gecheckt, it's really not that necessary.
1: Ich verstehe.
0: So. Yeah. Und deswegen ist es echt gut so, oder mich freut es immer, in so einer Szene zu arbeiten, wo es dann irgendwo appreciated wird, meine Arbeit, und nicht so runtergeschrieben wird.
1: Ja, voll. Loki, du bist halt auch so die Musikvideo in meinem Kopf, die Musikvideo-Stylistin Deutschlands. Also immer, wenn ich irgendein Musikvideo bin und so, schaue ich mir die Credits an, weil ich mich einfach dafür interessiere. Und weil ich jetzt auch inzwischen ein paar Leute so kenne, entweder persönlich oder einfach, weil ich die feiere. Und eigentlich steht der Name da immer. Ich weiß gar nicht, wie du das immer alles schaffst. Immer, da steht immer so viel auf. Ich so, oh krass. Another one, thank you. Also geil.
0: Ja, nee. Nee, ich finde das auch, ich bin da wirklich sehr, sehr, sehr, sehr dankbar. Weil natürlich, also wenn ich jetzt so zurückdenke, so vor 5 Jahren oder 6 Jahren, wusste ich noch nicht mal, was dieser Beruf ist. So.
1: Ja.
0: Und das jetzt irgendwie zu sehen, ist auch so ein bisschen so der Arschtritt an alle Leute, die damals oder nicht so wirklich an mich geglaubt haben, weil ich so bin, I can't do this. So.
1: Satisfaction.
0: Ja.
1: Exactly. You will never be satisfied. Spaß.
0: Ja.
1: Okay, meine letzte Frage, wenn du, weil ich 18 bin, noch nächste Woche werde ich 19.
0: Hey.
1: Clock it. Finde ich ein schönes Alter.
0: Ja.
1: Naja, was auch immer. Darum soll es nicht gehen. Was würdest du deinem 18-jährigen Ich sagen, wenn du mit ihm sprechen könntest?
0: Boah, ich würde eigentlich nur, ich glaube, ich würde mein 18-jähriges Ich umarmen und einfach nur sagen, it's gonna be fine.
1: Schön.
0: Und der Stress lohnt sich und du wirst bald aus dieser Scheißschule raus sein und du wirst bald dein richtiges Leben genießen können. Und ja, einfach weiterhin auf dein Herz hören und nicht auf das, was andere sagen. Ich glaube, das ist sehr, sehr wichtig. Ja.
1: Raus aus Bayern.
0: Raus aus Bayern, Leute, gell?
1: Sehr schön. Ja. Danke, Sophia, dass du im Club der jungen Künstler warst. Es war mir eine Ehre.
0: Ja, danke schön, dass ich da sein durfte.
1: Und bis ganz bald. Ciao, ciao.
0: Tschüssi.
1: Oh, wie schön. Es hat mir großen Spaß gemacht. Sophia ist eine tolle Künstlerin und trotzdem mega lieb. Oder ich weiß nicht, ob ich das Wort trotzdem benutzen will. Sie ist eine mega Künstlerin.
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3: Herzlich willkommen bei den On-Air-Stories. In dieser On-Air-Story möchte ich euch die Sendung Oldie-Treff von Peter Ziermann vorstellen. Hallo Peter, schön, dass du da bist.
4: Ja, freut mich auch.
3: Was ist denn die Sendung Oldie-Treff genau? Also worum geht es?
4: Ja, ein bisschen old-fashioned Radio. Zum einen wird ich ja seit 100 Jahren gefühlt durch, dass wir hier noch Plattenspieler im Studio haben, weil ich tatsächlich immer noch eigentlich 100% Vinyl spiele und mein Musikgeschmack, der liegt ja eigentlich eher bei internationalen Titeln, bei Beat und ja, vernünftigen Nummern der 60er, 70er Jahre. Aber ich spiele auch sehr viel deutsche Musik, bin nach wie vor jedes Wochenende auf dem Flohmarkt, sammle da irgendwelche Schallplatten ein. Und es gibt so einen Spruch, den ich auch seit Jahren mache. Bei mir kann sich jeder jeden Titel wünschen. Wenn jemand von Heino die schwarze Barbara haben will, dann kriegt er die auch. Ja.

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1: Herzlich willkommen zu einer weiteren On-Air-Story. Ich bin heute mit Rolf Gensrich im Studio, der die Sendung OK Beat macht.
2: Hallo, freue mich, dass ich hier sein darf.
1: Wie würdest du ansonsten deine Sendung generell beschreiben?
2: Die Sendung lässt sich eigentlich schlecht beschreiben. Also es gibt mehrere Varianten. Ich versuche, Gäste mir heranzuholen aus allen möglichen Gegenden, so Sachen, die mir über den Weg laufen. Das kann also der Würstchenverkäufer sein bis hin zu irgendwelchen kleinen Aktionen, Grundeinkommen zum Beispiel oder kleine Parteien oder aber Musiker, die mir auf der Straße auffallen, die nicht dann mal meine Visitenkarte geben und sagt, kommt doch mal vorbei, meldet euch doch mal.
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7: Ganz genau, es ist 17 Uhr, Freitagnachmittag und ihr hört Couch FM live, aber diesmal aus Potsdam. Babelsberg. Ich bin Josi und ich bin heute im Studio mit Joshua.
8: Moin, moin.
7: Ja, Potsdam, es war mal wieder eine Reise hierhin. Aber diesmal fand ich, war es irgendwie gar nicht so schlimm, denn der Sommer hat angefangen. Und ich weiß nicht, wie es bei dir ist, aber ich habe ehrlich gesagt fast nicht mehr dran geglaubt.
8: Ja, also letzte Woche bin ich, ich würde sagen, eigentlich ausschließlich mit mindestens einem Pulli und einer Jacke aus dem Haus gegangen. Mhm. Es ist sehr schön, dass das jetzt wieder anders ist und dass man auch mal im T-Shirt draußen sitzen kann und die Sonne genießen kann. Und wenn man nach Babelsberg rausfährt und vor dem MIZ in der Sonne sitzt und noch fleißig Moderation auf dem letzten Drücker zu Ende schreibt, ist
7: Was?
8: Das schon sehr entspannt.
7: Ja, ich sage Bye-bye zum Zwiebellook. Und pünktlich zum Sommeranfang geht es dieses Wochenende auch los mit dem Karneval der Kulturen hier in Berlin. Und darum wird es heute auch bei uns gehen. Außerdem um die Südstaatenstadt Savannah und eine aus Savannah kommende bekannte Autorin. Dazu aber später mehr. Insgesamt eine sehr sommer-themed, wüstige Sendung, würde ich sagen. Ganz nach meinem Geschmack. Und wir haben natürlich auch ganz, ganz viel gute Musik dabei.
8: Auf jeden Fall. Und damit geht's auch gleich los und zum Start in diesen schönen Freitag-Frühabend, würde ich jetzt sagen, hören wir von dem Album About Me, das am 10. Juli dieses Jahres veröffentlicht wurde, von der Künstlerin CU, den Titel About Me, sowie das Album. Und hier verschmilzen Gospel, Urban Groove, Pop und Soul zu einem unverwechselbaren Sound. Und das Besondere an dem Album ist, dass es durch eine Crowdfunding-Kampagne finanziert wurde. Viel Freude!

Und es geht gleich weiter mit Musik und mit dem Braunschweiger Künstler Vasil. Sein Song heißt Krähen reden nicht und der wurde im März diesen Jahres veröffentlicht. Und das Besondere an Vasil ist, dass Vasil erst 20 Jahre alt ist und bekannt aber für seine sehr intensive Stimme. Und er verarbeitet in diesem Titel persönliche und gesellschaftspolitische Themen.

0: Ja, dieses Wochenende ist, wie wir gerade schon gesagt haben, Karneval der Kulturen. Und wo übrigens auch Veranstaltungen vom Karneval der Kulturen stattfinden, das ist das RAW-Gelände. Aber nicht nur das, auf dem Gelände befinden sich unfassbar viele Clubs, Vereine und Jugendzentren und vieles mehr. Für viele also eine wirklich wichtige Anlaufstelle und auch einfach ein Ort der Zusammenkunft, von denen es in Berlin in der Form auch immer weniger gibt.
1: Und ebenso wie diese vielen Orte, von denen es immer weniger gibt, gehört auch das RAW-Gelände bald dazu wahrscheinlich, dass es davon immer weniger gibt. Dem RAW-Gelände droht bald das aus. Und unser Couchy Lukas hat sich einmal für uns informiert, wie da der Stand der Dinge ist.
2: Das RAW-Gelände in Berlin-Friedrichshain ist vieles. Es ist Zuhause für viele Clubs und Bars, Raum für Trödelmärkte und Ausstellungen und eins der bedeutsamsten soziokulturellen Zentren Berlins. Bald ist es aber auch eine Baustelle. Seit 2015 gehören große Teile des RAW-Geländes der Kurt Immobilien GmbH. Die Göttinger Firma hat recht schnell nach dem Erwerb einen Bebauungsplan für das Gelände präsentiert. Nach etlichen Dialog- und Werkstattverfahren ist dann 2022 der Masterplan RAW entstanden. Der Plan sieht vor, einen Großteil des Kulturangebots und Baubestands zu erhalten. Die Skatehalle und der Sommergarten sowie die Bar zum schmutzigen Hobby und der Suicide Circus bleiben auf dem RAW. Das Astra Kulturhaus bekommt einen Neubau und das soziokulturelle L, also die Gebäude an der Rehwalder Straße, werden saniert. Zu den bestehenden Kulturangeboten sollen aber auch neue Arbeitsplätze und eine Versorgung für die direkte Nachbarschaft hinzukommen. Um das zu gewährleisten, entsteht in den Mauern des Haubentauchers eine Markthalle und der sogenannte RAW Tower, ein 100 Meter hohes Hochhaus im Westen des Geländes, das vor allem Büros beherbergen soll. Ziel des Umbaus ist es, eine kontinuierliche und gemischte Nutzung auf das Gelände zu bringen, die Fläche nachhaltig zu nutzen und es an die funktionale Stadt anzuknüpfen.
3: Also mitten in der Stadt, das sind knapp 52.000 Quadratmeter, es ist groß genug, dass wir verschiedene Angebote für Jung und für Alt, für Arbeit und für Freizeit, für niedrigschwellige Thematik, wie auch für kommerzielle Versorgung, und damit meine ich jetzt also ein Supermarkt, ein Biomarkt, ein Drogeriemarkt, all diese Themen braucht die Stadt ja auch.
2: Das war Lauritz Kurt. Er repräsentiert Kurt Immobilien, die Eigentümer des RAW-Geländes. Er formuliert hier einige Ziele und Projekte und bezieht sich in unserem Gespräch oft auf das House of Music. Das House of Music steht auf dem RAW-Gelände und wurde schon 2019 eröffnet. Er sagt, es gilt als Blaupause für die Zukunft des RAWs. Eben weil es den Spagat zwischen Altem und Neuem geschafft hat und vielseitig und kontinuierlich genutzt wird. Der Umbau klingt also erstmal nach einer guten Sache, aber es gibt auch viele Einwände.
4: Man sollte ja heute vielleicht auch nicht mehr ganz so viel Beton einsetzen, ganz im Gegenteil. Also ökologischere Baumformen sind auch nicht so schmutzig wie dieser ganze Dreck, der hier gebaut wird. Also nicht mehr so belastend während der Bauzeit. Fertigteilbau zum Beispiel, da ist Potenzial im laufenden Betrieb zu ergänzen.
2: Das war Carsten Joost. Er ist Teil des RAW Kulturensembles und leitet das Büro für alternative Stadtentwicklung. Er zählt zu den wichtigsten Kritikern des Projekts. Er bemängelt unter anderem die Menge an Baumasse. Er beobachtet in Berlin einen richtigen Hochhausboom, wie er selbst sagt. Das ist deshalb kritisch, weil Hochhäuser eine schlechte Energiebilanz haben. Aber auch der Erhalt der Soziokultur ist ein Streitpunkt bei dem Projekt. Sowohl den Charme des Geländes als auch die momentanen Nutzerinnen und Nutzer sieht er hier in Gefahr. Wenn ein Gelände mit einer so langen Geschichte umgebaut wird, hat das immer Vor- und Nachteile. Das Gelände und die Gebäude darauf sind schon sehr alt. Innovative bauliche Ergänzungen können hier helfen, das Gelände insgesamt besser zu nutzen. Die Neubauten hingegen bleiben kritikwürdig. Es ist und bleibt ein klassischer Berliner Stadtentwicklungsstreit.
1: Ja, nicht ganz so rosige Aussichten, eindeutig. Aber man kennt es in Berlin leider oft genug, gerade im kulturellen Bereich. Bist du oft auf dem RAW-Gelände, Josi?
0: Oh Mann, ja, also ich bin privat nicht mehr so oft da, aber das war für mich auf jeden Fall so einer der ersten Partymöglichkeiten, als ich hergezogen bin. Bei dir auch?
1: Nee, eigentlich nicht.
0: Ja, gut. Naja, vielleicht bevor es weg ist, kannst du es ja nochmal ausprobieren.
1: Ja, last chance, eindeutig.
0: Absolut. Ja, mittlerweile bin ich zwar jetzt privat nicht mehr so oft da, aber ich arbeite ab und zu in einem Club, der auf dem RAW-Gelände ist. Und ja, der ist mir wirklich sehr ans Herz gewachsen. Und wenn ich daran denke, dass der abgerissen wird und sich dieser Ort und das Team quasi in dem Kontext so auflösen, da werde ich schon echt ein bisschen traurig, muss ich sagen.
1: Magst du uns verraten, welcher Club das ist?
0: Nein, das ist privat.
1: Ah, okay, na dann. Naja, aber wenn ihr das RAW-Gelände unterstützen wollt, schaut mal vorbei bei der Kampagne Berlin ist RAW, da seid ihr auch immer auf dem neuesten Stand, was die aktuellen Entwicklungen sind. Nach dem schweren RAW-Gelände-Thema, das geht es natürlich nicht einfach weiter. Also was heißt natürlich, es geht nicht einfach weiter, aber es kommt Musik. Hier ist die Band Dubiosa Kollektiv mit ihrem Song USA. Der Song stammt von ihrem Album Wild Wild West, das sie 2011 schon veröffentlicht haben. Und die bosnische Band, die thematisiert darin die Flucht nach dem Völkermord und dem Krieg auf dem Balkan in den 90er Jahren und dann die Flucht natürlich überall hin, unter anderem in die USA und die Hoffnung der Diaspora, da auf den American Dream zu stoßen, aber wie so oft scheitert man an der Realität.

0: Bevor wir euch jetzt abholen zum diesjährigen Programm des Karneval der Kulturen, schauen wir uns noch einen Rückblick vom letzten Jahr an. Unsere Couchy war letztes Jahr nämlich vor Ort und hat die Atmosphäre und ein paar Stimmen von BesucherInnen eingefangen. Hören wir mal rein.
1: Bunt, laut und schrill. Das ist Berlin. Das ist der Karneval der Kulturen. Den gibt's hier bei uns in Berlin schon seit 1996. Und auch dieses Jahr fand das bekannte Straßenfest am Pfingstwochenende wieder statt. Und am Sonntag gab's dann sogar die Kirsche auf der Sahnetorte. Den Straßenumzug. Ihr habt's verpasst? Kein Problem, ich war für euch vor Ort und habe ein paar spannende Eindrücke mitgebracht.
2: Hi, ich bin Lisa und nehme euch heute mit. Ein großes Hallo hier vom Straßenumzug, dem Karneval der Kulturen 2024. Ich stehe hier bereits im bunten Getümmel und ich würde mal sagen, los geht's!
1: Wenige Leute sind schon mal nicht gekommen. Ich schiebe mich durch die Zuschauermassen. Fröhliche Gesichter, Handykameras und Getränke in der Hand. So wird hier zugeschaut. Multikulturell gut gelaunt und manche weniger haben sich sogar etwas bunter und extravaganter angezogen. Et voilà, da sind sie, die Stars des Tages. Die unterschiedlichen Gruppen und Kostüme ziehen tanzend an mir vorbei. Von Ghana bis Hawaii, hier ist wirklich alles dabei. Die kulturelle Vielfalt und internationale Seite Berlins zeigt sich hier auf jeden Fall in all ihren Farben und Formen. Und, wie gefällt es den Zuschauern? Ich habe mich mal umgehört.
2: Was sagen Sie zu den Kostümen oder der Musik?
3: Ja, gefällt mir gut. Interessante Kostüme und die Musik. Ja, ist toll.
1: Ich habe noch andere Feiernde gefragt.
2: Und, was sagst du, wie ist die Stimmung dieses Jahr?
3: Ja, dafür, dass das Wetter am Anfang nicht ganz so gut war, würde ich sagen, die Stimmung ist top.
1: Weiter geht's, ab zur nächsten Besuchergruppe. Mal sehen, was die dazu sagen.
4: Ich komme aus Tübingen. Ich bin hier, weil ich Karneval der Kulturen schon lange kenne und es für mich jedes Mal ein Highlight war. Und dieses Jahr ist es auch wieder genauso toll wie die letzten Jahre.
2: Das heißt, Wiederholungstäter erwischt?
4: Genau,
2: super.
4: Genau.
2: Was war denn so euer Favorite bei dem Kostüm?
4: Ah, das ist schwierig zu sagen. Ich finde tatsächlich, es gibt ganz viele Favorites, also da kann ich mich jetzt nicht festlegen, muss ich
5: alles
4: sagen.
5: Was so ein bisschen Sass hat und so ein bisschen sehr kulturell natürlich aussieht, ist natürlich immer...
4: Das ist ein Highlight.
5: Ja.
4: Ja, einfach, ich war länger nicht hier und es ist einfach schön, wieder hier zu sein und dann überzeugt es natürlich noch mehr.
5: Alles in allem ist es sensationell.
4: Ja, das würde ich auch sagen.
1: Sogar Besucher aus Australien sind hier. Und, gefällt's Ihnen?
6: Ich war gerade bei der Kulturen schon vor Jahrzehnten und war jetzt Ewigkeiten nicht mehr und wir waren gerade in Berlin und deswegen wollte man vorbeikommen.
2: Ah, wo kommt ihr eigentlich her?
6: Ich komme eigentlich aus Berlin, aber im Ausland lange gelebt und er kommt aus Australien.
2: Gibt es in Australien auch so was Ähnliches? Oder?
6: Do you have something like this in Australien too?
7: Yeah. Smaller. It's a lot smaller. But it's like a celebration of different cultures. Different music and different food.
2: So you like it here or?
7: Yeah, I think it's really cool. It's awesome to see so many people. I really enjoyed seeing people from like watching like let's say one type of music or one country go past and they're from a different country but they're still dancing and enjoying that music.
2: Würdet ihr wiederkommen?
8: If you're in Berlin,
2: yeah. Okay.
1: Doch warum bin ich hier? Warum habe ich gesagt, Karneval der Kulturen, davon muss ich euch berichten. Schon als Kind war ich hier und ich habe die Kostüme einfach geliebt, so kreativ und so verrückt. Deswegen auch dieses Jahr wieder mein persönlicher Favorit, Brasilien, mit ihren bunten Kostümen angelehnt an den brasilianischen Karneval. Einfach super. Für mich als großer Fan von diesen coolen Kostümen kann es davon einfach nie genug geben. Und deswegen freue ich mich schon auf nächstes Jahr, wenn es wieder heißt Karneval der Kulturen 2025.
2: Das war's von mir hier vom Karneval der Kulturen, dem Straßenumzug. Ich würde mal sagen, ciao und bis zum nächsten Jahr.
0: Ja, bis zum nächsten Jahr, da sind wir jetzt. Das war gerade Karneval der Kulturen 2025, aber wie sieht's denn dieses Jahr aus, Joshua?
9: Also dieses Jahr findet der Karneval wieder wie letztes Jahr mit jetzt zum zweiten Mal neuer Strecke im Friedrichshain statt. Gestartet wird auf der Frankfurter Allee Ecke Proskauer Straße und endet vor dem Kino International auf der Karl-Marx-Allee. Es wird übrigens empfohlen, vom Alexanderplatz aus anzureisen, weil sich das sonst an wahrscheinlich S-Bahn-Station Frankfurter Allee stapelt und das wird wahrscheinlich wild. Um 13.30 Uhr startet dann der Umzug und ab 14 Uhr geht Alex TV live und überträgt die Shows anlässlich der Würdigung vom Kino Kosmos.
0: Genau, und wir, also du und ich und unser Moderationskollege Nick werden das für euch kommentieren. Wir sitzen dann in so einem kleinen Container, wahrscheinlich so schräg hinter der VIP-Tribüne und werden über die Performances sprechen. Es nehmen dieses Jahr 67 Gruppen teil, alle mit unterschiedlichen Performances und Motivationen von Nachhaltigkeit über kulturelle Vielfalt bis hin zu gesellschaftspolitisch motivierten Auftritten. Also ja, schaltet gerne ein, wenn ihr nicht da sein könnt.
9: Sehr zu empfehlen. Ich glaube, es wird wieder ein großes Fest für die Sinne und super interessant. Also wie schon unsere Couchy in ihrem Beitrag erzählt hat, die Kostüme werden wahrscheinlich umwerfend und wir freuen uns schon auf jeden Fall zu dritt sehr drauf.
0: Ja.
9: Kommen wir jetzt aber wieder zur Musik der Sendung. Hier ist Rika Bender aus Freiburg mit dem neuen Song Zerbricht. Der Titel wurde am 8. Mai veröffentlicht, also schon nicht mehr ganz brandaktuell, aber schon ziemlich neu. Und hier treffen treibende Basslinien auf urban düstere Atmosphäre. Sehr vielversprechend. Und danach kommt gleich noch ein zweiter Titel hinterher und zwar Asbjørn und Laboum Fatal mit ihrem Song Freak of All Freaks von dem Album House Party.

Dieses Jahr ist Bad Bunny ja mit seinem Auftritt beim Super Bowl so was von durch die Decke gegangen. Ich weiß noch, ich habe mir das echt in Dauerschleife angeguckt. Und weil wir dieses Jahr auf jeden Fall noch nicht genug haben von Bad Bunny, also ich auf jeden Fall nicht, hören wir jetzt rein in ein sehr emotionales Lied von ihm. Er singt in seinem Song Bukete nämlich über Herzschmerz und emotionale Narben nach einer Trennung. Und der Titel Bukete ist ein Slangbegriff und benennt die schmerzhaften Gefühle nach einer Trennung. Der Song ist aus dem Album Debi Tira Mas Fotos, das letztes Jahr erschienen ist, und wir hören direkt mal rein.

0: Nach Bad Bunny kam jetzt noch die italienische Band Fuxia mit ihrem Titel Muro di Casa, der in Italien als Protestsong gut bekannt ist.
1: Ja, und wir gehen jetzt raus aus Europa, denn es geht in die USA. Warst du da schon mal?
0: Nope, also in den USA war ich noch nicht. Ich finde das Land unglaublich spannend. Ich habe schon viel darüber gehört, auch von Freunden, die da waren, weil es auch landschaftlich wahnsinnig beeindruckend sein muss. Aber ich bin nicht so der Urlaubsmensch und da hat es mich einfach noch nicht dahin so verschlagen. Warst du schon mal in den USA?
1: Nee, ich war auch noch nicht da. Ich bin aber schon ein Urlaubsmensch und möchte da auf jeden Fall irgendwann gerne mal hin. Vor allem, weil ich auch Familie dort habe und mein Vater da auch ganz lange gelebt hat. Und ja, nach diesen ganzen Erzählungen will ich es irgendwie auch mal sehen. Irgendwie auch einfach mal richtig erleben, wie dieses Lebensgefühl da so ist. Also vor allem auch, wie du gerade meintest, die Landschaft und diese Weite. Also ich glaube, das kann man sich hier im geballten Berlin kaum vorstellen.
0: Schwierig nur, also wenn der Volkspark Friedrichshain das höchste der Gefühle ist oder vielleicht auch noch die Jungfernheide, dann ist natürlich so ein amerikanischer Nationalpark eine ganz andere Hausnummer.
1: Ja, das glaube ich auch. Und ja, so großes Land ist, so viele Kulturschaffende kommen da auch her und so viel an Kultur und Popkultur ist da eben auch entstanden und entsteht auch immer noch dort.
0: Unser Couchie Luis war in den Südstaaten unterwegs, genauer gesagt in der Stadt Savannah, die, wie er auch gleich erzählen wird, bekannt für einige Persönlichkeiten ist. In dem Ausflug, den wir jetzt hören, begibt er sich auf die Spuren von Flannery O'Connor, eine US-amerikanische Schriftstellerin aus Savannah.
2: Savannah, eine Hafenstadt im Savannah River in Georgia in den Vereinigten Staaten, nahe an der Grenze zu South Carolina. Ich bin hier auf einem Ausflug während eines Auslandssemesters in North Carolina. Schon immer wollte ich Savannah sehen, die mystische Südstaatenstadt, die man in Deutschland wahrscheinlich am besten aus Forrest Gump kennt. Riesige, für den Süden typische, mit Moos bewachsene Lebenseichen zieren die ganze Stadt. Als ich ankomme, regnet es in Strömen. Aber das macht nichts. Ich laufe durch die Straßen und merke sofort dieses Geheimnisvolle, das Schöne, die sanfte Wärme. Ich habe nasse Schuhe und meine Arme sind verschwitzt von dem mildfeuchten Oktoberwetter, als ich durch das Historic District stapfe. Und doch fühle ich mich wohl, obwohl ich Regen nicht mag. Alte Herrenhäuser, schmale Wohnhäuser und eine Menge von den sogenannten Squares, kleine platzähnliche Parks mit Blumenbeeten und Monumenten, zieren die ganze Stadt. Savannah bedeutet Kultur. Zahlreiche Menschen haben hier gewirkt, Johnny Mercer beispielsweise, der Songwriter, der mit Henry Mancini Moon River für Frühstück bei Tiffany komponierte. An der katholischen Kirche vorbei führt mich mein Weg in das Flannery O'Connor Childhood Home in der East Charlton Street. Flannery O'Connor ist einer meiner Lieblingsautorinnen. Sie schrieb vor allem Short Stories in den 50ern, die man am besten dem Southern Gothic Genre zuordnet. Gespickt mit viel Ironie und dunklen Themen war ihr Leitmotiv die Religion. Sie war gläubige Katholikin und stellte eine ganze Menge Themen ihrer Zeit mit Religion in Verbindung. Und auf den Kopf. Schon früh wollte sie unabhängig sein.
3: We have a full tour. So please let me know if I'm not talking loudly enough. I'm trying to speak up so everyone can hear me.
4: Das hier ist das Esszimmer der O'Connors, in dem sich eine meiner Lieblingsgeschichten ereignete. Ihr fünftes, sechstes Lebensjahr muss für sie wirklich ein Wendepunkt gewesen sein. Denn eines Morgens marschierte sie hinein, als ihre Eltern beim Frühstück saßen. Sie verkündete, dass sie ab sofort kein Kind mehr sei. Ich bin jetzt erwachsen, sagte sie. Ich werde euch nicht mehr Mutter oder Vater nennen. Sie nannte sie Ed und Regina für den Rest ihres Lebens. Sie war sehr fortgeschritten für ihr Alter und bestimmt.
2: Erzählt Mary, die eine kleine Gruppe und mich im Geburtshaus herumführt. Das Haus ist ganz schmal, zweistöckig. Fast täglich ging O'Connor von hier aus zur Messe. Bei der Führung lernt man eine Menge über eine aufgeschlossene, mutige Frau, die sich mit allen möglichen Einflüssen aus ihrer Nachbarschaft beschäftigte. Vögel zählten beispielsweise zu ihrer Leidenschaft. Als Kind war sie sogar mit einem Küken im Fernsehen, das eigentlich auf Kommando rückwärts laufen konnte. Mary erzählt von ihrem großen Auftritt.
3: It's gonna come up And it's pretty funny. Flannery is a little girl.
4: Flannery ist ein junges, kleines Mädchen, das auf dem Hinterhof steht, als plötzlich diese Baritonstimme donnerte. Die junge Mary O'Connor aus Savannah, Georgia, hat ein einzigartiges Küken. Aber was, denken Sie, würde passieren, wenn ein Reporter aus New York kommt, um ein rückwärts laufendes Küken zu filmen? Das Küken macht natürlich nichts. Der Reporter war stundenlang hier und gab wohl schließlich auf. Sie haben trotzdem einen kleinen Clip gedreht, aber rückwärts abgespielt. Es war offensichtlich fake. Man sieht einfach alle Tiere im Hintergrund rückwärts laufen. Aber Flannery meinte, dass alles danach ein bisschen enttäuschend war, weil sie so berühmt geworden war. Sie war in Kinos im ganzen Land zu sehen.
3: That everything in her life was an anticlimax after this because she was so famous. She was in movie theaters all over the country.
2: Eines Tages dann geht es nach New York, wo sie professionell an ihren Stories über den Süden schreibt. Es war entscheidend für sie, aus der Beobachtung herauszuschreiben, wie sie in einem Essay notiert.
5: Ein Schriftsteller muss seine Augen für die Welt um sich herum öffnen und schauen. Wenn das, was er sieht, nicht wirklich erbaulich ist, muss er trotzdem schauen. Dann muss er mit Worten wiedergeben, was er sieht.
2: So hat sie wahrscheinlich ihre bekannteste Story, A Good Man is Hard to Find, auf Grundlage eines Zeitungsartikels geschrieben. In ihr begegnet eine alteingesessene, dekadente Familie aus Atlanta einem Schwerverbrecher und seiner Gang nach einem Autounfall. Die Familie wird erschossen. Der geheuchelte Glauben an Gott der Großmutter kann auch sie nicht vor den Verbrechern bewahren. O'Connor wollte das Geheimnisvolle und das Unerklärliche der Menschen in ihren Werken zeigen, jedoch immer nahe an der Realität. Als ob es wirklich passieren könnte, was ihr Werk noch spannender macht.
5: Dem Schriftsteller geht es um das Geheimnis der Persönlichkeit. Und man kann nicht allzu viel sagen, was bedeutsam an diesem Geheimnis ist, wenn die von einem geschaffenen Figuren nicht in einer glaubwürdigen Gesellschaft existieren.
2: Ihre Stories mit Verbrechern, Außenseitern, religiösen Fanatikern oder alten, abgewrackten Bürgerkriegsfossilien sind immer schräg. Besonders. Ihr Vater nahm es gelassen.
4: Ihr Vater dachte, dass sie nie etwas falsch machen konnte. Alles, was sie tat, war für ihn toll. Sie malte ein Bild und er trug es den ganzen Tag mit sich herum und zeigte es seinen Freunden. Natürlich liebte Regina Flannery und unterstützte und kümmerte sich um Flannery ihr ganzes Leben lang. Aber sie wünschte sich, dass Flannery etwas konventioneller, etwas mehr ladylike wäre. Ihr Verleger Robert Giroux erzählte mal eine lustige Geschichte, in der Regina ihn fragte, können Sie sie nicht dazu bringen, über nette Leute zu schreiben? Aber wer Flannery liest, weiß, dass sie nicht über nette Leute schrieb. Und ich glaube, das irritierte Regina.
2: O'Connor hatte wie ihr Vater die Schmetterlingskrankheit, Lupus. Eine Autoimmunerkrankung, bei der das Immunsystem eigenes Gewebe im Körper angreift und zerstört.
4: Sie kämpfte mit Schwächeanfällen. Sie sagte einmal, sie könne kaum die Hände auf ihre Schreibmaschine setzen. In den 50er Jahren, als sie etwa 25 war, fuhr sie zu einem Weihnachtsfest nach Hause. Als sie ankam, war sie bereits so schwach, dass sie sofort ins Krankenhaus kam.
2: O'Connor lebt noch 13 weitere Jahre, viel länger als die eigentliche damalige Lebenserwartung für Lupus-Erkrankte. Auf einer kleinen Farm mit Pfauen mitten in Milledgeville, Georgia, gepflegt von ihrer Mutter, schreibt sie die meisten ihrer Geschichten und zwei Romane, für die sie bekannt werden sollte. O'Connor stirbt 1964 mit 39 Jahren. Bereits zu Lebzeiten bewundert und mit Preisen ausgezeichnet, erhielt sie besonders posthum Anerkennung, beispielsweise durch den National Book Award 1972 für ihre neu aufgelegte Short Stories Collection. Nach der Führung kaufe ich mir noch einen ihrer Romane und mache mich auf nach draußen. Es hat inzwischen aufgeklärt und es wird sogar etwas sonnig. Ich lausche dem Rauschen der Bäume, die Blätter glitzern im Licht. Savannah hat etwas. Es ist diese Neigung zu Mystik und Schönheit, aber auch Tragik, wie wir im Fall von O'Connor gesehen haben. Sie war nicht die einzige Lokalpersönlichkeit. In der nächsten Folge hört ihr von einem Kriminalfall, der Savannah in Aufregung versetzte.
1: Das war CouchFM-Redakteur Luis in Savannah über die ostamerikanische Schriftstellerin Flannery O'Connor. Und ja, das ein oder andere Werk könnte ich mir da auf jeden Fall mal zulegen. Hat Lust auf mehr gemacht, vor allem jetzt, wo man so ein bisschen in die Geschichte eingetaucht ist.
0: Auf jeden Fall.
1: Und neben dem Inhaltlichen, muss ich sagen, war das doch jetzt auch irgendwie atmosphärisch der perfekte Ausblick auf das Wochenende. Heiße Asphaltstraßen in Berlin, keine Jacke, keine Pläne, oder?
0: Voll, also ich bin richtig ready und wenn ihr aufgepasst habt, seid ihr ja wahrscheinlich dann auch beim Karneval der Kulturen dabei, oder? Also wir beiden sind es auf jeden Fall. Mit unserem Moderationskollegen Nick werden wir dann am Sonntag live im Livestream auf AlexTV den Umzug kommentieren.
1: Genau, und bevor wir euch in diesen herrlich wilden Feierabend am Freitag entlassen, sagen wir noch mit einem letzten Titel Tschüss. Ihr hört nämlich jetzt den Kölner Künstler Raiji T. Dietrich. Habe ich das richtig ausgesprochen?
0: Keine Ahnung, ich bin kein Linguist.
1: Ich glaube schon, mit seinem... Ich leider auch nicht. Aber ja, er hört ihn auf jeden Fall mit seinem Remix von Sonnenbank Flavor. Von wem?
0: Na, eindeutig. Auf deine Anweisung sage ich jetzt hier King Bushido.
1: Jawohl.
0: Warst du schon mal auf der Sonnenbank eigentlich?
1: Ich war gestern, ohne Witz. Wieso fragst du? Sieht man das nicht?
0: Na doch, klar, wie aus dem Urlaub.
1: Ja, ich meine, wenn es gerade nicht passt für die Südstaaten, für ein Flugticket, dann muss es halt das Solarium sein. Ab und zu und mit der richtigen Musik auf den Ohren fühlt es sich an wie Urlaub. Und ich würde jetzt natürlich sagen, ich kann es empfehlen, aber ist ja ein bisschen wie Rauchen, also man sollte das eigentlich nicht empfehlen. Deswegen cremt euch ein und geht dann in die Sonne und geht vor allem zum Karneval der Kulturen. Bis dahin.
0: Macht's gut.

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1: Heute geht es um das Campus Radio CouchFM. Das ist ein Projekt in Zusammenarbeit der drei Berliner Hochschulen, der Humboldt-Universität, der Freien Universität und der Technischen Universität Berlin. Und ich möchte euch nun das Campus Radio genauer vorstellen und habe hierzu Laura und Emily von CouchFM eingeladen. Herzlich willkommen.
2: Hi.
3: Hi.
1: Seit wann gibt es denn das Format Campus Radio CouchFM?
2: Also 2011 kam die Idee auf. Und 2012 lief dann die erste Sendung schon. Also es ist jetzt schon ganz schön lange her.
1: Und ihr sendet ja jeden Tag und habt verschiedene Formate. Wie ist die Sendung denn aufgebaut?
2: Genau, also wir haben jeden Tag in der Woche ein unterschiedliches Format. Zweimal die Woche läuft unser Live-Magazin. Das heißt, da stehen wir live im Studio und reden über alles Mögliche. Und dann läuft auch Musik zwischendurch, wie man es aus dem Radio halt so kennt. Und montags ist bei uns immer Platz für eine Gästesendung. Mhm. Also da können zum Beispiel andere Unis ihre Projekte vorstellen, wenn sie selbst einen Podcast produzieren und so weiter. Dann haben wir am Mittwoch unsere Musiksendung, das Klangkompott. Das wird von der Musikredaktion gemacht und es kann auch alles Mögliche sein. Interviews, einfach eine Band vorstellen, ein Genre vorstellen, alles Mögliche. Genau, donnerstags läuft unser Gästezimmer. Das ist ein Interviewformat mit Personen zum Beispiel aus Politik oder der Kultur, Berliner Figuren, alles Mögliche. Ja, samstags ist bei uns Tanzstunde. Da können DJs aus Berlin ihre Sets spielen und sich so ein bisschen vorstellen. Und am Sonntag läuft unsere Wiedergabeliste mit den besten Songs aus der Woche.
1: Wie kommt ihr denn zu den Themen, die ihr in der Sendung besprecht?
3: Also ich finde, das ist auch mal ein sehr spannender Prozess, weil es einfach wirklich das ist, was die Couchies so im Alltag beschäftigt. Und das fand ich am Anfang auch so ganz ungewohnt, dass wirklich der Themenvorschlag einfach so reingeworfen werden kann. Und meistens wird er auch total cool aufgenommen und dann wird gebrainstormt, dann können andere relaten oder eben nicht. Und das ist immer ein total spannender Prozess. Also das meiste findet so in der Wortredaktion dann statt oder halt davor in den allgemeinen Sitzungen.
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Herzlich willkommen zu unserer neuen Ausgabe Stratos hier auf Alex Berlin. Schön, dass Sie wieder dabei sind. Am Mikrofon begrüßt Sie Achim Simon. Zwei Themen haben wir heute für Sie im Programm. Nicht heilende Wunden sind besonders für Diabetiker, die an einem offenen Bein leiden, oder auch für Brandopfer akut lebensbedrohlich. Oft wird dann versucht, mit Spendergewebe das Problem zu lösen. Jetzt gibt es ein patentiertes Verfahren, das Fremdgewebe ohne Abstoßungsreaktion des Empfängers erzeugen kann. Die sogenannte extrazelluläre Matrix. Was das ist und wie das funktioniert, davon handelt unser erster Beitrag. Herzerkrankungen sind neben Krebs die häufigste Ursache für frühen Tod oder nachhaltige Beeinträchtigungen der Lebensqualität nach einem Infarkt. Wie man sein Leben nach einem Herzinfarkt trotzdem annehmbar managen kann, ist unser zweites Thema. Wir wünschen Ihnen eine informative und unterhaltsame halbe Stunde.

0: Nicht heilende Wunden sind bei einer immer älter werdenden Gesellschaft ein ernstes gesundheitliches Problem. Insbesondere chronisch Kranke wie etwa Diabetiker leiden aufgrund von Durchblutungsstörungen oft an einem sogenannten offenen Bein. Wunden wollen einfach nicht heilen und das Risiko ist entsprechend groß, dass Gewebe abstirbt und am Ende nur noch eine Amputation bleibt. Das britische Wissenschaftler-Ehepaar Eileen Ingham, eine Immunologin, und der Bioingenieur John Fisher haben nach Jahren intensiver Forschung ein Verfahren entwickelt, Spendergewebe so aufzubereiten, dass es vom Empfänger immunologisch nicht mehr abgestoßen werden kann. Ihr Verfahren ist so gut, dass es mittlerweile patentiert ist. Wie das funktioniert und was das für die regenerative Medizin bedeutet, darüber informiert der Beitrag des Europäischen Patentamtes in München.
1: Rachel Sheet leidet an Diabetes. Sie kämpft mit chronischen Entzündungen an den Beinen, die einfach nicht mehr abheilen.
2: Ich hatte eine große Wunde. Der Doktor kam jede Woche, um sie zu inspizieren und versuchte verschiedene Therapien. Sie heilte ein wenig, hörte dann aber wieder auf zu heilen. Mit einer anderen Methode wurde es auch nicht besser.
1: Wie ihr geht es vielen Patienten. Diabetes greift Gefäße und Nerven an. Oft bilden sich chronische Geschwüre und Wunden an den Beinen und Füßen. Leider lassen sich diese häufig nicht therapieren. Dann bleibt den Ärzten oft nur noch eines, die Amputation. In Deutschland ereilt dieses Schicksal jedes Jahr 40.000 Patienten. Weltweit wird alle 30 Sekunden amputiert. Nun gibt es jedoch eine völlig neue Therapie, die den schrecklichen Eingriff verhindern könnte.
2: Wir haben die sogenannte dezellularisierte Dermis entwickelt. Wenn man diese Dermis bei chronischen Wunden von Diabetespatienten verwendet, dann führt schon eine Behandlung zu extrem guten Resultaten.
1: Wir transplantieren das biologische Gerüst oder dezellularisiertes Gewebe und dann erneuert und regeneriert sich der Körper durch einen natürlichen Prozess. Die Universität Leeds in England. Anfangs hatte die Forschung von Eileen Ingham und John Fisher wenig mit dem Schicksal von chronischen Wundpatienten zu tun. Die Wissenschaftler suchten vielmehr nach der Lösung für ein grundlegendes Problem der Medizin: der Abstoßung von Fremdgewebe bei einer Organtransplantation. Transplantationen menschlichen Gewebes werden seit den 1900er Jahren vorgenommen. Allerdings kann das eingepflanzte Gewebe manchmal von der Immunabwehr des Empfängers abgestoßen werden. Darüber hinaus scheitern Gewebetransplantationen von Tieren wie Schweinen zu Menschen mit ziemlicher Sicherheit. Ingham und Fisher fokussierten ihre Arbeit auf das Feld der Gewebereparatur und Regeneration. Sie suchten nach einem Weg, sowohl Gewebe von menschlichen als auch tierischen Spendern akzeptabel für die Implantation zu machen.
2: Ich habe mich für die Frage interessiert, was man tun kann, damit menschliches Spendergewebe vom Immunsystem besser angenommen wird.
1: Weiches Gewebe wie Haut besteht aus zwei Grundbausteinen. Erstens den Zellen und der DNA und zweitens der sogenannten extrazellulären Matrix, die sich, wie der Name schon sagt, zwischen den Zellen befindet. Zellen und DNA sind von Mensch zu Mensch verschieden. Sie sind die biologische Grundlage dafür, weshalb jeder Mensch einzigartig ist. Sie unterscheiden sich auch zwischen Tieren wie Schweinen und Menschen. Die extrazelluläre Matrix ist wie ein Gerüst, das den Körpergeweben ihre spezifische Form gibt. Wird fremdes Gewebe transplantiert, sind es die Zellen und die DNA, die vom Immunsystem angegriffen werden. Anders bei der extrazellulären Matrix. Sie unterscheidet sich kaum zwischen den Menschen und ebenfalls nur sehr wenig zwischen Schweinen und Menschen. Deshalb wird sie nicht abgestoßen. Ingham und Fisher haben eine Idee. Sie wollen einem Menschen nur die extrazelluläre Matrix transplantieren. Diese könnte dann mit körpereigenen Zellen wieder besiedelt werden. Und so begann eine lange Phase des Experimentierens. Schließlich gelang es den Forschern, mit Hilfe solcher Waschtrommeln bis zu 95% aller Zellen aus dem Gewebe herauszuwaschen, ohne dabei die extrazelluläre Matrix zu zerstören.
2: Der Durchbruch war, dass wir Natriumdodekylsulfat in geringen Mengen verwendeten. Schon vor uns hatten Forscher mit diesem Reinigungsmittel gearbeitet. Aber sie verwendeten viel höhere Konzentrationen.
1: Sogar mit bloßem Auge ist der Unterschied zwischen gewaschenem und ungewaschenem Gewebe zu sehen.
2: Das ist das Neue, das Erfinderische dabei.
1: Ingham und Fischer haben die Methode nun für verschiedene Gewebe weiterentwickelt und das Verfahren patentieren lassen. So entstehen gewaschene Herzklappen und zellenlose Knorpelmasse des Knies. Außerdem gereinigte Haut. Sie ist bereits für die Behandlung von Wundpatienten zugelassen. Die Haut wird auf die Wunde gepflanzt und dann von körpereigenen Zellen wieder besiedelt. 2006 gründen die Forscher zusammen mit weiteren Partnern die Firma TissueRegenics, um ihre Erfindungen zu vermarkten. Inzwischen beschäftigt die Firma 80 Mitarbeiter und wird auf eine Marktkapitalisierung von über 100 Millionen Euro geschätzt. Das Hauptmerkmal hier ist, dass wir dezellularisiertes Gewebe für viele Anwendungen produzieren können. Es sind standardisierte Produkte, die wir an Krankenhäuser und Patienten liefern und die der Chirurg direkt verwenden kann. Patientin Rachel Sheet wurde bereits mit dem dezellularisierten Gewebe behandelt.
2: Jeden Tag sieht man Unterschiede. Die Wunde heilt. Ich fühle mich viel besser seit der Hauttransplantation. Zum ersten Mal habe ich Hoffnung, wieder geheilt zu werden. Vielleicht darf ich bald wieder nach Hause. Das gibt mir ein gutes Gefühl.
1: Patienten auf der ganzen Welt profitieren schon von der Erfindung des dezellularisierten Gewebes. Es ist ein entscheidender Schritt zur Lösung eines der großen Probleme der heutigen regenerativen Medizin.
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0: Herz-Kreislauf-Erkrankungen gehören weltweit zu den häufigsten Ursachen für einen frühen Tod und einer massiven Einschränkung der Lebensqualität. Etwa 300.000 Menschen in Deutschland erleiden jedes Jahr einen Herzinfarkt. Dank besserer Vorsorge und einer sehr guten Notfallversorgung können immer mehr Menschen den ersten Herzinfarkt aber überleben. Doch das Leben ändert sich danach für viele Betroffene einschneidend. Lange Aufenthalte in Reha-Kliniken und eine Änderung des Lebensstils sind nötig, um das Herz zu schützen. Was dabei hilft, dazu einige Informationen von Achim Simon.
1: Der Lebensalltag von herzkranken Menschen erfordert Disziplin, viel Geduld, wenig Stress und eine gesündere Ernährung. Zudem müssen viele dauerhaft Medikamente zur Blutdruckregulierung und zur Cholesterinsenkung einnehmen, denn ein hoher Gesamtcholesterinwert ist eine wesentliche Ursache für Herzleiden. Während für Gesunde ein Cholesterinwert von 160 Milligramm pro Deziliter Blut noch tolerabel ist, gilt dies für Herzinfarktpatienten nicht mehr. Hier empfehlen Ärzte einen Wert von unter 100 Milligramm pro Deziliter. Ein anspruchsvolles Ziel, bei dem die meisten Ärzte vor allem Medikamente, sogenannte Statine, ihren Patienten verordnen. Doch die Behandlung mit Statinen hat einen gravierenden Haken. Diese Mittel müssen ein Leben lang genommen werden, Betroffene leiden unter Nebenwirkungen und mitunter erfährt auch das Herz selbst Veränderungen, erklärt die Ernährungswissenschaftlerin Claudia Hitzelsberger aus München.
2: Das Problem der Statine ist, dass sie eben in der Regel bestimmte Nebenwirkungen haben. Und das sind beispielsweise Muskelschmerzen oder auch am Verdauungstrakt Probleme. Und dann weiß man auch, dass Statine eben das Risiko absenken, an einem Herzinfarkt dann letztendlich zu sterben oder zu erkranken. Aber dass eben in Kauf genommen wird, beispielsweise eben mehr Veränderungen am Herzen zu erfahren, eben diese Atrophien oder die Insuffizienz. Und das hat damit zu tun, dass eben der Coenzym Q10-Mangel hier mit ins Spiel kommt. Also das heißt, je mehr Statin ich gebe, umso mehr wird eben leider nicht nur die Cholesterinproduktion gedrosselt, sondern eben auch die entsprechende Produktion an Coenzym Q10.
1: Das Coenzym Q10 wird von jeder Zelle unseres Körpers benötigt, um die Energieversorgung sicherzustellen. Besonders der Herzmuskel benötigt ausreichend Q10. Warum, erklärt Claudia Hitzelsberger so.
2: Das ist insofern sehr, sehr wichtig, weil es ein zentrales Element ist in der Produktion von ATP, also des Energiestoffes, mit dem unser Körper, unsere Muskeln arbeiten und damit eben diese ATP-Produktion extrem wichtig, logischerweise auch für die Herzleistung ist.
1: Seine Antriebskraft bezieht der rastlos zuckende Pumpmuskel aus dem Zellbrennstoff Adenosintriphosphat, ATP. Die kompliziert aufgebauten ATP-Moleküle werden in den Herzmuskelzellen aufgespalten, wobei biologisch nutzbare Energie freigesetzt wird. Damit das Herz seine Pumparbeit ausreichend leisten kann, muss dieses ATP ständig neu synthetisiert werden. Und Q10 spielt dabei eine Schlüsselrolle. Hilfreich wäre daher ein Weg, das Cholesterin natürlich statt mit Statinen zu senken und gleichzeitig den Körper mit ausreichend Q10 zu versorgen. Eine in großen Studien als effizient nachgewiesene Möglichkeit ist die regelmäßige Einnahme eines roten Reismehlproduktes. Rotes Reismehl ist ein seit Jahrhunderten in der traditionellen chinesischen Medizin verwendetes Nahrungsmittel. In einem speziellen Fermentationsprozess wird aus dem ursprünglichen weißen Reis ein rot eingefärbtes Reismehlpräparat, das hervorragend die Blutfettwerte reguliert und so für ein gesundes Herz sorgt. Dies bestätigen auch amerikanisch-chinesische Untersuchungen an über 5000 Infarktpatienten über einen Zeitraum von 5 Jahren. Demnach war das Risiko für einen weiteren Herzinfarkt bei denjenigen Patienten, die rotes Reismehl erhielten, gegenüber der Placebo-Gruppe deutlich gesunken. Und der weitere Vorteil gegenüber Statinen zur Cholesterinsenkung liegt auf der Hand, betont die Ernährungswissenschaftlerin.
2: Also es ist generell immer besser, wenn es ein natürlicher Stoff ist und vor allen Dingen auch dieser natürliche Stoff komplex vorliegt. Also wie hier im roten Reismehl, also in einem, man könnte sagen, Lebensmittel vorliegt. Und dann muss man noch dazu sagen, dass die Zusammensetzung dieses Monacolin-Ks sich deutlich unterscheidet von einem synthetischen Produkt. Wir haben nämlich hier ein Lovastatin, aber eben auch die Neviolinsäure, und die ist wiederum hydrophil, also wasserfreundlich, wird eben vom Organismus besser aufgenommen und kann eben in diese Zellstrukturen viel besser eingebunden werden.
1: Reismehlprodukte wie beispielsweise das in Apotheken erhältliche Monacol können auf natürliche Weise helfen, das Herz zu schützen, und das nahezu nebenwirkungsfrei, was für Herzpatienten besonders wichtig ist, weil sie vielfach auch mit der Angst vor einem weiteren Herzanfall leben. Diese Angst und unnötigen Stress zu vermeiden, sind weitere wesentliche Aspekte für einen guten Herzschutz. Hier kann nach Studien von Berliner Herzspezialisten auch klassische, eher ruhige und positive Musik, wie etwa von Mozart, einen nicht zu unterschätzenden Beitrag leisten.
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0: Wir sind am Ende unserer Sendung Stratos hier auf Alex Berlin angekommen und verabschieden uns von Ihnen bis zum nächsten Mal in 4 Wochen.
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1: Ich bin heute mit Bettina und Lida im Studio, die die Sendung Monday Movie Talk machen.
2: Hallo.
3: Hallo, Benni.
1: Die Schlagwörter zu eurer Sendung sind Aktuelles zum Film, Theater, Tanz und Literatur, grob zusammengefasst. Wie würdet ihr die Sendung in euren eigenen Worten beschreiben?
2: So ein anderes Schlagwort ist natürlich die Kritik zu Spielfilm und Dokumentation. Und wir bringen natürlich auch so ein paar O-Töne vom roten Teppich. Und wir haben ausgewählte Studiogäste. Wir besprechen eben aktuelle Theaterproduktionen und Tanzinszenierungen aus Berlin und Co. Das heißt, wir wandern auch mal in andere Städte und gucken, was in anderen Städten so los ist, dass man von Berlin aus dahin fahren kann. Aber primär sind wir queer-feministisch.
3: Absolut. In die linke Ecke. Immer klassenkritisch, nicht nur film- und theaterkritisch.
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0: Ich bin heute hier mit zwei Hosts von der ukrainischen Radiosendung Trambeats FM. Schön, dass ihr da seid.
1: Ja, danke. Danke für die Einladung.
2: Thank you, thanks a lot.
0: Lass uns über den Namen sprechen. Trambeats FM. Was heißt es?
1: Es gibt ein traditionelles ukrainisches Instrument, Musikinstrument, in Gebirgen meistens. Es ist ein großes Rohr, das heißt Trambita.
2: Dieses Name Trambeats FM, das bedeutet Trambita wie Musikinstrument und auch Beat für Musik. Trambita mit Beat.
0: Was sind die Themen, mit denen ihr euch beschäftigt?
1: Alles, was für die Ukrainer in Deutschland interessant ist. Ja, es ist die Sozialfragen, die Nachrichten, die Fragen der Kommunikation, die Fragen, die helfen auch die Gemeinde zusammen sammeln. Alles, was wichtig in der Ukraine ist, auch teilen wir mit. Und was für die Ukrainer in Deutschland wichtig ist, auch.
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7: Hallo und herzlich willkommen zu meinem Podcast Mythos Jungfernhäutchen. Ich bin Marie Prell und spreche in dieser vierteiligen Podcast-Reihe über das sogenannte Jungfernhäutchen. Ein erfundenes Körperteil, das Frauen seit Jahrhunderten Leid und Unterdrückung beschert. Es ist mit Vorstellungen von Reinheit, Ehre und Kontrolle über weibliche Sexualität aufgeladen. Dabei handelt es sich um nichts anderes als einen medizinischen Mythos. In dieser Podcast-Reihe möchte ich genau diesen Fragen nachgehen. 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Wie kann sie helfen, den Mythos zu entkräften? 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Gemeinsam mit spannenden Gästinnen versuche ich in den kommenden Folgen genau diesen Fragen auf den Grund zu gehen. 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
1: Stellt euch vor, ein winziges Stück Gewebe bestimmt darüber, ob jemand als rein gilt. Es steht im Zentrum uralter Vorstellungen von Ehre, obwohl es so, wie es oft beschrieben wird, gar nicht existiert. Es handelt sich um das Jungfernhäutchen. Dieses Körperteil ist kein Häutchen, wie der Begriff fälschlicherweise suggeriert, sondern ein Schleimhautkranz zwischen Vulva und Vagina. So unbedeutend, dass er eigentlich nicht mal einen Namen verdient. Es ist ein erfundenes Körperteil, das Frauen seit Jahrhunderten Leid und Unterdrückung beschert. Willkommen beim Mythos Jungfernhäutchen, einem uralten Konstrukt zwischen Biologie, Kontrolle und patriarchalen Strukturen. Zeit, sich diesen Mythos genauer anzuschauen. 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
2: Immer wenn ich an diese vaginale Corona denke, dann merke ich, wie bizarr ich das finde. Also auch wenn wir jetzt nochmal darüber reden, wie die aussieht. Weil das sind halt so eine 3 mm hohe Hautfalte. Ja? Manchmal ist sie vielleicht 5 mm, manchmal nur 1 mm. Aber es sind so ein paar Millimeter Haut und wie viel Emotionen und ja, Konzept daran hängt.
1: Das sagt Frau Professor Dr. Mandy Mangler, Chefärztin der Gynäkologie und Geburtsmedizin des Vivantes Auguste Victoria Klinikums Berlin. Sie spricht hier über das in Anführungszeichen gesetzte Jungfernhäutchen. Denn entgegen verbreiteter Vorstellungen kann das Jungfernhäutchen weder reißen noch zu Blutungen beim ersten Geschlechtsverkehr führen. Das Jungfernhäutchen in dieser Form gibt es faktisch nicht. Die sogenannte Corona vaginalis, wie der medizinische Begriff lautet, ist eine elastische Gewebestruktur in Form eines Schleimhautkranzes zwischen Vulva und Vagina. Er bezeichnet die kranzförmige Schleimhaut am Vaginaleingang, der anatomisch korrekt die tatsächliche Struktur beschreibt. Corona heißt übersetzt Kranz, quasi der Kranz der Vagina. Denn im Gegensatz zum irreführenden Begriff Jungfernhäutchen deutet er nicht fälschlicherweise auf ein geschlossenes Häutchen hin, das reißen kann. Der Begriff Corona vaginalis bildet die kranzförmige Anatomie und Struktur des tatsächlichen Gewebes ab. Kleine Info am Rande. Im weiteren Verlauf des Podcasts benutze ich den Begriff Corona vaginalis. Wenn ich trotzdem vom sogenannten Jungfernhäutchen spreche, dann nur, um den kulturellen oder historischen Kontext besser einordnen zu können. Ich werde dabei aber nicht jedes Mal wieder die Anführungszeichen extra erwähnen. Also, ihr wisst Bescheid, viel Spaß beim weiteren Zuhören. Der Begriff Corona vaginalis vermeidet kulturelle Fehlvorstellungen und beschreibt neutral und präzise die natürliche Vielfalt dieser Gewebestruktur. Sie sieht bei jeder Person ein bisschen anders aus. Manchmal ringförmig, manchmal halbmondförmig und hat meistens von Anfang an eine natürliche Öffnung. Professor Dr. Mandy Mangler beschreibt es in ihrem Podcast Gyncast vom Tagesspiegel.
2: Tatsächlich handelt es sich bei dieser vaginalen Corona in den meisten Fällen nicht um ein Häutchen und schon gar nicht ein Häutchen, das so wie ein Siegel die Jungfrau verschließt, sondern es ist ein dünner, elastischer Hautkranz, also eine Hautduplikatur letztendlich, also so eine gedoppelte Haut, welche in Form, Aussehen und Beschaffenheit und auch Farbe verschiedenste Variationen hat. Und also dieser Kranz kann dünn sein, stärker ausgeprägt oder gar nicht vorhanden sein.
1: Diese Öffnung ist wichtig, damit zum Beispiel Menstruationsblut abfließen kann. Ist sie verschlossen, wird dies meist mit der ersten Periode bemerkt und muss operativ behandelt werden, sodass Menstruationsblut und andere Vaginalflüssigkeiten ausfließen können. Und falls es beim ersten Sex doch zu Blutungen kommen sollte, trifft dies laut Professor Dr. Mandy Mangler eher selten auf. Das Blut stammt dann meistens nicht von der Corona vaginalis selbst, sondern eher von kleinen Verletzungen an der Vagina oder Vulva oder aufgrund von vaginaler Trockenheit. Dieser Schleimhautkranz hat keine relevanten Blutgefäße. Das heißt, er kann nicht bluten. Eine wichtige Info. Das Jungfernhäutchen ist also ein Mythos, der sich tief in unsere Geschichte eingeschrieben hat und bis heute erstaunlich hartnäckig überlebt. Doch was bedeutet das eigentlich für Frauen? Wie kann es sein, dass sich eine medizinische Fehlinformation so lange hält? In dieser Podcast-Reihe möchte ich genau diesen Fragen nachgehen. Warum spielen patriarchale Machtstrukturen eine ausschlaggebende Rolle? Was steckt hinter sogenannten Wiederherstellungsoperationen? Welche Rolle spielt Sprache dabei? Wie kann sie helfen, Mythen zu entkräften? Und nicht zuletzt, wie kann Selbstbestimmung ein wichtiger Teil auf dem Weg zu einer selbstbewussten Körperwahrnehmung sein? Auf diese Fragen versuche ich in dieser Podcast-Reihe mit Hilfe von verschiedenen Gästinnen Antworten zu finden. In der Popkultur ist das Thema Jungfräulichkeit längst angekommen. Madonna spielte 1984 in ihrem Hit Like a Virgin bewusst ironisch mit der Vorstellung der Unberührtheit und stellte tradierte Rollenbilder provokant auf den Kopf. Auch heute noch greifen Filme, Musik und andere kulturelle Phänomene diesen Mythos immer wieder auf. Mal kritisch, mal als Spiegel gesellschaftlicher Denkmuster. Dabei ist der Begriff Jungfräulichkeit seit Jahrhunderten tief in unterschiedlichen Religionen und Kulturen verwurzelt. Glaubenskonzepte wie Religion und soziale, gesellschaftliche und kulturelle Faktoren haben die Vorstellung vom Jungfernhäutchen konstruiert. Ob im Christentum, Islam oder Judentum, es ging immer um Macht. Wer den weiblichen Körper kontrolliert, kontrolliert auch Nachkommen, Erbe und gesellschaftspolitischen Einfluss. Historisch gesehen ist der Mythos tief verankert. Ob absurde Behauptungen über Brustformen, anhand dessen Jungfräulichkeit erkannt werden sollte, oder das zwanghafte Suchen nach Beweisen für Jungfräulichkeit, wissenschaftlich haltbar war das alles nie. Spannend ist auch, Jungfräulichkeit wurde als göttlicher Zustand glorifiziert. Von antiken Göttinnen bis zur Jungfrau Maria immer schwang die Vorstellung mit, dass Keuschheit gleichbedeutend mit moralischer Überlegenheit sei. Ein ganz ausschlaggebender Teil ist natürlich auch die Sprache, wie wir in Folge 3 von der Linguistin Rosa Hesse, die ihre Dissertation zum Thema Mythos Jungfernhäutchen schreibt, hören werden. Ein zentraler Punkt, wenn wir über Jungfräulichkeit sprechen, ist der künstliche Gegensatz zwischen Jungfrau und Hure. Diese beiden Begriffe bedingen sich gegenseitig. Die Jungfrau existiert als Ideal nur, wenn es den abwertenden Gegenpol der Hure gibt und umgekehrt. Dieses Spannungsfeld, auch als semiotisches Viereck bezeichnet, sorgt dafür, dass der Begriff der Jungfräulichkeit so aufgeladen ist. Hier eine kurze Erklärung des semiotischen Vierecks. Das semiotische Viereck vom Semiotiker Algerdas-Julien Cremat ist ein Modell von 1966, das Bedeutungsbeziehungen zwischen Begriffen oder Konzepten veranschaulicht. Es zeigt, wie Gegensätze, zum Beispiel gut versus böse, nicht nur als einfache Dichotomien existieren, sondern durch Vermittlung und komplexe Zwischenstufen erweitert werden können, zum Beispiel nicht gut oder nicht böse. In Bezug auf Sprache und Bedeutung hilft es, Stereotype oder vereinfachte Denkmuster sichtbar zu machen und zu analysieren. Gerade wenn wir über Sprache und Bedeutung sprechen, zeigt dieses Modell sehr gut, wie komplex solche Konzepte eigentlich sind und dass unsere Sprache oft mehr Zwischentöne formt, als wir auf den ersten Blick denken. Der Mythos um Jungfrau und Hure lässt sich mit diesem Viereck besonders gut darstellen, da beide Figuren kulturell als polare Gegensätze aufgeladen sind, deren Bedeutung sich erst durch das Gegenteil und die Verneinung vollständig erschließt. Schon im Mittelalter wurde die Sexualität von Frauen als Maßstab genutzt, um sie entweder moralisch auf- oder abzuwerten. Die Jungfrau wurde dabei idealisiert. Als jung, unschuldig, rein, aber gleichzeitig auch als sexuelles Objekt begehrt. Wer diesem Ideal nicht entsprach, wurde herabgesetzt und ins andere Extrem gestellt. Diese Extreme schaffen klare Kategorien, die patriarchale Gesellschaften nutzen, um Frauen in bestimmte Rollen zu drängen. Am Ende geht es um eines: die Begrenzung von Freiheit und Selbstbestimmung. Wer Frauen über ihre Sexualität definiert, wer künstliche Kategorien aufrechterhält, sorgt dafür, dass patriarchale Machtstrukturen stabil bleiben. Ein Grund, warum sich dieser Mythos so hartnäckig hält, ist auch fehlende Aufklärung im Bildungskontext. Ob im Medizinstudium oder im Sexualkundeunterricht, oft werden immer noch falsche Informationen über die Corona Vaginalis vermittelt. Die Vermittlung von Wissen, vor allem in der sexuellen Aufklärung, ist teilweise kritisch zu betrachten. Entweder erfolgt sie einseitig oder ist stark auf Fortpflanzung und Reproduktion ausgerichtet, während Aspekte wie Lust oder sexuelle Selbstbestimmung und Vielfalt ausgeklammert bleiben. Warum das so ist und welche Folgen das hat, darüber sprechen wir noch ausführlicher in den nächsten Folgen. Um ein Gefühl dafür zu bekommen, wie es anderen damit geht, habe ich mich auf die Straßen Berlins gestellt und nachgefragt. Was wissen die Menschen eigentlich über das sogenannte Jungfernhäutchen?
3: Also soweit ich weiß, reißt das, wenn man das erste Mal Sex hat und das kann dann auch mal bluten, aber muss nicht immer so sein.
4: So, man ist schon ja irgendwie damit aufgewachsen und hat es so gelernt, dass es das anscheinend gibt. Aber ich habe auch jetzt so, keine Ahnung, seit ein paar Jahren oder so dann irgendwann auch gelernt, dass es das nicht gibt, sondern irgendwie andere Haut, die halt einfach bei manchen auch nicht irgendwie sich entwickelt und die dann halt egal wann immer auch durch unterschiedliche Sachen reißen kann.
2: Was ich gehört habe, ist, dass halt in der Jugend beim ersten Mal reißen kann oder halt vorher schon beim Reiten reißt oder bei der ersten Periode mit dem ersten Tampon.
5: Zum Teil einfach weggehen, wenn du, keine Ahnung, Fahrrad fährst oder sonst was, ist gar nicht so ausgeprägt bei jedem.
1: Wie wir merken, gibt es hier einige Wissenslücken und Annahmen, die sich bis heute halten. Umso mehr ein Grund, sich mit dem Thema auseinanderzusetzen. Aber nicht nur Unwissenheit, sondern auch die aktuelle politische Lage geben immer mehr Anlass dazu, feministische Themen nicht aus dem Fokus zu verlieren. Aufkommender Populismus und das Erstarken rechter Strömungen haben direkte Auswirkungen auf unsere Gesellschaft und lang und hart erkämpfte feministische und antidiskriminierende Errungenschaften geraten plötzlich wieder unter Druck. Ein gesellschaftlicher Trend, der in den letzten Jahren sehr auffällig geworden ist, ist die Rückbesinnung auf alte Rollenbilder. Ein Beispiel dafür ist das Konzept der Tradwife. Auf Social Media ist dieser Trend sehr präsent. Hier wird das Bild der perfekten traditionellen Hausfrau aus den 50er Jahren gefeiert. Die Frau bleibt zu Hause, kümmert sich um Haushalt und Kinder, während der Mann das Geld verdient. Für viele Frauen, die diesen Trend leben, erscheint das Patriarchat in diesem Kontext als etwas Schönes, beziehungsweise etwas, was als schön inszeniert wird. Dadurch wird es als ihre selbstgewählte Entscheidung wahrgenommen. Wie kommt es eigentlich, dass diese veralteten Rollenbilder plötzlich wieder so präsent sind? Darüber habe ich auch mit Cleo King gesprochen. Sie ist Sensuality-Coachin und wir haben uns unter anderem über den Tradwife-Trend unterhalten. Hier hört ihr schon mal einen kleinen Ausschnitt aus unserem Gespräch. Die komplette Unterhaltung gibt es dann in Folge 4.
6: Das ist auch wieder eine Frage der Polaritäten, weil wir natürlich, je freier wir werden, desto mehr Wunsch nach Restriktion oder konservativen Werten und Normen gibt es auch wieder. Und ich glaube, das merken wir gerade sehr in unserer politischen Landschaft, in Deutschland, aber natürlich auch in anderen westlichen Ländern. Ja, und wir werden uns damit auf jeden Fall, also ich glaube, das wird auf jeden Fall eine Auseinandersetzung sein, dass es diese Schere auch da immer weiter aufgeht und diese Arbeit sich weiterhin mit Sexualität und dem eigenen Körper und dem Geschlecht und des sexuellen Ausdrucks auseinanderzusetzen.
1: Diese Entwicklungen bleiben natürlich nicht ohne Folgen. Sie können die gesellschaftliche Stellung von Frauen langfristig schwächen. Und genau in solchen gesellschaftlichen Klimas erleben alte patriarchale Mythen wie der des Jungfernhäutchens oft ein Comeback. Denn letztlich geht es immer nach demselben Muster. Frauen sollen Macht abgeben an den Mann, an die Gesellschaft, an alte Normen. Ich hoffe, ihr habt einen guten und kurzen Überblick über dieses vielschichtige und komplexe Thema bekommen. Bevor wir in den nächsten Folgen tiefer ins Thema einsteigen, ist es wichtig, meine eigene Perspektive als Kulturwissenschaftlerin und Herangehensweise an dieses komplexe Feld noch einmal transparent zu machen. Meine Auseinandersetzung mit dem sogenannten Jungfernhäutchen ist nicht nur medizinisch, sondern vor allem eine kulturelle, sprachliche und gesellschaftliche Betrachtung des Mythos. Dieser Podcast verfolgt das Ziel, Wissen zugänglich zu machen und einen Raum für Aufklärung zu schaffen. Dabei berücksichtige ich kulturelle und historische Kontexte nicht, um bestimmte religiöse oder kulturelle Gruppen zu bewerten, sondern um die gesellschaftlichen und strukturellen Ursprünge des Mythos besser zu verstehen. Denn auch wenn viele dieser Vorstellungen ihren Ursprung in religiösen oder traditionellen Normen haben, reichen ihre Auswirkungen weit darüber hinaus. Sie sind Teil eines globalen patriarchalen Konstrukts und betreffen uns alle. In den weiteren Folgen spreche ich mit drei tollen Gästinnen über Selbstbestimmung, Rekonstruktionsoperation und darüber, wie Sprache diesen Mythos nicht nur am Leben erhält, sondern auch die Kraft hat, ihn zu durchbrechen. Mythos Jungfernhäutchen. Ein Podcast von und mit Marie Brell.

0: medizinische Abhandlung darüber geschrieben, wie das die Corona Vaginalis von einer Frau auszusehen hat. Nach diesem Konzept folgt dann quasi der Begriff und dann weiß jede Frau, ich habe dieses Jungfernhäutchen und durch die Wiederholung von der Jungfer in dem Begriff Jungfernhäutchen verfestigt sich diese Idee davon.
1: Das sagt Rosa Hesse. Rosa Hesse ist Sprachwissenschaftlerin mit einem Fokus auf Soziolinguistik. Sie promoviert derzeit zum Thema Jungfräulichkeit und ist Expertin auf diesem Gebiet. Für Rosa ist das Thema weit mehr als nur ein sprachliches Phänomen. Es verbindet ihre Interessen in der Soziologie, Philosophie und Sprache und lässt sich aus einer klar feministischen Perspektive betrachten. Rosa Hesse hat in ihrer Forschung unter anderem Jugend- und Online-Magazine in Hinblick auf die Verwendung von Begriffen analysiert. Heute spreche ich mit ihr darüber, warum der Mythos vom sogenannten Jungfernhäutchen so hartnäckig ist, wie Sprache dazu beiträgt, ihn entweder zu verstärken oder aufzubrechen und warum der in Schweden neu eingeführte Begriff Slitkranz anstatt Jungfernhäutchen zukunftsweisend ist. 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Gerade in Bezug auf Mythen ist Sprache ein ausschlaggebender Faktor. Durch Sprache bildet sich Gesellschaft. Wir benutzen Wörter und verinnerlichen ihre Bedeutung. Ein Beispiel dafür ist das Wort Schamlippen. Es trägt bereits eine Wertung in sich. Das Wort Scham impliziert bereits, dass dieser Körperteil etwas ist, wofür wir uns schämen sollten. Sprache formt unsere Wahrnehmung und Begriffe wie dieser prägen unbewusst unser Denken, gesellschaftliche Normen und in diesem Fall auch den eigenen Körper. Bei dem Begriff des Jungfernhäutchens ist es, wie wir bereits in Folge 1 gehört haben, dasselbe. Der Begriff suggeriert nicht nur, dass es sich um eine Art Haut oder Membran handelt, die beim ersten penetrativen Sex reißt, sondern auch, dass es einen eindeutigen physischen Beweis für Jungfräulichkeit gibt, was wissenschaftlich nicht haltbar ist. Damit verstärkt der Begriff einen Mythos, der sich tief in gesellschaftliche Strukturen eingeschrieben hat. Gerade deshalb ist es wichtig, kritisch zu hinterfragen, welche Wörter wir verwenden und welche Vorstellungen daraus entstehen. Indem wir Begriffe bewusst reflektieren und durch neutrale Alternativen ersetzen, wie etwa Vulvalippen statt Schamlippen oder Corona Vaginalis statt Jungfernhäutchen, kann Sprache dazu beitragen, überholte Mythen zu entkräften und eine differenzierte Wahrnehmung zu fördern. Und genau dazu forscht Rosa Hesse.
0: In dem Begriff Jungfernhäutchen haben wir einerseits das Wort Jungfer, also heute Jungfrau, und das Wort Haut. Und beide sind für mich und insbesondere in Kombination einfach problematisch, weil Jungfräulichkeit ein patriarchales Konzept ist, das eben von Männern erfunden wurde. Und die Haut impliziert, dass es was Geschlossenes sei. Also die Definition von Haut ist einfach, dass ein dünnes Häutchen komplett ganz verschließt, sozusagen. Und das Hymen benutze ich auch ungern, weil es also ein anderes Wort ist für Membran und deswegen auch was Geschlossenes impliziert. Und die Gynäkologin Mandy Mangler hat da jetzt den Begriff Corona Vaginalis vorgeschlagen, was quasi der Kranz oder die Krone ist, die um den Vaginaleingang sitzt. Und ja, ist ein medizinischer Begriff, der vielleicht auch schwierig ist wegen Corona. Der wurde quasi neu besetzt, der Begriff, in den letzten Jahren. Aber was Mandy Mangler auch vorgeschlagen hat, ist es einfach als eine Grenzstruktur zu begreifen. Also dem Wort noch weniger Bedeutung zu verleihen, indem man es einfach nur als eine Struktur eben zwischen Innerem, der Vagina, und dem Äußeren, der Vulva, diese Grenzstruktur einfach darstellt.
1: Rosa Hesse unterstreicht noch einmal, was wir bereits in Folge 1 gehört haben. Der Begriff Corona Vaginalis sollte benutzt werden, weil er anatomisch korrekt ist und nicht weiter falsche Vorstellungen verstärkt. Statt ihr übermäßige Aufmerksamkeit zu schenken, sollte sie vielmehr als funktionale Grenzstruktur zwischen Vulva und Vagina betrachtet werden. Rosa Hesse hat sich dieses Phänomen auch aus einer theoretischen Perspektive angeschaut. Im Rahmen einer Diskursanalyse hat sie sich mit der sprachlichen Entstehung des Begriffs Jungfernhäutchen beschäftigt und mit TheoretikerInnen wie Judith Butler, Simone de Beauvoir und der Performativitätstheorie gearbeitet.
0: Und die Idee bei Judith Butler und bei der Performativitätstheorie ist, dass sozial oder geschichtlich ein Bedarf für ein Konzept entsteht. Hier die Jungfräulichkeit und dass daraufhin erst dieser Begriff und diese Idee der Corona Vaginalis entsteht. Und hier wird dann auch ab dem 16. Jahrhundert werden medizinische Abhandlungen darüber geschrieben, wie die Corona Vaginalis von einer Frau auszusehen hat. Nach diesem Konzept folgt dann quasi der Begriff und dann weiß jede Frau, ich habe dieses Jungfernhäutchen und durch die Wiederholung von der Jungfer in dem Begriff Jungfernhäutchen verfestigt sich diese Idee davon. Also deswegen wird performativ der Begriff in den Diskurs eingeführt und das Konzept wird sprachlich davon getragen. Daher dann auch die Idee, dass der Begriff abgeschafft werden muss. Bei Beauvoir hat man zum Beispiel gehört, dass man nicht als Frau geboren wird, sondern zur Frau gemacht wird. Und da kennen wir alle diese Blau-Rosa-Vergleiche, je nachdem, in welcher Farbe das Zimmer gestrichen wird oder welche Farbe der Strampler hat. So werden wir dann zu Frauen oder Männern. Und Judith Butler geht quasi noch einen Schritt zurück und sagt eben, dass nicht nur das soziale Geschlecht im Diskurs entsteht, sondern auch das biologische Geschlecht im Diskurs entsteht. Und das sogenannte Jungfernhäutchen ist eben ein schönes Exempel dafür, weil es dieses Körperteil eigentlich nicht gibt. Und es gibt es in so vielen verschiedenen Formen. Und man kann es gar nicht zusammenfassen, wie das jetzt bei allen Frauen aussieht und dass es immer blutet. Aber was passiert ist, ist, dass eben alle denken, dass es dieses Jungfernhäutchen gibt und dass man bluten muss. Und auch noch heute, wenn ich Leuten von meinem Thema erzähle, wird total überrascht reagiert, weil eben alle davon ausgehen, dass es dieses Körperteil gibt. Also hier haben wir eigentlich einen Extremfall von durch einen geschichtlichen Bedarf fangen wir an, dass wir es körperlich zeigen wollen und wir erfinden, Jungfernhäutchen blutet und dadurch haben jetzt Frauen dieses Körperteil.
1: Ja, und so wird ein Mythos aufrechterhalten. Ein Begriff wird in einen Diskurs eingeführt, wiederholt und verfestigt sich so sehr, bis er schließlich als Realität wahrgenommen wird. Es ist wirklich faszinierend und zugleich erschreckend, wie sehr Sprache und gesellschaftliche Vorstellungen unsere Wahrnehmung formt. Gerade deshalb ist es so wichtig, sich bewusst zu machen, welche Strukturen hinter solchen Konzepten stehen und wie sie historisch gewachsen sind. Rosa Hesse hat im Rahmen ihrer Masterarbeit eine Begriffsanalyse in Jugendmagazinen vorgenommen. Sie hat insgesamt 142 Online-Artikel analysiert. Davon waren zwei Jugendmagazine, nämlich die Bravo und Mädchen, und dazu noch Artikel von Pro Familia und von der Bundeszentrale für gesundheitliche Aufklärung.
0: Die Begriffsanalyse sollte ja erstmal zeigen, inwiefern kritisch mit dem Begriff umgegangen wird oder sich kritisch auch distanziert wird von dem Begriff Jungfernhäutchen. Und der wurde tatsächlich in drei Artikeln nur in Anführungszeichen verwendet. Also es wurde sich davon distanziert dadurch. Wir wollen es quasi nicht reproduzieren als Jungfernhäutchen, aber da wir wissen, dass das Wort darunter bekannt ist und vielleicht auch in der Google-Suche eher gesucht wird als Corona Vaginalis oder andere Synonyme, wird der Begriff trotzdem geschrieben. Also wird aber in 139 Artikeln der Begriff unkritisch reproduziert. Und in 28 der Artikeln werden Synonyme genannt oder alternative Begriffe vorgeschlagen. Und da waren so Wörter dabei wie Hautsaum oder nur Saum, dann Schleimhautkranz, vaginale Corona oder auch nur Corona, Dann Hautfalten oder Schleimhautfalten, dann wurde es auch oft als Ring beschrieben oder als Gewebe oder Geweberand. Das waren die häufigsten Begriffe. Und Hautsaum tauchte von denen am signifikant häufigsten auf.
1: Darüber hinaus hat Rosa noch qualitativ analysiert, inwiefern über die Corona vaginalis berichtet wird. Sie hat hier zwei Kategorien gebildet: problematische Beschreibungen und unproblematische Beschreibungen und weitere Unterkategorien.
0: Hier habe ich Unterkategorien angelegt, und zwar immer, wenn geschrieben wurde, dass die, ich sage jetzt mal Jungfernhäutchen, wenn das Jungfernhäutchen reißt, blutet oder schmerzt, wenn das quasi als Norm dargestellt wurde, dann wäre das in die Kategorie falscher Beschreibungen sortiert worden. Dann tauchte sowas auf wie die Corona vaginalis verschwindet oder sie soll ganz bleiben, heil bleiben, intakt bleiben. Also darauf wurde oft referiert. Dann wurde oft geschrieben, dass Tampons oder die Finger die Corona vaginalis nicht beschädigen, sondern nur der Penis. Das fand ich spannend. Also hier nochmal ganz stark nur auf den penetrativen Geschlechtsverkehr bezogen, und alles andere, was du bei der Corona vaginalis machst, kann die überhaupt nicht verletzen. Also was auch nochmal sehr schön das Konzept eigentlich dahinter zeigt. Dann wurde die Corona vaginalis als geschlossen dargestellt, und es wurde auch geschrieben, dass Jungfräulichkeit oder die Intaktheit der Corona vaginalis feststellbar sei. Und das, ja, es gibt Frauenärzte, die eben Jungfräulichkeit bestätigen, was komplett absurd und nicht möglich ist. Und dann auf der positiven Seite war jeweils das Gegenteil, habe ich dann hier gewertet. Oder wenn die Corona vaginalis als elastisch und dehnbar gezeigt wurde, dass es keine geschlossene Membran ist, dass Grund für Schmerzen oft die Trockenheit ist. Das ist ja eigentlich das Wichtige, was man hier wissen soll. Dass es andere medizinische Gründe für Schmerzen gibt.
1: Das Ergebnis war, dass in 10 von 140 Artikeln falsche Beschreibungen genannt wurden, in 64 der Artikeln falsche und richtige genannt wurden. Das heißt, zusammen in 74 der 140 Artikeln falsche Informationen reproduziert wurden. Damit stellt sich die große Frage: Wie kann ein so tief verwurzeltes Narrativ und die Begriffe, die es stützen, überhaupt verändert werden? Wie wir bereits besprochen haben, ist Sprache ein entscheidendes Werkzeug zur Reproduktion von Mythen. Aber kann sie auch ein Werkzeug zur Veränderung sein? Ein interessantes Beispiel kommt aus Schweden. Dort hat die Einführung eines neuen Begriffs Wirkung gezeigt. Der alte Begriff für das sogenannte Jungfernhäutchen, Medicina, wurde offiziell durch Slitkranz ersetzt. Das bedeutet so viel wie Kranz der Vagina. Und dieser neue Begriff verändert den Diskurs. Er löst sich von der Vorstellung einer Haut oder Membran, die reißt, und rückt stattdessen eine realistische anatomische Beschreibung in den Mittelpunkt. Wie schwer oder einfach ist es also, neue Begriffe zu etablieren oder alte aus dem Sprachgebrauch zu streichen?
0: Eher schwierig auf jeden Fall, denn Begriffe lassen sich nicht so einfach aus dem Diskurs streichen oder neu implantieren. Das ist auf jeden Fall eine Sache, die sich sehr lange zieht. Über Jahrhunderte beobachtet man Sprachwandel. Aber man sieht, dass jetzt gerade zu dem Thema Jungfernhäutchen besteht schon seit ein paar Jahren, also schon sehr viel länger in vereinzelter Literatur, aber ich beobachte, dass so die Idee vom Mythos Jungfernhäutchen ist seit einigen Jahren ein bisschen eher salonfähig geworden, und man findet es in vielen feministischen Magazinen, feministischen Podcasts, aber ist es eben noch sehr auf eine Szene beschränkt. Aber das könnte dazu führen, dass sich das aus dieser Szene heraus auch auf den weiteren Diskurs auswirken kann. Jetzt haben wir in Deutschland noch den Fall, dass es so einen Verein der deutschen Sprache gibt und Menschen, die sehr dagegen sind, dass sich Sprache wandelt. Die denken, Sprache ist ein festes Konzept und man darf auf gar keinen Fall Anglizismen einführen. Das ist, ja, dann ist der Tod der gesamten Sprache nicht mehr weit weg, ist so die These. Also in Deutschland ist es eher schwierig, noch mal mehr als in anderen Ländern, hier neue Begriffe einzuführen oder eine Begriffskritik anzuführen. Du hast jetzt das Beispiel Schweden erwähnt. Was in Schweden passiert, ist, dass sie eine Sprachpolitik von oben praktizieren. Also es wird zuerst das Wörterbuch geändert oder ein neuer Begriff kann hier hinzugefügt werden oder gestrichen werden, wohingegen der Duden so arbeitet, dass er eben nur durch Sprachdatenbeobachtung die Begriffe, die bereits im Diskurs sind, analysiert und wenn ein Begriff ja eben vermehrt verwendet wird, dass der dann in den Duden aufgenommen wird. Und in Schweden ist es jetzt gelungen, die haben sowohl um das Jahr 2000 herum einen Begriff für die Vulva eingeführt, ja so ein kindlicher Begriff, weil es den zuvor nicht gab. Und der Penis, oder vielleicht wäre eher das richtige Äquivalent an Pimmel, so in Kindersprache heißt Snippo. Und die haben dann einfach Snipper erfunden,

0: Mödom Shinna heißt das, die Haut der Jungfer oder der Magd. Und den haben die 2009 abgeschafft und dafür Slitkranz eingeführt. Und wer da ganz vorne mit dabei war, ist so eine sexualpädagogische Organisation, die heißt RFSU. Und die haben den Begriff sehr stark gepusht. Das heißt, durch Bildungskampagnen und viele Broschüren und Literatur zu dem Thema mit dem neuen Begriff Slitkranz gelingt das in Schweden tatsächlich, den Diskurs zu beeinflussen dadurch. Und das sieht man, ist in Deutschland eher langsamer und hat eine größere Gegnerschaft.
1: Schweden zeigt einmal mehr, dass sprachliche Veränderungen den gesellschaftlichen Diskurs positiv beeinflussen können. Doch während solche Begriffsänderungen dort erfolgreich eingeführt wurden, scheint das in Deutschland oft sehr schwer. Dennoch gibt es sehr viele andere Wege, um Mythen wie den des Jungfernhäutchens zu hinterfragen und die damit verbundene patriarchale Unterdrückung aufzubrechen. Und nach denen habe ich Rosa Hesse zum Abschluss noch einmal gefragt. Welche drei Schlagwörter beschreiben die wirkungsvollsten Methoden oder Ansätze? Und welche Tipps hat sie für alle, die aktiv zur Aufklärung beitragen möchten?
0: Also da ich Linguistin bin, würde ich auf jeden Fall zuerst Sprachkritik sagen. Dann für mich ganz klar bei dem Thema Sex Education, Sexualpädagogik. Und als drittes fände ich einen Geschlechtertausch für so einen Monat, dass alle Männer einfach mal Frauen sein sollten.
2: Gute Idee.
0: Könnte hier, glaube ich, echt schon einiges ändern.
1: Das war mein Gespräch mit der Linguistin Rosa Hesse. In der nächsten Folge spreche ich mit Frau Dr. Sonja Kästner über Hymenrekonstruktion. Mythos Jungfernhäutchen. Ein Podcast von und mit Marie Brell.
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1: Herzlich willkommen bei den On Air Stories. In dieser On Air Story möchte ich euch die Sendung Oldie Treff von Peter Ziermann vorstellen. Hallo Peter, schön, dass du da bist.
2: Ja, freut mich auch.
1: Was ist denn die Sendung Oldie Treff genau? Also worum geht es?
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1: Herzlich willkommen zu einer weiteren On-Air-Story. Ich bin heute mit Rolf Gensrich im Studio, der die Sendung OK Beat macht.
2: Hallo, freue mich, dass ich hier sein darf.
1: Wie würdest du ansonsten deine Sendung generell beschreiben?
2: Die Sendung lässt sich eigentlich schlecht beschreiben. Also es gibt mehrere Varianten. Ich versuche, Gäste mir heranzuholen aus allen möglichen Gegenden, so Sachen, die mir über den Weg laufen. Das kann also der Würstchenverkäufer sein bis hin zu irgendwelchen kleinen Aktionen, Grundeinkommen zum Beispiel oder kleine Parteien oder aber Musiker, die mir auf der Straße auffallen, die nicht dann mal meine Visitenkarte geben und sagt, kommt doch mal vorbei, meldet euch doch mal.
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4: Hallo und herzlich willkommen zu meinem Podcast Mythos Jungfernhäutchen. 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Ein erfundenes Körperteil, das Frauen seit Jahrhunderten Leid und Unterdrückung beschert. Es ist mit Vorstellungen von Reinheit, Ehre und Kontrolle über weibliche Sexualität aufgeladen. Dabei handelt es sich um nichts anderes als einen medizinischen Mythos. In dieser Podcast-Reihe möchte ich genau diesen Fragen nachgehen. 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Wie kann sie helfen, den Mythos zu entkräften? 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Gemeinsam mit spannenden Gästinnen versuche ich in den kommenden Folgen genau diesen Fragen auf den Grund zu gehen. 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
1: Wir diskutieren in dem Fall dann immer, dass es eben einfach keine so rein körperliche Notwendigkeit für diese Operation gibt, weil das Jungfernhäutchen ist, man kann nicht wirklich nachweisen, ob überhaupt Geschlechtsverkehr stattgefunden hat oder nicht durch eine Untersuchung des Jungfernhäutchens. Das lässt sich nicht nachweisen. Aber darum geht es eigentlich diesen Patientinnen auch gar nicht. Es geht denen eher darum, ein Gefühl der Sicherheit für sich selbst zu gewinnen.
2: Das sagt Frau Dr. Sonja Kästner. Sie ist plastische und ästhetische Chirurgin und Inhaberin der Praxis Jugendliebe in Köln. Sie bietet unter vielen anderen ästhetischen Eingriffen auch Operationen zur Wiederherstellung des Jungfernhäutchens an, sogenannte Hymenrekonstruktionen. Sie spricht ganz bewusst über ihre Arbeit und ist offen für den Dialog. In unserem Gespräch macht Frau Dr. Kästner gleich zu Beginn eines besonders deutlich. Ob jemand bereits Sex hatte, lässt sich anhand des Jungfernhäutchens nicht feststellen. Es geht vielmehr darum, ihren Patientinnen ein Gefühl von Sicherheit zu geben und sie vor Diskreditierung zu schützen. In unserem Gespräch erklärt sie, was genau bei dem Eingriff passiert, welche Menschen zu ihr kommen, warum das Thema Hilfeleistung für sie so wichtig ist. Wir sprechen über sogenannte Keuschheitstests und wie ihre eigenen Überzeugungen und Gefühle sie darin bestärken, Hymenrekonstruktionen durchzuführen. 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Als ich angefangen habe, mich intensiver mit dem Thema der Hymenrekonstruktion auseinanderzusetzen, hätte ich ehrlich gesagt nicht erwartet, auf so viele Angebote zu stoßen. In Hamburg, Köln oder Berlin, eigentlich in fast jeder größeren Stadt, gibt es viele Praxen, die Hymenrekonstruktionen anbieten. Und das Angebot spricht für sich. Die Nachfrage ist groß. Das wirft natürlich Fragen auf. Tragen solche Eingriffe dazu bei, den Mythos vom Jungfernhäutchen weiter zu reproduzieren oder zu festigen? Oder geht es vielmehr darum, wie es Frau Dr. Kästner betont, Frauen in belastenden Situationen durch den Eingriff ein Stück Sicherheit und emotionale Unterstützung zu bieten? In unserem Gespräch macht Frau Dr. Kästner sehr deutlich, für sie geht es hier nicht um medizinische Symbolik oder Tradition, sondern um Selbstbestimmung. Sie erzählt mir von Frauen, die verzweifelt sind, sich in von Angst geprägten Situationen befinden und für die dieser Eingriff manchmal die einzige Möglichkeit ist, ein Stück weit Sicherheit zu spüren. Frau Dr. Kästner sieht ihre Aufgabe darin, ihren Patientinnen einen sicheren Raum zu bieten und ihnen durch den Eingriff zu mehr emotionaler Stabilität sowie zu Kontrolle über ihren eigenen Körper und ihr Leben zu verhelfen.
1: Ich finde eben, dass das zum Recht der Selbstbestimmung dazugehört, zu sagen, ich möchte mich aber dieser Operation unterziehen, weil mir das aus bestimmten Gründen einfach hilft. Und gerade weil es sich um eine Operation mit recht geringem Risikoprofil handelt, jetzt medizinisch betrachtet, die aber sehr stark zur Verbesserung der emotionalen Situation der betroffenen Patientin beitragen kann, ist das für mich eine Operation, die ich gerechtfertigt finde.
2: Was mich natürlich als erstes interessiert hat, ist, wie genau läuft eine solche Operation eigentlich ab und was genau wird dabei eigentlich operiert?
1: In der Regel ist es so, dass es eine sogenannte lokale Lappenplastik ist. In den allermeisten Fällen ist von dem Jungfernhäutchen, also dem Hymen, tatsächlich noch Gewebe erhalten, egal ob einmalig Geschlechtsverkehr stattgefunden hat oder mehrfach. Und dann kann man dieses noch vorhandene Gewebe nutzen, um eben wieder ein geschlosseneres Häutchen herzustellen. Es darf nicht ganz geschlossen sein, weil das Menstruationsblut ja noch abfließen muss, aber eben eine Membran zu rekonstruieren, die so aussieht, als wäre sie noch nie penetriert worden. Wenn nicht mehr genug eigenes Gewebe von dem Jungfernhäutchen vorhanden ist, kann man auch das angrenzende Gewebe, das ist ja dann Schleimhaut des Vaginalkanals, benutzen, um eben durch einen sogenannten lokalen Lappen dann eine Membran wiederherzustellen. Wir machen das gerne in lokaler Betäubung. Das ist allgemein eine Region, die nicht so sehr schmerzhaft ist. Dazu lässt sich das auch wirklich ganz wunderbar betäuben. Wir geben den Patientinnen eine lokale Betäubungscreme, die am Eingang des Vaginalkanals aufgetragen werden kann. Und danach ist eben das Einspritzen der eigentlichen Betäubungslösung dann kaum mehr spürbar.
2: Um sich überhaupt erstmal für so einen großen Schritt zu entscheiden, vergeht oft viel Zeit mit Gedanken, Spiralen und Ängsten. Bis es tatsächlich zu einem Termin kommt, haben viele Betroffene schon einen sehr langen inneren Kampf hinter sich. Was dann eine ganz zentrale Rolle spielt, und das betont auch Frau Dr. Kästner, ist die absolute Diskretion. Für viele ihrer Patientinnen steht die Angst vor gesellschaftlichem Ausschluss im Vordergrund. Schon auf der Website von Frau Dr. Kästner wird darauf hingewiesen, wie wichtig Vertraulichkeit in diesen Fällen ist und über welche Wege kommuniziert wird.
1: Das ist wirklich durch die Bank weg so, dass da die höchste Diskretion vonnöten ist. Wir kommunizieren mit unseren Patientinnen und Patienten grundsätzlich nur über E-Mail. Und das war bisher auch in allen Fällen möglich und wurde uns seitens der Patientin auch erlaubt. Aber eigentlich jede sagt vorher, es darf auf keinen Fall auf dem Postweg was ankommen, weil das meistens was ist, was wirklich die Patientinnen ganz privat für sich durchführen, nicht mal ihre beste Freundin oder die Eltern halt involviert werden, und dementsprechend darf da dann auch nichts nach außen dringen. Für uns aus ärztlicher Sicht gibt es gar nicht so einen großen Unterschied, weil wir sind ja immer zu ärztlicher Schweigepflicht verpflichtet und halten uns auch immer dran und kommunizieren auch wirklich nur auf Wunsch überhaupt mit Angehörigen. Von daher ist unser Verhalten gar nicht so anders, aber natürlich müssen wir immer noch mal extra darauf hinweisen, dass das auf jeden Fall auch eingehalten wird, um dann das nötige Vertrauen für diese Operation noch zu schaffen.
2: Und wer hat eigentlich den Wunsch nach einer Hymenrekonstruktion? Und mit welchen Anliegen oder mit welchen Ängsten? Ihre Antwort ist ziemlich eindeutig. Sie unterscheidet hier vor allem zwischen zwei Beweggründen.
1: Grund eins ist tatsächlich der religiöse und dann auch nicht aus der christlichen Richtung, sondern doch eher aus der muslimischen Richtung, dass einfach ein enormer emotionaler und kultureller religiöser Druck auf einigen der Musliminnen lastet, die eben unberührt in die Ehe gehen sollen und dann ganz oft einfach wahnsinnige Angst vor der anstehenden Hochzeit haben und Wochen und Monate nicht schlafen können und Ängste durchleiden und sich dann einfach für diese Operation entscheiden. Wir diskutieren in dem Fall dann immer, dass es eben einfach keine so rein körperliche Notwendigkeit für diese Operation gibt, weil das Jungfernhäutchen ist. Man kann nicht wirklich nachweisen, ob überhaupt Geschlechtsverkehr stattgefunden hat oder nicht durch eine Untersuchung des Jungfernhäutchens. Das lässt sich nicht nachweisen. Aber darum geht es eigentlich diesen Patientinnen auch gar nicht. Es geht denen eher darum, ein Gefühl der Sicherheit für sich selbst zu gewinnen und alles getan zu haben dafür, dass man eben nicht im Zweifelsfall wirklich diskreditiert wird. Und tatsächlich ist es auch so, dass viele Patientinnen noch erzählen, dass sie einer medizinischen Untersuchung vor einer anstehenden Hochzeit unterzogen werden. Aus meiner Sicht halt ganz kritisch zu betrachten, weil Gynäkologen eigentlich eben aufgrund der genannten Gründe nie 100% sagen können, hat nun wirklich ein Geschlechtsverkehr stattgefunden oder nicht. Zumindest nicht anhand des Jungfernhäutchens, anhand anderer Faktoren, eventuell, wenn es mit Krankheiten einhergeht oder so. Und eigentlich auch ich mir hoffen würde, dass es hier keine gynäkologischen Kolleginnen und Kollegen gibt, die überhaupt sowas attestieren würden. Aber es kann natürlich trotzdem sein, dass dann andere Medizin, Männer und Frauen herangezogen werden, um diesen Keuschheitstest quasi durchzuführen. Ne? Das sind dann meistens Bekannte der Familie, vielleicht dort auch direkt religiös aktive Personen. So ist zumindest das, was uns berichtet wird.
2: Das heißt, viele Frauen, zumindest Frauen, die Frau Dr. Kästners Praxis besucht haben, werden vor der Hochzeit dem sogenannten Keuschheitstest unterzogen, um sicherzustellen, dass sie vor der Ehe keinen Sex hatten. Es existieren auch Traditionen, bei denen die Blutung in der Hochzeitsnacht als Beweis für die Jungfräulichkeit der Frau gelten soll. All das sieht auch Frau Dr. Kästner sehr kritisch.
1: Was ich halt auch noch extrem wichtig finde, ist einfach darauf hinzuweisen, dass die WHO den Keuschheitstest oder den Jungfrauentest als Menschenrechtsverletzung tituliert. Eine Frau vor der Ehe zu einer Untersuchung zu zwingen, die konstatieren soll, ob sie quasi Jungfrau ist, das ist Menschenrechtsverletzung. Und es gibt medizinisch betrachtet, auf das Jungfernhäutchen bezogen, dort keine eindeutigen Aussagen, die können nicht getroffen werden. Es gibt immer noch heutzutage in gewissen Kulturen aber dennoch den Versuch, über medizinische Verfahren irgendwas zu beweisen.
2: Tatsächlich haben Jungfräulichkeitsuntersuchungen eine lange Geschichte und sind tief historisch verankert. Erste Hinweise darauf finden sich bereits kurz nach Beginn unserer Zeitrechnung. Im Protoevangelium des Jakobus aus dem 2. Jahrhundert findet sich eine Szene, in der Maria selbst einer solchen Prüfung unterzogen wird. Sie lautet:
3: So wahr der Herr mein Gott lebt, wenn ich nicht meinen Finger hinlege und ihren Zustand untersuche, werde ich nicht glauben, dass eine Jungfrau geboren hat. Und die Hebamme ging hinein und sagte: Maria, lege dich bereit, denn ein nicht geringer Streit entsteht um dich. Und als Maria dieses hörte, legte sie sich bereit. Nun steckte Salome den eigenen Finger in ihr Geschlecht. Protoevangelium des Jakobus, vermutlich Mitte des 2. Jahrhunderts.
2: Rituale wie diese sind Ausdruck patriarchaler Ehrvorstellungen, in denen weibliche Sexualität als kontrollierbar verstanden wird. Wie wir bereits oft gehört haben, ist inzwischen eines unmissverständlich klar. Blutungen beim ersten Sex haben nichts mit einem vermeintlich gerissenen Jungfernhäutchen zu tun. Dieser medizinische Fakt ist wichtig und genau deshalb spricht Frau Dr. Kästner diese Themen ganz bewusst und offen mit ihren Patientinnen an.
1: Dann ist das, was Patientinnen als persönliches Risiko erleben, tatsächlich, dass es dann beim anschließenden Geschlechtsverkehr eben nicht zu einer Blutung kommt. Und das ist ein Thema, was wir ganz unbedingt immer ansprechen müssen. Es ist auch so oder so, die Studien sagen, dass es eben doch in unter 50% aller Fälle beim ersten Geschlechtsverkehr überhaupt zu einer Blutung kommt. Und das ist eben nach dieser Operation auch nicht anders. Also das ist nicht zwangsläufig so, dass wir das garantieren können oder wir wollen es auf gar keinen Fall garantieren. Und muss eben auch Entscheidungsgrundlage der betroffenen Patientin dann sein, dass es trotzdem ihr Wunsch ist, eben diese Jungfernhäutchenrekonstruktion durchzuführen.
2: Der zweite Beweggrund für eine Hymenrekonstruktion, den mir Frau Dr. Kästner genannt hat, war für mich auf jeden Fall neu.
1: Die zweite Gruppe sind Patientinnen mit Trauma. Das sind Patientinnen, die vielleicht eine Vergewaltigung erlebt haben und meistens sich auch extremst damit auseinandergesetzt haben, oft wirklich eine Therapie hinter sich gebracht haben, aber trotzdem sagen, dass es für sie als ganz wichtiger Schritt der Heilung hilfreich wäre, den Ursprungszustand ihres Jungfernhäutchens wiederherzustellen, um die psychische Heilung quasi körperlich zu unterstützen. Und auch das ist für uns eben ein valider Grund. Ich finde beide Gründe absolut nachvollziehbar. Wichtig finde ich nur, dass man sich ganz kritisch mit den Patientinnen auseinandersetzt und auch in diese emotionalen Gespräche einsteigt und das auch als Ärztin dann aushält, was man zu hören bekommt, um eben zu schauen, dass da die Motivation wirklich in der jeweiligen Patientin ruht, auch wenn von außen Druck kommt, aber trotzdem die Entscheidung einfach ganz, ganz bewusst dann getroffen wird, eben auch vor dem Hintergrund, dass das Jungfernhäutchen nicht bluten wird, eventuell beim nächsten Geschlechtsverkehr.
2: Dass Frau Dr. Kästner in manchen Kreisen Kritik erfährt, ist naheliegend, da ihre Arbeit auf der vermeintlichen Existenz des Jungfernhäutchens basiert. Hier sei sie dennoch offen für Kritik und suche gerne den Dialog, so wie sie mir erzählt.
1: Ja, eine kritische Konfrontation bekomme ich mehr aus dem ärztlichen Bekanntenkreis. Warum wir das anbieten und dass es dafür einfach keine medizinisch-körperlichen Gründe gibt. Und da bin ich auch jederzeit bereit, mit den Fragenden ins Gespräch zu gehen.
2: Abschließend hat Frau Dr. Kästner noch einmal betont, wie wichtig es ihr ist, Frauen in diesen oft extrem belastenden Situationen zu unterstützen und ihnen eine helfende Hand zu reichen. Auch wenn es natürlich ihr Wunsch wäre, dass Eingriffe wie diese gar nicht erst nötig wären. auch wenn sowohl die Bezeichnung Jungfernhäutchen als auch die damit verbundenen Rekonstruktionsoperationen kritisch zu betrachten sind, bietet Frau Dr. Kästner in einem gesellschaftlichen Kontext, in dem dieser Mythos für viele Frauen eine Realität ist und reale Konsequenzen hat, eine konkrete Form der Unterstützung an.
1: Ich helfe, wenn die Patientinnen da sind und die wünschen sich das und die haben diesen emotionalen Druck. Wir helfen gerne. Ja. Aber ich würde mir nicht wünschen, mehr von diesen Patientinnen hier zu sehen.
2: Das war mein Gespräch mit Frau Dr. Sonja Kästner. In der nächsten Folge spreche ich mit der Sensuality und Sexuality Coachin Cleo King über Selbstbestimmung, Kontrolle, Bildungsarbeit und um Tabus in der weiblichen Sexualität. Mythos Jungfernhäutchen. Ein Podcast von und mit Marie Brell.

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1: Selbstwirksamkeit im Bereich Sexualität kann einfach einen wahnsinnig großen Einfluss darauf haben, wie sich dann auch bestimmte gesellschaftliche Normen ändern können.
2: Das sagt Cleo King. Cleo King ist Sensuality Coachin. Wörtlich übersetzt bedeutet das Sinnlichkeitscoach, doch Cleo versteht unter Sensuality weit mehr als nur das, was viele damit assoziieren. Weiblichkeit, Sanftheit, Erotik oder Lust. Natürlich kann Sinnlichkeit all das sein, aber für Cleo geht es in erster Linie um etwas Tiefgehenderes. Die ganzheitliche Wahrnehmung unseres Körpers, unserer Emotionen und unserer Sexualität. Ein zentraler Aspekt dabei ist unser Nervensystem, das eine entscheidende Rolle spielt, wenn es darum geht, Sinnlichkeit bewusst zu erleben. Cleo arbeitet mit ihren KlientInnen in Einzel- und Gruppensettings und bietet Workshops und Seminare zu Themen wie Sexualität und Embodiment an. Embodiment bedeutet übersetzt Verkörperung oder Verleiblichung. Es beschreibt die Verbindung zwischen Psyche und Körper, denn alles, was wir emotional erleben, spiegelt sich auch psychisch wider. Die letzten 3 Jahre hat Cleo King die Pleasure Academy bei Cheeks entwickelt und aufgebaut. Eine Plattform für ganzheitliche und fundierte sexuelle Bildung. Cheeks ist eine Plattform, die Alternativen zu herkömmlichen Pornoseiten bietet, indem sie auf authentische und diverse erotische Inhalte setzt. Sie bieten Filme, Hörspiele und Workshops an, die insbesondere auf die Bedürfnisse und Perspektiven von Frauen ausgerichtet sind. Heute spreche ich mit Cleo King über Selbstbestimmung, Kontrolle, Bildungsarbeit und um Tabus in der weiblichen Sexualität. 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Das Thema der Selbstbestimmung spielt um den Mythos des Jungfernhäutchens natürlich eine ganz große Rolle. Viele Frauen und Mädchen wachsen mit Vorstellungen auf, die ihnen kaum Raum lassen, ihren eigenen Körper bewusst zu erleben. Der gesellschaftliche Druck kann hier so stark sein, dass sie gar nicht die Möglichkeit haben, in sich hineinzuhören. Was fühle ich eigentlich? Was möchte ich wirklich oder was wurde mir nur beigebracht zu wollen? Gesellschaftliche Strukturen erschweren diese Selbstbestimmung häufig. Sie legen fest, was als in Anführungszeichen richtig oder normal gilt, besonders wenn es um Sexualität und den weiblichen Körper geht. Dadurch verlieren viele Menschen das Vertrauen in ihr eigenes Empfinden. Häufig ist gar nicht klar, möchte ich das wirklich oder mache ich es nur, weil es von mir erwartet wird. Diese Unsicherheit betrifft nicht nur die Sexualität, sondern auch das generelle Körpergefühl. Menstruierende Personen, die mit dem Mythos des Jungfernhäutchens aufgewachsen sind, stellen sich oft nicht einmal die Frage, was bedeutet das eigentlich für mich oder wie fühlt sich das für mich an? Genau deshalb ist es so wichtig, in diesem Zusammenhang über Selbstbestimmung zu sprechen. Denn Sinnlichkeit und das bewusste Wahrnehmen des eigenen Körpers sind die Grundlage dafür, wirklich zu wissen, was wir möchten, unabhängig von gesellschaftlichen Erwartungen. Ich habe Cleo King mal gefragt, welche Menschen mit welchen Anliegen oder Unsicherheiten überhaupt zu ihr kommen.
1: Also es kommen unterschiedliche Menschen zu mir mit unterschiedlichen Themen und Wünschen. Ich würde sagen, schon auch viele Menschen, die grundsätzlich ja, als Frau geboren worden sind. Und wahrscheinlich ist so das Thema, was am meisten oder die Fragen, Missverständnisse, die Leute mitbringen, oft damit zu tun, dass es ein richtig oder ein falsch gibt beim Sex. Also wie mache ich etwas richtig und wie mache ich etwas falsch? Und das ist natürlich nicht darauf bezogen, also nicht auf Einvernehmlichkeit bezogen oder also wir sprechen nicht von Grenzen überschreiten, Missbrauch oder so, sondern wirklich diese Frage von, kann ich was falsch machen? Ist es vielleicht auch falsch, wenn ich nach dem frage, was ich wirklich mir wünsche oder brauche, wenn ich nur so und so kommen kann, zum Beispiel also zum Orgasmus kommen kann, sollte man eigentlich anders zum Orgasmus kommen können? Ist das vielleicht falsch? Und da merke ich auch immer wieder, also das meiste hat wirklich was damit zu tun, wie man entweder durch Filme oder einfach grundsätzlich in der Gesellschaft aufgewachsen ist, was irgendwie okay ist, was nicht okay ist oder was vielleicht auch gar nicht unbedingt als dürfen und nicht dürfen kommuniziert wurde, aber viel mehr als, ah, so habe ich das irgendwo mal gesehen und ich habe es halt nicht hinterfragt und deswegen gehe ich davon aus, dass es so und so zu sein hat. Ja, hat sehr viel mit richtig oder falsch zu tun, weil wir auch einfach nicht gelernt haben, es gibt ja wirklich, so wie ich aufgewachsen bin, zumindest habe ich nie wirklich gelernt, was kann man fragen, was kann man nicht fragen, was ist okay zu machen, was ist nicht okay zu machen, was ist in Anführungsstrichen normal im Sex. Und ich glaube, diese Vorstellung von normal ist wahnsinnig eingebrannt in unsere Köpfe. Und da wieder zu sich zurückzufinden und auch überhaupt erstmal eine Verbindung zu sich selber aufzubauen und zu sich selber aufbauen zu können, um zu gucken, was für einen selber normal ist. Und dass man das darf, das ist meistens ein langer Prozess, ehrlich gesagt, weil man sich da erstmal sehr rauskämpfen muss, um überhaupt in sich reinspüren zu können, na, was finde ich denn gut und was finde ich nicht gut.
2: Die Frage danach, was als richtig oder falsch gilt und was als vermeintliche Norm betrachtet wird, ist ein Thema, was immer wieder aufkommt, besonders wenn es um Körper, Sexualität und gesellschaftliche Erwartungen geht. In diesem Zusammenhang steht auch der Mythos des Jungfernhäutchens, der stellvertretend für viele patriarchal geprägte Konzepte steht, die die Selbstermächtigung von Menschen auf unterschiedliche Weise einschränken. Genau hier regen Cleos Ansätze zur Selbstbestimmung an. Sie helfen dabei, solche einengenden Vorstellungen zu hinterfragen, patriarchale Strukturen zu erkennen und individuelle Wege zu finden, um Selbstermächtigung bewusst zu leben. Ich habe Cleo gefragt, welche Ansätze sie hat, um das Körperbewusstsein zu stärken.
1: Super spannende Frage. Also ich glaube, dass tatsächlich die Zusammenhänge und die Ganzheitlichkeit super wichtig sind bei dem Thema. Das heißt, wenn ich jetzt mit Individuen zu dem Thema arbeiten würde, dann würde ich vor allem natürlich erstmal gucken, wo kommt die Person her, wo kommen diese Gedanken her, um die auch in gesellschaftlichen Kontext stellen zu können. Und dann würde ich aber vor allem auch erstmal gucken, wo beginnt so die eigene Körperlichkeit, das eigene Erleben des eigenen Körpers. Kann die Person den eigenen Körper spüren? Gibt es da irgendwie ein Konzept eines lustvollen Lebens, nicht nur auf kognitiver Ebene, sondern wie kann ich das im Körper verstehen? Ja, diesen Kontext zu erleben und eben auf der einen Seite das Verstehen, dass, okay, so sind wir irgendwie aufgewachsen, das ist unsere Gesellschaft. Da gibt es bestimmte Stigmata, Scham etc. Und gleichzeitig und oft losgelöst von dem Verstehen unseres, also und die gesellschaftliche, losgelöst von der gesellschaftlichen Einordnung, gibt es dann häufig nochmal ein ganz anderes, wirklich körperliches Erleben von diesen Stigmata oder Mythen, die existieren. Und das vielleicht wirklich unabhängig voneinander erstmal zu bearbeiten und da reinzugehen und dann am Ende zusammenbringen zu können.
2: Ich finde es unglaublich spannend, was Cleo über Selbstwirksamkeit und Selbstbestimmung erzählt. Gerade für Frauen und Mädchen, die in einem Umfeld aufwachsen, in dem Jungfräulichkeit eine große Rolle spielt, ist es eventuell besonders schwer, Selbstbestimmung zu erfahren. Die tief verankerten gesellschaftlichen Vorstellungen rund um diesen Mythos lassen kaum Raum, die eigenen Bedürfnisse zu erkennen, weil Traditionen und Erwartungen so stark vorgegeben sind. Die Angst und der Druck, die viele Frauen empfinden, wie uns auch Frau Dr. Kästner in der letzten Folge eindrücklich geschildert hat, können oft überwältigend sein. Kontrolle ist in diesem Zusammenhang natürlich ein zentrales Thema. Wie wir ja bereits gehört haben, ist der Mythos um das Jungfernhäutchen auch ein Machtinstrument, um Frauen zu bevormunden, indem sie in ihrer Sexualität beschränkt werden. Historisch gesehen war es auch ein Mittel zur Sicherstellung der Vaterschaft. Herrschaft über den weiblichen Körper bedeutet Kontrolle über die Nachkommenschaft und damit über die Weitergabe von Eigentum, den eigenen Genen und Macht.
1: Sehr extrem ausgedrückt ist es natürlich besser, wenn Menschen besser zu kontrollieren sind. Und das würde ich sagen, sind sie tendenziell eher, wenn die Sexualität nicht unbedingt superfrei ausgelebt wird.
2: Und genau aus diesem Grund spielt Selbstbestimmung auch in Bezug auf eigene Sexualität in diesem Kontext eine sehr große Rolle. Wie bringen wir Menschen dieses Thema nahe und schaffen eine Sensibilität dafür, beziehungsweise eine Sensibilität für sich selbst? Eine Antwort hierauf ist Bildung. Es ist wichtig, dass wir über Selbstwirksamkeit sprechen und das Thema auch im Bildungssystem Platz findet. Denn nur durch offene Aufklärung können wir ein Bewusstsein dafür schaffen, was gesunde, selbstbestimmte Sexualität wirklich bedeutet. Sprache und Bildung sind hier ausschlaggebend. Das findet auch Cleo.
1: Ich glaube, was so, ja, das Thema Schulen, Bildung ist wirklich uferlos, wahnsinnig groß. Und ich glaube, also es ist schon total toll, dass es ja viele Vereine und Organisationen gibt, die sich auch komplett dem widmen, sexuelle Bildung an Schulen zu bringen und extern dann an die Schulen kommen, um Aufklärung zu betreiben. Aber grundsätzlich glaube ich, wenn wir uns Gedanken machen über das Thema ja, Jungfräulichkeit, Jungfernhäutchen, grundsätzlich sexuelle Entwicklung, geht es so um eine Mischung aus gesellschaftlicher Aufklärung, also auch ein bisschen besseres Bewusstsein schaffen für die Geschichte und für den Kontext, in dem wir leben. Und dann die Fähigkeit zu kommunizieren stärken, sowie auch die Selbstwirksamkeit. Und mit Selbstwirksamkeit meine ich schon auch immer ein gewisses Bewusstsein finden für sich selber oder eine Auseinandersetzung mit sich selber und dem eigenen Körper. Also wenn man sich das gesellschaftlich anguckt, wir sind ja schon sprachlich einfach, also in der Sprache verankert, ist ja schon sehr viel diese Scham und die Stigmata, die mit Sexualität einhergehen. Und wir haben noch nicht mal wirklich Begriffe im Deutschen oder im Englischen, um unsere Genitalien richtig zu beschreiben oder um Sex haben richtig zu beschreiben. Also auch im Deutschen, ich habe noch das Wort Scheide gelernt zum Beispiel, was halt furchtbar ist. Ich habe einfach irgendwann angefangen, Vulva und Vagina zu verwenden. Aber das ist natürlich, also um jetzt die Genitalien zu beschreiben, super. Für einen sexuellen Kontext im Sinne von, wie möchte ich denn gerne meine eigene Vulva und Vagina bezeichnen zum Beispiel, wenn ich Sex habe oder in intimen Situationen. Das ist dann wieder eine ganz andere Frage. Und darüber kann man schon einen kompletten Workshop machen. Und wenn man sich, aber ich glaube, mit der Sprache muss man sich beschäftigen. Man muss sich auch beschäftigen mit dem Wort Jungfrau, also in unserer eurozentristischen Welt und im Deutschen ja auch einfach wahnsinnig an die Kirche gebunden, sehr weiblich. Also auch wenn natürlich Menschen mit Penissen eine Jungfrau sein können, es ist trotzdem, hat es was Weibliches. Es ist heilig, es ist gebunden an die Jungfrau Maria. Es ist die patriarchalen Strukturen, die dahinter stecken. Ich glaube, das sind alles Themen, die zumindest, ja, also auch angesprochen werden sollten in der Aufklärung und der gesellschaftlichen Kontextualisierung.
2: Aber der Fokus liegt hier natürlich nicht nur auf jungen Menschen. Viele Erwachsene haben Wissenslücken, wenn es um sexuelle Bildung geht. Cleo arbeitet hauptsächlich mit Erwachsenen und betont, wie wichtig es ist, dass sich besonders Menschen in Bildungseinrichtungen selbst aktiv mit Sexualität und schambehafteten Themen auseinandersetzen. Denn nur wenn sie ein fundiertes Verständnis haben, können sie dieses Wissen korrekt weitergeben. Sonst wird Scham unbewusst von Generation zu Generation weitergetragen. Und genau das wollen wir durch offene und ehrliche Aufklärung aufbrechen.
1: Auf der anderen Seite ist es super wichtig, dass die Menschen, die das Wissen weitergeben, also an die jungen Erwachsenen oder jungen Menschen, Jugendlichen, dass die sich auch ihrer eigenen Scham bewusst sind und bewusst werden und sich damit auseinandersetzen. Also ich kenne zum Beispiel einige Eltern oder LehrerInnen, die sagen, sie fühlen sich einfach unwohl, wenn junge Menschen sie etwas über Sex fragen zum Beispiel. Und da liegt schon auch die Aufgabe in den Lehrenden und bei den Eltern zu sagen, okay, dann muss ich mich vielleicht auch damit auseinandersetzen, um das weitergeben zu können. Plus, es haben viele auch Angst, diese Rolle zu übernehmen, weil sie selber einfach keine Ahnung haben. Und genau, also deswegen glaube ich, wie du schon vorhin gesagt hast, diese Aufklärung, klar, für junge Menschen, aber muss auch für Erwachsene erfolgen und insbesondere bei denen, die dieses Wissen weitergeben sollen.
2: Abschließend habe ich Cleo King gefragt, was es ihrer Meinung nach braucht, um das Tabu rund um weibliche Sexualität und Mythen wie den des Jungfernhäutchens nachhaltig zu brechen.
1: Da braucht es wahnsinnig viel für. Ich glaube, dass das eine lange Reise ist, die wir noch vor uns haben. Da ich schon auch denke, dass weibliche Sexualität und gerade Mythen wie das Jungfernhäutchen etc. sind natürlich alle sehr eng gekoppelt an das System, in dem wir leben. Und solange wir, glaube ich, in einem patriarchalen System leben, so wie es momentan ist, wird es weiterhin eine Herausforderung sein, diese Mythen zu demystifizieren. Und nichtsdestotrotz, also natürlich super wichtig, und wir leben schon auch sehr in einer sehr verkopften Gesellschaft. Und deswegen, glaube ich, ist ein

0: sehr viel machen, um auch die Gesellschaft irgendwie nachhaltig zu verändern, tatsächlich. Mehr den eigenen Körper erforschen, mehr die eigene Scham erforschen. Und das muss man auch nicht alleine machen. Das kann man natürlich, da kann man mit Menschen darüber reden oder mit Menschen arbeiten, so wie mit mir zum Beispiel. Aber ich glaube, das ist eine ganz wichtige Auseinandersetzung ist sozusagen nicht nur, was verstehe ich mit meinem Kopf, aber was fühle ich, was spüre ich, was sind meine körperlichen Erfahrungen, die ich auch gemacht habe und was für körperliche Erfahrungen möchte ich in der Zukunft machen. Und ich glaube, da würde ich, also insbesondere was diese ganze Körperarbeit angeht und wenn ich von Körperarbeit spreche, spreche ich nicht nur von Berührung und Anfassen, sondern auch tatsächlich die eigene Erkundung des Körpers oder das Hineinspüren und sich erlauben, bestimmte Emotionen zu fühlen, zu gucken, was braucht mein Nervensystem, um mich irgendwie zu öffnen zum Beispiel. Viele von uns fühlen sich gar nicht bereit für sexuelle Interaktionen zum Beispiel. Und wir wissen das aber nicht, weil wir haben das auch nicht wirklich gelernt. Und so ein bisschen diese Auseinandersetzung damit, die darf ganz behutsam sein, glaube ich, weil es auch wahnsinnig auf die Person drauf ankommt, was deren Erfahrungen sind, was der Hintergrund ist, wie die aufgewachsen ist, etc. Und da kann, das kann mit einem Gespräch anfangen und dann, ja, wie gesagt, eigenen Körper kennenlernen und mehr anschauliche Kurse, glaube ich, wären auch hilfreich. Also ich mache das tatsächlich ganz gerne. Ich habe so Modelle von einer Vulva und einem Penis und ich gebe teilweise wirklich einfach anschauliche Kurse von hier ist das, da ist das. So kann man das berühren, so kann man das berühren. Wenn man hier außen dran ist, macht das das und das. Wenn man hier reingeht, kann vielleicht das und das passieren. Also diese, dass man wirklich auch eine visuelle und eine am besten auch noch haptische Erfahrung hat und Auseinandersetzung hat damit, wird sicherlich auch helfen. Also einmal diese komplettes systemverändernde Auseinandersetzung mit dem Thema und dann gleichzeitig die individuelle, die behutsame Erkundung des eigenen Körpers und der eigenen Sexualität und Charme.
1: Das war mein Gespräch mit Sensuality-Coachin Cleo King und gleichzeitig die letzte Folge meiner Podcast-Reihe Mythos Jungfernhäutchen. Ich hoffe, ihr konntet ein paar interessante Infos mitnehmen. Danke fürs Zuhören. 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
1: Heute geht es um das Campus Radio CouchFM. Das ist ein Projekt in Zusammenarbeit der drei Berliner Hochschulen, der Humboldt-Universität, der Freien Universität und der Technischen Universität Berlin. Und ich möchte euch nun das Campus Radio genauer vorstellen und habe hierzu Laura und Emily von CouchFM eingeladen. Herzlich willkommen.
2: Hi.
3: Hi.
1: Seit wann gibt es denn das Format Campus Radio CouchFM?
2: Also 2011 kam die Idee auf. Und 2012 lief dann die erste Sendung schon. Also es ist jetzt schon ganz schön lange her.
1: Und ihr sendet ja jeden Tag und habt verschiedene Formate. Wie ist die Sendung denn aufgebaut?
2: Genau, also wir haben jeden Tag in der Woche ein unterschiedliches Format. Zweimal die Woche läuft unser Live-Magazin. Das heißt, da stehen wir live im Studio und reden über alles Mögliche. Und dann läuft auch Musik zwischendurch, wie man es aus dem Radio halt so kennt. Und montags ist bei uns immer Platz für eine Gästesendung. Mhm. Also da können zum Beispiel andere Unis ihre Projekte vorstellen, wenn sie selbst einen Podcast produzieren und so weiter. Dann haben wir am Mittwoch unsere Musiksendung, das Klangkompott. Das wird von der Musikredaktion gemacht und es kann auch alles Mögliche sein. Interviews, einfach eine Band vorstellen, ein Genre vorstellen, alles Mögliche. Genau, donnerstags läuft unser Gästezimmer. Das ist ein Interviewformat mit Personen zum Beispiel aus Politik oder der Kultur, Berliner Figuren, alles Mögliche. Ja, samstags ist bei uns Tanzstunde. Da können DJs aus Berlin ihre Sets spielen und sich so ein bisschen vorstellen. Und am Sonntag läuft unsere Wiedergabeliste mit den besten Songs aus der Woche.
1: Wie kommt ihr denn zu den Themen, die ihr in der Sendung besprecht?
3: Also ich finde, das ist auch mal ein sehr spannender Prozess, weil es einfach wirklich das ist, was die Couchies so im Alltag beschäftigt. Und das fand ich am Anfang auch so ganz ungewohnt, dass wirklich der Themenvorschlag einfach so reingeworfen werden kann. Und meistens wird er auch total cool aufgenommen und dann wird gebrainstormt, dann können andere relaten oder eben nicht. Und das ist immer ein total spannender Prozess. Also das meiste findet so in der Wortredaktion dann statt oder halt davor in den allgemeinen Sitzungen.
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Das war das Titelthema für The Mandalorian and Grogu, komponiert von Ludwig Göransson. Hallo und herzlich willkommen zu einer neuen Ausgabe von Cinematograph, hier bei Alex Berlin auf DAB Plus und per Livestream im Internet. Am Mikrofon sind Katharina Dickhoff, Jörg Krömer und Stefanos Tsaruchas. Im Programm haben wir heute Mother Mary, Ab durch die Mitte mit Vollgas durch Paris, Fuckham Hall, Tom Clancy's Jack Ryan, Ghost War, In the Grey und Passenger. Und ich hoffe, wir schaffen heute alles. Der neue Star Wars Film The Mandalorian and Grogu ist seit 11 Tagen in den Kinos. Wegen einer Sperrfrist konnte ich in der letzten Sendung noch nichts dazu sagen. Ich habe den Film gesehen, ohne vorher die Serien The Mandalorian, Ahsoka und das Buch von Boba Fett zu kennen. Ich habe das inzwischen nachgeholt. Man muss die Serien nicht gesehen haben, aber wer sie nicht kennt, ist beim Film doch etwas im Nachteil. Jabba hatte Geschwister und einen Sohn. Der Heimatplanet der Mandalorianer wurde vom Imperium in Schutt und Asche gelegt und so weiter. Regisseur Jon Favreau betreibt einen Spagat, um Fans der Originaltrilogie und der Serie zu befriedigen. Das klappt schon ganz gut. Die 4. Staffel von The Mandalorian wird noch produziert. Vielleicht wäre es aber doch besser gewesen, mit diesem Film einen Abschluss zu finden. Ich hatte oft das Gefühl, eine längere Serienfolge zu sehen. Vom Inhalt her wird hier nämlich eine Geschichte wie in der Serie erzählt und leider nichts Neues. In der letzten Sendung hatte ich schon das Thema für den Mandalorian von Ludwig Göransson angesprochen. Man hört es sehr oft im Film und es bleibt einfach unvergesslich. Das ist wirklich gut gelungen. Ganz anders als bei den meisten Serienthemen oder bei aktueller Filmmusik. Da haben wir viel zu oft nichts, aber auch gar nichts, was irgendwie hängen bleibt. Next Mission von Ludwig Göransson für The Mandalorian and Grogu.

Regisseur David Lowery fiel mir persönlich 2017 das erste Mal mit dem poetischen Horrorfilm A Ghost Story auf. Auch mit dem Fantasy-Drama The Green Knight setzte er eigene Akzente. Jetzt läuft in unseren Kinos sein neues Drama Mother Mary. Kein Bibeldrama, sondern eine Episode aus dem Leben eines Popstars, gespielt von Anne Hathaway. In Mother Mary hat eine Sängerin eine Schaffenskrise. Erschöpft flieht sie zu einer alten Freundin aufs Land. Sam soll ihr ein neues Kostüm anfertigen. Doch das ambivalente Verhältnis der beiden Frauen wird jeden Tag mehr spürbar.

Das war Red Like a Feeling, komponiert von Daniel Hart. Der US-Amerikaner lernte bereits als Kind Geige zu spielen und war Mitglied in verschiedenen Bands. 2009 bat ihn Regisseur David Lowery für seinen ersten Langfilm St. Nick den Soundtrack zu komponieren. Seitdem arbeiten die beiden regelmäßig zusammen. Seine Musik war auch in der Fernsehserie Interview with the Vampire zu hören. Die Lieder für den Film Mother Mary komponierte Hart allerdings nicht. Das übernahmen Jack Antonoff, Charlie XCX, George Daniel und Soundwave. Blue Flame, gesungen von Anne Hathaway.

Nächsten Donnerstag startet ein Film, der wie aus der Zeit gefallen zu sein scheint. Le Million von Regisseur Gregoire Vigneron. Oder, wie er auf Deutsch heißt, Ab durch die Mitte mit Vollgas durch Paris. Kenner, schrecklich eingedeutschter Titel, ahnen es schon. Wir haben es hier nicht mit einer eleganten französischen Komödie zu tun, sondern eher mit einer etwas gröberen Klamotte. Christian Clavier spielt Hippolyte, einen Kleinkriminellen und Schlosser bei einem 24-Stunden-Schlüsseldienst. Und Ryan Bernsetti spielt einen jungen Manager im Baugewerbe, der bereit ist, alles für seine Karriere zu opfern. Besonders seine Familie und seine Moral. Zu blöd, dass er heimlich mithört, dass sein Chef ihn gar nicht für eine Beförderung in Betracht zieht. Kurzerhand klaut er also eine Million an Bestechungsgeld aus dem Tresor der Firma, nur um kurz danach zu erfahren, dass er doch für die Beförderung in Frage kommt. Also Kehrtwende, er hat ein neues Ziel. Das Geld muss sofort zurück in den Tresor, bevor seine Tat irgendwie auffällt. Doch das ist schwieriger als gedacht, zumal er dabei ausgerechnet auf die Hilfe des schlitzohrigen und diskussionsfreudigen Hippolyte angewiesen ist. Stan Beck du Coffre Fort von Sylvain Goldberg.

Der französische Komponist Sylvain Goldberg hat sich für den Soundtrack von Ab durch die Mitte mit Vollgas durch Paris ganz deutlich bei der zweiten Hälfte des letzten Jahrtausends inspirieren lassen. Und tatsächlich ist die temporeiche Musik einer der wenigen geglückten Höhepunkte des Films. Christian Clavés Rolle ist ganz als Hommage an Louis de Funès angelegt. Kommt aber aus mehreren Gründen nicht an das Original ran. Zum einen hatte sich de Funès auf seine Drehbuchschreiber verlassen, so dass das Chaos in seinen Filmen letztlich doch irgendwann eine runde Geschichte wurde und nicht wie hier lauter Einzelszenen einfach aneinandergereiht wurden. Das zweite Problem ist, dass sich der Humor in den letzten 50 Jahren deutlich verändert hat. Was damals durchaus komisch war, ist heute unangenehm und klamottig und manchmal sogar peinlich. Mein persönlicher Tiefpunkt war erreicht, als Clavier dann auch noch in Frauenkleider schlüpfte. Dazu hat der Film mit Ryan Bonsetti einen unglaublich blassen zweiten Hauptdarsteller und eine verwickelte Geschichte, bei der die Verwicklungen nicht immer Sinn haben. Sie dienen nur dazu, mehr oder weniger komische Situationen herbeizuführen. Ich bleibe dabei, die Musik macht bei dem Film noch am meisten Spaß. Mr. Woolley, Premiere-Essay von Sylvain Goldberg.

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1: Neu auf DVD bzw. Blu-ray erschienen ist die Komödie Feckham Hall. Dabei handelt es sich um eine Satire, welche die Downton Abbey-Filme aufs Korn nimmt. Die Devonports sind die Eigentümer von Feckham Hall, doch der Lord hat keinen männlichen Erben. Eine seiner Töchter soll nun ihren Cousin heiraten, doch die Hochzeit verläuft ziemlich chaotisch. Auch wird der Lord am nächsten Morgen tot aufgefunden. War etwa einer der Hochzeitsgäste der Mörder? Die pausenlos abgefeuerten Gags zünden zwar nicht alle, aber als Fan von Historiendramen und Komödien kommt man auf seine Kosten. Der irische Regisseur Jim O'Hanlon kann sich dabei auf seine ausgewählte Besetzung verlassen, die das Geschehen über dem Niveau von Die nackte Kanone hält.

Das war Walking Home. Die Musik wurde von Oli Julien komponiert mit Unterstützung durch David Arnold. Der Brite Julien ist für seine TV-Musiken hauptsächlich aus dem Komödienbereich bekannt. Er komponierte zum Beispiel die Serien Sex Education und Amanda Land. A Wee Tiff von Oli Julien.

zwei Filme konnte ich euch vor 14 Tagen nicht vorstellen. Der eine war The Mandalorian and Grogu und der andere In the Grey. Das ist ein neuer Actionfilm von Guy Ritchie. Rachel Wilde ist Geldeintreiberin der ganz besonderen Art. Mit ihrem Team treibt sie sehr hohe Summen ein. Manny Salazar schuldet einem Vermögensverwalter $1 Milliarde. Den letzten Unterhändler hat Salazar töten lassen. Rachel Wilde und ihr Team fliegen auf eine spanische Insel, die von Salazar beherrscht wird. In the Grey ist ein reiner Actionfilm. Fans werden sicher ihre Freude haben. In Garicci-Manier

Die Musik zum Film ist von Chris Benstead. Der Brite verwendet viele Loops, Lautstärke und vor allem elektronische Musik, um die Action auch musikalisch voranzutreiben. Im Film klappt das sehr gut, leider sind die meisten Stücke aber nicht radiotauglich. Remit Janet von Chris Benstead für In

Die Romanfigur Jack Ryan des Schriftstellers Tom Clancy wurde bereits vor Jahren für das Kino entdeckt. Viele verschiedene Schauspieler verliehen ihr das Gesicht. Alec Baldwin, Ben Affleck, Chris Pine und Harrison Ford. Zuletzt schlüpfte John Krasinski für eine Amazon-TV-Serie in die Rolle. Ich werde allerdings nie seine Rolle als Jim Halpert in Das Büro aus dem Kopf bekommen und sehe ihn als Komödiendarsteller. Nach dem Ende der Serie hat Amazon jetzt den Film Ghost War veröffentlicht, in dem Ryan in eine Verschwörung hineingezogen wird. Gemeinsam mit Kollegen von CIA und MI6 muss sich Ryan einer gefährlichen

Rezension stellen. Ich habe die Serie nicht gesehen und möglicherweise ist das der Grund, dass ich der Handlung nicht folgen konnte. Vielleicht ist sie aber auch für Kenner verwirrend. Jedenfalls konnte ich nicht allzu viel damit anfangen.

Das war Starling, komponiert von Ramin Djawadi und William Marriott. Regelmäßige Hörer der Sendung wissen natürlich, wer Ramin Djawadi ist. Marriott lebt in Los Angeles. Er arbeitet seit einigen Jahren mit seinem Mentor Ramin Djawadi zusammen und war jeweils für die zusätzliche Musik verantwortlich. So konntet ihr seine Musik in den Serien Westworld, Fallout und natürlich in der Jack Ryan TV-Serie hören. Crone, geschrieben von Ramin Djawadi und William Marriott.

Seit Donnerstag könnt ihr euch Passenger in unseren Kinos anschauen. Das ist ein neuer Horrorfilm von Regisseur André Øvredal. Maddie und Tyler fahren mit einem zum Camper umgebauten Lieferwagen durch die USA. Tyler würde gern auf Dauer so leben, Maddie aber nicht. Auf einer dunklen Landstraße finden sie ein Auto, das einen Unfall hatte. Der Fahrer ist tot. Sie warten auf die Polizei und setzen ihre Reise fort. Mit an Bord haben sie jetzt aber einen unsichtbaren Passagier, der sie töten will. Der Norweger André Øvredal hat eine Vorliebe für Horrorfilme, wie sie in den 1970er und 80er entstanden sind. Das hat er auch Jörg und mir 2019 beim Interview zu Scary Stories to Tell in the Dark erzählt. Ihr könnt es euch auf dem YouTube-Kanal von Cinematograph anschauen. Passenger ist nur 96 Minuten lang. André Øvredal lässt sich trotzdem relativ viel Zeit, bis wir unsere Hauptpersonen Maddie und Tyler kennenlernen. Zuvor wird sozusagen als Prälude die Geschichte von zwei Freunden erzählt, die zuvor dem Passagier begegnet sind. Das Auto der beiden finden dann später Maddie und Tyler. Passenger ist kein Splatterfilm, wir haben vielleicht ein, zwei solcher Szenen. Von der Machart erinnert der Film doch sehr an John Carpenter-Filme aus den 1970er Jahren. Die Schreckmomente kommen durch die Dunkelheit, unheimliche Geräusche, die Musik. Die Soundeffekte kann man aber nur im Kino richtig genießen, wenn man zum Beispiel einen klimpernden Autoschlüssel mal hinten links, dann rechts und so weiter hören kann. Durch den normalen Fernsehton wird leider viel Atmosphäre verloren gehen, außer man hat zu Hause eine Surround-Anlage.

Das war St. Christopher 1 von Christopher Young. Es ist schön, mal wieder Musik von ihm zu hören. Young hat in den 1980ern mit Filmmusik begonnen. Bis zur Mitte der 2000er war er ein gefragter Komponist von Horrorfilmen, Thrillern und auch Blockbustern. Das waren Filme wie Jennifer 8 1992, Mord im Weißen Haus 97 oder Spider-Man 2 und 3 von 2004 bzw. 2007. Danach wurde er nicht mehr für Blockbuster gebucht. Der Score für Passenger besteht aus vielen Loops, Musikbetten. Lautstärke wird auch hier zur Verstärkung von Schreckmomenten verwendet. Christliche Motive, Choräle hören wir, wenn es um Christophorus, den Schutzheiligen der Reisenden, geht. Der Showdown findet in einer Kirche statt, die Christophorus gewidmet ist. Leider ist auch die Musik von Christopher Young nicht gerade radiofreundlich. Und das war schon wieder hier bei Alex Berlin auf DAB Plus und per Livestream im Internet. Folgt uns ab 15 Uhr Queer Live. Die heutige Ausgabe von Cinematograph könnt ihr euch nochmal am Dienstag um 23 Uhr und am Mittwoch ab 19 Uhr bei Ursicht Radio anhören. Eine neue Alex-Sendung von Cinematograph gibt es am 14. Juni um 14 Uhr. Im Programm haben wir dann unter anderem Masters of the Universe, Disclosure Day, die Netflix-Serie The Burrows und die Amazon-Serie Spider-Noir. Für heute verabschieden wir uns mit noch mehr Musik von Christopher Young für Passenger.

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1: Ich bin heute mit Bettina und Lida im Studio, die die Sendung Monday Movie Talk machen.
2: Hallo.
3: Hallo, Benni.
1: Die Schlagwörter zu eurer Sendung sind Aktuelles zum Film, Theater, Tanz und Literatur, grob zusammengefasst. Wie würdet ihr die Sendung in euren eigenen Worten beschreiben?
2: So ein anderes Schlagwort ist natürlich die Kritik zu Spielfilmen und Dokumentationen. Und wir bringen natürlich auch so ein paar O-Töne vom roten Teppich. Und wir haben ausgewählte Studiogäste. Wir besprechen eben aktuelle Theaterproduktionen und Tanzinszenierungen aus Berlin und Co. Das heißt, wir wandern auch mal in andere Städte und gucken, was in anderen Städten so los ist, dass man von Berlin aus dahin fahren kann. Aber primär sind wir queer-feministisch, eher
3: absolut.
2: In die linke Ecke.
3: Immer klassenkritisch, nicht nur film- und theaterkritisch.
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0: Ich bin heute hier mit zwei Hosts von der ukrainischen Radiosendung Trambeats FM. Schön, dass ihr da seid.
1: Ja, danke. Danke für die Einladung.
2: Danke, thanks a lot.
0: Lass uns über den Namen sprechen. Trambeats FM. Was heißt es?
1: Es gibt ein traditionelles ukrainisches Instrument, Musikinstrument, in Gebirgen meistens. Es ist ein großes Rohr, das heißt Trambita.
2: Dieses Name Trambeats FM, das bedeutet Trambita wie Musikinstrument und auch Beat für Musik. Trambita mit Beat.
0: Was sind die Themen, mit denen ihr euch beschäftigt?
1: Alles, was für die Ukrainer in Deutschland interessant ist, ja, es ist die sozialen Fragen, die Nachrichten, die Fragen der Kommunikation, die Fragen, die helfen auch die Gemeinde zusammen sammeln. Alles, was wichtig in der Ukraine ist, auch teilen wir mit und was für die Ukrainer in Deutschland wichtig ist auch.
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2: Herzlich willkommen bei den On-Air-Stories. In dieser On-Air-Story möchte ich euch die Sendung Oldie-Treff von Peter Ziermann vorstellen. Hallo Peter, schön, dass du da bist.
3: Ja, freut mich auch.
2: Was ist denn die Sendung Oldie-Treff genau? Also worum geht es?
3: Ja, ein bisschen old-fashioned Radio. Zum einen wird für ich ja seit 100 Jahren gefühlt durch, dass wir hier noch Plattenspieler im Studio haben, weil ich tatsächlich immer noch eigentlich 100% Vinyl spiele und mein Musikgeschmack, der liegt ja eigentlich eher bei internationalen Titeln, bei Beat und ja, vernünftigen Nummern der 60er, 70er Jahre. Aber ich spiele auch sehr viel deutsche Musik, bin nach wie vor jedes Wochenende auf dem Flohmarkt, sammle da irgendwelche Schallplatten ein. Und es gibt so einen Spruch, den ich auch seit Jahren mache. Bei mir kann sich jeder jeden Titel wünschen. Wenn jemand von Heino die schwarze Barbara haben will, dann kriegt er die auch. Ja.

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1: Herzlich willkommen zu einer weiteren On-Air-Story. Ich bin heute mit Rolf Gensrich im Studio, der die Sendung OK Beat macht.
2: Hallo, freue mich, dass ich hier sein darf.
1: Wie würdest du ansonsten deine Sendung generell beschreiben?
2: Die Sendung lässt sich eigentlich schlecht beschreiben. Also es gibt mehrere Varianten. Ich versuche, Gäste mir ranzuholen aus allen möglichen Gegenden, so Sachen, die mir über den Weg laufen. Das kann also der Würstchenverkäufer sein bis hin zu irgendwelchen kleinen Aktionen, Grundeinkommen zum Beispiel oder kleine Parteien oder aber Musiker, die mir auf der Straße auffallen, denen ich dann mal meine Visitenkarte gebe und sage, kommt doch mal vorbei, meldet euch doch mal.
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8: Was erwartet uns heute im Audiobar FM Programm?
9: Aus dem Homeoffice hören wir Frau Dr. Englen Käfer.
10: Liebe Zuhörende, heute möchte ich erneut über die Gesundheitsversorgung reden. Diesmal über den Bericht der Expertenkommission für die Reform der gesetzlichen Krankenversicherung GKV.
11: Liebe Zuhörende, in diesen Tagen tragen viele Menschen erstaunlicherweise gerne dunkle Kleidung, obwohl sie so nur sehr schlecht für andere Verkehrsteilnehmer erkennbar sind. In der Abenddämmerung macht sie graue und noch dunklere Kleidung, schon bei nur leichtem Nebel, nahezu unsichtbar. Und danach, besonders in mondlosen Nächten, werden sie ohne lichtreflektierende Protektoren kaum noch sichtbar sein. Wenn sie sich davor schützen möchten, angefahren zu werden, tragen sie abends und nachts helle Sachen, bestenfalls benutzen sie selbst leuchtende Lämpchen, aber zumindest reflektierende Schutzbekleidung. Vielen Dank.
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8: Ein weiteres Thema zu hören ist ein Beitrag
12: mit Professor Bielefeld zur Behindertenrechtskonvention.
13: Behinderung und Armut ist ein noch wenig erforschtes Feld. Was man aber sagen kann, ist, dass natürlich lange Zeit Behindertenpolitik eher unter den Vorzeichen von Fürsorge für eine in vieler Hinsicht benachteiligte Gruppe von Menschen gesehen wurde, aber nicht unter dem Aspekt Diskriminierungsbekämpfung, Gleichberechtigung, Partizipation. Das sind sozusagen zentrale Ansprüche durch Menschenrechtsverträge, also auch insbesondere die UN-Behindertenrechtskonvention und die auch die deutsche Behindertenpolitik dann noch einmal vor ganz besondere Herausforderungen stellen, weil es nicht mehr darum geht, wie man es früher mal gesagt hat, Sorgenkinder zu betreuen und ihnen eine Basisversorgung zukommen zu lassen, sondern Menschen in der Gesellschaft gleichberechtigt zur Geltung zu bringen. Das ist sozusagen die neue Aufgabe, die sich für uns stellt.
8: Das dritte Thema heute, es gibt derzeit Drogen, aber es gibt seit Jahren Drogenhilfevereine. Um das Suchtproblem zu erleichtern, hören wir doch mal rein, womit sich einer dieser Drogenhilfevereine beschäftigt und was da so gemacht wird.
14: Guten Abend, mein Name ist Andreas Hunger. Mit meiner Kollegin Birgit Möllemeier wollen wir heute die Arbeit des Drogennotdienst Berlin e.V. kurz vorstellen. Wir würden kurz beschreiben, was der Drogennotdienst für eine Funktion hat im Berliner Suchthilfesystem würden gern auf den Schwerpunkt gucken. Schwerpunkt würde heißen Cannabis. Es ist ein aktuelles Thema. Der Drogennotdienst hat dazu natürlich eine Haltung und natürlich auch ein Angebot. Und dann würden wir gucken, zum Beispiel, wie ist Zusammenarbeit mit dem Jobcenter, wie kann man dort Leute, entsprechend dem Namen auch des Magazins, das heute stattfindet, wie kann man Leute ein Vermittlungshemmnis sucht, in der Weise nahebringen, dass sie arbeitsfähig werden.
15: Möchtest du vielleicht noch was sagen dazu?
16: Guten Abend. Ich würde gerne ein bisschen was dazu sagen, welche Menschen zu uns kommen, welche uns aufsuchen. Und das geht altersmäßig los bei etwa 14 Jahren bis hoch zu, also eigentlich unbegrenzt nach oben. Das sind etwa 30% Frauen, 70% Männer. Es sind drogenmissbrauchende Menschen, das heißt, in dem Fall sind es dann vorrangig Jugendliche und junge Konsumenten, Konsumentinnen von Cannabis, Halluzinogen, Partydrogen und das auch in Verbindung mit Alkoholkonsum. Das ist eine Gruppe, eine Großgruppe. Die andere Gruppe sind die Langzeitabhängigen, ja, die oft schon eine langjährige Drogenkarriere hinter sich haben und zum Teil extrem verelendet sind, psychisch stark auffällig, die Heroin, Kokain, Benzodiazepine konsumieren und das häufig auch als Mischkonsum.
6: Und weitere Themen.
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0: Liebe Zuhörende, in diesen Tagen tragen viele Menschen erstaunlicherweise gerne dunkle Kleidung, obwohl sie so nur sehr schlecht für andere Verkehrsteilnehmer erkennbar sind. In der Abenddämmerung macht sie graue und noch dunklere Kleidung schon bei nur leichtem Nebel nahezu unsichtbar. Und danach, besonders in mondlosen Nächten, werden sie ohne lichtreflektierende Protektoren kaum noch sichtbar sein. Wenn sie sich davor schützen möchten, angefahren zu werden, tragen sie abends und nachts helle Sachen, bestenfalls benutzen sie selbst leuchtende Lämpchen, aber zumindest reflektierende Schutzbekleidung. Vielen Dank.
1: Aus dem Homeoffice, Frau Engen-Käfer.
2: Liebe Zuhörende, heute möchte ich erneut über die Gesundheitsversorgung reden, diesmal über den Bericht der Expertenkommission für die Reform der gesetzlichen Krankenversicherung GKV. Die Gesundheitsversorgung steht bei der großen Mehrzahl der Menschen in Deutschland nach Wohnen und Renten an oberster Stelle. Am 29. April soll es nun den Gesetzentwurf zur Umsetzung der Vorschläge der Expertenkommission zur GKV-Reform von Bundesgesundheitsministerin Wagen geben. Bereits seit Jahren ist festzustellen, dass die Ausgaben für die Krankenversicherung stärker wachsen als die Einnahmen und damit natürlich auch das Defizit der GKV. Bereits in diesem Jahr wird ein Fehlbetrag von 12 Milliarden Euro erwartet und im nächsten Jahr werden es weit mehr sein. Bundesgesundheitsministerin Wagen hat Ende letzten Jahres eine Expertenkommission zur Reform der GKV eingesetzt, die kürzlich ihren Bericht vorgelegt hat. Auf 463 Seiten sind 66 Reformvorschläge enthalten, die Einsparungen von insgesamt 42 Milliarden Euro, also erheblich mehr als erforderlich, ausmachen. Wagen will davon in ihrem angekündigten Gesetzentwurf Kürzungen für die GKV von 22 Milliarden Euro vornehmen. Auch die Kostentreiber, Krankenhäuser, Arzneimittel, Behandlung in Arztpraxen sollen einbezogen werden. Allerdings geht ein großer Teil der Einsparungen bei der GKV wieder einmal zulasten der Versicherten, der Patienten und der Beschäftigten im Gesundheitswesen, zum Beispiel bei Pflege im Krankenhaus, Zuzahlungen für Arznei sowie Heil- und Hilfsmitteln, Einschränkungen bei Psycho- und Physiotherapie, Homöopathie oder Zahnersatz und jetzt sogar auch bei der Vorsorge für Hautkrebs. Das Hauptgewicht liegt nach Aussage der Bundesgesundheitsministerin auf Maßnahmen zur Stabilisierung der Beiträge zur GKV. Dabei ist gerade wieder eine Erhöhung der Zusatzbeiträge zur gesetzlichen Krankenversicherung auf im Schnitt 2,9% erfolgt, teilweise sogar 3% und mehr. Diese Beiträge sind zusätzlich zu dem für alle Krankenkassen gleichermaßen geltenden Beitrag von 14,6% zu zahlen, hälftig von Arbeitgebern und Arbeitnehmern. Es ist aber davon auszugehen, dass die Arbeitgeberanteil der Beiträge teilweise auf die Löhne der Arbeitnehmer angerechnet werden, und zwar je nach Marktmacht des jeweiligen Arbeitgebers. Allerdings werden wieder einmal die größten Brocken der Einsparung und die Verantwortung der Bundesregierung selbst ausgespart, nämlich die volle Finanzierung der Beiträge für die 5,4 Millionen Bürgergeldempfänger. Dies könnte Einsparungen von 12 Milliarden Euro im Jahr erbringen und somit das gesamte Defizit der GKV für 2026 abdecken. Umgesetzt werden soll der weitere größere Einspareffekt von 3,5 Milliarden Euro, nämlich die kostenlose Mitversicherung von Ehepartnern ohne aufsichtsbedürftige Kinder. Dies führt allerdings zu einer erheblichen Zusatzbelastung der Familien, insbesondere im unteren Einkommensbereich. Und fraglich ist, ob diese Leistungen aus der GKV für mitversicherte Familienangehörige nicht als gesamtgesellschaftliche Leistungen aus Steuern und damit von der Bundesregierung zu übernehmen sind. In jedem Fall könnte eine solche Ausgliederung aus den Beiträgen zur GKV dazu führen, dass mehr eine qualifikationsgerechte Beschäftigung aufnehmen. Denn gerade bei der qualifikationsgerechten Beschäftigung liegt eine wesentliche Reserve für die Behebung des wachsenden Mangels an qualifizierten Arbeitskräften. Und damit würde gleichzeitig die Explosion der Minijobs ohne Sozialversicherung im gewerblichen Bereich von 7 Millionen zurückgeführt. Es bleibt jedoch ein entscheidender Reformbereich ohne Empfehlung der Expertenkommission und auch ohne gesetzliche Regelung, nämlich die Erhöhung der Einkommen, von denen die Beiträge zur GKV abgezogen werden. Mit 5.812,50 Euro liegt diese Beitragsbemessungsgrenze zur GKV erheblich niedriger als bei der Renten- und Arbeitslosenversicherung mit 8.450 Euro. Expertenkommission und Bundesgesundheitsministerin haben sich damit den Spielraum für eine sozialgerechte und finanzierbare einheitliche Krankenversicherung genommen.
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0: Behindertenrechtskonvention der Vereinten Nationen.
1: Was besagt die UN-Behindertenkonvention?
2: Es ist eine Konvention aus dem Dezember 2006, die im Grunde das gesamte Panorama der Menschenrechte noch einmal durchgeht. Recht auf Leben, Recht auf Religionsfreiheit, Meinungsfreiheit, Gesundheit, Arbeit, Familienleben. Unter dem ganz speziellen Aspekt, wie werden Menschen mit Behinderungen dabei erfasst? Denn die hat man lange Zeit auch im Menschenrechtszusammenhang nicht wirklich wahrgenommen. Das sind sozusagen die unsichtbaren Minderheiten, die auch durch eigene Lobbyaktivitäten jetzt seit wenigen Jahrzehnten in der Menschenrechtspolitik auch präsent sind. Die Behindertenrechtskonvention dokumentiert, dass deren Ansprüche nun auch förmlich anerkannt worden sind und nun auch in der nationalen Politik umgesetzt werden müssen.
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2: Was man sagen kann, ist, dass natürlich lange Zeit Behindertenpolitik eher unter den Vorzeichen von Fürsorge für eine in vieler Hinsicht benachteiligte Gruppe von Menschen gesehen wurde, aber nicht unter dem Aspekt Diskriminierungsbekämpfung, Gleichberechtigung, Partizipation. Das sind sozusagen zentrale Ansprüche durch Menschenrechtsverträge, also auch insbesondere die UN-Behindertenrechtskonvention und die auch die deutsche Behindertenpolitik dann noch einmal vor ganz besondere Herausforderungen stellen, weil es nicht mehr darum geht, wie man es früher mal gesagt hat, Sorgenkinder zu betreuen und ihnen eine Basisversorgung zukommen zu lassen, sondern Menschen in der Gesellschaft gleichberechtigt zur Geltung zu bringen. Das ist sozusagen die neue Aufgabe, die sich für uns stellt. Das ist ein ganz großes Thema und man wird die Lobbyaktivitäten in Zukunft darauf ganz stark stützen. Das heißt, die Bundesregierung, auch die Landesregierungen jetzt an die Verpflichtungen aus dieser Konvention erinnern und damit einen Beitrag dazu leisten, dass diese Konvention mit Leben gefüllt wird. Ich glaube, das ist letzten Endes eine Chance für die gesamte Gesellschaft. Von der Barrierefreiheit profitieren nicht nur die Behinderten im engeren Sinne, sondern ich glaube, unsere gesamte Gesellschaft wird eine humanere Gesellschaft werden, wenn wir uns sozusagen diese Zielsetzung der Behindertenrechtskonvention zu eigen machen. Recht auf Leben, Recht auf Religionsfreiheit, Meinungsfreiheit, Gesundheit, Arbeit, Familienleben unter dem ganz speziellen Aspekt, wie werden Menschen mit Behinderungen dabei erfasst? Denn die hat man lange Zeit auch im Menschenrechtszusammenhang nicht wirklich wahrgenommen. Das sind sozusagen die unsichtbaren Minderheiten, die auch durch eigene Lobbyaktivitäten jetzt seit wenigen Jahrzehnten in der Menschenrechtspolitik auch präsent sind. Die Behindertenrechtskonvention dokumentiert, dass deren Ansprüche nun auch förmlich anerkannt worden sind und nun auch in der nationalen Politik umgesetzt werden müssen. Es geht letzten Endes um alle Menschenrechtsbereiche, also eigentlich auch alle Bereiche des gesellschaftlichen Lebens, Bildung, Arbeitsleben, auch Familie und dass Menschen mit Behinderung etwa im normalen Bildungssystem, im regulären Bildungssystem präsent sein sollen, dass sie die Chance haben müssen, auch im Arbeitsleben vollberechtigt teilzunehmen, nicht nur abgeschottet in Behindertenwerkstätten zum Beispiel, dass auch Menschen mit Behinderungen Eltern sein wollen, Kinder haben und dass wir insgesamt eine Gesellschaft brauchen unter Gesichtspunkten von Diskriminierungsschutz, die barrierefrei ist, die also wirklich auch den verschiedenen Behinderungen gerecht wird, ob das nun Menschen mit Hörproblemen sind, Sehgeschädigte, also ihnen volle Teilnahme an der Gesellschaft zu ermöglichen, das ist sozusagen der Anspruch der Barrierefreiheit, der in dieser Konvention auch ganz besonders noch einmal grundgelegt ist.

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0: UN-Behindertenkonvention gilt ja im gesamten Einzugsgebiet der UN. Gibt es da Unterschiede zur europäischen Behindertensituation?
1: Wie Sie sagen, in der Tat gilt sie weltweit. Und man kann feststellen, dass die Diskriminierung von Behinderten ein weltweites Phänomen ist und deshalb der Anspruch auch weltweit durchgesetzt werden muss. Auf der anderen Seite gibt es natürlich regionale Spezifika. Es gibt Unterschiede zwischen eher traditionellen Gesellschaften, wo Menschen mit Behinderungen zum Teil als verflucht gelten. Das kann man sogar in der Bibel übrigens nachlesen, wo Jesus mal einen Behinderten trifft und dann seine Jünger die Frage aufwerfen, haben seine Eltern gesündigt? Ja, also solche Vorstellungen, ganz archaische Vorstellungen, wonach Behinderung Ausdruck von Fluch ist, von Sünde der Eltern oder Großeltern, das existiert noch heute. In modernen Gesellschaften, vor allem in europäischen Gesellschaften, haben wir dann ganz andere Probleme. Zum Beispiel auch die Tatsache, dass die moderne Medizin es möglich macht, Behinderungen in der Schwangerschaft schon zu erkennen und bei Embryonen, bei denen jetzt etwa das Down-Syndrom diagnostiziert wird, da weiß man, dass ungefähr 90% von denen abgetrieben werden. Und es fragt sich, wie wirkt das auf die Menschen, die dann tatsächlich leben mit solchen Behinderungen, wenn sie wissen, dass sie eigentlich nach den Gesichtspunkten der modernen Medizin in unseren Gesellschaften fast durchgängig aussortiert werden. Also, was ich sagen will, in modernen Gesellschaften, in eher traditionellen Gesellschaften haben wir zum Teil verschiedene Muster, aber alle Gesellschaften sind mit der Realität konfrontiert, dass Behinderte diskriminiert werden, dass Barrierefreiheit, also volle Teilhabe, nicht eingelöst ist und insofern brauchen wir sozusagen diesen Push, der durch die Behindertenrechtskonvention entstanden ist, tatsächlich auf weltweiter Ebene.
0: Die meisten Schulen sind für geh- und Fehlmenschen kaum zugänglich, weil überall Treppen im Wege stehen, wenig Aufzüge vorhanden sind. Teilweise jetzt sind Schulen saniert worden, aber an solche Dinge hat man gar nicht gedacht. Also man hat nicht dran gedacht, solche Dinge zu verändern. Sollen Körperbehinderte in separate Schulen gehen?
1: Also separate Schulen sind ein Problem. Das deutsche Förderschulwesen, früher hat man gesagt Sonderschulwesen, das ist sicher ein Ansatz, der fördern will, aber der doch auch sozusagen Sonderkulturen schafft. Und Deutschland ist, was die inklusive Bildung angeht, das heißt also auch die Berücksichtigung von behinderten Schülern, Schülerinnen im normalen Bildungssystem, im regulären Bildungssystem, europäisch ziemlich am Ende. Wir sind da ziemlich das Schlusslicht. Also in anderen Ländern ist ein erheblich höherer Prozentsatz von behinderten Kindern auch im Regelschulunterricht drin. Und die Behindertenrechtskonvention schafft eigentlich einen Anspruch darauf. Das heißt, wenn Eltern das wollen oder wenn auch Jugendliche das unterkommen wollen, dann sollen sie die Möglichkeit haben, im regulären Schulsystem, bis dieser Anspruch einlösbar ist, müssen natürlich noch Strukturen geschaffen werden. Das ist nicht von heute auf morgen denkbar, aber wie Sie es gerade in der Frage auch ja schon angesprochen haben, schlimm ist, dass man zum Teil auch bei Renovierungsmaßnahmen gar nicht daran denkt. Und das zeigt, dass hier durch die Behindertenrechtskonvention auch schon der Impuls gesetzt wird, umzudenken, tatsächlich die Wände zu verstellen, Rampen zu schaffen, das System insgesamt offener zu gestalten, damit der Anspruch dann einlösbar wird. Der Anspruch, der in der Behindertenrechtskonvention formuliert ist, inklusive Bildung. Da sind wir in Deutschland, auch im europäischen Vergleich, auch im Vergleich mit den Nachbarstaaten, derzeit ziemlich am Ende, ziemlich am Schluss.
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0: Ein anderer Bereich ist ja der Bereich der neueren Behinderung, das Phänomen der Elektrosensibilität, was durch Mobilfunkstrahlung und elektromagnetische Felder entsteht. Ganz neu ist nicht. Man kannte es schon in den 30er Jahren, da nannte man es die Funkerkrankheit, etwas anders ausgelöst, aber ähnlich wie die Mobilfunkstrahlung. Die Menschen leiden teilweise auch unter Denkstörungen, Sprachstörungen, auch unter Schlafstörungen. Und das wird besser, wenn sie nicht mit Mobilfunkstrahlung in Kontakt kommen. Und wenn solche Leute in die Schule gehen, dann werden sie auch oftmals von den Lehrkräften belächelt. Das ist also eine neue Form der Behinderung, das ist auch als Behinderung noch gar nicht anerkannt. Und das wird oftmals so auf die psychische Schiene geschoben. Dann wird gesagt, naja, man kann ja nicht genau nachweisen, dass es auch wirklich schädigend ist oder solche Auswirkungen verursacht. Auf der anderen Seite hat man aber auch noch nicht nachgewiesen, dass es unschädlich ist. Wie sehen Sie die Form solcher neuen Behinderungen?
1: Nun, die Behindertenrechtskonvention ist ja nicht eine Konvention für Menschen mit einem Behindertenausweis. Also es geht darum, dass die allgemeinen Menschenrechte tatsächlich eingelöst werden können, auch für Menschen, die behindert werden. Ob jetzt die Behinderung anerkannt ist, das ist eine zweite Frage. Behinderung wird definiert in der Konvention in einer sehr offenen Weise. Da ist es auf Englisch an evolving concept, das heißt ein sich entwickelndes Konzept. Wir müssen also offen sein, auch vielleicht neue Formen der Behinderung überhaupt erst zu entdecken. Vor einigen Jahrzehnten hätte man Legastheniker zum Beispiel. Hätte man einfach gesagt, naja, die können da nicht schreiben, die sind faul. Man hätte vielleicht gesagt, die sind dumm. Also solche Sprüche sind vor einer Generation noch ganz üblich gewesen oder wenigstens vor zwei Generationen. Und erst in den letzten Jahrzehnten hat man gelernt, dies als eine Form der Behinderung zu begreifen, die auch eben ganz besondere Fördermaßnahmen, auch pädagogische Sensibilität erfordert. Das ist ein Beispiel dafür, dass tatsächlich das Verständnis von Behinderung Veränderungen und auch möglichen Erweiterungen ausgesetzt ist. Und insofern ist es durchaus denkbar. Ich kann jetzt diesen konkreten von Ihnen angesprochenen Fall nicht einschätzen. Der
0: Sensibilität,
1: nennt sich das, ja, das kann ich nicht einschätzen. Aber prinzipiell kann ich nur sagen, die Konvention ist ausdrücklich offen dafür, auch neue Formen der Behinderung zu erkennen. Und es geht nicht darum, erst eine etablierte Behinderung nachweisen zu müssen. Es geht positiv um das Ziel diskriminierungsfreier Teilhabe der Gesellschaft. Und dafür müssen die Barrieren beseitigt werden. Und zum Teil muss man die Barrieren ja überhaupt erstmal erkennen. Die Konvention, wie gesagt, ist in diesem Sinne auch ganz offen, dass solche Entwicklungsprozesse durch sie ermöglicht werden und auch ermutigt werden.
0: Es gibt ja viele Behinderte, die auch sich in einer Armutssituation befinden.
1: Es ist völlig klar, dass Behinderung oft mit Mehrkosten verbunden ist. Also Reisen wird schwieriger, man braucht besondere Hilfsmittel, zum Teil auch für Schule. Und insofern liegt es auf der Hand zu sagen, dass Menschen, die arm sind, die wenig Einkommen zur Verfügung haben, wenn sich dann Behinderung auch noch hinzufügt, natürlich in einer ganz schwierigen Situation leben. Es gibt übrigens auch andere, ich will es nur sagen, auch das wird in der Konvention nämlich ausdrücklich angesprochen, andere Konstellationen von Mehrfachbehinderung.
2: Liebe Zuhörer und Zuhörerinnen, zu hören ist ein Beitrag
3: mit Professor Bielefeld zur Behindertenrechtskonvention.
1: Behinderung und Armut ist ein noch wenig erforschtes Feld. Die Konvention selbst spricht ausdrücklich auch mehrfach Diskriminierungen an, dass Menschen diskriminiert werden aufgrund von Behinderung, aber auch zum Beispiel Behinderung und Alter. Das Thema Armut ist noch vergleichsweise wenig erforscht, wird auch unter den Diskriminierungsmerkmalen nicht ausdrücklich angesprochen. Klar ist aber, dass Behinderung in vielfacher Weise mit Mehrkosten in der Lebensführung verbunden ist. Man muss es im Einzelnen ja durchgehen und wir müssen unserer Gesellschaft daraufhin nochmal durchbürsten, was das alles heißt. Aber es wird sicher auch heißen, dass man besondere Aufmerksamkeit auch widmen muss mit Menschen, die Behinderung und eine schwere soziale Situation, also sprich Einkommensarmut, in Kombination erleben. Selbstbestimmung ist ein ganz zentrales menschenrechtliches Prinzip, wird in der Behindertenrechtskonvention auch sehr stark gemacht. Das ist sozusagen die Orientierung an der Idee, Menschen sollen selbstbestimmt leben, aber eben auch selbstbestimmt teilnehmen.

0: auch ist, die Menschen, die es wollen, im normalen Arbeitsplatz zum Zuge kommen zu lassen und das heißt, sie für die geleistete Arbeit auch in angemessener Weise zu entlohnen. Das ist der Anspruch. Auch das ist in der Behindertenrechtskonvention berücksichtigt.
1: Kinder aus Familien mit Migrationshintergrund haben einen 2 Jahre rückständigen Bildungsstand, sind häufig von Erwerbslosigkeit betroffen im Vergleich zum anderen Bevölkerungsanteil.
0: Es ist bekannt, dass das deutsche Bildungssystem, das schulische Bildungssystem, auch im Vergleich anderer europäischer Staaten besonders hermetisch ist. Das heißt also besonders wenig durchlässig ist, sehr stark selektiv wirkt gegen Menschen aus Migrationsfamilien. Also da haben wir eine riesengroße Aufgabe noch zu leisten. Es ist ja auch mittlerweile auf der bildungspolitischen Tagesordnung angekommen. Aber hier das Bildungssystem zu öffnen, die Separierung, die sehr früh einsetzende Separierung von Schülerinnen und Schülern in unterschiedliche Bildungskarrieren eigentlich wieder aufzubrechen, um wirkliche Chancengleichheit herzustellen. Und das betrifft auch noch einmal ganz besonders das Thema Behinderung. Viele Menschen leiden ja unter mehrfachen Benachteiligungen, also eben zum Beispiel aus Migrationsfamilien stammend, aber dann gibt es eben auch da noch Behinderungen oder zum Beispiel Legasthenie. Also wir müssen die Strukturen so öffnen, dass sie tatsächlich auch den individuellen Lebenschancen der betreffenden Personen mehr Raum geben. Auch das ist in der Behindertenrechtskonvention angesprochen und das entspricht auch dem, was ja neuere bildungspolitische Studien in vielen Varianten formuliert haben. Es entspricht außerdem den Forderungen des UN-Sonderberichterstatters zum Recht auf Bildung, der vor Jahren Deutschland besucht hat und auch festgestellt hat, dass hier gerade die Selektion, das heißt das Aussortieren von Kindern mit Migrationsgeschichte, aber eben auch von Behinderten ein großes Problem des deutschen Bildungssystems darstellt.
2: Ein Schlusswort.
0: Ich finde es erstmal sehr gut, dass wir diese Behindertenrechtskonvention haben. Die Behindertenrechtsverbände sind sich derer auch sehr bewusst. Das ist ein ganz großes Thema. Und man wird die Lobbyaktivitäten in Zukunft darauf ganz stark stützen. Das heißt, die Bundesregierung, auch die Landesregierungen, jetzt an die Verpflichtungen aus dieser Konvention erinnern und damit einen Beitrag dazu leisten, dass diese Konvention mit Leben gefüllt wird. Ich glaube, das ist letzten Endes eine Chance für die gesamte Gesellschaft. Von der Barrierefreiheit profitieren nicht nur die Behinderten im engeren Sinne, sondern ich glaube, unsere gesamte Gesellschaft wird eine humanere Gesellschaft werden, wenn wir uns sozusagen diese Zielsetzung der Behindertenrechtskonvention zu eigen machen.
2: Zu hören war ein Beitrag zur UN-Behindertenkonvention. Vielen Dank.

0: derzeit Drogen. Aber es gibt seit Jahren Drogenhilfevereine, um das Suchtproblem zu erleichtern. Hören wir doch mal rein, womit sich einer dieser Drogenhilfevereine beschäftigt und was da so gemacht wird.
1: Guten Abend, mein Name ist Andreas Hunger. Mit meiner Kollegin Birgit Möllemeier wollen wir heute die Arbeit des Drogennotdienst Berlin e.V. kurz vorstellen. Wir würden kurz beschreiben, was der Drogennotdienst für eine Funktion hat im Berliner Suchthilfesystem. Würden gern auf den Schwerpunkt gucken. Schwerpunkt würde heißen Cannabis. Es ist ein aktuelles Thema. Der Drogennotdienst hat dazu natürlich eine Haltung und natürlich auch ein Angebot. Und dann würden wir gucken, zum Beispiel, wie ist Zusammenarbeit mit dem Jobcenter, wie kann man dort Leute, entsprechend dem Namen auch des Magazins, das heute stattfindet, wie kann man Leute ein Vermittlungshemd sucht, in der Weise nahebringen, dass sie arbeitsfähig werden.
2: Möchtest du vielleicht noch was sagen dazu?
3: Guten Abend. Ich würde gerne ein bisschen was dazu sagen, welche Menschen zu uns kommen, welche uns aufsuchen. Und das geht altersmäßig los bei etwa 14 Jahren bis hoch zu, also eigentlich unbegrenzt nach oben.
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3: Das sind etwa 30% Frauen, 70% Männer. Es sind drogenmissbrauchende Menschen. Das heißt, in dem Fall sind es dann vorrangig Jugendliche und junge Konsumenten, Konsumentinnen von Cannabis, Halluzinogen, Partydrogen und das auch in Verbindung mit Alkoholkonsum. Das ist eine Gruppe, eine Großgruppe. Die andere Gruppe sind die Langzeitabhängigen. Ja, die oft schon eine langjährige Drogenkarriere hinter sich haben und zum Teil extrem verelendet sind, psychisch stark auffällig, die Heroin, Kokain, Benzodiazepine konsumieren und das häufig auch als Mischkonsum, das heißt alles gleichzeitig.
0: Manche nutzen auch den Anlass Drogenkonsum, um gemeinsame Erlebnisse oder Kontakte anzubaden. Wie ist deine Einschätzung da?
3: Es ist sicherlich ein Problem mit dem mal ein Kiffen, um sich Inhalt für den Tag zu geben oder um sich Sinn zu geben.
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0: Das Thema dieser Sendung, die aktuelle Drogenpolitik und wie Suchtgefährdeten geholfen werden kann. Wir hören noch mal hinein zu einem Drogenhilfeverein. Was geschah denn bisher?
3: Ja, wir haben uns bisher erstmal vorgestellt. Unsere Namen sind Andreas Hunger und Birgit Möllemeier vom Drogennotdienst. Haben die Einrichtung dargestellt, was so unsere Angebote sind, den Verein vorgestellt, also Verein, der in der Drogenhilfe niedrigschwellig arbeitet. Unser Verein hat im Grunde mittlerweile Tradition, es gibt ihn seit 1984. Der Hintergrund war damals, dass die Suchthilfelandschaft sehr hochschwellig organisiert war. Das heißt, wenig an den Klienten direkt orientiert, sondern es gab Beratungsstellen, die hatten von 10 bis 16 Uhr geöffnet. Gespräche gab es nur nach Terminvereinbarung, die Wartezeiten betrugen dann oft 3 Wochen. Das Mittel der Wahl, um die Sucht zu bearbeiten, war die Langzeittherapie. Es gab da wenig Alternativen. Und zu Beginn der 80er Jahre gestaltete sich die Situation dann so, dass zunehmend HIV-Infektionen auftraten. Einerseits, andererseits wurde die Möglichkeit von Therapie statt Strafe gesetzlich eingeführt. Das führte dazu, dass die Kapazitäten der Therapieeinrichtungen ausgeschöpft waren. Und man musste einfach umdenken und nach Alternativen suchen. Und in dieser Zeit hat sich dann der Verein gegründet als niedrigschwelliges Angebot. Es gab halt diese sehr umfangreiche Ansprechzeiten. Es gab Kriseninterventionsgespräche, das heißt, man konnte kommen ohne Termin, das kann man auch heute noch. Es wurde die Krisenwohnung gegründet, einfach um die Grundbedürfnisse zu sichern. Krisenwohnung ist eine Übernachtungseinrichtung unseres Vereins, in der drogenabhängige Menschen, die obdachlos sind, für mehrere Nächte unterkommen können.
0: Da fällt mir dann auch gleich eine Frage noch zu ein. Gibt ihr denn auch rechtliche Hilfestellungen?
3: Zu der rechtlichen Situation ist es tatsächlich so, dass viele Klienten natürlich mit Gesetzen in Konflikt kommen, dass sie juristische Unterstützung brauchen und wir bieten Rechtsberatung an, einmal die Woche, die ist kostenlos. Es ist ein Anwalt vor Ort, der die Klienten in ihren individuellen Problematiken berät.
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1: Der Drogennotdienst ist die Beratungsstelle des Notdienst für Suchtmittelgefährdete und Abhängige Berlin e.V. Der Verein hat insgesamt 14 verschiedene Einrichtungen. Heute soll es um den Drogennotdienst gehen. Der Drogennotdienst ist eine Anlaufstelle für drogengefährdete und drogenabhängige Menschen und eine Anlaufstelle für Angehörige, Eltern, Geschwister und so weiter. Der Drogennotdienst hat an 7 Tagen geöffnet, das heißt rund um das Jahr, und ist telefonisch 24 Stunden zu erreichen.
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1: Der Drogennotdienst ist eine Anlaufstelle in Berlin, wo Hilfe vermittelt wird in das Berliner Hilfesystem. Also es gibt eine Vermittlung in andere Beratungsstellen. Es gibt die Betreuung im Drogennotdienst. Es geht um Vermittlung in den Giftungen und Therapie. Es gibt begleitende Betreuung. Es gibt eine Schlafplatzvermittlung in die vereinseigene Krisenwohnung zum Beispiel. Wir machen Spritzentausch. Also wir machen zum einen den Tausch, zum anderen vergeben wir pro Jahr rund 190.000 Spritzen. Es gibt eine Infektionsprophylaxe, heißt Kondomvergabe, um zum Beispiel Krankheiten vorzubeugen. Wir haben nicht nur im Beratungszusammenhang festgestellt, dass der Cannabiskonsum besonders bei Jugendlichen und jungen Menschen stark zugenommen hat. Wir wollen es wiederum nicht an den Pranger stellen, sondern wir denken, dass es notwendig ist, darüber aufzuklären, was konsumiere ich, wie konsumiere ich es, welche rechtlichen Konsequenzen kann ich erleiden. Das geht aber Jugendlichen im Zweifel bis hin zum Führerscheinentzug oder Führerschein nicht erlangen. Es gibt in Deutschland, ich habe ja gerade eine Zahl vor mir, über 9 Millionen Menschen, die mit Cannabis Erfahrung haben. Die Cannabiskonsumenten werden, wie gesagt, zunehmend jünger. Und uns ist es ein Anliegen, da ein Angebot zu machen für eben Jugendliche, die zum Beispiel von der Polizei aufgegriffen werden, was dabei haben, denen möglicherweise Strafverfolgung droht, da ein Angebot zu machen, wie sie damit umgehen, wie sie mit dem Stoff umgehen, wie sie ihre rechtliche Situation klären können, wie sie ihre Lage verbessern können. Und die Auswirkungen in dem Bereich der Opiatabhängigen ist es so, dass die Suchtkarrieren oft sehr lang sind, dass die Leute nicht in der Lage sind oder waren, in stabile, langfristige Arbeitsverhältnisse zu gehen und darüber zum Beispiel weder den Geldverdienst hinbekommen, noch eben auch eine Zufriedenheit aus Arbeit ziehen können.
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1: Um nochmal kurz zu Cannabis zurückzukommen. Was passiert eigentlich, wenn ich meinen Cannabiskonsum nicht mehr wirklich im Griff habe? Oder andere meinen, ich habe den nicht mehr im Griff, wie zum Beispiel Eltern, die sagen, so geht's nicht mehr weiter mit dir. Dir droht zum Beispiel auch Strafverfolgung, ich schmeiß dich raus, was weiß ich auch immer. Dann wird es ein Problem, weil das dann Auswirkungen auf das eigene Leben hat. Also weg von dem Konsum an sich gibt es natürlich die Auswirkung, ich kriege mein Leben nicht mehr auf die Reihe. Das heißt, meine Tagesstruktur. Ich brauche einen Joint, damit ich überhaupt in die Schule gehen kann. Ich brauche einen Joint, damit ich überhaupt meine Freunde treffen kann und das irgendwie auch cool ist. Ich brauche eben diesen Stoff, um das, was ich mir vorstelle, dann auch zu erfüllen. Wobei ich dann sozusagen meine Verpflichtungen, die mit meinem weiteren Leben zu tun haben, kaum noch erfüllen kann dazu im Gegensatz. Wir machen natürlich eine Beratung. Also wir machen zum einen eine Einzelberatung, wo es darum geht, die Situation zu klären. Also was ist mit dem Stoff an sich? Wie ist der Konsum? Eine Einschätzung wird versucht. Ist es ein Missbrauch? Ist es eine Abhängigkeit? Was kann man tun tatsächlich? Was kann der, diejenige selber tun? Möglicherweise ist eine Therapie angesagt, möglicherweise ist ein Entzug angesagt, möglicherweise ist auch eine Klärung mit den Eltern angesagt. Möglicherweise muss man jemanden bewusst machen, dass er gerade sein Leben verbaut, wenn er zum Beispiel eine psychische Auswirkung von massivem Cannabiskonsum irgendwann bekommt, das heißt eine Psychose bekommt, erst einmal klinisch stationär landet sozusagen, den Leuten einfach auch bewusst machen, was sie da gerade tun. Wir möchten, dass die Leute ein Verständnis dafür entwickeln, für sich selber zu sorgen. In dem Sinne, dass sie sich in der Gesellschaft bewegen können, dass sie mit ihren Freunden auch ohne Stoffe, sage ich jetzt mal im weitesten Sinne, klarkommen und sozusagen ihrem Broterwerb auch nachgehen können, das heißt auch eine Befriedigung daraus ziehen können und außer der stoffgebundenen Zufriedenheit, in Anführungszeichen, es im Leben ja noch andere Sachen gibt, die Spaß machen.
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1: Natürlich stößt man an Grenzen in seiner Beratung. Also man kann ja einen Menschen weder unter Druck setzen, noch in seinen Freiheitsfesten berauben. Aber es ist natürlich oft ein Thema, dass ein Bildungsmangel vorliegt. Also wo jemand nicht in der Lage ist, für sich selber so weit zu sorgen, das auch einzusehen und daraus zu lernen. Also wenn junge Menschen wiederum in Beratung kommen, die einen ganz schlechten Schulabschluss haben, die ganz wenig über sich selber wissen, die aus absolut desolaten Familienverhältnissen kommen, ist natürlich schwierig, so einen Prozess des Lernens auf sich selber achtend in Bewegung zu bringen. Da hat man natürlich mehr Chancen, wenn jemand ja, sich selber bewusster ist und auch so von dem Rahmen her an sich schon mehr weiß, zum Beispiel eben über den Stoff. Wie bewege ich mich in der Gesellschaft? Was kann ich tun, was nicht? Also das ist ja auch oft so eine Frage, was mache ich da eigentlich? Darf ich das oder ist es verboten oder wie viel darf ich? Diese Zusammenhänge haben natürlich was mit Lernen zu tun und haben auch was mit Wissensvermittlung zu tun. Wir versuchen, abgesehen von der Einzelberatung, wiederum bei jungen Leuten, die in Gruppenkonstellationen zu bringen, wo sie sich mit Leuten austauschen können über das Problem, zum Beispiel Cannabis, Wie seht ihr das? Wie macht ihr das? Wie geht ihr damit um? Habe ich ein Problem? Hast du ein Problem? Und man versucht, über den Weg die gleichaltrigen Leute ins Gespräch kommen zu lassen, wo sie sich oft besser regeln können.
0: Dazu gibt es abschließend noch eine Telefonnummer.
1: Drogennotdienst, Telefon 19237. Drogennotdienst, Telefon 19237.
0: Thema dieser Sendung, die aktuelle Drogenpolitik und wie Suchtgefährdeten geholfen werden kann. Wir hören nochmal hinein zu einem Drogenhilfeverein. Was geschah denn bisher?
3: Wir haben uns bisher erstmal vorgestellt. Unsere Namen sind Andreas Hunger und Birgit Mollemeier vom Drogennotdienst, haben die Einrichtung dargestellt, was so unsere Angebote sind, den Verein vorgestellt, also Verein, der in der Drogenhilfe niedrigschwellig arbeitet. Unser Verein hat im Grunde mittlerweile Tradition, es gibt ihn seit 1984. Der Hintergrund war damals, dass die Suchthilfelandschaft sehr hochschwellig organisiert war. Das heißt, wenig an den Klienten direkt orientiert, sondern es gab Beratungsstellen, die hatten von 10 bis 16 Uhr geöffnet. Gespräche gab es nur nach Terminvereinbarung, die Wartezeiten betrugen dann oft 3 Wochen. Das Mittel der Wahl, um die Sucht zu bearbeiten, war die Langzeittherapie. Es gab da wenig Alternativen. Und zu Beginn der 80er Jahre gestaltete sich die Situation dann so, dass zunehmend HIV-Infektionen auftraten. Einerseits, andererseits wurde die Möglichkeit von Therapie statt Strafe gesetzlich eingeführt. Das führte dazu, dass die Kapazitäten der Therapieeinrichtung ausgeschöpft waren. Und man musste einfach umdenken und nach Alternativen suchen. Und in dieser Zeit hat sich dann der Verein gegründet als niedrigschwelliges Angebot. Es gab halt diese sehr umfangreiche Ansprechzeiten. Es gab Kriseninterventionsgespräche, das heißt, man konnte kommen ohne Termin, das kann man auch heute noch. Es wurde die Krisenwohnung gegründet, einfach um die Grundbedürfnisse zu sichern. Krisenwohnung ist eine Übernachtungseinrichtung unseres Vereins, in der drogenabhängige Menschen, die obdachlos sind, für mehrere Nächte unterkommen können.
0: Da fällt mir dann auch gleich eine Frage noch zu ein. Gibt ihr denn auch rechtliche Hilfestellungen?
3: Zu der rechtlichen Situation ist es tatsächlich so, dass viele Klienten natürlich mit Gesetzen in Konflikt kommen, dass sie juristische Unterstützung brauchen, und wir bieten Rechtsberatung an, einmal die Woche. Die ist kostenlos. Es ist ein Anwalt vor Ort, der die Klienten in ihren individuellen Problematiken berät.
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1: Der Drogennotdienst ist die Beratungsstelle des Notdienst für Suchtmittel Gefährdete und Abhängige Berlin e.V. Der Verein hat insgesamt 14 verschiedene Einrichtungen. Heute soll es um den Drogennotdienst gehen. Der Drogennotdienst ist eine Anlaufstelle für drogengefährdete und drogenabhängige Menschen und eine Anlaufstelle für Angehörige, Eltern, Geschwister und so weiter. Der Drogennotdienst hat an 7 Tagen geöffnet, das heißt rund um das Jahr, und ist telefonisch 24 Stunden zu erreichen.
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1: Der Drogennotdienst ist eine Anlaufstelle in Berlin, wo Hilfe vermittelt wird in das Berliner Hilfesystem. Also es gibt eine Vermittlung in andere Beratungsstellen. Es gibt die Betreuung im Drogennotdienst. Es geht um Vermittlung in Entgiftung und Therapie. Es gibt begleitende Betreuung. Es gibt eine Schlafplatzvermittlung in die vereinseigene Krisenwohnung zum Beispiel. Wir machen Spritzentausch, also wir machen zum einen den Tausch, zum anderen vergeben wir pro Jahr rund 190.000 Spritzen. Es gibt eine Infektionsprophylaxe, heißt Kondomvergabe, um zum Beispiel Krankheiten vorzubeugen. Wir haben nicht nur im Beratungszusammenhang festgestellt, dass der Cannabiskonsum besonders bei Jugendlichen und jungen Menschen stark zugenommen hat. Wir wollen es wiederum nicht an den Pranger stellen, sondern wir denken, dass es notwendig ist, darüber aufzuklären, was konsumiere ich, wie konsumiere ich es, welche rechtlichen Konsequenzen kann ich erleiden. Das geht aber Jugendlichen im Zweifel bis hin zum Führerscheinentzug oder Führerschein nicht erlangen. Es gibt in Deutschland, ich habe ja gerade eine Zahl vor mir, über 9 Millionen Menschen, die mit Cannabis Erfahrung haben. Die Cannabiskonsumenten werden, wie gesagt, zunehmend jünger. Und uns ist es ein Anliegen, da ein Angebot zu machen für eben Jugendliche, die zum Beispiel von der Polizei aufgegriffen werden, was dabei haben, denen möglicherweise Strafverfolgung droht. Da ein Angebot zu machen, wie sie damit umgehen, wie sie mit dem Stoff umgehen, wie sie ihre rechtliche Situation klären können, wie sie ihre Lage verbessern können. Und die Auswirkungen in dem Bereich der Opiatabhängigen ist es so, dass die Suchtkarrieren oft sehr lang sind, dass die Leute nicht in der Lage sind oder waren, in stabile, langfristige Arbeitsverhältnisse zu gehen und darüber zum Beispiel weder den Geldverdienst hinbekommen, noch eben auch eine Zufriedenheit aus Arbeit ziehen können.
0: Dazu gibt es abschließend noch eine Telefonnummer.
1: Drogennotdienst, Telefon 19237. Drogennotdienst, Telefon 19 237.
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7: Heute geht es um das Campusradio CouchFM. Das ist ein Projekt in Zusammenarbeit der drei Berliner Hochschulen, der Humboldt-Universität, der Freien Universität und der Technischen Universität Berlin. Und ich möchte euch nun das Campusradio genauer vorstellen und habe hierzu Laura und Emily von CouchFM eingeladen. Herzlich willkommen.
8: Hi.
9: Hi.
7: Seit wann gibt es denn das Format Campusradio CouchFM?
8: Also 2011 kam die Idee auf. Und 2012 lief dann die erste Sendung schon. Also es ist jetzt schon ganz schön lange her.
7: Und ihr sendet ja jeden Tag und habt verschiedene Formate. Wie ist die Sendung denn aufgebaut?
8: Genau, also wir haben jeden Tag in der Woche ein unterschiedliches Format. Zweimal die Woche läuft unser Live-Magazin. Das heißt, da stehen wir live im Studio und reden über alles Mögliche. Und dann läuft auch Musik zwischendurch, wie man es aus dem Radio halt so kennt. Und montags ist bei uns immer Platz für eine Gästesendung. Mhm. Also da können zum Beispiel andere Unis ihre Projekte vorstellen, wenn sie selbst einen Podcast produzieren und so weiter. Dann haben wir am Mittwoch unsere Musiksendung, das Klangkompott. Das wird von der Musikredaktion gemacht und es kann auch alles Mögliche sein. Interviews, einfach eine Band vorstellen, ein Genre vorstellen, alles Mögliche. Genau, donnerstags läuft unser Gästezimmer. Das ist ein Interviewformat mit Personen zum Beispiel aus Politik oder der Kultur, Berliner Figuren, alles Mögliche. Ja, samstags ist bei uns Tanzstunde. Da können DJs aus Berlin ihre Sets spielen und sich so ein bisschen vorstellen. Und am Sonntag läuft unsere Wiedergabeliste mit den besten Songs aus der Woche.
7: Wie kommt ihr denn zu den Themen, die ihr in der Sendung besprecht?
9: Also ich finde, das ist auch mal ein sehr spannender Prozess, weil es einfach wirklich das ist, was die Couchies so im Alltag beschäftigt. Und das fand ich am Anfang auch so ganz ungewohnt, dass wirklich der Themenvorschlag einfach so reingeworfen werden kann. Und meistens wird er auch total cool aufgenommen und dann wird gebrainstormt, dann können andere relaten oder eben nicht. Und das ist immer ein total spannender Prozess. Also das meiste findet so in der Wortredaktion dann statt oder halt davor in den allgemeinen Sitzungen.
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Ich bin 18 und meine Eltern, die haben ein Geschäft und ein Mietshaus, ein Blumengeschäft genauer gesagt. Und sie wollten eigentlich immer, dass ich da einsteige oder auch wenigstens mal mithelfe sonntags. Und da hatte ich aber keine Böcke für.

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1: Ich bin heute mit Bettina und Lida im Studio, die die Sendung Monday Movie Talk machen.
2: Hallo.
3: Hallo, Benni.
1: Die Schlagwörter zu eurer Sendung sind Aktuelles zum Film, Theater, Tanz und Literatur, grob zusammengefasst. Wie würdet ihr die Sendung in euren eigenen Worten beschreiben?
2: So ein anderes Schlagwort ist natürlich die Kritik zu Spielfilmen und Dokumentationen. Und wir bringen natürlich auch so ein paar O-Töne vom roten Teppich. Und wir haben ausgewählte Studiogäste. Wir besprechen eben aktuelle Theaterproduktionen und Tanzinszenierungen aus Berlin und Co. Das heißt, wir wandern auch mal in andere Städte und gucken, was in anderen Städten so los ist, dass man von Berlin aus dahin fahren kann. Aber primär sind wir queer-feministisch.
3: In die linke Ecke. Immer klassenkritisch, nicht nur film- und theaterkritisch.
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0: 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Schön, dass ihr da seid.
1: Ja, danke. Danke für die Einladung.
2: Danke, thanks a lot.
0: Lass uns über den Namen sprechen. Trambeats FM. Was heißt es?
1: Es gibt ein traditionelles ukrainisches Instrument, Musikinstrument, in Gebirgen meistens. Es ist ein großes Rohr, das heißt Trambita.
2: Dieses Name Trambeats FM, das bedeutet Trambita wie Musikinstrument und auch Beat für Musik. Trambita mit Beat.
0: Was sind die Themen, mit denen ihr euch beschäftigt?
1: Alles, was für die Ukrainer in Deutschland interessant ist, ja, es ist die sozialen Fragen, die Nachrichten, die Fragen der Kommunikation, die Fragen, die helfen auch die Gemeinde zusammen sammeln. Alles, was wichtig in der Ukraine ist, auch teilen wir mit und was für die Ukrainer in Deutschland wichtig ist auch.
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1: Guten Abend, es ist Sonntag, das Wochenende ist fast herum, der Mai auch, der Sommer zum Glück noch nicht. Wie schön, dass ihr dabei seid. Mein Name ist Marc Lepuna, alle vier Wochen habe ich hier meinen Sendeplatz und unterhalte mich mit Menschen aus der Berliner Kulturszene. Heute begrüße ich zuerst Lars Holtgate, der eine Ausstellung im vielleicht kleinsten Galerieraum Berlins kuratiert hat. Anschließend sind Judith Kessler und Enno Kraus zu Gast, mit denen ich über den Textdichter Bruno Balz sprechen werde. Und da die wenigsten seinen Namen kennen, spiele ich die nächsten 60 Minuten ausschließlich Musik von ihm. Die meisten Lieder werdet ihr kennen und sicher auch manche derjenigen, die sie interpretieren. Und so gehört ganz bestimmt auch dieser Mann dazu, der kürzlich seinen 80. Geburtstag gefeiert hat. Er hat in den 1980er Jahren einen Bruno Balz-Song gecovert, der vor allem durch die fast 100 Jahre alte Version von Heinz Rühmann bekannt ist. Viel Spaß!

0: Ihr hört die Kulturfritzen hier auf Alex Berlin und ich freue mich, dass ich meinen ersten Gast begrüßen darf. Es ist Lars Holdgate. Lars, du bist Volontär in der Galerie Parterre in Berlin-Pankow.
1: Ja, hallo, guten Tag.
0: Was ist denn die Galerie Parterre?
1: Die Galerie Parterre ist eine kommunale Galerie des Bezirks Pankow und ja, stellt zeitgenössische Kunst aus für die Menschen hier im Kiez und in ganz Berlin.
0: Mit dem Leiter der Galerie hatte ich ja für die letzte Sendung gesprochen. Ihr habt gerade eine große Ausstellung im Wasserspeicher an der Riekestraße, also eben unten am Wasserturm, weil die Galerie derzeit geschlossen ist. Und du bist Volontär seit letztem Herbst, bist also schon eine Weile dabei. Was ist denn deine Aufgabe in diesem Galeriekontext als Volontär?
1: Insgesamt eigentlich schon fast alles. Also ich gemeinsam mit Björn kuratiere mit die Ausstellung, Pressearbeit, aufräumen, sauber machen, alles was so zum Galeriebetrieb gehört und natürlich auch den Aufbau der Ausstellungen.
0: Und zusätzlich habt ihr aber noch die Möglichkeit, auch eigene Projekte zu machen. Ist das Teil eines Volontariats, weil ein Volontär ist ja was anderes als ein Praktikant? Und irgendwie gibt es auch immer bei Volontärstellen ja so einen forschungs- oder wissenschaftlichen Aspekt, der da so mit reinspielt. Was ist da dein Projekt?
1: Ja, also ich weiß nicht, ob ich sehr viel Glück gehabt habe, aber ich fühle mich jedenfalls so. Ich habe ein Projekt gerade laufen in der Pforte, das ist ein weiterer Ausstellungsort auf der Kulturinsel im Ernst-Thälmann-Park, welches der erste Teil einer dreiteiligen Ausstellungsreihe ist, welche gemeinsam mit Jijan Liu der Prater Galerie und Kara Michel der Galerie Pankow realisiert wurde.
0: Jetzt hast du gesagt, die Pforte, es ist, muss man vielleicht ganz kurz kontextualisieren, hier früher eine Gasanstalt gewesen und das war im Grunde das Pförtnerhäuschen damals, wo Schlüssel ausgegeben wurden, wo kontrolliert wurde, wer rein und raus fuhr. Seit 1986 ist es Teil des Kulturareals im Ernst-Thälmann-Park. Auch dort wurden zu DDR-Zeiten, weiß ich noch, Tickets verkauft und jetzt stand es eine Weile leer, wurde als Lagerort benutzt und im letzten Jahr eigentlich reaktiviert als vielleicht, ich würde sogar behaupten, kleinste Ausstellungsfläche Berlins. Was meinst du? Ich meine, wir reden von 9 Quadratmetern.
1: Ja, ist auf jeden Fall eins der kleinsten, die ich gesehen habe und in denen ich war.
0: Ja. Ich kenne es in Hamburg so, dass so ehemalige Bedürfnisanstalten, also so umfunktioniert wurden und jetzt so Ausstellungsflächen sind, aber selbst die sind größer als dieser kleine Ziegelbau an der Danziger Straße. Also jetzt hast du schon gesagt, mit den anderen VolontärInnen zusammen realisierst du Ausstellungsprojekte. Wie habt ihr euch denn gefunden, ihr drei, also abgesehen davon, dass ihr natürlich schicksalhaft miteinander verbunden seid, weil ihr nun mal jetzt hier die VolontärInnen seid, aber wie habt ihr euch der Aufgabe gestellt, dort eine Ausstellungsreihe zu entwickeln?
1: Das ist eine gute Frage. Es passierte einfach. Die Möglichkeit hat sich ergeben, eine Ausstellungsreihe zu realisieren in der Pforte. Und dann haben wir uns organisiert und dann ist das einfach alles total gut gelaufen und es gab keine Probleme und jetzt hat es angefangen.
0: Ja, aber wie macht man das? Man setzt sich zu dritt zusammen, dann überlegt man sich ja sicherlich auch, worüber will man reden oder worüber will man ausstellen? Wie nähert man sich so ein Thema und wie findet man dann so einen Konsens?
1: Ja, also das ist eigentlich vielleicht auch schon mit der schwerste Teil, weil einem alles offen ist. Also man kann sich gefühlt jedes Thema aussuchen und es bedarf ziemlich viel Diskutieren, ziemlich viel Recherche, ziemlich viel Überlegen. Nicht nur, was einen selbst interessiert, sondern natürlich auch, was andere Menschen interessieren kann, aber was noch am wichtigsten ist, was auch relevant ist. Nach vielem Hin und Her haben wir uns dann auf dieses Thema Domesticity geeinigt. Domesticity ist ein englischer Begriff, für den es jetzt keine richtige deutsche Übersetzung gibt, bedeutet aber so viel wie Häuslichkeit, kann aber auch bedeuten Innerstaatlichkeit oder Inlandsprodukt oder sowas in die Richtung. Und wir einigten uns hierauf einfach nur, weil diese Frage, wie wohnen wir, ist auch einfach eine allgegenwärtige. Also die meisten Gespräche, die man mit fremden Personen hat oder Personen, die man gut kennt, starten oder sind mit dieser Frage verbunden, wie wohnst du? Und das fanden wir einfach sehr interessant, vor allem als man sich dann ein bisschen die Geschichte angeguckt hat und auch die verschiedenen Facetten, die mit diesem Thema verbunden sind.
0: Jetzt hast du gesagt, das ist ein dreiteiliges Ausstellungsprojekt. Du hast jetzt den ersten Teil kuratiert. Jetzt bohre ich noch einmal nach. Jetzt habt ihr dieses Thema gehabt. Du hast gesagt, das interessiert dich an sich. Was hat dich denn an dem Thema interessiert?
1: Ich glaube, das fing bei mir an, als ich nach Berlin gezogen bin oder nach Deutschland insgesamt. Ich bin in England aufgewachsen und ich bin in einem Einfamilienhaus aufgewachsen, was in England auch schon eher üblich ist. Und ich fand das dann einfach sehr komisch, wie sich das Leben verändert dadurch, dass man in einer Wohnung wohnt und dass das Leben insgesamt sehr viel mehr darauf ausgerichtet ist, zum Beispiel draußen Zeit zu verbringen. Ist zumindest meine Wahrnehmung so gewesen, liegt vielleicht auch am Wetter, weil das ja sonst immer nur regnet in England. Aber das bedeutet natürlich gleich, so wie du den Außenraum nutzt, sagt auch was darüber aus, wie der Innenraum gestaltet ist und auch umgekehrt. Und ich glaube, das war immer so mein Zugang dazu, abgesehen davon, dass ich zu dem Zeitpunkt auch mit der Wohnungssuche beschäftigt war. Und klar, man denkt einfach sehr viel drüber nach, wie gestaltet man sich sein Leben in seinem Zuhause.
0: Was ich so spannend finde, ist grundsätzlich an einem Kuratieren, dass du dich ja jetzt auf die Seite des Kurators geschlagen hast oder dich entschieden hast, Kurator zu sein. Aber nach dem, was du alles so erzählst, klingt es ja eigentlich, als ob du durchaus auch in der Lage wärst oder imstande wärst, das eventuell in eine künstlerische Form zu bringen. Was ist denn für dich grundsätzlich das Spannende am Arbeiten in einer Galerie und an diesem Prozess, eben nicht selber künstlerisch tätig zu sein, sondern eben KünstlerInnen auszusuchen und mit denen dann zusammen dieses Projekt zu gestalten oder sich diesem Thema anzunähern?
1: Ich glaube, was mir daran vor allem gefällt, ist die Vielfältigkeit und die Möglichkeit, viele verschiedene oder sich intensiv mit vielen verschiedenen Perspektiven auseinanderzusetzen. Und also ich glaube, das macht sowieso jede Person, aber ich habe das Gefühl, jetzt gerade in dieser Rolle die Möglichkeit zu haben, mich einfach sehr intensiv mit verschiedenen Perspektiven auseinanderzusetzen, wobei, ich glaube, ich auch einfach nicht künstlerisch talentiert genug bin oder gar nicht künstlerisch talentiert bin, um damit irgendwas anzufangen. Und damit hängt dann auch zusammen die Möglichkeit, einfach so einen tiefen Einblick in das Gehirn und die Logik von Menschen zu bekommen. Und ich glaube, so war das jetzt auch mit der Künstlerin, mit der ich jetzt zusammenarbeite, Marlene Kagel, die gerade ausstellt. Ich mag einfach, wie sie denkt und wie sie den Raum angegangen ist. Und es ist einfach sehr spannend, dann einfach sagen zu können, mach, und zu sehen, was passiert und sich dann über das Ergebnis zu freuen, trotz der Ungewissheit. Weil ich glaube, sonst fällt es mir auch manchmal ein bisschen schwer, loszulassen und die Kontrolle abzugeben. Mhm. Aber so hat man die Möglichkeit, das doch zu machen. Und ich würde sagen, es ist ein ziemlich gutes Ergebnis geworden.
0: Mhm. Und über das Ergebnis reden wir gleich. Jetzt hören wir erstmal wieder Musik. Und zwar wieder mit einem Liedtext von Bruno Balz. Ein Lied, das, wenn man den vielen Kommentaren im Internet glaubt, ein beliebtes Vorsinglied vorm Schlafengehen gewesen sein soll. Hier ist Peter Steffen mit "Als ich ein kleiner Junge war".

0: Hier die Kulturfritzen hier auf Alex Berlin und ich sitze immer noch mit Lars Holtgeht von der Galerie Parterre zusammen, der als Volontär der Kommunalen Galerie in Pankow die Möglichkeit hat, ein eigenes Ausstellungsprojekt mit den Kolleginnen aus den anderen Kommunalen Galerien in Pankow zu realisieren. Domesticity heißt die Ausstellungsreihe und sie wird realisiert in der Pforte, in der, wie ich vorhin behauptet habe, vielleicht kleinsten Ausstellungshalle, des kleinsten Ausstellungsortes der Stadt. Ich würde sagen, es sind nicht mal 9 Quadratmeter. Es ist an der Danziger Straße ein kleiner Backsteinbau. Und dort hast du, Lars, Marlene Kagel eingeladen, ein Projekt zu realisieren zu diesem Thema Domesticity.
1: Ja, genau. Wir hatten ja zu Beginn des Jahres dann angefangen zu sprechen über die Möglichkeit einer Ausstellung. Und ich bin dann eigentlich zu ihr gegangen mit dem, was ich zuvor auch schon meinte, also mit so einer kurzen Übersicht von diesem Begriff, wie ich ihn interpretiere, und habe das eigentlich dann so ein bisschen bei ihr gelassen, um zu sehen, was ihre Gedanken dann waren. Und ja, sie hat das mega schnell verarbeiten können, mega schnell eine Perspektive verfestigt, und diese realisierte Idee ist jetzt zu sehen bei uns.
0: Mhm. Wie bist du denn auf sie als Künstlerin gekommen für dieses Projekt?
1: Sie hatte letztes Jahr eine Ausstellung im Studio Hannibal und da wurde ihre Diplomarbeit ausgestellt, und ja, das hat mich dann nicht so wirklich verlassen, die Erinnerung, und so kam dann ein paar Monate oder fast ein Jahr später dann der Kontakt zustande.
0: Mhm. Und jetzt erzähl doch mal, weil wir machen ja Radio, wir können es ja jetzt nicht zeigen, was sieht man denn in der Pforte?
1: Der Raum ist ein ziemlich kleiner, also gibt es ein paar verschiedene Ecken und ein paar verschiedene Blickwinkel, die man erstmal für sich selbst erkunden muss. Der Raum ist auch ausgelegt mit einem Teppich und hervorragen an verschiedenen Stellen kleine Bilder, zum einen Holz von ihr, zum einen sind das Lasercuts, die nicht nur im Boden versteckt sind, sondern auch säulenartig stehen. Der Ausgangspunkt der Ausstellung waren Floor-Reveal-Videos auf Social Media. Das sind Filme, wo Leute, die gerade ihre Wohnung renovieren, den Boden aufreißen, oft sind das Teppichböden oder Laminatböden oder was auch immer, mit der Hoffnung, dass sich darunter vielleicht ein schöner Parkett oder schöne Fliesen verstecken. Deshalb auch der Titel I was ready for Victorian Tiles. Genau, und diesen Gedanken, was verbirgt sich unter unseren Füßen, was versteckt sich auch außerhalb unserer Wände, das war der Ausgangspunkt und dann auch das Thema für Marlene in ihrer Umsetzung.
0: Wie lange ist denn die Ausstellung noch zu sehen?
1: Genau, also wir haben am 13. Mai eröffnet und sie läuft noch bis zum 28. Juni. Wir haben Mittwoch bis Samstag immer von 16 bis 21 Uhr auf. Zusätzlich kommt dann noch der 21. Juni hinzu, weil wir da auf der Kulturinsel hier die Vetteler Musik feiern. Mit der Wawe natürlich, organisiert von der Wawe. Und am 28. Juni machen wir dann auch noch zum letzten Ausstellungswochenende zusätzlich auf, zu denselben Öffnungszeiten. Und worauf ich auch noch gerne hinweisen würde, ist unsere letzte Veranstaltung der Reihe, ist am letzten Ausstellungswochenende am 27.06., das ist ein Samstag. Und da ab 15 Uhr gucken wir Jean Dielmann von Chantal Ackermann im Kino der Brotfabrik. Das ist ein toller Film, der jetzt vielleicht weniger mit der Ausstellung so zu tun hat von Marlene, aber insgesamt nochmal einen weiteren Zugang zu dieser Domesticity-Frage bietet. Mhm. Und ich habe den noch nie im Kino gesehen, also freue ich mich auch, das überhaupt zu sehen. Soll eines der besten Filme ever sein, haben ganz viele FilmkritikerInnen gesagt, also freuen wir uns sehr drauf.
0: Wie, wenn man sich jetzt die Daten nicht alle merken kann, wo findet man denn die Pforte online?
1: Wir haben einen Reiter auf der Seite der Galerie Parterre, das ist galerieparterre.de. Zusätzlich haben wir auch einen Instagram-Account, _Forte, P-F-O-R-T-E. Und sonst kann man auch einmal vorbeikommen. Danziger Straße 101, 103, 105.
0: Wunderbar. Vielleicht zum Abschluss noch die Frage, inwiefern, um den Bogen nochmal zum Anfang zu schließen, mit deinen beiden Kolleginnen, mit denen du zusammen jetzt diese Reihe konzipierst, wie stark bist du jetzt dann, kannst du jetzt einen Haken hintermachen und sagst yeah, oder wie stark seid ihr auch miteinander im Austausch und wie stark bist du involviert in die nächsten beiden Ausstellungen noch?
1: Gedanklich, nachdem die erste Ausstellung aufgemacht hat, dann denkt man sich schon, okay, ja, tschüss, das war's, hallo Mexiko. Aber natürlich ist jede Person für die eigene Ausstellung verantwortlich, aber gemeinschaftliche Sachen wie ja, Ordner aufräumen oder Kommunikationsarbeit und auch einfach nur Erfahrungen teilen oder sich auch abstimmen mit dem Raum, also das geht noch weiter und natürlich möchte man sich auch weiter unterstützen und bei den Veranstaltungen dabei sein und alles Weitere und auch einfach das Projekt in seiner vollen Blühe zu sehen.
0: Und ich gehe davon aus, dass du ja auch in der Galerie Parterre in der nächsten Ausstellung für den Wasserspeicher, da wird ja noch eine zweite Ausstellung, ist ja noch geplant, bist du wieder auch involviert?
1: Genau, dafür geht die Planung jetzt auch schon los oder ging schon vor einer Zeit los und da freuen wir uns auch drauf.
0: Dann wünsche ich dir auf jeden Fall bei allem Kuratieren und allem, was du machst, viel Spaß und bedanke mich fürs Gespräch.
1: Dankeschön.
0: Es wird wieder Zeit für Musik. Ein weiterer Bruno Balz Klassiker, interpretiert von der Godmother of Punk, Nina Hagen.

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1: Ihr hört die Kulturfritzen hier auf Alex Berlin und mein Gast ist Judith Kessler. Judith Kessler ist Autorin. Sie hat ein Buch geschrieben, Kann denn Liebe Sünde sein? Und wer den Titel hört, mag sich schon vielleicht erinnern, dass er das auch schon mal gesungen gehört hat, nämlich von Sarah Leander. Das Buch geht aber nicht um Sarah Leander, es geht nicht um Sarah Leander, sondern es geht um den Liedtexter Bruno Balz, der eben dieses Lied und viele, viele andere Lieder geschrieben hat. Hallo Judith.
2: Hallo.
1: Erstmal schön, dass du da bist. Du hast ja dieses Buch geschrieben. Oder anders gesagt, wie ist es denn für dich, Bruno Balz? Das ist also, oder wie viele Liedtexter, man kennt eigentlich die Namen von den Liedtextern nicht. Das ist ja heute nicht anders. Wie viele Lieder waren dir denn von ihm bekannt, so ungefähr, bevor du überhaupt wusstest, dass er das ist?
2: Ich kannte Kann der Liebe Sünde sein natürlich, davon geht die Welt nicht unter. Ich weiß, es wird einmal ein Wunder geschehen, Mama. Und einige mehr, aber wusste nicht, wer die geschrieben hat oder wer die getextet hat. Das ist erst, habe ich dann erst im Rahmen der Recherche gefunden. Er hat ja über 1000 Lieder geschrieben, von denen eine ganze Zahl richtig durch die Decke gegangen ist in der jeweiligen Zeit.
1: Wie kam es denn zu der Recherche?
2: Zu der Recherche kam es, weil mir verschiedene Geschichten erzählt wurden über Bruno Balz. Und einmal, die einen haben ihn als Helden, in der einen Version wird er so als Held verkauft, der homosexuell war, der Aktivist der Schwulenbewegung war, der von den Nazis misshandelt, gefoltert und sonst was wurde und anonym einige der wichtigsten Schlager der NS-Zeit geschrieben hat. Und die andere Seite hat gesagt, nee, das war Hitlers Hitschreiber und er hat Durchhaltelieder produziert, das ist was ganz Böses. Und so kam das, dass ich mich angefangen habe, mit dem zu beschäftigen. So.
1: Dann steigen wir doch mal ganz kurz in seine Biografie ein und beleuchten genau die Punkte, über die du jetzt gesprochen hast. Er ist 1902 in Berlin geboren, in Prenzlauer Berg, und ist dann hier auch groß geworden. Und das Erste aber, was man von ihm eigentlich weiß, und auch wenn man ein Buch liest, das kommt relativ am Anfang, dass er sehr früh sehr offen damit umging, dass er homosexuell war.
2: Genau, der ist schon mit 16, 17 auffällig geworden, weil er eben schwul war und auch so gelebt hat, ist sehr schnell an Magnus Hirschfeld geraten und sehr schnell, also Anfang der 20er Jahre, in diese Aktivistenbewegung mit Friedrich Ratzeweit, Adolf Brandt und so weiter und hat dann angefangen, schnell Texte zu schreiben für deren Presseorgane, Geschichten, Gedichte, alles so Texte, die darum gingen, eben die Akzeptanz von Homosexuellen.
1: Tatsächlich hauptsächlich in Magazinen oder in Zeitschriften, die sich aber auch an diese Klientel wendet oder gewandt hat. Jetzt ist es so, was glaube ich auch gar nicht so bekannt ist oder vorauszusetzen ist, dass es einfach in den 1920ern unzählige Magazine gab oder Zeitschriften gab, die für diese Zielgruppe auch publiziert haben. Manche nur sehr kurzlebig, manche tatsächlich über einige Jahre. Und 1933 war damit natürlich Schluss. Zu dem Zeitpunkt hat er aber auch für diese Magazine schon gar nicht mehr geschrieben gehabt, sondern er hat sich dem jungen Medium Film, und zwar dem Tonfilm, zugewandt.
2: Richtig, dem Tonfilm, weil also nachdem er den ersten großen Tonfilm, den die UFA gemacht hat oder die Tobis gemacht hat, bedient hat mit einem Titellied und dieses Lied super angekommen ist, hat er sehr schnell Gelegenheit bekommen, mit bekannten Komponisten zusammenzuarbeiten, Robert Stolz, Lothar Brühne und so weiter. Und die hat mit denen zusammen Filmlieder geschrieben, aber eben dann auch Einzelschlager auf Platten ohne Ende. Also, und dann war es vorbei mit der Schwulenbewegung. Das war dann nicht mehr sein Thema. Aber nach 33 sowieso, der ist dann, also weil er musste, wie alle anderen, in die Reichskulturkammer eingetreten und hat dann auch seine ganze homosexuelle Vergangenheit dort ein bisschen unter den Tisch fallen lassen und hat den Mainstream bedient.
1: Nichtsdestotrotz ist zumindest, wenn man etwas über seine Biografie weiß, dann genau die Homosexualität aber immer das Thema, weil er in den 1930er Jahren, also zweimal verhaftet wurde. Und das ist, wenn man deine Recherchen jetzt zugrunde legt, dramatisch genug, aber nicht so dramatisch, wie es die, ja, die Welt bislang glaubte.
2: Genau, also ich habe mir diese Haftepisoden, sage ich mal, angesehen. Es sind eigentlich drei, eine noch nach dem Krieg. Die stimmen alle so nicht. Ja, der ist verhaftet worden, hat aber nicht, wie kolportiert wird, monatelang irgendwo im Knast gesessen, sondern war nach kurzer Zeit wieder draußen. Beim zweiten Mal waren es auch nicht Monate, es war auch keine Folter oder irgendwas, es war eine halbe Nacht. Er ist also nicht gefoltert worden, er ist nicht kurz vor dem KZ gestanden, er musste auch nicht anonym schreiben, wie dort, wie oft behauptet wird. Und er hat diese Lieder, die dann bekannt geworden sind, aus dem Film Die große Liebe von Zarah Leander, ganz normal geschrieben, als einen der Aufträge, die er zu der Zeit bekommen hat.
1: Und er ist eben einer, also er hatte offenbar zumindest ja, Leute, die dann doch die Hand über ihn gehalten haben, weil Verstöße gegen den Paragraph 175 ja spätestens nach 1936 auch ganz anders hätten enden können. Er ist verhältnismäßig glimpflich davongekommen und hatte vor allem die Möglichkeit, weiterzuarbeiten. Du hast jetzt schon gesagt, ursprünglich oder lange Zeit kolportiert wurde, dass sein Name nicht mehr auftauchen durfte. Er durfte zwar noch die Hits liefern, aber sein Name verschwand aus dem Vorspann von den Schallplatten, und das stimmt ja alles nicht.
2: Das stimmt alles nicht, aber er hat es wirklich, er war nötig, weil er irgendwie ein super Match mit Zarah Leander war und auch unter anderem mit Michael Jari als Komponisten. Das war so ein Trio Infernale, die haben einfach super Schlager geliefert, die haben dem Regime Geld in die Kasse gespült, und das war das Wichtigste auch an den Filmen, die sollten verkauft werden, die sollten Devisen bringen, und die haben das geleistet. Und er konnte sich offensichtlich immer darauf verlassen, dass das ihm auch helfen würde, wenn er mal in eine brenzlige Situation gerät, nämlich mit irgendeinem Lover irgendwo erwischt wird. Und so ist das auch passiert.
1: Und dann ist er aber, wie so viele andere Künstler und Künstlerinnen dieser Zeit, die in Deutschland geblieben sind und in Deutschland gearbeitet haben, relativ schadlos einfach in die Nachkriegszeit und in die bundesrepublikanische Kunstwelt rübergeschwappt.
2: Genau, das hat noch so bis Anfang der 60er Jahre funktioniert. Dann war ja irgendwie so diese heile Welt- und Beispielschlager-Ära irgendwann auch mal vorbei. Aber bis dahin hat er von Was mache nur die Beine von Dolores bis, ich weiß nicht, also Wir wollen niemals auseinandergehen. Also diese ganzen Kitsch geschrieben, der wunderbar angekommen ist. Aber irgendwann änderte sich der Stil auch, und da war er dann draußen.
1: Das Gute ist ja, wenn man sich das so überlegt, dass er ja, also abgesehen davon, das hatte ich nämlich so ein bisschen aus den Augen verloren, aber er war ja auch eigentlich in so einem Alter, wo andere Männer oder andere Menschen, nicht nur andere Männer, andere Menschen ja auch in Rente gehen, Mitte der 60er. Und er hatte vor allem, ja, er konnte seinen Lebensabend relativ wohlhabend bestreiten, weil ich weiß nicht, ob es damals schon die GEMA gab, aber Tantiemen hat es auf jeden Fall reingespült.
2: Wunderbar, ja, der war dann wohl Millionär, der hat sich ein schönes Objekt am Hohenzollerndamm gekauft, der hat sich ein Haus in Bayern gekauft, also der war gut betucht. Und hat mit seinem Geld auch das gemacht, was man macht, wenn man Lust auf ein schönes Leben hat. Hat sich mit einem Butler und einem Gärtner und einem Sekretär umgeben und einem Arzt. Und hat sich's gut gehen lassen.
1: Dann war er tot 1988 und hat noch verfügt, dass aber 10 Jahre lang über ihn nichts veröffentlicht werden darf. Das mag vielleicht auch mit zusammenhängen, abgesehen davon, dass man eben über Liedtexter in der Regel eh gar nicht so viel weiß, mag aber schon auch noch dazu beigetragen haben, dass man eigentlich über ihn relativ wenig wusste und er eigentlich dann 88, dann also 98, also um die Jahrtausendwende ja eigentlich erst so wiederentdeckt wurde.
2: Genau, er selber hat ohnehin sehr wenig über sich privat geredet. Natürlich, Paragraph 175 galt ja weiter, da über Homosexualität sowieso überhaupt nicht. Und vermutlich wollte er auch, dass das so bleibt. Aber dann ist er gestorben, er hat einen Erben gehabt, und der hat dann 10 Jahre nach seinem Tod angefangen, das Leben von Bruno Balz sozusagen neu zu konstruieren, indem er dramatische Momente da eingebaut hat.
1: Und nicht nur er, sondern durchaus auch noch andere Weggefährten oder Kinder der Weggefährten.
2: Oder Kinder der Weggefährten, ja.

0: ersten waren, die überhaupt mal in die Presse kamen, weil sie im KZ gesessen haben. Vorher haben die sich ja auch nicht geoutet wegen Paragraph 175 und so weiter. Und da hat das sozusagen auch ist in so eine Lücke reingeraten, diese neue Geschichte über Bruno Balz als ein Opfer des NS-Regimes quasi.
1: Und die dann ja auch vielfach kolportiert wurde und sich eigentlich, wenn man so möchte, festgeschrieben hat, bis du jetzt gekommen bist und eigentlich auch nachgewiesen hast, dass es eigentlich gar nicht so schwer ist, da die Ungereimtheiten zu entdecken.
0: Nee, eigentlich nicht, wenn man nicht nur abschreibt, sondern mal tiefer guckt oder Daten vergleicht, die einfach so nicht stimmen können. Also ZDF hat sogar 2026 noch eine Doku zu dem Thema veröffentlicht, die beworben wird mit dem Untertitel Die schockierende Wahrheit über die NS-Schlager, die sie wissen müssen oder sowas. Ja? Also das geht weiter.
1: Ja, ein Beispiel vielleicht noch und das dann auch noch mal als Empfehlung unbedingt das Buch zu lesen, dass ja im Grunde immer kolportiert wurde, dass er einen seiner bekanntesten Hits eben im Folterkeller in Anführungszeichen, also im Gefängnis geschrieben haben soll. Jetzt weiß ich gerade gar nicht welcher. Ich weiß, es wird einmal ein Wunder
2: Und
1: geschehen
2: davon geht die
1: oder
2: Welt
1: davon geht die Welt nicht unter. Einer von den beiden.
2: unter, oder?
1: Vielleicht waren sogar beide im Gespräch. Also
0: Es waren beide.
2: Auf jeden Fall ist ja eigentlich dann interessant, dass das problematischste Lied Heute kommen die Bauern Husaren, was auch in dem Film ist, dass das in dieser Erzählung nicht vorkommt, wo nämlich explizit die Soldaten genannt werden. Juchai.
1: Das war übrigens Enno Kraus, der hier kurz was eingeworfen hat. Enno, du sitzt natürlich nicht ganz grundlos hier. Wir reden aber gleich drüber. Jetzt spielen wir erstmal ein bisschen Musik.
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Ihr hört die Kulturfritzen hier auf Alex Berlin und das war Sarah Leander mit Kann der Liebe Sünde sein, denn dieses Lied sollte man schon spielen, wenn man über Bruno Balz redet, zumal es der Titel auch für das Buch

0: Von Judith Kessler ist, die heute mein Gast ist, und wer nicht gerade erst eingeschaltet hat, hat auch gehört, dass Enno Kraus hier noch ist, und die beiden haben nämlich ein ganz besonderes Projekt vor, und über das wollen wir jetzt auch noch reden. Ihr habt euch nämlich überlegt, anhand dieser Lebensgeschichte von Bruno Balz eine Art Liederabend zu machen. Kann man das so sagen?
1: Ja, Judith wird die Erkenntnisse, die sie im Buch gesammelt hat, uns textlich mitteilen. Und ich werde zwischendurch versuchen, ein paar Lieder zu trällern und das Ganze zu untermauern oder zu untermalen.
2: Nicht untermauern. Du wirst dir die Seele aus dem Leib singen.
1: Du, das mache ich immer.
2: Bitte.
0: Wenn, also wie seid ihr denn eigentlich zusammengekommen? Wann kam denn, kamst du auf die Idee, Enno zu fragen, oder wie seid ihr für dieses Projekt zusammengekommen?
1: Meine Managerin hat Judith angeschrieben, ob ich mal auf dem Jüdischen Theaterschiff.
2: Mit einem anderen Programm. Genau. Und sie hat aber ein paar Links mitgeschickt, und dann habe ich mir die angehört, dachte, wow, den will ich haben. für genau das.
1: Mhm. Ja. Genau, da das auch programmatisch mein reguläres Programm auf dem Jüdischen Theaterschiff nicht so passte, haben wir jetzt dieses andere Programm zusammen gemacht.
0: So, und jetzt hast du sofort Juchai geschrien, als es hieß, ich singe Bruno Balz?
1: Das kann ich nicht sagen. Ich habe erst mal überlegt, weil natürlich jetzt, ich würde niemals auf die Idee kommen, einen kompletten Bruno Balz-Abend zu machen. Deshalb habe ich erst mal überlegt, ja gut, mache ich das jetzt. Aber dann habe ich mich mal mit Judith getroffen, und da war es dann gleich Liebe auf den ersten Blick, und wir haben gesehen, dass wir was Spannendes zusammen machen können.
0: Wenn du so ein Lied interpretierst, ja. wenn du dich so einem Lied näherst, wie gehst du dann da so vor? Weil wir haben jetzt über die Biografie ja vorhin schon ein bisschen was gehört, und in unserem Vorgespräch hatten wir ja auch schon mal darüber gesprochen, dass für dich das gar nicht so einfach ist, jetzt einfach so unbedarft, ja, sich den Liedern zu nähern.
1: Ja, weil diese Lieder haben ja oftmals, zumindest für mich, einen etwas unangenehmen Beigeschmack durch die Geschichte, die sie nun mal haben.
0: Womit du die Filme meinst, in denen sie auftauchen?
1: Die Filme und die Zeit, okay. Die Filme, oder auch, vielleicht ist es sogar auch unangenehm, die Unbedarftheit, mit denen die Lieder sonst manchmal aufgenommen werden. Also als Sänger oder Sängerin ist man ja auch immer wie so ein Resonanzkörper, wo so ein Lied rauftrifft, und man muss gucken, welche Seite kommt in mir selber zum Schwingen, und ich versuche, das irgendwie zum Ausdruck zu bringen, was dieses Lied mit mir macht, und da kann ich sagen, es hat für mich etwas Unangenehmes, und das werde ich auch versuchen rüberzubringen.
0: Und das funktioniert, weil, so stelle ich mir das jetzt im Grunde vor, ihr bekannte und ich hoffe vor allem auch unbekannte Lieder euch ausgesucht habt, und das sich irgendwie einander bedingt, logischerweise. Also du erzählst eine Geschichte aus der Biografie, und Enno, du singst das passende Lied dazu.
1: Ja, wir gucken, dass wir Stationen aus der Biografie mit passenden Liedern in Verbindung bringen. Und ich gucke, was kann ich so einem Lied noch an neuen Aspekten hinzufügen, die jetzt über das reine Absingen hinausgehen. Ja, es kann zum Beispiel sein, dass ein total ernst gemeintes Lied ja eigentlich für mich als Interpreten was Groteskes hat. So werde ich es also, kann es irgendwo eine ironische Brechung geben, mit der man gar nicht rechnet. Andererseits kann es sein, dass es einen harmlosen Schlager gibt, wo man aber irgendwie einen kleinen Stachel setzt.
2: Mhm. Oder mein anderes Beispiel: Enno wird die Urversion von Mama für Heinche singen, und die ist eben aus dem gefloppten NS-Film. Und nicht erst 1968 entstanden. Sowas.
0: Klingt spannend. So, jetzt habt ihr gesagt, Jüdisches Theaterschiff, und du hast gesagt, das Programm passt da so wahnsinnig gut rauf.
2: Oder? Nee, hat er nicht.
1: mein reguläres Programm passt nicht rauf, weil es nicht mit der thematischen Ausrichtung des Jüdischen Theaterschiffs so zusammen
2: geht. Ja.
0: Aber was
2: also,
0: ist, ja.
2: Okay, Bruno Balz ist natürlich auch nicht jüdisch, aber also für uns ist das jetzt mal so der Oberbegriff oder die Hausnummer Gedächtnistheater. Das betrifft ja auch nicht-jüdische Leute und jüdische Leute, dass Biografien gefaked werden, dass Biografien geschönt werden, dass Biografien auf irgendeinen bestimmten dass Opfer- und Täterrollen vertauscht werden und so weiter. Und es ist, hat relevant mit der NS-Zeit zu tun und deswegen denke ich, passt das auch, mhm. weil wir gerne Programme machen, die historischen Kontext mitliefern. Mhm.
0: Wie heißt denn das Programm?
1: Wunder, Wind und Waldemar.
0: Und jetzt erklär doch mal, warum.
1: Nur wir haben geguckt, wie können wir einen Titel finden, wo sofort klar ist, es geht um die Lieder von Bruno Balz, aber das Ganze etwas subtil verpackt. Ich glaube, es weiß bei dem Titel jeder, der sich zumindest mit den Liedern auskennt, weiß, ob welche Lieder hier angespielt werden wird.
0: Also es sind die W-Wörter, genau. Die W-Wörter aus wahrscheinlich mit den bekanntesten Bruno Balz-Hits, ja. würde ich sagen. Ne? Genau. Wann ist denn Premiere?
1: Am 4.7. um 19.30 Uhr.
0: Und es gibt nur diese eine Aufführung erstmal?
2: Erstmal. Dann machen wir Sommerpause, dann ruhen wir uns aus und dann hoffentlich...
1: Es wird natürlich ein Kracher und dann dementsprechend werden wir danach auf Tour gehen. Genau.
0: Na, dann würde ich allen empfehlen, auf jeden Fall sich jetzt Karten zu besorgen, beim Jüdischen Theaterschiff Tickets zu reservieren. Auf der Seite vom Jüdischen Theaterschiff einfach schauen. Das liegt in Spandau. Oder? Das liegt doch immer in Spandau.
2: Ja,
0: das fährt nicht,
2: ne? Das Ende der Welt. Das ist am S- und U-Bahnhof Spandau.
0: Ja, man kommt ganz gut hin. Ich war im Januar schon mal da, habe ein anderes Programm gesehen. Ist ein interessanter Aufführungsort und auch eigentlich eine spannende Sache, auf so einem Schifftheater zu machen.
1: Und wann fährt man sonst schon nach Spandau?
0: Genau, man könnte es vielleicht noch mit dem Besuch der Altstadt vorab verbinden.
1: Genau. Ich darf das sowieso als gebürtiger Spandau sagen. Spandauer sagen. Und es gibt auch ein gutes Café in Spandau.
2: Hallo, wir haben selber ein Deck und wir haben Drinks, die man dort genießen kann auf dem Deck. Jetzt mach hier bitte nicht Werbung für fremde Cafés.
1: Ja, man kann ja auch mehrmals einwerben.
0: Ja. Wie, also jetzt, das war mir jetzt gar nicht so klar, aber wie bist du verbandelt mit dem Jüdischen Theaterschiff?
2: Ich gehöre zu den Betreibern.
0: Okay, so einfach. Genau. Das ist mir aus der Biografie in der Vorrecherche gar nicht so klar gewesen. Mhm. Okay, das heißt also, relativ viele Programme oder die Programmgestaltung, da bist du auch mit involviert.
2: Richtig.
0: Alles klar. Dann vielleicht nochmal zum Abschluss einfach ein paar Worte über das Jüdische Theater, nochmal eben Werbung in eigener Sache.
2: Ja, das Ding heißt MS Goldberg, ist Zufall, hat nichts mit Juden zu tun. Das wurde in einem Kaff in der DDR gebaut und dann zum Theaterschiff umgebaut. Seit 2022 betreiben wir das ehrenamtlich. Das heißt, wir kriegen auch keine Förderung und... spielen an den Wochenenden und laden alle herzlich ein, da mal hinzukommen.
0: Und du hast schon gesagt, der Schwerpunkt ist in irgendeiner Art und Weise Gedächtnistheater als große Überschrift?
2: Nein, das Schwerpunkt ist jüdisch, also von Komponisten über, wir machen auch Persisch, Fusion, mhm. wir treten Syrer auf, die Goldberg-Variation von Bach spielen oder sowas. Also einfach, wir wollen... was für das gemeinsame Tun.
0: Mhm, sehr schön.
2: Und ein bisschen auch jüdisch, nicht als Minderheitenkultur zeigen, sondern dass das hier eigentlich selbstverständlich zur Gesellschaft und Kultur gehören sollte. Wieder.
0: Unbedingt. Dann auf jeden Fall am 4. Juli nach Spandau fahren und sich das Programm anschauen. Ich werde auch versuchen, da zu sein und freue mich schon sehr drauf. Vielen Dank aber jetzt erstmal für das Gespräch und wir hören wieder ein bisschen Musik.
1: Vielen Dank.
2: Vielen Dank.

0: Auf besonderen Wunsch von Enno Kraus war dies »Zeig der Welt nicht dein Herz« mit einem Text von Bruno Balz. Ursprünglich für Pola Negri geschrieben, hier von Kirsten Heiberg interpretiert. Diesem Lied wird sich auch Enno Kraus annehmen in seinem neuen Programm und er sagt jetzt nochmal allen, denen es vorhin zu schnell ging, wie es heißt, wann und wo es zu sehen ist und wie man an Karten kommt.
1: Das Programm heißt »Wunder, Wind und Waldemar« und wird am 4. Juli um 19.30 Uhr Premiere auf dem jüdischen Kulturschiff MS Goldberg in Spandau haben. Ja, und wem das Wunder im Titel und die Aussicht auf Judith und mich auf der Bühne noch nicht ausreichen, der kann sich zusätzlich auf die wunderbare Alba Gentili-Tedeschi freuen, die den Abend am Klavier begleiten wird. Außerdem wird der Bühnen- und Kostümbildner Sascha Thomsen dafür sorgen, dass wir adäquat ausgeleuchtet und eingekleidet werden, sodass man sich hoffentlich auch auf das ein oder andere visuelle Schmankerl freuen kann. Karten gibt's direkt auf der Homepage der MS Goldberg oder über Eventim.
0: Und das war sie, die Kulturfritzenstunde für heute. Mein Name ist Marc Lepuna, ich bedanke mich fürs Zuhören. Und als Rausschmeißer gibt es jetzt ein Lied, das Zara Leander in den 1960er Jahren hätte singen sollen, dann aber von Heidi Brühl eingesungen wurde, womit das Ende einer sehr langen Arbeitsfreundschaft besiegelt war. Mehr darüber erfahrt ihr vielleicht auf dem jüdischen Theaterschiff, falls dort nicht, dann in Judith Kesslers Buch. Euch einen schönen Abend.

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1: Herzlich willkommen bei den On-Air-Stories. In dieser On-Air-Story möchte ich euch die Sendung Oldie-Treff von Peter Ziermann vorstellen. Hallo Peter, schön, dass du da bist.
2: Ja, freut mich auch.
1: 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Also worum geht es?
2: Ja, ein bisschen old-fashioned Radio. 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
1: Herzlich willkommen zu einer weiteren On Air Story. Ich bin heute mit Rolf Gensrich im Studio, der die Sendung OK Beat macht.
2: Hallo, freue mich, dass ich hier sein darf.
1: Wie würdest du ansonsten deine Sendung generell beschreiben?
2: Die Sendung lässt sich eigentlich schlecht beschreiben. 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Ich versuche, Gäste mir heranzuholen aus allen möglichen Gegenden, so Sachen, die mir über den Weg laufen. Das kann also der Würstchenverkäufer sein bis hin zu irgendwelchen kleinen Aktionen, Grundeinkommen zum Beispiel oder kleine Parteien oder aber Musiker, die mir auf der Straße auffallen, denen ich dann mal meine Visitenkarte gebe und sage, kommt doch mal vorbei, meldet euch doch mal.
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8: Ja, herzlich willkommen zu einer neuen Ausgabe von Planet Sounds, dem Weltmusikmagazin. Am Mikrofon ist wie immer Johannes Heritsch, eine vergnügliche Stunde mit neuer Weltmusik und wir starten hier mit einer Band aus den Niederlanden, die sich aus Musikern der Niederlande und Indonesien zusammensetzt, Nusantara Beat mit ihrem Debütalbum mit gleichem Titel der Band. Sie leben in Amsterdam und sie haben sich gefunden, um die vielseitige Musik der indonesischen Inseln Gruppen zu würdigen. Nusantara bedeutet alle Inseln, die Indonesien machen. Und der Bassist Michael Loshua wurde übrigens in West Java, Indonesien, geboren und ging allerdings im Alter von 15 Jahren nach den Niederlanden. Und alle anderen Bandmitglieder sind ebenfalls größtenteils in Niederland aufgewachsen, indonesische Staatsbürger oder einfach Menschen mit indonesischen Wurzeln. Wir hören jetzt Kalang Kalang mit Nusantara Beat. Willkommen bei Planet Sounds.

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2: Das niederländische Psych-Folk-Folk. Ensemble Nusantara Beat, hier bei Blend Sounds am Mikrofon, Johannes Heritsch. Nusantara Beat haben sich in Amsterdam gegründet und es geht um Psych Folk und es ist ihr erstes Debütalbum, welches sie übrigens beim belgischen Label Glitterbeat Records mit Sitz an der deutsch-belgischen Grenze veröffentlicht haben. Glitterbeat Records ist ein renommiertes Weltmusiklabel, welches einen guten Riecher für solche avantgardistischen neuen kleinen Wunder gefunden hat. Hier geht es um indonesischen Pop, aber auch Vintage Sounds, Psychedelic Grooves und natürlich indonesische Folklore. Nusantara Beats mit Kalang Kalang. Jetzt kommen wir zu einem französischen Musiker, der eine Band gründet, die sich Le Bam Jacquin nennt, Obo Dubo. Und hier gibt es viele Musiker und Gründer, ist übrigens der Akkordeonist Eric Alain Jacquin. Und er hat auch Gäste eingeladen, unter anderem Oriane Lecale von den La Réunion-Inseln, die hier unter anderem mit Percussion und Gesang beim Track Fan Tabu gleich zu hören ist. Und da ist sie. Hier kommt Le Bal Jacquin mit Oriane Lecale, Fan Tabu.

Soweit hier bei Planet Sounds Musik von der französischen Band Le Bal Jacquin. Und wir hörten sie gerade in Duett oder besser gesagt mit Gastmusikerin Oriane Lacaille aus den La Réunion-Inseln mit dem Track Fan Tabou. Und Oriane Lacaille ist keine Unbekannte. Sie ist die Tochter eines bekannten Akkordeonisten mit gleichem Namen. René Lacaille von den La Réunion-Inseln, der besonders sich verdienstvoll gemacht hat durch die Wiederbelebung der traditionellen Musikszene von La Réunion. Jetzt gehen wir allerdings nach Chile und von dort stammt die Band Cumbia Chichara und diese Band ist quasi schon seit 2008 aktiv, multi-instrumental, modern, wie traditionell mit Posaune, Trompete, Klarinette, Keyboards, Gitarre, Akkordeon. Und jetzt, wie gesagt, gibt es ihr neues Album Quinto Mundo. Es ist ihr drittes Album, das vor allem von der französischen Presse gefeiert wird und auch in den renommierten World Music Charts Euro platziert wurde. Nun meldet sich die Band mit voller Energie und einem neuen Album aus tiefstem Herzen Kolumbien zurück. Also diesmal im Studio in Kolumbien. Ihr Sound ist eine mistreine Mischung aus Rhythmus, Lebensfreude und Inklusivität. Quinto Mundo lädt zu einer musikalischen Weltreise ein, bei der die Cumbia als pulsierendes Herzstück alles verbindet. Und jetzt hören wir eine Cumbia El Gusto. Hier kommt die Band Cumbia Chihuahua.

Soweit hier bei Planet Sounds, diese mitreisende Cumbia von Cumbia Chiara aus Chile. Ihr neues Album Quinto Mundo ist übrigens auch auf LP erschienen, also auf Langspielplatte, und ist 2025 bereits veröffentlicht worden. Diese Band vereint verschiedenste Musikstile und eine große Stilfreude, nämlich Cumbia, südamerikanische Tradition, Afrobeat, Dub, Funk, Hip-Hop, Balkan und auch Elektro werden hier vermischt und gekonnt präsentiert. Die Band existiert seit 2008 und ihr jetziges Album Chiara Mundo haben sie in Kolumbien eingespielt. Die nächste Band ist eine Kombination. Es ist Raul Raffré und Maria Massota aus Italien. San Paolo di Galatina heißt dieses Projekt dieser beiden Künstler und es entstand nach und nach fast nebenbei, angetrieben durch Vorschläge von Festivals und ganz ohne Druck einer bevorstehenden Veröffentlichung. San Paolo di Galatina bedient sich klassischer Instrumente unserer Geschichte und verbindet diese mit liturgischen Einflüssen aus Gesang, Chor, Orgel, Gitarre, um eine populäre und zugleich zeitgenössische Neuinterpretation zu schaffen. Und die besticht durch Schönheit und Tiefe der Klänge. Es ist ein Werk, das mit kleinen Gesten viel aussagt und sich mit einem Handlungsbogen erzählt. Das ist die Philosophie dieses einzigartigen Albums. Übrigens Platz 10 der World Music Charts Europe im Mai. Und wir hören jetzt daraus eine Kostprobe, nämlich San Paolo di Galatina, der Titelsong. Willkommen bei Planet Sounds.

Soweit hier bei Planet Sounds ein Duo aus Italien, Maria Massotte und Raulo Refri mit San Paolo di Gelatina. Und wir hörten auch gerade diesen schönen Titelsong aus diesem Album, was gerade auch auf den Top 10 der Weltmeisterschaft Europe verdienstvoll gelandet ist, weil diese Band ohne Druck sich mit sehr seelenvollen und traditionell bezogenen Weisen hier aus Italien ein Konzeptalbum geleistet hat, was beispiellos Achtung verdient. Jetzt kommen wir zu einem Künstler, der sich Masa Dembele nennt, Falato. Er ist in Nona im Westen Burkina Faso aufgewachsen. Und zwar in der Familie eines Griots, jener traditionellen Caste von Geschichtenerzählern. Dann hat ihn sein Weg mit 9 Jahren, hat der Burkina Faso verlassen, um seine Musik international zu teilen. Er ging nach Ghana, wo er sein Debütalbum für ein kanadisches Label aufnahm. Dann führte ihn schließlich seinen Weg nach Deutschland, wo er heute zwischen Hamburg und Konstanz lebt. Und mit Falato, seinem 3. Album, erschien es am 17. April über Not Okay Records und das ist ein bisher größtes Projekt. Erstmals arbeitet Massa mit einer großen Band. Drums, Bass, Gitarre, Synthesizer und Bläser tragen seine kraftvolle Stimme und die hypnotischen Linien der Camille Joni. Aufgenommen im Bobo Dialasso mit lokalen Musikern verbindet das Album Afrobeat, Jazz und westafrikanische Soul und Desert Blues zugleich. Wir hören Sia. Hier kommt Masa Dembele aus Burkina Faso.

Ja, und am Synthesizer hört man leichte Anklänge von Riders on the Storm von den Doors. Das war gerade der aus Burkina Faso stammende Musiker Massa Dembele aus seinem neuen Album Falato und wir hören daraus Sia. Wir bleiben noch in Afrika, gehen nach Ghana, in ein Nachbarland. Von dort stammt Anmare, eine aufregende neue Musikband aus Cape Coast, Ghana. Sie bringen frischen Wind in die Highlife-Tradition und verbinden den unverwechselbaren Gitarren-Highlife der 70er Jahre mit einem afrofunkigen Vintage-Style. Die Band wurde 2022 von Schlagzeuger und Komponist Rim Akando Jr. gegründet und lässt sich von Ghanas reicher Musikgeschichte inspirieren. Und wir hören daraus Sam Go Talk. Willkommen bei Planet Sounds und hier kommt Anmare aus Ghana.

0: Soweit hier bei Planet Sounds. Amare aus Westafrika, Ghana und genau aus der Region Cape Coast. Und Cape Coast ist eine schöne Gegend in Ghana und die inspiriert natürlich vor allem junge Musiker. Und sie haben sich dem unverwechselbaren Gitarrenhighlife der 70er verschrieben. Eine junge, neue Band, Amare aus Cape Coast, Ghana. Hörten wir gerade mit ihrer Hitsingle Sam Go Talk. Und das ist natürlich auch ein Grund, einen Blick auf diese tolle Musikkultur Ghanas, die immer wieder bei Planet Sounds eine Rolle spielt, hier nochmal würdigend zu äußern.
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0: Ja, und es ist kaum ein Entgang, die wird die große musikalische Festivalveranstaltung Eurovision Song Contest in Wien ist gerade über die Bühne gegangen und es gibt einen Sieger, das ist überraschenderweise Bulgarien, aber wir haben uns für den Zweitplatzierten entschieden, nämlich den israelischen Künstler Noam Betan mit der schönen, kraftvollen Ballade Michelle. Und hier ist Noam Betan. Willkommen bei Planet Sounds. Noam Betan, der Zweitplatzierte der diesjährigen Eurovision Song Contest Veranstaltung in Wien in Österreich.

Ja, soweit hier bei Planet Sounds der Beitrag der Eurovision Song Contest Festivalveranstaltung. Der zweitplatzierte Noam Betan, wohlverdient. Michelle ist der Titel seines Hitsongs. Und jetzt gehen wir weiter in mediterrane Gebiete. Und Caminos nennt sich das Projekt des Komponisten und Gitarristen German Chaperon. Diese Band hat sich auf mediterranes Repertoire, die sie aber in Occitan und Spanisch und Italienisch darbieten. Und es ist eine Reise von Nordafrika, natürlich auch mit spanischem Flamenco und südamerikanischen Resonanzen, aber auch Jazz, sehr spannend. Die Gruppe Caminos und der Komponist German Chaperon, der auch an Gitarre zu hören ist, sowie Nedo Canero am Gesang, Marek Eichler am Bass und Sven Klör an den Trumps, ein neues, hoffnungsvolles und sehr talentiertes Projekt in Form einer EP, die wir jetzt hören. Hier kommt der Titelsong Caminos mit Caminos.

Eine bemerkenswerte Neugründung aus Spanien, Caminos, um den Komponisten und Gitarristen German Chaperon, ein Trio, und wir hörten gerade aus dieser EP den Titeltrack Caminos. Jetzt gehen wir in den Norden Europas, nämlich nach Norwegen, und dort gibt es Ganka, eine Band, die jetzt ihr zweites Album Drang am 10. Oktober veröffentlicht hat. Es ist Fortsetzung ihres Debüts Stub und markiert einen deutlichen Schritt nach vorn, kompromissloser und ambitionierter und gangarischer als je zuvor. Drang ist mit einer Reihe hochkarätiger Gastmusiker aufgetreten, bei Gil, Tyva, Sylsen, alles große Musiker, und dabei natürlich Carl Seklem auf dem Boogiehorn. Und das ist also Musik, die ins Bein geht, Rockarrangements, aber auch Folk-Elemente, und das Ganze, der Opener Fugue Ryokan, ist wirklich ein sehr mitreißendes Stück und viele Riffs dabei getan, Riffs, eine Band, die musikalisch zwischen Rock, Folk, Rock und ein bisschen Punk liegt und denen die Spielfreude sofort anzuhören ist. Wir hören jetzt Drang aus Norwegen mit Fjukan Rukan. Willkommen bei Planet Sounds.

Seit die in Oslo in Norwegen gegründete Band Ganka und dieses Album, wie gesagt, Trang, ist jetzt schon ein großer Erfolg in Norwegen und wird es auch in Europa sein. Große Spielfreude und wir hörten daraus Few Kan Ryukan. Die nächste Band ist in Deutschland keine unbekannte, es ist eigentlich ein Duo, nämlich Edwanger und Edwanger. Das sind zwei leidenschaftliche Musiker, Markus Binder an Drums Electronics und Hans-Peter Falkner an den elektronischen Knopfharmonika. Und das war's schon. Zu zweit haben sie ihren ganz eigenen Sound seit Jahrzehnten politisch sehr engagiert. Wir hören daraus das sehr witzige und tanzbare Stück Bleiben. Hier kommen Edwanger. Willkommen bei Planet Sound.

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Soweit die bayerische Band Erdwänger, die seit Jahrzehnten auf Festivals und Veranstaltungen, gerade auch mit politischem Charakter, zu finden ist. Erdwänger was. Und der witzigste Song, finde ich, heißt Bleibend. Und den haben wir hier gerade gehört. Jetzt geht es weiter nach Kopenhagen. Dort gibt es ein Trio, das sich Aysai genannt hat. Und das anatolische Folklore, kurdische Tradition und nordische Elektro miteinander verbindet. Am 27. März haben sie bereits ihr drittes Album Mal auf CD und LP via V2 Records und Bertus Musikvertrieb veröffentlicht. Sie gehen auch auf Tour und sind unter anderem auch am 24. März in Hamburg zu erleben gewesen und am 25. in Berlin. Unter der Leitung der Sängerin und Komponistin Luna Ersahin erkundet die Band den Intimraum zwischen Sanftheit und Widerstand, wo persönliche Geschichten mit globalen Kämpfen verflochten werden. Und ich finde, das ist sehr gut gelungen. Auch das virtuose Talent von Aske Dössing, Ben Nixon und Carl West Hosbond schafft Aysai. Mit deren Hilfe schafft Aysai ein musikalisches Universum, das die Zuhörer von nordischen Landschaften ins Herz Anatolien entführt. Ja, so kann man es am besten vielleicht auf den Punkt bringen. Aysai jetzt mit Yerim Sim bei Planet Sounds.

Ja, hier auf Planet Sounds, Isai aus Kopenhagen, Dänemark. Mal heißt ihr Album, ihr drittes bereits. Und die türkische Sängerkomponistin Luna Ersahin gemeinsam mit ihren Musikern Aske Dessing, Ben Dixon und Carl West gehospont haben ein tolles musikalisches Universum geschaffen, von dem wir sich noch einiges hören werden. Jetzt kommen wir zu den Klasmatics, die ihr Album We Were Made for These Times bei Asphalt Tango Records in Berlin veröffentlicht haben, anlässlich des 40-jährigen Bandjubiläums. Dazu war auch eine große Deutschland-Europa-Tournee angeschlossen. 6 Musiker, die sich vor 40 Jahren gegründet haben, und sie definieren seit 4 Jahrzehnten die jiddische und Klassmusik als lebendige, radikale Kraft neu, indem sie tief verwurzelte Traditionen mit Punk-Energie, Jazz, Improvisation, Gospel und globalen Rhythmen verschmelzen. Sie haben sich 1986 in East Village in New York City gegründet. Und bei diesem vorliegenden Album We Were Made for These Days haben sie auch außergewöhnliche Musiker gewinnen können, wie die argentinische Sängerin Sofia Rey, Janis Siegel von The Manhattan Transfer und das kolumbianische Frauentrommelquartett La Manga haben sie gewinnen können. Aber auch Gospelstar Joshua Nelson wirkt hier mit. Und ich habe jetzt hier einen schönen Song ausgewählt, der heißt Ich kann nicht zogen Wünsch. Hier sind bei Planet Sounds The Klasmatics.

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1: Heute geht es um das Campus Radio CouchFM. Das ist ein Projekt in Zusammenarbeit der drei Berliner Hochschulen, der Humboldt-Universität, der Freien Universität und der Technischen Universität Berlin. Und ich möchte euch nun das Campus Radio genauer vorstellen und habe hierzu Laura und Emily von CouchFM eingeladen. Herzlich willkommen.
2: Hi.
3: Hi.
1: Seit wann gibt es denn das Format Campus Radio CouchFM?
2: Also 2011 kam die Idee auf. Und 2012 lief dann die erste Sendung schon. Also es ist jetzt schon ganz schön lange her.
1: Und ihr sendet ja jeden Tag und habt verschiedene Formate. Wie ist die Sendung denn aufgebaut?
2: Genau, also wir haben jeden Tag in der Woche ein unterschiedliches Format. Zweimal die Woche läuft unser Live-Magazin. Das heißt, da stehen wir live im Studio und reden über alles Mögliche. Und dann läuft auch Musik zwischendurch, wie man es aus dem Radio halt so kennt. Und montags ist bei uns immer Platz für eine Gästesendung. Mhm. Also da können zum Beispiel andere Unis ihre Projekte vorstellen, wenn sie selbst einen Podcast produzieren und so weiter. Dann haben wir am Mittwoch unsere Musiksendung, das Klangkompott. Das wird von der Musikredaktion gemacht und es kann auch alles Mögliche sein. Interviews, einfach eine Band vorstellen, ein Genre vorstellen, alles Mögliche. Genau, donnerstags läuft unser Gästezimmer. Das ist ein Interviewformat mit Personen zum Beispiel aus Politik oder der Kultur, Berliner Figuren, alles Mögliche. Ja, samstags ist bei uns Tanzstunde. Da können DJs aus Berlin ihre Sets spielen und sich so ein bisschen vorstellen. Und am Sonntag läuft unsere Wiedergabeliste mit den besten Songs aus der Woche.
1: Wie kommt ihr denn zu den Themen, die ihr in der Sendung besprecht?
3: Also ich finde, das ist auch mal ein sehr spannender Prozess, weil es einfach wirklich das ist, was die Couchies so im Alltag beschäftigt. Und das fand ich am Anfang auch so ganz ungewohnt, dass wirklich der Themenvorschlag einfach so reingeworfen werden kann. Und meistens wird er auch total cool aufgenommen und dann wird gebrainstormt, dann können andere relaten oder eben nicht. Und das ist immer ein total spannender Prozess. Also das meiste findet so in der Wortredaktion dann statt oder halt davor in den allgemeinen Sitzungen.
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0: des Strafgesetzbuches.
1: Hat seine Ehefrau Giselle betäubt und im Internet zur Vergewaltstraße an eine Frau mit einer Flüssigkeit begossen.
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3: Geschlossene Partys, sexuell.

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1: Ich bin heute mit Bettina und Lida im Studio, die die Sendung Monday Movie Talk machen.
2: Hallo.
3: Hallo, Benni.
1: Die Schlagwörter zu eurer Sendung sind Aktuelles zum Film, Theater, Tanz und Literatur, grob zusammengefasst. Wie würdet ihr die Sendung in euren eigenen Worten beschreiben?
2: So ein anderes Schlagwort ist natürlich die Kritik zu Spielfilmen und Dokumentationen. Und wir bringen natürlich auch so ein paar O-Töne vom roten Teppich. Und wir haben ausgewählte Studiogäste. Wir besprechen eben aktuelle Theaterproduktionen und Tanzinszenierungen aus Berlin und Co. Das heißt, wir wandern auch mal in andere Städte und gucken, was in anderen Städten so los ist, dass man von Berlin aus dahin fahren kann. Aber primär sind wir queer-feministisch.
3: Absolut. Die linke Ecke. Immer klassenkritisch, nicht nur film- und theaterkritisch.
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0: Ich bin heute hier mit zwei Hosts von der ukrainischen Radiosendung Trambeats FM. Schön, dass ihr da seid.
1: Ja, danke. Danke für die Einladung.
2: Danke, Sam Xelot.
0: Lass uns über den Namen sprechen, Trambeats FM. Was heißt es?
1: Es gibt ein traditionelles ukrainisches Instrument, Musikinstrument, in Gebirgen meistens. Es ist ein großes Rohr, das heißt Trambita.
2: Dieses Name Trambeats FM, das bedeutet Trambita wie Musikinstrument und auch Beat für Musik, Trambita mit Beat.
0: Was sind die Themen, mit denen ihr euch beschäftigt?
1: Alles, was für die Ukrainer in Deutschland interessant ist, ja, es ist die soziale Fragen, die Nachrichten, die Fragen der Kommunikation, die Fragen, die helfen auch die Gemeinde zusammen sammeln. Alles, was wichtig in der Ukraine ist, auch teilen wir mit und was für die Ukrainer in Deutschland wichtig ist auch.
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0: Zum 76. Mal rollte der Berlinale Palast seinen roten Teppich aus für die Stars und die 278 Filme aus 80 Ländern des diversesten aller Filmfestivals aus, der Berlinale. Ich durfte mich als Filmreporterin auch unter die Menge mischen. Mein Name ist Hilde Ochowski. Die 76. Berlinale kam dieses Jahr mit Minustemperaturen, eisigem Wind, Schnee und Glatteis. Der Kälte trotzten hunderte Filmfans und Pressevertreter aus aller Welt sowie die Gäste im Rampenlicht. Internationale Stars wie Michelle Yeoh, die den Goldenen Ehrenbären erhielt. Oder Sandra Hüller, die mit dem Wettbewerbsfilm Rose nach Berlin kam. Juliette Binoche betrat zusammen mit Tom Courtenay und Anna Calder Marshall den roten Teppich, um den Film Queen at Sea über eine demenzkranke Mutter zu vertreten. Isabelle Huppert war sich nicht zu schade, eine Blutgräfin zu geben, wie im gleichnamigen Film. Ethan Hawke kam diesmal mit einem Thriller zur Berlinale, der in den 30er Jahren spielt, mit dem Titel The Wait. Sam Rockwell trat auf, um der blutigen Science-Fiction-Komödie Good Luck, Have Fun, Don't Die in der deutschen Hauptstadt eine Bühne zu geben. Channing Tatum war ebenfalls da. Er spielte im Film Josephine den Vater eines 8-jährigen Mädchens, das Zeugin einer Vergewaltigung im Park geworden war. Und John Turturro gab in The Only Living Pickpocket in New York einen gewieften, aber auch opferbereiten Taschendieb. Aber nun wollen wir vom Glanzlicht der Stars in die Dunkelheit des Kinosaals eintauchen, in die Filmgeschichten, die um die goldenen und silbernen Bären des Festivals wetteiferten.
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0: Das Land, von dem die hier als Soldat verkleidete Rose spricht, ist das Feld und der Wald rund um einen deutschen Bauernhof, den sie bewirtschaftet. Wir hören die Stimme von Sandra Hüller, die in die Rolle dieser als Mann verkleideten Frau im gleichnamigen Wettbewerbsfilm Rose eintauchte. Es ist die Zeit des Dreißigjährigen Kriegs Mitte des 17. Jahrhunderts, als ein Herr Soldat mit einer langen Narbe vom rechten Mundwinkel bis zum Ohr aus dem Krieg in sein Bergdorf zurückkehrt und ein Bauerngehöft mit Hilfe eines gültigen Dokuments beansprucht. Auch wenn das Dorf gerne die Arbeit, das Geld und die Hilfe des Soldaten annimmt, so hegt man doch Zweifel an ihm.
2: Im Dorf sagt man, der Soldat, er sei ein Sonderling. Und dass er etwas Geheimnisvolles mit sich trägt.
3: Als Soldat hat der Herr für das Land gekämpft. Das heißt aber nicht, dass er dem Kampf mit dem Land gewachsen ist.
0: In schwarz-weiße Bilder getaucht, denen es gelingt, die Aufmerksamkeit der Zuschauenden auf das Geschehen zu fokussieren, erzählt Regisseur und Drehbuchautor Markus Schleinzer gekonnt diese außergewöhnliche Geschichte einer Frau, die sich im tief patriarchalischen System des 17. Jahrhunderts gesellschaftliche Vorteile erkämpft, indem sie jahrzehntelang erfolgreich vorgibt, ein Mann zu sein. 10 Jahre lang dient sie als Soldat und nun will sie eine Dorfgemeinschaft als Mann mitbestimmen. Es wird fühlbar, wie jeder einzelne Tag eine Herausforderung für die Verkleidete ist, nicht zuletzt durch die unprätentiöse und bescheidene Spielart Sandra Hüllers, die verdient für ihre Darstellung den Silbernen Bären für die beste Hauptrolle erhielt. Den Preis teilt sie mit allen Frauen, die sich dem Patriarchat widersetzen, indem sie als Männer verkleidet täglich ihr Leben riskierten. Markus Schleinzer hatte für das Drehbuch über 300 dokumentierte Frauenschicksale im Laufe von 3 Jahrhunderten recherchiert, die, wie er sich in der Pressekonferenz ausdrückt, in die Hose stiegen, um erhobenen Hauptes als Männer zu leben, statt sich unterdrücken zu lassen.
4: Sehr spannende, sehr aufwühlende Biografien und Geschichten. Das, was aber alle Frauen, egal was der Anlass, die Motivation war, um in die Hose zu steigen, verbunden hat, war, dass in dem Moment, wo sie sich dieses Stückchen Stoff, dieses Symbol angetan hatten, das, was sie erreichen wollten, die Freiheit oder freier zu leben, selbstbestimmter, autonomer zu leben, in der Sekunde gegeben war. Und was mich auch sehr berührt hat, ist, natürlich sind diese Frauen heutzutage nur durch Gerichtsakten oder durch wenige Tagebucheintragungen greifbar für uns in der Gegenwart. Die Dunkelziffer dieser Frauen, die dieses Leben gewählt haben, muss sehr viel größer sein.
0: Der Film wird in die Kategorie queere Filme eingeordnet, obwohl es ganz klar wird, dass es sich bei Rose um eine Frau handelte, die die Hosen nur deshalb trug, weil sie soziale Gleichheit anstrebte. In der Pressekonferenz spricht der Regisseur Schleinzer auch davon, dass wir alle queer sind, weil jeder und jede von uns mehr oder minder sichtbare Eigenheiten hat. Willkommen war der Verzicht auf voyeuristische Gewaltdarstellung. Diese wird nur angedeutet und lenkt nicht unnötigerweise vom Geschehen ab. Eine weise Entscheidung. Und beeindruckend ist die versöhnliche Haltung der von der Gesellschaft so schlecht behandelten Mannsfrau Rose. Gave your heart unto the nightingale. Die verhaltene und unaufdringliche Musik komponierte eine Berliner Künstlerin mit irisch-norwegischen Wurzeln, Tara Noom Doyle. Zwar ist der Soundtrack von Rose noch nicht zugänglich, aber hier kommt der Titel Crow aus ihrem Album Ver-

Das war der Titel Crow von Tara Noone Doyle, die auch die Filmmusik für den Wettbewerbsfilm Rose von Regisseur Markus Schleinzer komponierte. Unschwer zu erkennen, dass dies mein persönlicher Berlinale-Favorit war. Generell kann man über die Wettbewerbsfilme der 76. Berlinale guten Gewissens behaupten, dass die meisten durch Wahrhaftigkeit, Empathie, Mut zum Selbst und Wahrheit geprägt waren.

0: Magischer Realismus kam oft durch bei der 76. Berlinale, wie im türkischen Film Kurtuluş, zu Englisch Salvation, dessen Soundtrack im Hintergrund läuft. Mit dem großen Preis der Jury ausgezeichnet, stellt der Film eines von Traumsequenzen durchwebten Machtkampfes dar zwischen zwei Brüdern in einem Bergdorf. Der eine ist religiöser Vorsteher, er will in Frieden leben mit den Eindringlingen, die das Land für sich beanspruchen, während der andere durch seine im Traum empfangenen Handlungsanweisungen die Dorfbewohner in einen brutalen und blutigen Bruderkrieg führt.
1: Was ist denn überhaupt los?
2: Sie haben alle einen gekriegt. Sally hat einen, Gamsi hat einen, Junit hat einen. Sie haben alle einen.
3: Ja, aber das sag ich doch. Das hat System. Das sieht doch jeder.
4: Ja, das ist total offensichtlich.
3: Die gehen systematisch vor.
1: Leute, was ist denn los? Könnt ihr mich mal aufklären, bitte?
3: Wir wurden suspendiert. Wir alle.
0: Den Goldenen Bären für den besten Film gewonnen hat ebenfalls ein türkischer Film. Gelbe Briefe. Da ging es um den schleichenden Prozess der Labilisierung der Demokratie im Land. Ein intellektuelles Ehepaar, sie erfolgreiche Theaterschauspielerin, er kritischer Denker, Theaterregisseur und Schriftsteller, sind sich in politischen Dingen nicht mehr einig, sodass ihre unterschiedlichen Haltungen schließlich zum Zusammenbruch der Ehe führen. Was symbolisch auch für das aktuelle Auseinanderfallen und die Teilung der Gesellschaft stehen könnte. Wer der Berlinale jetzt noch ankreidet, sie sei nicht politisch genug, der kann diese Behauptung nach der Verleihung des Hauptpreises an den Film »Gelbe Briefe« nicht mehr aufrechterhalten. Der mutige Film spricht die prekäre Demokratie im Land an. Gefilmt wurde in verschiedenen deutschen Städten, um klarzumachen, dass in jedem beliebigen Land der Welt jederzeit Autokratie eintreten kann.
3: Wenn eine Idee kein Verbrechen ist, Herr Richter, dann ist es auch kein Verbrechen, sie zu äußern.
5: Ruhe im Saal! Und Sie nehmen wieder Platz.
3: Sie wissen, wir haben keine Straftat begangen. Das ist alles.
5: Eines Tages werden wir den Campus zurückerobern.
3: Ja, genau. Ja, genau.
0: Zutiefst menschlich anrührend ist im Film Queen at Sea Anna Calder Marshalls und Tom Courtenays Darstellung eines alten Ehepaars, bei dem die Frau von Demenz betroffen ist und ihr Mann die Pflege bewältigen will, aber auch mit der Trauer um den schrittweisen Verlust des geliebten Ehepartners kämpft.
6: I know what's happening to her. I know what comes next. But she doesn't.
0: Ich weiß, was mit ihr passiert, was als nächstes kommt. Sie nicht. Zum Glück weiß sie nicht, was die Krankheit mit ihr macht. Ich muss bewusst ausblenden, was ich weiß. Denn wenn ich das nicht tue, falle ich in ein so tiefes, schwarzes Loch der Hoffnungslosigkeit, dass ich nicht mehr funktionieren kann. Aber das lasse ich nicht zu. Ich will nicht, dass Hoffnungslosigkeit unser gemeinsames Leben zerstört. Ich muss funktionieren. Für sie. Verstehst du?
7: I do. But it means she's completely vulnerable.
6: What if we just accept that?
0: Ja, das tue ich. Aber das bedeutet, sie ist völlig schutzlos. Was wäre, wenn wir das einfach akzeptieren? Der Film Queen at Sea behandelt sehr viele verschiedene Aspekte der Demenz, unter anderem, wer über die körperliche Hoheit im Alter und bei mentaler Krankheit bestimmt. Wann weiß man, ob eine demenzkranke Frau ihre Zustimmung zu sexuellem Verkehr gibt? Welche Institutionen haben wie viele Rechte, wenn es um die Intimsphäre hilfloser Menschen geht? Und letztendlich, ab wann müssen wir lernen zu akzeptieren, dass die Natur einfach ihren Lauf nehmen muss? Den Silbernen Bär für die beste Nebenrolle teilten sich, hochverdient, Anna Calder Marshall und Tom Courtenay für eine unglaublich authentische, furchtlose Darstellung des älteren Londoner Ehepaars, das es gegen Widerstände mit bescheidener Geduld und Feingefühl schafft, das Boot zu navigieren, das sie mit anderen Instanzen, auch jener der Tochter und Enkelin, teilt.

Ein weiterer Film, der an Originalität nicht zu übertreffen war, der es jedoch nicht aufs Siegertreppchen schaffte, war der österreichische Film »The Loneliest Man in Town«.

In einem abbruchreifen Wiener Altbau wohnt der 70-jährige Alois Koch, alias Al Cook. Im Keller betreibt er sein Musikstudio, wo er Bluesmusik-Schallplatten auflegt und wo er selbst die Bluesgitarre zückt, spielt und für seine gelegentlichen Auftritte in einer Kneipe um die Ecke

Er hat graue Haare, die von Haarspray in Elvis-Manier hochgehalten werden, kleidet sich bunt und schick, rockig und glamourös und leistet als letzter Mieter Widerstand gegen die Holding, die das Gebäude gekauft hat. Er verliert diesen David-gegen-Goliath-Kampf und verkauft nach und nach all seine Elvis- und Blues-Sammlerschätze, von Comics über Poster, Schallplatten und Videoaufnahmen, kleine Büsten, Technik der 60er, Mikros, Mischpulte und dergleichen, bis sein Hab und Gut in einen Koffer passt. Dazu die metallisch glänzende Blues-Gitarre. Dennoch sieht es nicht ganz so düster für ihn aus, weil die Liebe noch um die Ecke kommt. Der Film ist im bedächtigen Rhythmus seines Hauptdarstellers erzählt, der sich Zeit nimmt, um Sätze auszuformulieren, sein Gegenüber wahrnehmend anzuschauen. The Loneliest Man in Town ist Sozialkritik und Kunstliebhaberei in einem und der Hauptdarsteller, Alois Koch, spielt quasi sich selbst. Mit Originalaufnahmen der Auftritte seiner Jugend nacherzählt, erscheint er auf Videokassette in einem alten kleinen Fernseher, zusammen mit seiner inzwischen verstorbenen Frau. Halb dokumentarisch strickte die italienische Drehbuchautorin Tizza Covi eine fiktionale Geschichte dem Wiener Original auf den Leib, ließ ihm genauso viel Raum, wie er brauchte, um seine gewinnende Persönlichkeit durchscheinen zu lassen.

unerwähnt möchte ich einige der weiteren nicht prämierten Streifen der Wettbewerbsfilme lassen, wie zum Beispiel den außergewöhnlichen finnisch-britischen Horrorstreifen Yön Lapsi oder zu Englisch Nightborn. Harry Potter-Star Rupert Grint spielt darin den britischen Ehemann von Saga, dargestellt von der talentierten Finnin Sadie Haala. Sie wird Mutter eines haarigen, knurrenden und grunzenden Babys und versucht mit allen Mitteln eine Beziehung zum Kind aufzubauen, wird dabei aber unverständlicherweise mit Vorwürfen ihres Mannes, ihrer Freunde und Familie überhäuft, dass sie eine schlechte Mutter sei und das Baby schlecht behandle. Die Mutter-Kind-Beziehung stellt sich als ungeheim stark heraus im Film Yön Lapsi, auch wenn Saga dafür ordentlich viel aufgeben muss. Sieht man die Geschichte als Metapher für die fragile Gefühlswelt einer jungen Mutter, die sich zu ihrem Baby emotional durchkämpft, dabei aber von ihrer Umwelt im Stich gelassen wird, dann kriegt der bildgewaltige Streifen einen tiefen Sinn und verlangt nach Anerkennung für die Bedürfnisse frischgebackener Mütter in einer emotional prekären und schwierigen Zeit.

0: Als Australien in den 1930er Jahren kolonialisiert wird, suchen die weißen Schürfer gar nicht nach Gold, sondern nach Wolfram, einem extrem harten Schwermetall, das in Minen mit schweißtreibender Mühe mit Hilfe von Spitzhacken aus dem Berg gehackt werden muss. Der australische Film mit dem Titel Wolfram zeigt, wie diese Schwerstarbeit hauptsächlich versklavte Aborigines und vor allem deren Kinder leisten müssen. Barfuß, mit einfachsten Werkzeugen ausgestattet, immer wieder einkrachenden Minen ausgesetzt.
1: You gentlemen looking for adventure?
2: Yeah, we're looking to stake a claim for a mining lease.
1: But best stick to the main track.
3: And why is that?
1: Wild blackfellas.
3: No, well, she don't look too wild to me.
1: She's my wife.
0: Erwachsene Aborigines dienen als Haussklaven, als Gebärmaschinen für spätere Arbeitskräfte. Und da sie im Alter nutzlos werden, entledigt man sich ihrer auf grausamste Weise. Ein brutaler Outback-Western, wo Hilfe in Form von Menschlichkeit nur von einer anderen Einwanderergruppe, den Chinesen, kommt. Mit herausragender Darbietung von Deborah Mailman und einem Ende, das den Glauben an die Liebe gegen alle Widerstände dieser Welt erhält.

von der preisgekrönten Drehbuchautorin und Regisseurin Mona Fastwold, die unter anderem für den Film Der Brutalist zeichnete, stammt die außergewöhnliche wahre Legende von Anne Lee, der Gründerin der religiösen Sekte der Shaker. Sängerin und Schauspieltalent Amanda Seyfried spielt in Die Legende von Anne Lee die unbändige Anführerin der Shaker, die für Geschlechter- und soziale Gleichberechtigung, aber auch sexuelle Enthaltsamkeit predigte und von ihren Anhängern verehrt wurde. The Testament of Anne Lee, ein Film, der bei der Berlinale in der Sektion Special Gala lief, fängt die Ekstase und Qual des Strebens nach einer Utopie ein und präsentiert mehr als ein Dutzend traditioneller Shaker-Hymnen, die von Celia Rawson Hall choreografiert und mit Originalsongs und Musik des Oscar-Preisträgers Daniel Blumberg, auch an The Brutalist beteiligt, zu mitreißenden Bewegungen umgestaltet wurden. Hier dazu der Originaltitel Clothed by the Sun, den Amanda Seyfried mit Daniel Blumberg auf einer Bühne live vortrug.

Ebenfalls in der Sektion Special Gala lief der liebenswerte und unterhaltsame, aber auch dramatische Film mit Thriller-Elementen mit dem Titel The Only Living Pickpocket in New York. In der Hauptrolle John Turturro als Harry Lehman, Meister der Taschendiebszunft. Auch wenn er mit seinen fast 70 Jahren in einem digitalisierten New York lebt, hält der Meisterdieb noch an analogen Werten wie der Gauner-Ehre fest, als er eines Tages vom falschen Mann stiehlt, dem Mitglied einer skrupellosen Mafia-Familie. Dieser schreckt vor nichts zurück, um sich ihren Besitz, einem USB-Stick, zurückzuholen, der Währung im Wert von fast $1 Million speichert. Die Suche nach dem gestohlenen Datenstick führt Harry durch alle 5 Stadtteile New Yorks. Vom Pfandhaus seines Kumpels Benny in der Bronx über Manhattan, Brooklyn und Queens bis nach Staten Island. Eine Reise durch die im Verschwinden begriffene Welt seiner Vergangenheit.

Die Berliner Filmwelt ist jeden Februar im aufgeregten Freudentaumel. Die begehrten Karten für die Berlinale bekommt man schon seit einigen Jahren nur noch online gebucht. Aber die Beliebtheit des Festivals ist in der Stadt ungebrochen. Auch wenn nicht jeder Film ein gelungenes Oeuvre ist, manches auch kontrovers und politisch inflammatorisch, so will das Festival eins: alle Menschen mit Hilfe der Filmkunst zusammenbringen. Das betonte Intendantin Patricia Tuttle bei ihrer kurzen Abschlussrede. Dass sie es ernst meint, zeigt die diverseste Auswahl der Filme, die Kinder, Jugendliche und Erwachsene, Gewinner und Verlierer der Gesellschaft, alle Geschlechter und Nationen der Welt repräsentieren will. So dass wir endlich begreifen, dass wir eine Menschheit sind. Und besser sind, wenn wir zusammenhalten und uns gegenseitig unterstützen. Schon deswegen ist die Berlinale hochzuhalten und wir dürfen uns in einem Jahr wieder über ihre neuen Kunstwerke erfreuen.

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1: Herzlich willkommen bei den On-Air-Stories. In dieser On-Air-Story möchte ich euch die Sendung Oldie-Treff von Peter Ziermann vorstellen. Hallo Peter, schön, dass du da bist.
2: Ja, freut mich auch.
1: Was ist denn die Sendung Oldie-Treff genau? Also worum geht es?
2: Ja, ein bisschen old-fashioned Radio. Zum einen wird für ich ja seit 100 Jahren gefühlt durch, dass wir hier noch Plattenspieler im Studio haben, weil ich tatsächlich immer noch eigentlich 100% Vinyl spiele und mein Musikgeschmack, der liegt ja eigentlich eher bei internationalen Titeln, bei Beat und ja, vernünftigen Nummern der 60er, 70er Jahre. Aber ich spiele auch sehr viel deutsche Musik, bin nach wie vor jedes Wochenende auf dem Flohmarkt, sammle da irgendwelche Schallplatten ein. Und es gibt so einen Spruch, den ich auch seit Jahren mache. 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Wenn jemand von Heino die schwarze Barbara haben will, dann kriegt er die auch. Ja.

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1: Herzlich willkommen zu einer weiteren On-Air-Story. Ich bin heute mit Rolf Gensrich im Studio, der die Sendung OK Beat macht.
2: Hallo, freue mich, dass ich hier sein darf.
1: Wie würdest du ansonsten deine Sendung generell beschreiben?
2: Die Sendung lässt sich eigentlich schlecht beschreiben. 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Ich versuche, Gäste mir heranzuholen aus allen möglichen Gegenden, so Sachen, die mir über den Weg laufen. Das kann also der Würstchenverkäufer sein bis hin zu irgendwelchen kleinen Aktionen, Grundeinkommen zum Beispiel oder kleine Parteien oder aber Musiker, die mir auf der Straße auffallen, denen ich dann mal meine Visitenkarte gebe und sage, kommt doch mal vorbei, meldet euch doch mal.
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Das war der Auftakt der heutigen Ausgabe vom Olli-Treff. Das ist Ausgabe 1359. Ja, 28 Grad haben wir heute und das am 26. Mai. 30 Grad wollen wir noch bekommen. Und Ihnen steht eine luftige, knappe Stunde bevor. Denn ja, ich habe heute wirklich alles dabei. Ich habe François Hardy, ich habe die Rolling Stones, ich habe Mama Betty's Band, die Ramones, Tina Charles, die Sweet, Pitt Eisenbrecht, Cat Stevens, Andrea Jürgens, nicht so richtig, aber naja, lasse sich überraschen. Wir kommen zum zweiten Titel. Ja, im Jahre 74 oder Ende 73 ein Hit für Paul McCartney und die Wings, nämlich Mrs. Vanderbilt. Und da gab es eine deutsche Version. Und ja, ich habe ja Anfang der 2000er, 5 Jahre, bei 88.8 die Sendung Deutsches Gold mit Michael Bullin betreut. Und die folgende Nummer, die ist da hoch und runter gelaufen. Und ich habe irgendwie völlig vergessen. Und jetzt habe ich die Platte gefunden. Hören wir also die deutsche Originalaufnahme, die Bourbon Family, Mrs. Vanderbilt im Originalen. Und im Deutschen heißt das Ganze Ho, Hey Ho.

Tja, noch sind wir ja im Mai und ich habe so viel Grand Prix-Nummern der Vergangenheit gespielt. Und nun wurde die auch noch gewünscht, aber dann reichte für erstmal wieder. Das war die Gruppe Teach-In, ja, Wieger für Holland 1975. Dinge Dong, und das war die deutsche Originalaufnahme. Dinge Dong steht hier, deutsche Originalaufnahme, die Wieger-Titel Grand Prix Eurovision 1975. Und ja, falls für Sie interessiert, soeben erschien die aktuelle LP Our Songs. Ja. Weiter geht's. Ich habe vor ein paar Wochen von einer Nummer gesprochen, die mich als holden Jüngling und der ersten großen Liebe sehr begleitet hat, nämlich Baby I Love You. Da hatten wir das Original gespielt und da schwärmte ich von der Version der Ramones. Und dann habe ich natürlich vergessen, in den letzten Wochen die Platte wieder mal hier mit ins Studio zu bringen. Holen wir jetzt nach. Die Ramones, eigentlich ja für sehr lautstarke Musik bekannt, aber hier wurden sie ganz soft. Die Ramones und Baby I Love You.

Ist doch nach wie vor eine wunderschöne Nummer. Tja, Anfang 1908, wie... Oh, was hab ich geschwelgt? Die Ramon von Baby I Love You, produziert von Phil Spector, eine Aufkopplung auf der LP End of Century. Das waren die Ramon. So, wir gehen ins Jahr 1977 zu einem Titel, den hab ich mir mal gewünscht. Den brauche ich immer mal für alle 6 Monate, nämlich von Cat Stevens. Und er, ja, besingt 10 Jahre nach seinem ersten Hit, Matthew and Fun, damals ja den Weg seiner Geschichte und stellt dann fest, ich wollte eigentlich nie ein Star sein, dann kam Matthew and Fun und da war ich doch ein Star. Nun gut, ja, Yusuf Islam, Cat Stevens, I never wanted to be a star.

0: Cat Stevens, I never wanted to be a star. Ja, habe ich auch nie geschafft. Macht nichts. Bin ja Star hier vom Oldie-Treff. Reicht mir eigentlich. So, ja, ich habe ja vorhin angedroht, dass wir heute irgendwie Andrea Jürgens im Programm haben. Dafür nicht für ganz. Normalerweise würde ich sagen, Andrea Jürgens nach dem Stimmbruch, mache ich aber nicht, denn Andrea Jürgens ist kurz nach ihrem 50. Geburtstag am 20. Juli 2017 verstorben. Und ja, ich erinnere mich gut dran, da war ich gerade bei meinem Onkel in Eichenau, Fürstenfeldbruck, und Weihnachten 1977 habe ich mir da in Farbe, ja, mein Onkel hatte schon Farbfernseher, 1977, die Rudi Carrell Show angesehen, beziehungsweise am laufenden Band. Und da kam dann, ja, wurde es dunkel, da stand dann ein Bett und in dem Bett lag eine kleine 11-jährige Andrea Jürgens und dann kam Rudi Carrell, ja, womit mit Nachtmütze und einer Kerze in der Hand an und dann sang sie "Und dabei liebe ich euch beide". Und die Nummer kommt jetzt, beinahe.
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Hermann Hoffmann, ja, viele erinnern sich an die kleine Dachkammermusik und wenn das Vitronen und was er alles gemacht hat. Und ja, viele Titel hat er parodiert, teilweise mit den originalen Interpreten im Hintergrund. Aber mir wurde gerade gesagt, ja, Michael Holm wollte auch mal parodieren und der hat sich daran gestört, dass da seine echte Stimme mit drauf ist. Und er musste Hermann Hoffmann da selber einsingen. So, und das Ding hat so einen schönen Untertitel und ich habe kein Plattencover. Muss ich also hier mal ganz schnell... die Platte runternehmen. So, haben wir die Platte in der Hand. Hanfa, Grinf, ja, Grinf. Vom November 78, Hermann Hoffmann. Und dabei liebe ich euch beide. In Klammern, das Lied von meiner Hertha und ihrem langhaarigen Freund. Das Lied von meiner Hertha und ihrem langhaarigen Freund, ja. Und in der Mediathek, die Sie unter www.alex-berlin.de im Alex Kosmos eine Woche lang nachhören können, da gibt es die B-Seite, 4 Minuten 11 Sekunden. Ich zeige dir mein Paradies, wo es noch Bier und Wodka gibt. Och, eine sehr schräge Nummer. Ja, das war also eine von zwei Versionen. Da gab es nämlich noch eine andere Version mit völlig anderem Text. Das war die Single-Version von Hermann Hoffmann. So, was habe ich jetzt aufliegen? Ach ja, genau. Muss ich auch mal machen. Passt ja auch wieder. Nach Hermann Hoffmann kommen die Rolling Stones. Und zwar mit einem Titel Out of Time. Den kennt man, aber davon gab es drei Versionen. Und die zweite Version, das war die String Version. Da wurde also viel herumgegeigt und Mick Jagger hat drüber gesungen. Hören wir also auf dem Jahre 66 die Rolling Stones für die String Version Out of Time.

Die Rolling Stones, 1965, ja, vor 60 Jahren, das war die String Version, die zweite Version von Out of Time. Und ja, am 10. Juli dieses Jahres, 26, wird das neue Studioalbum der Rolling Stones erscheinen. Vorab gerade erschienen die Single In the Stars. Tja, 1966 Out of Time, 2026 sind wir immer noch nicht auf der Zeit drauf, sondern bringen eine neue Single, In the Stars. Ja, die werden wir dann in 30 Jahren hier im Olli-Treff spielen. Was spiele ich jetzt? Ja, ich weiß gar nicht, ob dieser Titel von den Stones damals die Nummer 1 war, aber jetzt kommt die Nummer 1 der Hitparade auf dem Jahre 1968. Wie jetzt? Ja, ein Herr namens Marc Arian, mit Y geschrieben, stammt aus Frankreich und hatte im Jahre 62 einen Hit in Frankreich. Und 6 Jahre später dachte er, na, das Ding bringen wir mal in Deutschland in deutscher Sprache heraus. Bitteschön, Marc Arian. Und der Titel, die Nummer 1 der Hitparade.

Na bitte, das war die Nummer 1 der Hitparade, aber nicht mit Dieter Thomas Heck. Das war Marc Arian, 1968, wie gesagt, im Jahr 62 hat er das Ding in Französisch schon herausgebracht, aber den originalen Titel, den verrate ich Ihnen jetzt nicht. Aber wir bleiben in Frankreich, noch einen Wunsch hinterhergeschoben, und zwar François Hardy und ein Titel, und den habe ich auch noch nie im Auditreff gespielt, Je ne suis la pure personne.

Genève, la pure Person, und das war François Hardy. Ja, und damit war der Gourmet-Tempel Olditreff mal wieder geöffnet. Ich hoffe, es hat gemundet. Ja, die Fechtfieger sind doch die Besten. So, habt ihr davon. Übrigens, wenn ihr mal sehen wollt, was ich hier so mache, angeschlossen hier und bei Alex Berlin, ist ja für diese Sendung auch das Rockradio. Und unter rockradio.de, ja, da findet man einen Livestream. Und wir haben hier zwei Kameras im Studio. Und ja, da können Sie sich mal angucken, was ich hier so mache zwischendurch, außer dass ich telefoniere. In Fendi gucke mache ich eigentlich gar nicht, doch leg Platten auf, wenn es denn von Platte kommt. Und ja, da gibt es dann sogar ein Archiv, da können Sie sich dann das auch später angucken, die Sendung nochmal anhören und mich dabei hier im Studio rumdümpeln sehen. Und mittlerweile haben wir draußen 29 Grad, hier drin sind 32 Grad, denn Klimaanlage kann ich nicht anmachen, die ist so laut. Deswegen, ja, fange ich langsam an, hier zu schwitzen. Aber gut, 29 Grad, der Mensch freut sich. Jetzt eine Disco-Nummer, auch die muss man zwischendurch feiern. 1976, Tina Child. Von Tina Child, ja, die hat ja 75 schon angefangen und musste Luan Peters vertreten. Das war die Leadsängerin der 5000 Volt. Die nahmen einen Titel auf, I'm on Fire. Aber irgendwie war keiner so richtig mit dieser Aufnahme zufrieden. Aber Luan Peters war ja für die damaligen Menschen, die wichtig waren, einfach besser auf. Ja, war blond, war schlank. Und Tina Child, ja, brünett, nicht ganz so schlank. Also hat man Luan Peters genommen, kam nicht voran. Und dann hat man Tina Child ins Studio gestellt, hat den Titel I'm on Fire nochmal neu aufgenommen mit Tina Child. Und wie darf, wurde ein Hit. Und dann kam auch die Single heraus, auf der Tina Child zu sehen ist. Bitteschön. Und hier kommt sie mit ihrer ersten Solo-Single. Und die war gleich im März, April 76 ein Riesenhit. I Love to Love, Tina Child. Und das ist nicht Tina Child. Ja, da war ich doch meiner Zeit voraus. Nee, Moment. Hier kommt's.

Ich muss gestehen, ich liebe diese Nummer von Tina Chartrand. Wurde gerade am Telefon gefragt, Gott sei Dank hast du nicht die 87er Maxi-Version, die Neuaufnahme gespielt. Aber die habe ich mir damals 87 sofort gekauft und fand sie unheimlich stark. Und ja, die müsste ich eigentlich mal rausgraben und vielleicht an irgendeinem Feiertag oder irgendeinem Silvester, wenn ich das Spiel mache, mal die 87er Maxi-Version. Ich wäre inzwischen Uhren-Oli. Tina Charles und I Love to Love. Und wir haben es gemerkt, vorher habe ich die falsche Platte abgefahren. Beide Platten, nämlich Tina Charles für die folgende, sind auf dem gleichen Plattenlabel, FBF, auf dem gleichen Jahr. Sehen also haargenau gleich aus, wenn ich hier mal so links auf den Plattenspieler gucke. Das nächste, ebenfalls auf dem Jahre 76, Pitt Eisenbrecht. Und jetzt wurde mir gerade gesagt, das soll Drafi Deutscher sein. Also ich werde mal ganz genau hinhören. Und er hat einen Titel, ja, Melanie hat den gehört, Melanie Pfaffka, und hat gesagt, das ist so ein schöner Titel, den will ich auch singen. Und hat dann darauf eine englische Version gemacht, nämlich Brand New Bicycle. Oder habe ich da was durcheinander gebracht? Ach nee, Melanie war 72. Muss ich nochmal in mich gehen? In Heidi Brühl, Heidi Brühl hat ja auch mal eine deutsche Version gemacht, da hatte sie den Schlüssel dazu. Na gut, hier also Pitt Eisenbrecht und seine Version, natürlich eine Coverversion. Ich habe einen neuen Rasenmäher.

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1: Ciao, das war eine fünfte Überraschung für mich. Gestern hat mir nämlich mein Sakralarchivar zu Pfingsten spendiert, diese Nummer. Und da bin ich richtig froh drüber, die hätte ich nämlich noch nie gehört. Ja, das war Manuela Prost, Onkel Albert im Originalen. Und ja, Chief Uncle Albert, die englische Version, von der ich noch nie gehört habe. Und eben bei Onkel Albert war da schon von Gemurmel. Und jetzt wird hier auch noch gemurmelt. Das heißt, ich werde mal wahrscheinlich langsam hier auf ein Studio geworfen. Werden wir mal ein bisschen Gas geben. Und es geht weiter mit Gemurmel.

Die Fried, die Füfen 1974, Tenage, Rampage, Teenage Rampage, und das war schon beinahe der Schlusspunkt, da pfeift einer, kommt noch, eben haben wir Onkel Albert gehabt und jetzt kommt Tante Anna, und, ach ja, genau, aus Hamburg, Mama Betty Spent.

0: Mama Betty Spann, da war der Olli trefft Haufen 359 am Mikrofon. Peter Viermann, bis zum nächsten Dienstag bei 29 Grad. Tschüss, bye-bye und tschüss.
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2: Heute geht es um das Campus Radio Couch FM. Das ist ein Projekt in Zusammenarbeit der drei Berliner Hochschulen, der Humboldt-Universität, der Freien Universität und der Technischen Universität Berlin. Und ich möchte euch nun das Campus Radio genauer vorstellen und habe hierzu Laura und Emily von Couch FM eingeladen. Herzlich willkommen.
3: Hi.
4: Hi.
2: Seit wann gibt es denn das Format Campus Radio Couch FM?
3: Also 2011 kam die Idee auf. Und 2012 lief dann die erste Sendung schon. Also es ist jetzt schon ganz schön lange her.
2: Und ihr sendet ja jeden Tag und habt verschiedene Formate. Wie ist die Sendung denn aufgebaut?
3: Genau, also wir haben jeden Tag in der Woche ein unterschiedliches Format. Zweimal die Woche läuft unser Live-Magazin. Das heißt, da stehen wir live im Studio und reden über alles Mögliche. Und dann läuft auch Musik zwischendurch, wie man es aus dem Radio halt so kennt. Und montags ist bei uns immer Platz für eine Gästesendung. Mhm. Also da können zum Beispiel andere Unis ihre Projekte vorstellen, wenn sie selbst einen Podcast produzieren und so weiter. Dann haben wir am Mittwoch unsere Musiksendung, das Klangkompott. Das wird von der Musikredaktion gemacht und es kann auch alles Mögliche sein. Interviews, einfach eine Band vorstellen, ein Genre vorstellen, alles Mögliche. Genau, donnerstags läuft unser Gästezimmer. Das ist ein Interviewformat mit Personen zum Beispiel aus Politik oder der Kultur, Berliner Figuren, alles Mögliche. Ja, samstags ist bei uns Tanzstunde. Da können DJs aus Berlin ihre Sets spielen und sich so ein bisschen vorstellen. Und am Sonntag läuft unsere Wiedergabeliste mit den besten Songs aus der Woche.
2: Wie kommt ihr denn zu den Themen, die ihr in der Sendung besprecht?
4: Also ich finde, das ist auch mal ein sehr spannender Prozess, weil es einfach wirklich das ist, was die Couchies so im Alltag beschäftigt. Und das fand ich am Anfang auch so ganz ungewohnt, dass wirklich der Themenvorschlag einfach so reingeworfen werden kann. Und meistens wird er auch total cool aufgenommen und dann wird gebrainstormt, dann können andere relaten oder eben nicht. Und das ist immer ein total spannender Prozess. Also das meiste findet so in der Wortredaktion dann statt oder halt davor in den allgemeinen Sitzungen.
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2: Ich bin heute mit Bettina und Lida im Studio, die die Sendung Monday Movie Talk machen.
3: Hallo.
4: Hallo, Benni.
2: Die Schlagwörter zu eurer Sendung sind Aktuelles zum Film, Theater, Tanz und Literatur, grob zusammengefasst. Wie würdet ihr die Sendung in euren eigenen Worten beschreiben?
3: So ein anderes Schlagwort ist natürlich die Kritik zu Spielfilm und Dokumentation. Und wir bringen natürlich auch so ein paar O-Töne vom roten Teppich. Und wir haben ausgewählte Studiogäste. Wir besprechen eben aktuelle Theaterproduktionen und Tanzinszenierungen aus Berlin und Co. Das heißt, wir wandern auch mal in andere Städte und gucken, was in anderen Städten so los ist, dass man von Berlin aus dahin fahren kann. Aber primär sind wir queer-feministisch, eher in die linke Ecke.
4: Immer klassenkritisch, nicht nur film- und theaterkritisch.
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0: Ich bin heute hier mit zwei Hosts von der ukrainischen Radiosendung Trambeats FM. Schön, dass ihr da seid.
1: Ja, danke. Danke für die Einladung.
2: Danke, thanks a lot.
0: Lass uns über den Namen sprechen. Trambeats FM. Was heißt es?
1: Es gibt ein traditionelles ukrainisches Instrument, Musikinstrument, in Gebirgen meistens. Es ist ein großes Rohr, das heißt Trambita.
2: Dieses Name Trambeats FM, das bedeutet Trambita wie Musikinstrument und auch Beat für Musik. Trambita mit Beat.
0: Was sind die Themen, mit denen ihr euch beschäftigt?
1: Alles, was für die Ukrainer in Deutschland interessant ist, ja, es ist die soziale Fragen, die Nachrichten, die Fragen der Kommunikation, die Fragen, die helfen auch die Gemeinde zusammen sammeln. Alles, was wichtig in der Ukraine ist, auch teilen wir mit und was für die Ukrainer in Deutschland wichtig ist auch.
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1: Herzlich willkommen bei den On Air Stories. In dieser On Air Story möchte ich euch die Sendung Oldie Treff von Peter Ziermann vorstellen. Hallo Peter, schön, dass du da bist.
2: Ja, freut mich auch.
1: Was ist denn die Sendung Oldie Treff genau? Also worum geht es?
2: Ja, ein bisschen old-fashioned Radio. Zum einen wird für ich ja seit 100 Jahren gefühlt durch, dass wir hier noch Plattenspieler im Studio haben, weil ich tatsächlich immer noch eigentlich 100% Vinyl spiele. Und mein Musikgeschmack, der liegt ja eigentlich eher bei internationalen Titeln, bei Beat und ja, vernünftigen Nummern der 60er, 70er Jahre. Aber ich spiele auch sehr viel deutsche Musik, bin nach wie vor jedes Wochenende auf dem Flohmarkt, sammle da irgendwelche Schallplatten ein. Und es gibt so einen Spruch, den ich auch seit Jahren mache. Bei mir kann sich jeder jeden Titel wünschen. Wenn jemand von Heino die schwarze Barbara haben will, dann kriegt er die auch. Ja.

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1: Herzlich willkommen zu einer weiteren On-Air-Story. Ich bin heute mit Rolf Gensrich im Studio, der die Sendung OK Beat macht.
2: Hallo, freue mich, dass ich hier sein darf.
1: Wie würdest du ansonsten deine Sendung generell beschreiben?
2: Die Sendung lässt sich eigentlich schlecht beschreiben. Also es gibt mehrere Varianten. Ich versuche, Gäste mir heranzuholen aus allen möglichen Gegenden, so Sachen, die mir über den Weg laufen. Das kann also der Würstchenverkäufer sein bis hin zu irgendwelchen kleinen Aktionen, Grundeinkommen zum Beispiel oder kleine Parteien oder aber Musiker, die mir auf der Straße auffallen, die nicht dann mal meine Visitenkarte geben und sagt, kommt doch mal vorbei, meldet euch doch mal.
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5: Willkommen im Club der jungen Künstler. Ich bin George und wenn ihr jung und kreativ seid, lade ich euch herzlich ein, uns beizutreten. Kommt mit, ich zeig euch rum. Okay, also du willst in der Kreativbranche arbeiten, weißt aber nicht ganz, wie du anfangen sollst. Well, in diesem Club lade ich immer wieder Profis aus einer Sparte der Kreativbranche ein. Ob SchauspielerInnen, AutorInnen oder DesignerInnen, you name it. Sie sind für eine Folge unsere Mentoren und erzählen uns, wie sie angefangen haben und wie sie dahin gekommen sind, wo sie heute sind. Dazu spreche ich immer wieder mit Mitgliedern aus dem Club, die nächste Generation von Kreativen, die zwar noch keinen großen Namen, aber dafür umso größere Ziele haben. Dieser Club ist ein Ort, an dem wir zusammen künstlerische Ambitionen zelebrieren und uns gegenseitig unterstützen. Join us! Heute ist im Club der jungen Künstler Sophia Friedel zu Gast. Sophia ist Modestylistin and is really damn good at it. Sie hat schon Musikvideos für Crow, Shiagu, Jolle, Bad Chief, Ikimel, 1999, Bowser, Ritalin und Marco gestylt, just to name a few. Und sie arbeitet als Stylistin für Werbekampagnen, Magazine Editorials, Kurzfilme und macht vieles, vieles anderes cooles Stuff. Zum Beispiel für Sony Music, Universal Music, Warner Music, BMW, New Balance, Adidas, Vice, Diffuse, Tisch Magazine, Google und. Und ich glaube, das beschreibt sie auch ganz gut, das Wort cool. Sophia ist nämlich mega gelassen und super süß und trotzdem super professionell und wirkt so, als ob sie genau weiß, was sie will, was sie kann and what she brings to this table specifically. Ich glaube, der Job eines Stylisten oder einer Stylistin ist trotzdem noch oft overlooked und man weiß gar nicht so genau, was genau sie arbeiten und geschweige denn, wie man da reinkommt in diese sagenumwobene Modebranche. Und deswegen habe ich sie heute zu mir eingeladen und wir quatschen ein bisschen über Geschmack, über ihren Werdegang und geben euch kleinstes Detail über ihren Arbeitsprozess. Ich fand das Gespräch super entspannt geworden und mega lehrreich, weil es mega interessant war. Sophia ist nämlich nicht nur eine mega Stylistin, sondern auch eine tolle Gesprächspartnerin. Deswegen, Sophia, willkommen im Club der jungen Künstler.
6: Hallo, hallo.
1: Schön, dass du hier bist.
6: Ja, danke, dass ich da sein darf.
5: Ich freue mich, dass du hier bist. Ich freue mich. Ich hab ewig gewartet, bis du da bist. Ich wollte dich von Anfang an anschreiben. Aber ich hatte jetzt bisher nur so viele so Bühnenleute. Ich hatte viele so SchauspielerInnen, TänzerInnen, MusikdarstellerInnen. Mhm. Und deswegen freue ich mich, dass in der Folge mal so ein bisschen was anderes ist.
6: Also ein bisschen Spice.
5: Ein bisschen was so Leute, die nicht so einen Geltungsdrang haben.
6: Perfekt.
5: Aber Leute, die nicht so vor der Kamera stehen oder auf der Bühne stehen, sondern so hinter der Bühne agieren und dafür zuständig sind, Voice Crack, dafür zuständig sind, dass die Bühne, dass die Kamera geil aussieht. Yes. Sophia, was ist Geschmack?
6: Boah, ich finde, das ist super, super individuell. Und ich finde zum Beispiel, eigentlich hat jeder Mensch irgendwo Geschmack. Und es ist aber für jeden halt individuell anders. Also was ich vielleicht geil finde, finden andere Leute nicht geil. Und das, was ich vielleicht geil an anderen finde, finden andere Leute auch nicht geil. So.
5: Also gibt es guten und schlechten Geschmack einfach?
6: Nee, würde ich gar nicht sagen. Ich glaube, jeder hat irgendwo seinen eigenen Geschmack und der ist für jeden irgendwie individuell gut. Und nur weil ich das vielleicht jetzt scheiße finde, kann ja sein, dass ein anderer das übelst geil findet. Check, also ist ja voll oft so. Also.
5: Und ist Geschmack aber angeboren oder muss man sich das erarbeiten?
6: Boah, schwierig. Also ich glaube, jeder entwickelt sich so im Lebenslauf, so in so einen anderen. Weil ich glaube, ich kenne auch ganz viele Leute, die haben früher komplett andere Sachen getragen, als was sie jetzt machen. Und ich kann mir auch vorstellen, in 5 Jahren trage ich auch nochmal was komplett anderes als das, was ich jetzt trage und denke mir so, boah, was habe ich denn jetzt getragen? So. Boah, schwierig. Ich glaube, das ist, ich würde nicht sagen, dass es angeboren ist. Ich glaube, manche Leute haben vielleicht mehr Talent, um da mehr draus zu machen, so ein bisschen.
5: Du zum Beispiel?
6: Genau.
5: Ich liebe es, Leute zur Verlegenheit zu bringen, dass sie sich selber Komplimente machen. Das ist so meine favorite activity ever. Nein, das ist ein Kompliment von mir an dich.
6: Dankeschön, dankeschön. Nee, ja, ich glaube, das ist, ich glaube auch viele Leute haben zum Beispiel auch richtig guten Geschmack, aber machen damit nichts. Also die laufen dann einfach so auf der Straße rum und ich denke mir so, boah, siehst richtig geil aus.
5: Ja.
6: Und dann, wenn du die fragst, was die machen, machen die, keine Ahnung, Sales oder so. Und dann bin ich so, ja, okay. Icon.
5: Aber auch geil, dass Leute so multiple Passions haben. Aber ich finde, man merkt, also, I would actually disagree. Ich meine, ich bin nicht in einer Position, ich habe nicht diese Knowledge, aber ich würde schon sagen, dass es Menschen gibt, die Geschmack haben. Also ich finde, wenn man ein Outfit anschaut, merkt man, egal ob das Outfit mega crazy ist oder einfach nur ein Outfit, man merkt, dass es kuratiert ist und man merkt, dass Leute irgendwie so Ahnung davon haben. Also not to toot my own horn, aber ich würde schon sagen, dass meine Outfits nicht crazy oder mega interessant, aber ich finde, man merkt schon, dass ich einen Sinn für Silhouette habe, einen Sinn für Farben und weiß, was zusammenpasst und was nicht zusammenpasst. Das heißt nicht, dass ich jetzt irgendwie super fashionable bin, aber ich weiß, ich check schon. Also ich finde, man merkt auf der Straße schon, wer hat eine Ahnung von dem, was er da macht und wer nicht. Also ich habe auch ganz viele Outfits, wo ich mir denke, so, das ist so, ich finde es überhaupt nicht schön und ich finde es richtig hässlich. Aber ich weiß, dass die Person heute vor dem Kleiderschrank saß oder stand und so war und sich überlegt hat, was sie macht. Oder man hat über, man, so, man sieht, dass da there's a thought behind it. Also ich würde schon sagen, dass es Menschen mit gutem und schlechtem Geschmack gibt. Aber that's just, also. Aber du willst humble bleiben.
6: Nee, ich weiß nicht. Ich finde, das ist für jeden irgendwie selber überlassen. Ja. Ich finde, es gibt ja auch zum Beispiel auch, das ist ja auch irgendwie das Schöne so am Styling oder so, dass jeder so seinen eigenen Geschmack hat.
5: Todes.
6: Weil ich würde jetzt zum Beispiel niemanden in so einem Slow-Fashion-Style stylen. So, das ist halt gar nicht meins, so nur in komplett weiß. Aha, oder so, okay, sehr so elegant, würde ich jetzt einfach mal sagen. Und da bin ich halt so ein bisschen wilder und verrückter und auch was Farben angeht. Und das ist für manche halt zum Beispiel viel too much.
5: Verstehe.
6: Aber für mich ist es so, ja, ich find's geil.
5: Ja, Todes.
6: Und das ist auch fein so.
5: Lass uns gleich darüber sprechen, wie man das vereint, deinen Geschmack und den Geschmack von anderen Menschen. Aber davor würde ich generell noch über den Begriff Geschmack ein bisschen sprechen. Und zwar habe ich letztens ein Zitat gelesen von, keine Ahnung, wer das ist, Ira Glass, amerikanischer Moderator, sagt Google. Aber das Zitat ist geil, deswegen lass uns einfach mal so tun, als wäre es eine unglaublich wichtige, intelligente Figur. Ich lese einmal vor, für alle, die Englisch nicht können, leck Eier. All of us who do creative work, we get into it because we have good taste. But there's this gap. For the first couple of years you make stuff, it is not that good. It is trying to be good, it has potential, but it's not. But your taste, the thing that is the thing that gets you into the game, is still killer. And your taste is what makes your work disappoint you. A lot of people never get past this phase. They quit, but you know your work doesn't have the special thing. Oh my god, Lern! George, wie gesagt, es ist wieder 33 Grad. Ich weiß nicht, wie warm es hier drin ist. Eigentlich ist es ziemlich chillig hier drin, aber draußen ist 33 Grad. My brain is fried.
6: It's fine.
5: Egal, was auch immer. Mein Point ist, was er sagt, ist, dass Menschen, besonders in meinem Alter, junge kreative Menschen oder noch jünger, weiß ich nicht, dass die halt Geschmack haben, aber halt diesen Geschmack noch nicht exekuten können. Und das finde ich irgendwie gerade, ich weiß nicht, ob das mich beruhigt oder ob es mich verunsichert, aber ich glaube, ich bin gerade genau an diesem Punkt, dass ich habe ein ästhetisches Wissen mir angereichert. Ich habe ein ästhetisches Wissen mitbekommen. Ich habe Geschmack und ich habe, ja, ich würde sagen, dass ich guten Geschmack habe. Und ich bin einfach noch nicht an dem Punkt, wo das, was ich mache, gut ist. Und deswegen bin ich besonders enttäuscht von mir selber oder von meiner Arbeit. Und ich würde von dir einfach gerne wissen, wann hat sich Geschmack zu guter Arbeit zu dir konvertiert?
6: Boah, ich glaube, das hat ganz viel mit so Selbstvertrauen zu tun, weil ich glaube, das kann man auch ganz easy aufs Leben irgendwie umwandeln, weil man auch sagen kann, okay, ich habe vielleicht super viele Ziele, aber kann das irgendwie noch nicht umsetzen. So.
5: Ja.
6: Und ich glaube, das kam dann so, wenn man sich selbst vertraut, kann ich das auch anderen Leuten irgendwie gut vermitteln. So, weil wenn ich jetzt zum Beispiel meine Arbeit nicht gut finde oder nicht hundertprozentig dahinter stehe, dann kann ich das auch schlecht jemanden anziehen und sagen, boah, er sieht richtig gut aus, weil dann steht die Person ja auch kacke da. So.
5: Todes.
6: Und wann das kam, weiß ich gar nicht so direkt. Ich glaube, man muss sich einfach irgendwann so, ich bin immer so ein Typ von fake it till you make it.
5: Schön. Wie gesagt, ein Satz, der bisher in jeder einzelnen Folgeclub der jungen Künstler genannt wurde.
6: Ja.
5: Aber go on, I'm sorry.
6: Nee, I love fake it till you make it, weil am Anfang, du hast halt auch gar keinen Plan so. Und aber irgendwann entwickelt sich das dann und dann ist man so, ja, okay, sieht jetzt geil aus, aber vielleicht finde ich es in 5 Tagen auch wieder scheiße.
5: Verstehe. Und damit bist du auch okay?
6: Und damit bin ich auch fein, ja.
5: Okay, aber also wann war deine Arbeit gut? War sie, fandest du sie von Anfang an gut und hast es einfach dich selbst gegästert, dass du sie gut findest?
6: Yeah.
5: Oder gab es irgendwann mal einen Punkt, wo du so warst, so okay, ich mach's, oder hast du angefangen und es war scheiße? Oder hast du erst gemacht, als du es gut fandest? Oder wann, also, weil ich habe das Gefühl, ich bin an dem Punkt, wo ich irgendwie noch Sachen mache und sie trotzdem rauspushe und ich bin aber noch nicht zufrieden damit.
6: Ja.
5: Und ich würde irgendwie interessieren, wie das, wann es bei dir angefangen
6: hat. Ich glaube, ich habe am Anfang einfach auch dann nur gemacht, um es zu machen und gemacht zu haben, obwohl ich jetzt vielleicht auch gar nicht so hundertprozentig hinter meinem Styling stand oder so. Also
5: interesting, okay.
6: Wirklich,
5: okay.
6: Also da gibt es auch Sachen von ganz früher, so die allerersten Dinge, wo ich mir so war, so help, so
5: Verstehe.
6: What did I just do, so wenn ich da jetzt zurückblicke. Aber irgendwie finde ich es auch lustig, da zurückzublicken sich zu denken, ja gut, but I still did it and somehow it made me to the person that I am now, so.
5: Voll.
6: Aber ja.
5: Nee, das preach ich auch immer voll, dass man so, ich glaube das für mich selber, ich will auch einfach Sachen ins Universum geben und Sachen rausgeben und Sachen posten, damit ich selber halt einfach auch zurückblicken kann,
6: voll.
5: Wie du auch meintest. Und irgendwie sagen kann, also ich weiß nicht, ob du das auch so hast, aber manchmal gehe ich so durch meine Kamera und schaue mir so an, was ich so schon bisher gemacht habe.
6: Ja.
5: Und dann denke ich mir bei manchen Sachen, an manchen Tagen so, wait, I lowkey did that. Mhm. So, ist das lowkey richtig gut? Und an manchen Tagen denke ich mir so, was zur Hölle.
6: Ja.
5: Und trotzdem lasse ich es da, weil ich es einfach schön finde,
6: ich finde, das ist auch völlig fein so. Also ich finde, das ist völlig in Ordnung und ich finde, man muss sich dafür auch nicht schämen oder so, weil...
5: Überhaupt nicht.
6: Jeder hat vor 5, 6 Jahren mal irgendwas Cringes oder Weirdes gemacht. So.
5: Voll. Und außerdem zu Kunst ist ja das Schöne an Kunst. Es gehört ja dazu, dass es teilweise schlecht ist.
6: Voll.
5: Und ich liebe so viel schlechte Kunst. Also es
6: gibt
5: so viel Filme, die irgendwie, wo ich mir denke, boah, das ist so scheiße.
6: So dumm, aber irgendwie geil. Ja,
5: genau,
6: hardcore, definitiv.
5: Und es sind manchmal auch die Sachen, wo man sich denkt, so, das ist das künstlerische Wertvollste.
6: Mhm.
5: Oder auch wenn es nicht so meine Priorität ist, manchmal auch am erfolgreichsten.
6: Ja.
5: Deswegen, schlechte Kunst, ein Hoch auf die schlechte Kunst.
6: Yes.
5: Und wenn du heute einen Outfit aber machst, bist du dann immer so, wann weißt du, wann genug ist? Also schaust du, ich finde, es ist so schön an so Outfits, weil es ist sowas sehr Haptisches, du kannst einen Einblick anschauen. Schaust du das dann an und bist so, okay, it's done, oder bist du immer so, oh, ich wünsche, oh, dann müsst du noch, oder dann siehst du die vor der Kamera und bist du, ah, da müsst du doch noch das, und dann müsst du noch, ah, was, also wie
6: also
5: bist
6: das
5: du da?
6: Ist jedes Mal, also ich glaube, ich stehe jedes Mal vor der Kamera, nicht vor der Kamera, hinter der Kamera und denke mir so, ja, jetzt könnte da noch das dabei sein, oder jetzt könnten die Accessoires noch krasser sein, oder jetzt könnte man noch das Hemd layern, und jetzt könnte man das noch machen, aber letzten Endes, it's fine as how it is, und so, wenn ich dann auch nochmal einen Vorschlag habe und das unbedingt will, dann kann ich das vorschlagen, wenn die es nicht wollen, it's fine, so. Und damit ist auch okay.
5: Also, aber ist es der Anspruch an dich selber, der dich dann so perfektionistisch macht? Oder hast du Angst, dass dein Kunde dass es dem Kunden nicht gefällt?
6: Ich glaube, das ist so ein Mix zwischen beiden, aber meistens ist es schon eher so ich, die dann so ein bisschen so sich im Kopf denkt, boah, es könnte noch so viel cooler sein.
5: Ja. Das ist irgendwie gerade eine sehr intime Frage, aber für dich, weil du das selber den Anspruch an dich hast oder weil das dir auch wichtig ist, dass andere dich in einem bestimmten von deinem Styling sehen?
6: Boah, nee, glaub schon eher ich.
5: Okay.
6: Also, das, was andere denken, ist tatsächlich nicht so super oft in meinem Kopf, was
5: schön.
6: Gut ist, das ist richtig schön. Aber so, ich glaube, ich denke mir manchmal so, ja, okay, wenn ich jetzt doch das noch hätte, dann wäre es so mehr ich. Oder ich hätte dann irgendwie oder würde es dann irgendwie mehr posten, so vielleicht. Dann wäre ich so, okay, wenn das jetzt noch das Accessoire und die Schuhe hätte, fände ich das Outfit so viel cooler, würde es direkt den Feed posten. Aber so ist es so. Ja, yeah, it's fine.
5: Yeah.
6: It's still good. Solange die happy sind und ich bin auch irgendwo happy, I'm good. Wenn ich es richtig scheiß finden würde, würde ich schon reingehen und sagen, na.
5: Ich finde es irgendwie voll die schöne Perspektive gerade, dass, also normalerweise denke ich mir mal so, für wen mache ich das eigentlich? Und ich bin schon noch an dem Punkt, oder mir persönlich, um ganz ehrlich zu sein, das ist schon wichtig, was andere Leute von mir denken.
6: Ja.
5: Und ich glaube, dass ich vieles auch noch mache, damit andere Leute gut von mir denken in meiner Kunst. Aber so diese Perspektive von, ich will, dass es eine wahre Repräsentation meiner selbst ist, was du gerade meintest, dass es mehr ich ist, finde ich irgendwie richtig schön, dass das so dein Anspruch ist, dass du daran gehst, das bin ich und das ist, ich will das machen, dass das wirklich so eine true reflection meiner selbst ist. Das ist ja super selbstliebend und super, ja, einfach richtig, richtig wholesome, finde ich. Okay, bear with me. Ehrlich gesagt hat mich diese Perspektive von Sophia, die sie gerade angebracht hat, noch lange beschäftigt. Ich habe nämlich in meiner Pubertät viele Stücke von Bertolt Brecht geschaut und habe mich wiedergefunden und gesehen gefühlt in dieser misanthropischen Grundhaltung gegenüber des Menschen, dass er sagt, der Mensch ist schlecht, der Mensch ist schlecht. Wobei, darum geht es gar nicht. Es geht nicht darum, in der Misanthropie meiner Meinung nach, dass der Mensch schlecht ist, sondern, okay, ich will das gar nicht ausführen, whatever. Mein Argument ist, ich bin davon überzeugt, dass jede Handlung eines Menschen Egoismus zugrunde liegt. Auch wenn dieser nicht klar erkennbar ist, aber er ist auf jeden Fall da, irgendwo ganz weit im Unterbewusstsein, wenn nicht sogar offen. Was auch immer, diese Diskussion können wir mal anders nochmal haben. Ich will mein Argument irgendwann mal anders nochmal ausführen. Aber ich finde diesen Egoismus gar nicht schlecht. Wir wollen alle irgendwie überleben. Wir wollen alle ein respektierter Teil einer Herde sein oder Teil einer Gruppe sein. Dafür können wir nichts für diesen Egoismus. Aber ich habe jetzt irgendwie durch Sophia, Loki, auch wenn es wahrscheinlich gar nicht ihr Ziel war, meine Grundeinstellung zu ändern, habe ich irgendwie in dieses Egoismus-Argument eine neue Perspektive bekommen, was Egoismus irgendwie noch schöner macht oder noch weniger schlimm. Und zwar, dass Egoismus auch einfach sein kann, dass einem wichtig ist, dass andere Leute einen nicht als hoch ansehen, als gut ansehen, sondern dass sie das sehen, was das authentische Selbst ist. Also Egoismus als Selbstverwirklichung. Und in dem Fall ist halt Egoismus nicht Arroganz, sondern einfach das Bedürfnis, dass andere Leute dich so nahm, wie du wahrnehmen, wie du auch authentisch bist. Und das finde ich irgendwie schön. Ich weiß nicht, ob man das verstanden hat, ob das jetzt ein bisschen zu philosophisch war oder ob ich ein bisschen dieses, was Sophia gerade gesagt hat, genommen habe und irgendwie ein bisschen verdreht habe. Ist mir eigentlich auch egal. Es ist mein Podcast. Ich kann machen, was ich will. So oder so fand ich es einfach sehr schön, irgendwie die Motivation zu nehmen. Ich will, dass andere Leute mich so wahrnehmen, wie ich wirklich bin. Ich liebe mein Innerstes so sehr und ich mag es so sehr, dass ich es anderen weitertragen will und ich bin stolz darauf, wie ich bin. Das finde ich irgendwie eine sehr schöne Einstellung und etwas, was man sich gut nehmen kann, wenn man sich fragt, wofür mache ich das eigentlich, diese Kunst und diese ganze Arbeit. Ja, weiter geht's. Dann würde ich die Frage direkt mal irgendwie vorziehen, die ich am Ende eigentlich stellen wollte. Was ist dein Anspruch an dich selbst? Muss etwas bei einem Outfit, muss etwas geil aussehen? Muss es originell sein? Muss es besonders viel Aufrufe schaffen? Muss es beliebt sein? Erfolgreich? Oder muss es ein geiles Storytelling haben? So wie, was ist dein Ziel? Über die generell den Prozess will ich noch später sprechen.
6: Ja.
5: Aber ich glaube, die Frage passt gerade irgendwie ganz gut. Was ist das Ziel?
6: Ich glaube, das ist wieder so ein bisschen unterschiedlich, je nachdem, wen oder was ich style. Und ich finde, bei Artists ist es auch super unterschiedlich, weil ich würde jetzt den Artist vielleicht komplett anders stylen, als ich den Artist vielleicht stylen würde. Aber ich glaube, so mein eigener Anspruch ist schon immer so, dass ich irgendwas mache, was vielleicht die Leute nicht hundertprozentig erwarten würden oder was die irgendwie vielleicht so ein bisschen, ja, wo dann schon vielleicht ein Kommentar kommen könnte, der das vielleicht scheiß findet, weil er es einfach nicht checkt, weil irgendwie finde ich das funny, Todes. So ein bisschen. Und ich glaube, ich liebe es auch irgendwie so eben mit Farben zu spielen oder eben too much so ein bisschen. Mhm. Und ich glaube, das braucht Deutschland auch so ein bisschen.
5: Todes.
6: Vor allem dadurch, dass es so ein bisschen...
5: Deutschland braucht Sophia Friedel.
6: Nee, aber ich glaube, vor allem in der Musikindustrie sind alle halt super boring teilweise so. Und ich liebe das so ein bisschen zu sprengen und einfach so ein bisschen über die Grenzen zu gehen. Und wenn ich so ein Styling mache, dann ist es mir schon immer wichtig, dass es irgendwie was Neues ist und nicht das ist, was jeder schon gesehen hat.
5: Das ist richtig schön. Ich liebe auch, also schon so Originalität ist auch so irgendwie voll das Ding für mich. Und ich habe damit richtig ein Problem, Sachen zu machen, die ich schon mal gesehen habe. Also ich mache es immer noch, weil, also ich glaube, ich bin noch an einem I need to go the safe route still. Aber es ist schon so mein Ziel und ich finde es irgendwie richtig schön, das merkt man ja auch voll, wenn man dein Zeug anschaut, ist man so, ich habe das noch nie gesehen. So, I have never seen this und man kann es ja auch überhaupt nicht beschreiben, was du für Sachen machst. Also man kann Sachen sagen wie so, keine Ahnung, was du meintest, nicht Slow Fashion, also Fast Fashion.
6: Ja, Slow Fashion.
5: Und so maximalistisch und so sehr verspielt.
6: Ja.
5: Also man kann es schon irgendwie beschreiben, aber es ist trotzdem halt irgendwie einfach dein Stil.
6: Ja.
5: Was ich richtig cool finde. Und woher weißt du dann, wann ein Outfit fertig ist? Also wann bist du so fertig?
6: Boah, das weiß ich ehrlich gesagt immer nur dann erst am Set.
5: Okay.
6: Weil ich bin davor die ganze Zeit am Lux rumschwingen, dann liege ich nachts im Bett, dann sehe ich Klamotten vor mir und bin so, ja, okay, das wäre vielleicht auch noch cool oder, ah, scheiße, wenn ich das noch hätte, dann wäre das auch noch geil. So, ich glaube, das hört nie auf und dann ist es auch wirklich erst dann, wenn ich dort bin und das wirklich fertig gestylt habe, dann bin ich so, ja, okay, jetzt fein.
7: Und dann, wenn halt irgendwie, wenn, keine Ahnung, der Style sagt, jetzt aber wirklich, oder, also bist du immer bis auf den letzten Drücker, weil du immer noch immer
6: so. Ja, ich bin so oft, will ich noch irgendwas adden und dann stehen alle da rum und sind so. Sophia. Nee, lass das mal lieber.
7: Oh, okay.
6: Nee, also es gibt ganz oft so Momente, wo ich bin so, okay, ich bin mir ganz sicher, dass die das jetzt nicht feiern wird oder das Label oder das Management das nicht feiern wird. Aber ich probiere es trotzdem. Mm, so, weil man weiß ja nie so ein bisschen.
7: Ja, geil.
6: Aber letzten Endes ist es ganz oft so, dass dann noch Sachen weggelassen müssen, weil es dann halt wieder too much ist. Und das finde ich oft sehr schade und das nervt mich dann auch irgendwie so ein bisschen. Aber im Moment ist es dann auch fein und I have to work with it und ich kann noch so viel pushen, aber irgendwann ist dann auch
7: verstehe. Aber über was wirklich richtig nice zu viel ist, aber auf eine gute Art, wollen wir später noch sprechen. Aber jetzt haben wir schon zu viel über den Prozess gesprochen. Ich würde gerne von Anfang an einmal anfangen.
6: Ja.
7: Was hat Kunst oder Mode für eine Rolle in deiner Kindheit gespielt? Wann hat es angefangen, dein Interesse für Mode?
6: Boah, irgendwie hatte ich schon immer so ein bisschen Interesse an Mode. Ich habe auch damals, glaube ich, als ich so 14 war, vielleicht eine Nähmaschine geschenkt bekommen zum Geburtstag von meiner Oma. Weil ich wollte früher dann so ein bisschen designen und selber Klamotten nähen und habe das dann so ein bisschen gemacht, aber habe das dann auch irgendwie so ein bisschen weggelassen. Aber generell, ich habe ja früher, also ich habe ja mein ganzes Leben lang getanzt. Also ich habe getanzt, seitdem ich 3-4 Jahre alt bin und das war eigentlich auch immer mein Traum. Deswegen, das war, dieses Mode ist eigentlich erst später gekommen, so ein bisschen. Oder es war halt immer so ein Nebending. Also es war immer irgendwas, was mich interessiert hat, aber ich habe jetzt nie hundertprozentig nachgedacht, okay, ich möchte was mit Mode machen.
7: Ja.
6: Und das kam dann alles super spontan. Also ich habe dann, während Corona habe ich mein Abi gemacht.
7: Okay.
6: Yay. Und zu der Zeit hatte ich eben aber auch noch als Tänzerin gearbeitet und das war eigentlich immer mein Ding. Also ich wollte immer Tänzerin machen, es gab auch nie irgendwas anderes, was ich irgendwas machen wollte.
7: Und
6: oder
7: du hast Commercial gemacht, sorry?
6: Commercial, Hip-Hop, Jazz, eigentlich alles. Wollte tatsächlich auch Musical-Darstellerin werden, wollte in London studieren, dann kam aber zu der gleichen Zeit Brexit.
7: Ja.
6: Also war das auch nochmal so ein Ding. Okay.
7: Du wärst so ein guter Aaron Burr gewesen.
6: Oh, love Aaron Burr.
7: Wait, fine. Nee, wir haben gerade schon besprochen, dass Sophia auch Certified Hamilton-Fan ist.
6: Ja.
7: Ich schaffe es, wie gesagt, in jeder Folge Hamilton zu referenzen, was auch immer. Okay.
6: Ja, okay.
7: Lass uns die Leute nicht nerven.
6: Ja, genau. Und dann kamen halt so ein paar Sachen zusammen und zu der Zeit war ich auch so ein bisschen, okay, was ist, wenn ich mich mal verletzen sollte oder was ist, wenn jetzt zum Beispiel wieder dieses Corona-Ding kommt? Was mache ich dann, wenn ich wirklich nie irgendwas studiert habe oder nie irgendwas in der Hand gehabt hätte?
7: Ja, voll.
6: Und zu der Zeit habe ich eine Doku auf Netflix geschaut über einen Stylisten, Jason Bolden.
7: Oh mein Gott, Styling Hollywood?
6: Yes, Styling Hollywood.
7: Oh mein Gott, das ist eine Lieblingsserie. Oh, warum gab es davon eine zweite Staffel?
6: Ich weiß auch nicht.
7: Es war die beste
6: Serie. Das war so gut.
7: Serie.
6: Ja, ja.
7: Und das war auch so 2020, wie alt war ich da? 13, habe ich auch Project Runway und da gab es eine deutsche Version davon oder so.
6: Ja, ja.
7: Das war genau die Zeit, wo ich Stylist werden wollte, wo ich Modedesigner werden wollte. Genau wegen Styling Hollywood. Oh mein Gott, no way.
6: Ja, genau, und das hatte ich angeschaut und ich hatte davor noch nie wirklich von einem Stylisten gehört. Also ich habe es angeschaut und war so, hä, was ist das denn für ein geiler Job?
7: Ja, literally.
6: Iconic, so.
7: Voll, so Celebrity-Stylist.
6: Ja, irgendwie geil, so. Geil. Und dann habe ich super random, saß ich auf der Couch und habe so gegoogelt, wie wird man Stylist?
7: Geil.
6: Und dann kam ein Studium auf, das hieß Modejournalismus und Kommunikation. Und dann war ich randomly einfach so, ja, fuck it, ich habe jetzt eh erstmal Pause, weil Corona ist gerade, ich schreibe gerade eh noch kein Abi. Lass mal drauf bewerben. Einfach for fun. An der AMD in Berlin.
7: Okay.
6: Genau. Hab mich dann beworben, da musste man dann so eine Mappe machen mit so ein paar Texten und so einer Fotostrecke. Und ich hatte tatsächlich damals schon immer gesagt, falls ich jemals studieren sollte, dann wäre es irgendwas mit Journalismus.
7: Schön.
6: War aber trotzdem immer mal so im Hinterkopf, weil ich war so, ich werde niemals studieren. Ich hasse Schule, ich hasse Noten, ich hasse alles drum und dran. Ich wollte einfach nur ganz schnell weg von Schule. Deswegen war es immer so, Studium, na.
7: Und warum Journalismus? Sorry, weil du schreiben magst?
6: Boah, nee, tatsächlich gar nicht schreiben. Ich glaube, mich hat es einfach so generell irgendwie interessiert, so über Leute zu berichten oder mit Menschen zu reden. Auch so Sportjournalismus fand ich irgendwie geil, weil ich finde, da gibt es auch sehr wenige Frauen. Dann war ich so, maybe I'm gonna be the next one.
7: Check it.
6: Well, not yet. Nee, genau. Und deswegen dachte ich mir so, okay, why not? Lass mal drauf bewerben, for fun. Hab mir aber auch nicht so viel dahinter gedacht. Hab das dann aber damals meinem Dad erzählt, so, und der war auch richtig geschockt. Er war so, hä, die will auf einmal studieren, was denn jetzt los? Fand er aber natürlich irgendwie ganz geil, weil ja, endlich mal was Richtiges so ein bisschen.
7: Weil Modestudium ist was Richtiges.
6: Genau, so ein bisschen. Also es war immer noch nicht 100, aber ja, er war schon mal happy, dass ich mal studieren wollte. Okay. Und ja, ich wurde dann angenommen.
7: Entschuldigung, darf ich ganz unterbrechen? Was meinst du, du hast das einfach so gemacht? Das ist nicht voll die schwierige Mappe? Muss man nicht so voll für machen?
6: Hey, to be honest, not really.
7: Okay, also
6: man muss so drei Texte schreiben, eine Editorial muss man schreiben und glaube ich dann eine Fotostrecke and that's it. Also ich glaube, es waren so vier, fünf Sachen, die du machen musstest, aber es ist fein.
7: Und da das sowieso Sachen waren, die du sowieso gerne gemacht hast.
6: Ja genau, und das war auch irgendwie so, ich war immer gerne auf Pinterest, ich habe immer gerne so Sachen rausgesucht, so Fotostrecken mir angeschaut, so Magazine angeschaut. Mhm. Deswegen war ich so, okay, ich habe jetzt gerade Zeit, weil Corona ist, alles gerade on hold ist, let's just do this.
7: So. Und man hat einen Grund, was Geiles zu machen. Deswegen ich checke. Ich wollte mich auch immer an der UdK bewerben, erstens nur, um so angenommen zu werden.
6: Ja.
7: Um sozusagen, ich wurde an der UdK angenommen.
6: Ja, checke, komplett.
7: Und um einfach so mir Zeit zu nehmen, eine Mappe zu machen, um einen Grund zu haben. Weißt du, weil sonst hat man immer das Gefühl so, ja, okay, ich kann jetzt Kunst machen, aber ich kann auch irgendwie keinen Sport machen oder wenn man so einen freien Tag hat. Und dann entscheidet man sich manchmal meistens für was, in Anführungsstrichen, Produktives.
6: Voll.
7: Nicht fürs Herz, aber keine Ahnung, für den Körper oder was anderes.
6: Exactly.
7: Oder für die Arbeit. Aber deswegen fand ich das geil, eine Ausrede zu haben, aber ich hab's nie gemacht, muss ich gleich noch machen.
6: Naja, genau. Und dann hatte ich mich da eben beworben und hatte dann auch so ein paar Gespräche und wurde dann tatsächlich angenommen, bevor ich überhaupt mein Abi geschrieben hatte.
7: Oh, crazy. You really good.
6: Ja, woo. Dann kam Abi, bin fast durchgefallen, war nicht so geil. Yay, Mathe.
7: Aber bayerisches Abitur.
6: Ja, komm, ist auch hart, ne? Ja, gut. Nee, genau. Und dann, das Ding war nämlich auch, ich habe immer gesagt, falls ich in Deutschland bleiben sollte, dann wird's Berlin. Also ich muss ganz schnell weg, weil ich komme eigentlich aus, also ich habe die längste Zeit in Regensburg gewohnt, das ist so eine Art von Regensburg. Ja, Maike, super.
7: Kannst du nochmal durchgefallen sein?
6: Durchgefallen.
7: Durchgefallen, super, finde ich wunderschön.
6: Nee, genau, und ich war schon immer so, ich muss hier weg, weil ich finde es hier ganz schlimm und ich möchte ganz weit weg. Und deswegen bin ich dann, hat sich das irgendwie ergeben und mein Hinterkopf war aber immer noch so, ich studiere das jetzt einfach nur, um was studiert zu haben.
7: Verstehe.
6: Mein Ziel ist es immer nur, noch dort als Tänzerin zu arbeiten. That was the goal. So, ja, und deswegen bin ich da hingegangen. Und das habe ich dann auch erstmal so ein bisschen gemacht. Habe dann auch wirklich so den Fokus auf Tanzen gelegt und alles drum und dran. Konnte dann auch ein paar Sachen als Tänzerin arbeiten. Und dann habe ich mein Pflichtpraktikum bei einer Stylistin gemacht in meinem Studium. Zuerst bei einer ganz schrecklichen. Es war horrible. Ah. Ich wurde richtig ausgenutzt bis zum Ghetto.
7: Oh Gott.
6: Und das war irgendwie ganz horrible. Und dann bin ich aber gewechselt zu einer anderen.
7: Boah, Praktika in der Kunstbranche. Uiuiuiui. Darüber könnte man echt stundenlang diskutieren. Sind unbezahlte Praktika so okay? Muss da halt jeder einmal durch? Weil die Generation vor uns muss da ja auch durch. Macht das die Kunst besser? Versteht man erst dann irgendwie, ob man wirklich in der Branche arbeiten will? Bla bla bla. Ich glaube, eins ist klar. Auch wenn es ein paar richtig coole Praktika gibt, die Menschen einen spannenden und gesunden Einblick in ihre Branche bereiten, sind die meisten Praktika nicht nur super ausbeuterisch, sondern auch unglaublich exklusiv. Also man kommt da einfach nicht ran, wenn man keine Kontakte hat. Und abgesehen davon bringen sie auch meistens einem nichts bei in dieser Kunstbranche. Whatever. Let me tell you something. Ich mache diese Praktika und ich habe sie gemacht und ich werde sie immer noch machen. Und ich habe mit ein paar meiner Praktika echt ein paar Horror-Erlebnisse erlebt oder ganze Horror-Monate erlebt. Aber was bleibt uns anderes übrig? Am I right? I think das Einzige, was mir irgendwie weiterhilft, ist irgendwie zu wissen, dass viele in meinem Umfeld auch da durch müssen, die irgendwie dahin wollen, wo ich auch hin will, wenn sie keine Kontakte haben oder so. Was auch immer. Let's talk about this another day.
6: Dann bin ich aber gewechselt zu einer anderen. Und von der konnte ich wirklich wahnsinnig viel lernen. Shoutout Joanna Ziebert.
7: Let's go, Joanna
6: Ziebert. Yes. Und von der konnte ich wirklich wahnsinnig viel lernen. Die hat halt damals bei Sleek Magazine als Fashion Editor gearbeitet.
7: Geil.
6: Das heißt, wir hatten halt super viele Editorials. Ich habe mit so Requests gearbeitet, also mit ganz vielen Brands und so. Und das hatte ich halt davor nie, weil die davor hatte immer nur Werbung. Das ist halt was ganz anderes. Und von ihr konnte ich aber wahnsinnig viel lernen. Habe aber eben auch so gesehen, okay, this job is hart. So, das ist so viel physische Arbeit auch, was man rumschleppen muss, was man alles machen muss. Und man war dann schon so, boah, schon anstrengend, so will ich das Todes. Wirklich.
7: Und einfach auch zeitintensiv und mental auch einfach super
6: training. Ey, komplett. Also das ist auch, die ganze Zeit ist dann irgendwas im Kopf, weil irgendwie, dann kommt das Paket, dann muss man das irgendwie. Also es ist irgendwie sau viel drum los.
7: Und dann noch wahrscheinlich die Erwartung von anderen Menschen zu jonglieren. Voll. Das ist so meine Erfahrung von meinen Standing-Jobs.
6: Ja.
7: Das ist immer so.
6: Ja, man will halt auch immer das Beste machen. Genau. So, man möchte immer auch nichts falsch machen. Genau, und zu der Zeit hatte ich irgendwie nicht mehr so das beste Verhältnis mit dem Tanzen und habe so ein bisschen gemerkt, boah, es tut mir gerade irgendwie nicht mehr so gut, wie es damals getan hat. Und zu dem Zeitpunkt hatte ich eben auch so ein paar freie Projekte dann gemacht, was Styling angeht. Mhm. Also ich habe mir selber irgendwie Fotografen rausgesucht oder Hair- und Make-up-Artists und habe so Projekte gehabt, die ich einfach umsetzen wollte. Und das habe ich dann so ein bisschen so auf Instagram gepublished und so ein bisschen gepostet. Und dann kamen halt so kleinere Anfragen und zum Beispiel damals hatte ich ja, dadurch, dass ich super viel als Tänzerin gearbeitet habe, war ich mit der Flying Steps so gut im Kontakt und die hatten damals so einen Deal mit Warner Music, wo die so jede Woche so ein YouTube-Video rausgebracht haben mit einem neuen Song.
7: Das war crazy. Mhm. Oh, sag mir nicht, du hast das Tap-In-Musikvideo gestylt.
6: Nee, Tap-In habe ich leider nicht gestylt. Okay. Ja,
7: das war crazy.
6: Aber tatsächlich einer meiner ersten Jobs war Benson Boone.
7: Oh,
6: ja,
7: damals war er noch nicht bekannt.
6: Damals kannte den kein Schwein.
7: War das so ein Stuhl? Oder
6: ja,
7: war das
6: so ein Stuhl,
7: Raum,
6: genau, so ein dunkler, so eine Halle und so. Und er hatte legit einfach nur eine schwarze Hose. Ich habe ihm weiß Tanktop und Vans angezogen. It couldn't get more basic, but...
7: Aber paid is paid.
6: Ja, und Benson Boone ist Benson Boone at this point, you know? Genau. So, nee, genau, und deswegen, und dann hatte ich tatsächlich ein paar Wochen später Michael Bublé.
7: Das war in diesem, was war das?
6: Ja, in diesem Schwimmbad da.
7: Ja, geil.
6: Super random. Also das ist aber...
7: Und dann warst du Stylistin?
6: Ja.
7: Alleine?
6: Ja.
7: Während du aber studiert hast noch?
6: Ja.
7: Okay.
6: Ja, genau.
7: Okay, crazy. Also hast du auch damals in der Flying Steps Academy getanzt?
6: Ja.
7: Cool.
6: Ja. Wow.
7: Den Lore wusste ich gar nicht so ganz ehrlich.
6: Ja, ja, ich hatte tatsächlich auch damals für Loredana als Tänzerin getanzt. Ja.
7: Crazy.
6: Nee, also
7: vor
6: deswegen.
7: Vor diesem Eltern-Enkeltrick-Skandal oder na, was war da
6: nee,
7: noch?
6: Nee, genau. Ja,
7: das war irgendwas crazy.
6: Ja, let's forget that. About her. nee, aber ja, genau. Also deswegen war eigentlich, Styling war echt immer nur so im Hintergrund und war so, ja, es hat mir Spaß gemacht, aber Tanzen war immer das Ding. Und dann kam es eben aber irgendwann dieser Umbruch, wo ich so war, boah, irgendwie tut es mir gerade nicht mehr gut. Tut mir mental einfach nicht mehr gut, das Tanzen. Und irgendwie habe ich gerade super viel Spaß am Styling. Und ich glaube, der Grund war einfach, weil beim Tanzen du ja gebucht wirst, oft einfach wegen deinem Aussehen, so wie du ausschaust. Da wird ein Charakter gesucht, da wird eine Haarfarbe gesucht, da wird eine Größe, da wird Körpergewicht gesucht, irgendwie so. Und beim Styling war es einfach so, okay, die haben mich gebucht, weil sie meine Arbeit gefeiert haben.
7: Weil sie deinen Kopf mögen.
6: Ja. Und das hat mir so viel bedeutet und hat das Ganze so irgendwie umgeworfen, dass ich so war, you know what, fuck tanzen, ich probiere jetzt einfach nur Styling zu machen.
7: Ja, voll.
6: Und genau, ich habe dann mein Studium beendet, habe dann aber während der Zeit eigentlich auch schon angefangen, so ein bisschen zu arbeiten und es kam halt dann immer so ein bisschen, also es ist so super viel über so Mundpropaganda gelaufen irgendwie, dass mich dann Leute angefragt haben oder über Instagram oder dann hatte irgendein Director eine Story drauf, wo dann so war, hey, wir suchen Stylistin, dann habe ich mich da gemeldet und dann kam halt immer wieder so Projekte und dann war ich irgendwann so, ja, let's just try it, so, wieso nicht?
7: Geil.
6: Ja, und dazu ist dann
7: super
6: jetzt irgendwie...
7: Organisch.
6: Ja.
7: Also super viel Arbeit natürlich, aber...
6: Super viel Arbeit, aber auch irgendwie super, super dankbar für die Leute, die mich damals eben reingeholt haben, Todes. Weil ohne die wäre ich niemals da, wo ich jetzt bin.
7: Todes.
6: So.
7: Ja. Ich mein, die haben in dich getrustet, aber du hast ihnen ja auch irgendwie erstens so einen Grund gegeben, dich zu trusten und hast es dann ja auch bestätigt, dass man dir trusten kann, was irgendwie voll schön
6: voll.
7: Ist.
6: Voll. Nee, und am Anfang war es eben super viel Fake it till you make it. Also haben mich Leute gefragt, hey, kannst du das und das? Und ich habe gesagt, ja.
7: Yeah.
6: Ich hatte noch keine Ahnung, was das sein soll, aber ja, ich war so, ja, sure, I can do this.
7: Ja,
6: so.
7: Geil, klar, ich kann flickflack.
6: Ja, perfekt.
7: Nee, aber hast du auch dich viel bei Sachen beworben und wurde es nicht angenommen? Oder war das dann immer, oder hattest du irgendwie... dann schon den Namen aufgebaut und konntest dann immer gut.
6: Nee, also es gibt auf jeden Fall auch immer noch Sachen, wo ich mich, wo dann vielleicht jemand auf mich oder auf mich zukommt oder ich gehe auf die zu und dann passt es einfach nicht oder dann klappt es halt nicht.
7: Okay.
6: Interesting. Und damals, ja, war das auch so. Ich glaube, da war ich aber auch noch einfach noch so viel jünger, dass ich auch viel mehr gemacht habe. Also, was heißt jünger, aber so, da war ich noch an einem anderen Punkt, wo ich einfach auch super viele freie Sachen gemacht habe. Und das ist jetzt gerade irgendwie so ein bisschen zurückgegangen, was ein bisschen schade ist, aber dafür habe ich dann eben, wenn ich dann mal wieder was Freies mache, habe ich viel mehr Bock und Zeit darauf, ja, das zu machen.
7: Richtig, ja, schön. Und wenn du jetzt aber zurückblickst, ja, glaubst du, das war der richtige Weg? Oder hast du, also schon, klar, das Ziel ist natürlich irgendwie dein, ja, dein Ziel gewesen, aber wenn du zurückblickst und jetzt nochmal 18 wärst oder wie alt warst du, als du angefangen hast zu studieren?
6: 18, ja, 19. 19,
7: genau. Würdest du was anders machen? Hättest du einen anderen Weg eingeschlagen?
6: Also ich glaube tatsächlich, wenn Corona und Brexit nicht gekommen wären, wäre ich nach London gegangen und hätte Musical studiert.
7: Ah.
6: Definitiv. Also okay, das wäre definitiv passiert so. Und
7: crazy.
6: Tatsächlich bin ich aber inzwischen überhaupt nicht traurig damit, Tanzen aufgehört zu haben.
7: Okay.
6: Und das ist eigentlich ganz krass auch für ganz viele Leute, die ich noch von früher kenne, weil damals war ich eigentlich immer nur bekannt so, ja, die halt tanzt.
7: Verstehe.
6: So. Und das ist so, für mich ist es so eine ganz andere Ära gewesen. Also inzwischen sehe ich mich da auch gar nicht mehr. Natürlich denkt man oft dann so dran, so, ja, was wäre, wenn, was wäre dann passiert, ja, oder so. Aber ich glaube, es ist schon alles so passiert, wie es passieren hätte sollen. Und deswegen bin ich da, wo ich jetzt bin, ist auch richtig so. Aber ja, ich glaube, es hätte, wenn, dann so oder so gehen können. Und ich bin halt einfach den Weg gegangen, anstatt den Weg zu gehen. And that's just
7: and
6: fine.
7: And no regrets.
6: Nee, wirklich nicht. Also ich glaube, klar, man kann zurückschauen und sich dann denken, ja, aber dann wäre ich vielleicht dort gewesen. Vielleicht hatte ich für Hamilton getanzt. I don't fucking know. So.
7: Obviously.
6: Period. Aber nee, diese Dinge sind dann anders gekommen und ich bin absolut fein mit dem, was ich jetzt mache. Und ich glaube, das zeigt mir auch dadurch, dass ich da nicht traurig zurückblicke, dass ich das, was ich jetzt mache, das Richtige ist.
7: Es, vielleicht gibt es auch mehrere richtige Wege.
6: Voll. Und ich habe auch immer gesagt, ey, vielleicht habe ich in 4 Jahren noch mal Bock zu tanzen.
7: Tu das.
6: Dann let's go for it. So. Ja. Und ich glaube, dadurch, dass es eben auch so ein plötzlicher Umschwung war, yeah, von dem, was ich machen wollte, bin ich auch inzwischen so ein bisschen gechillter in dem, was ich mache. Und ich mache mir dann nicht jedes Mal so einen Kopffick drum, so, boah, jetzt macht das nicht oder jetzt passiert das nicht oder so, sondern das kommt halt alles, wenn die Zeit kommt.
7: Ja, voll.
6: Und ich genieße das, was ich jetzt gerade mache. Und wenn es in 3 Jahren nicht mehr passt, dann that's just how it is.
7: Todes. Ja. Kennst du diese Fig Tree Analogy von Sylvia Plath, wo sie so sagt, die so auf TikTok so bekannt ist, wo sie sagt so, my life branches out in the yellow fig tree. Und jede Feige, Fig ist doch Feige, oder?
6: Ja. Ja.
7: Es lächelt mich an and its juiciness. Und ich will alle haben. Ah, eine repräsentiert sie als Mutter, eins repräsentiert sie als Künstlerin in London, eins repräsentiert sie als Journalistin, eins repräsentiert sie als BWLerin. Und ich denke mir so, ja, sure, aber ich glaube, ich will nicht diese, ich habe das Gefühl, ich schaue nicht diesen Feigen an, sondern ich bin, oh mein Gott, das ist so kitschig.
6: No.
7: Ich bin der Feigenbaum,
6: ja,
7: und ich habe so viel, was ich machen,
6: ja, voll,
7: kann. Und ich will auch nicht eine Feige essen.
6: Voll.
7: Ich will nicht ein Nom sein.
6: Ja.
7: Ich will nicht eine Stylistin sein.
6: Ja.
7: Oder Stylist sein. Ich will nicht das sein, ich will nicht das machen,
6: ja,
7: sondern ich will, keine Ahnung, Künstler sein, keine Ahnung, am Ende des Lebens will ich,
6: ja,
7: zurückblicken und irgendwie so einen da gibt es auch so einen anderen Quote, sorry, dass ich ganz mit Quotes um mich rumschmeiße, aber so, ich glaube, es war Oscar Wilde oder so, der gesagt hat, man will so, man will dynamisches Leben führen, man will ein Adjektiv sein oder mehrere Adjektive sein, man will nicht ein Nomen sein und das finde ich so schön irgendwie. Also erstens kann man in der Künstlerbranche, glaube ich, Künstlerinnenbranche voll gut von einer Branche in die andere switchen, weil du hast ja Kontakte
6: definitiv
7: all over.
6: Ja. Ja.
7: Und ich meine, wenn du einmal eine Sportjournalistin gestylt hast, kannst du die nächste werden, kann ich mir vorstellen. Hashtag Nepotismus, was ja auch gut ist in dem Fall. Nein, Spaß, wir hassen Nepotismus. aber ich glaube, das ist, also ich glaube, das ist voll schön, dass du so... Oder ich finde es voll schön, dass du so denkst, dass man nicht eine Sache ist und darauf hinarbeitet, sondern man kann ganz vieles sein. Und wenn das nicht mehr einen komplett erfüllt, dann kann man auch das nächste sein.
6: Voll. Und ich glaube, das ist auch völlig in Ordnung. Und ich glaube, man darf sich da auch nicht so krass reinstressen.
7: Ja.
6: Also ich sehe das bei ganz vielen Leuten. Die wollen das dann unbedingt und dann sind sie so, aber ja, wieso ist das noch nicht passiert? Ja, aber dann chill kurz.
7: Mhm.
6: It's gonna happen.
7: Todes.
6: And if not, then we can choose differently. So, wir sind noch jung.
7: Todes.
6: Who cares?
7: Und auch wenn man nicht mehr jung ist. Aber
6: ja, auch wenn man nicht mehr jung ist, wann ist man dann alt? Weißt du, ich meine? Also
7: Todes.
6: Kannst du mit 40, 50 auch noch Job ändern?
7: Voll.
6: Who cares?
7: Das denke ich mir auch immer so, ich weiß, das ist eine dumme Ausrede, vielleicht stimmt es auch gar nicht, aber ich denke mir immer so, ja, ich versuch's einfach und wenn ich mit 50 merke, dass ich keinen Bock mehr habe, dann kann ich immer noch mit 50 BWL studieren.
6: Ja, exactly.
7: And I would also be happy doing, probably not, aber so.
6: Probably not, aber so, man weiß halt nie. So.
7: Todes. Und ich habe auch einfach Vertrauen in meinem Kopf und ich glaube, du wirkst genauso, dass du irgendein Vertrauen hast in deine Meinung, in dem, was du kannst und was du nicht kannst Und ich glaube, solange man das hat, weiß man halt irgendwie, dass man erfolgreich wird. Und
6: also ja, ich glaube, vor allem der Spaß ist auch wichtig. Also schön. Solange ich diesen Spaß noch habe.
7: Aber das ist für mich Erfolg. Also ich meine, mit Erfolg meine ich so Spaß.
6: Ja, nee, also wenn ich Spaß habe, dann ist es genau das Richtige, was ich mache. Sobald es eben so ein Ding wird von, jetzt muss ich das machen und habe gar keinen Bock mehr drauf und das für einen längeren Zeitraum, dann weiß ich, maybe you should choose differently.
7: Verstehe. Ja. Und ich habe so ein tiefes Vertrauen da drin, dass ich glücklich werde und dass ich mein Glück suchen werde und finden werde, dass ich genau weiß, dass wenn ich das, was mir jetzt heute unglaublich viel Spaß macht, und mir morgen keinen Spaß macht, dass ich das dann auch einfach neglecten kann.
6: Ja.
7: Und das finde ich irgendwie
6: voll. Absolut.
7: Voll die gute Branche, um genau das umzusetzen. Okay, also wir haben jetzt, du hast jetzt einmal den Weg schön erklärt, von wie du angefangen hast bis zu heute. Mhm. Und jetzt würde mich mega interessieren, wie du heute arbeitest. Ich glaube, viele wissen gar nicht, wie eine Stylistin und Stylist genau arbeitet.
6: Ja.
7: Abgesehen davon, dass die meisten wahrscheinlich, also nicht die meisten, aber viele wissen gar nicht, dass es den Job überhaupt gibt, wie wir gerade schon meinten. Also vielleicht einmal den Arbeitsprozess.
6: Ja.
7: Wie kommst du heute an den Job?
6: Ja.
7: Und dann... Ja, erstmal das. Entschuldigung.
6: Okay, also wie komme ich an einen Job? Also das ist super unterschiedlich. Wenn dann, ich werde angeschrieben von einer, das muss man jetzt so ein bisschen unterscheiden, ob es jetzt über einen Artist geht, also ob es ein Artist ist oder ob es ein Werbespot oder sowas ist, aber man wird meistens von einer Produktionsfirma angefragt oder wenn es jetzt von einem über einen Artist ist, dann Label Management. Und wenn, dann wirst du eben von der Seite angefragt oder du selber nimmst halt irgendwie so, siehst eine Instagram-Story, da sucht jemand nach einem Stylisten, schreib's dem und dann funktioniert es vielleicht. Also das ist eher so, ja, so ein Geben und Nehmen vielleicht, aber meistens schon eher, dass die auf dich zukommen.
7: Und schreibst du auch manchmal Leute an?
6: Ja.
7: Sorry. Schreibst du auch manchmal Leute an und bist so, ich hätte voll Bock, mit dir zusammenzuarbeiten?
6: Das mache ich nur bei so freien Projekten. Also ich glaube, ich würde jetzt keinem schreiben so, ey, wenn du paid project hast, dann let's be in, you know.
7: Hättest du aber Bock, mich zu bezahlen?
6: Genau. Nee, aber es gibt auf jeden Fall so Leute, denen ich ab und zu so schreibe, so Fotografen oder so, mit denen ich vielleicht mal gerne was shooten würde. Aber ich bin bisher jetzt noch nicht offensiv auf so Produktionsfirmen zugegangen, wäre so... Hello, here I am.
7: Hey,
6: obwohl es bestimmt eine gute Idee war, aber ich glaube, ich habe es einfach noch nicht gemacht.
7: Nee, voll verstehe ich.
6: Ja.
7: Also und dann schreiben die dich an und sind so, ey, hast du da und da Capacity und sagen die dann, das und das ist das Projekt?
6: Genau, also meistens wird dann gesagt, das und das ist das Projekt und dann wird auch, also wann findet das Projekt statt? Dann meistens, wie viel Gage, wie viel Budget? Mhm. Oft sagen sie das nicht. Dann muss ich das sagen.
7: Das wäre so mein Worst Nightmare.
6: Ja, das ist auch wirklich jedes Mal.
7: Vielleicht 20, 30 Euro.
6: Ja, und das ist auch wirklich jedes Mal super, super unangenehm, weil man natürlich nicht weiß, wie viel Geld steckt dahinter. So, und du kannst dich jetzt, wenn dann's.
7: Oh, das ist aber so gemein von dir.
6: Genau, und das ist super gemein, aber I get it. Also, wenn ich der Producer wäre, würde ich es genauso machen. So, obviously. So, gib mir so, weißt du, im Endeffekt. Aber das ist immer so ein bisschen schwieriger. Aber genau, also es wird dann eben so das Projekt erklärt. Genau, dann geht es eigentlich darum, ich fokussiere mich jetzt einfach mal auf die Artist-Seite.
7: Ja,
6: also wenn ich für ein Musikvideo angefragt werde, dann ist es meistens so, dass mir der Director zum Beispiel das Moodboard oder das Konzept schickt von dem Musikvideo. Und dazu kann ich dann ein Styling-Moodboard schicken. Das wird dann vom Label und vom Management meistens abgesegnet oder da wird halt dann noch ein paar Sachen rumgeändert und dazu erstelle ich dann eben Looks. So, und wenn es jetzt um Artists geht oder Musikvideos, dann läuft meine Arbeit eigentlich meistens so ab, dass die Klamotten zu 60-70% eigentlich alle von Brands angefragt werden. Das heißt...
7: Oh, interesting.
6: Genau,
7: das wusste ich zum Beispiel nicht.
6: Genau, und das wissen ganz viele Leute nicht. Ja, ich glaube, ganz viele Leute nämlich. Ich wurde auch letztens angefragt um 0 Uhr nachts, ob ich morgen Vormittag Zeit hätte für ein Musikvideo-Styling für zwei große Artists.